0: weiter ausbreiten. Er äußerte sich auf einer Veranstaltung im Hombacher Schloss in der Pfalz. Aus der Nachrichtenredaktion Jonas Valentin Weber.
1: Laut Steinmeier versuchen autoritäre Regierungen immer stärker, unabhängige Institutionen anzugreifen, die die Macht der Regierenden kontrollieren sollen. Betroffen seien auch Medien, der Kulturbereich und die Justiz. Konkrete Länder nannte er nicht. Steinmeier zeigte sich aber auch kämpferisch. So seien die Bürgerinnen und Bürger der Entwicklung nicht machtlos ausgeliefert, sondern könnten sich zur Wehr setzen, auch wenn dabei viel Ausdauer gebraucht werde, sagte Steinmeier bei der Verleihung des Hambacher Freiheitspreises an den früheren polnischen Justizminister Bodnar.
0: Die in Rumänien eingeschlagene Drohne stammt NATO-Angaben zufolge aus Russland. Entsprechend äußerte sich ein Sprecher des NATO-Oberkommandos der alliierten Streitkräfte in Europa. Zuvor hatte bereits der rumänische Verteidigungsminister Russland für den Vorfall verantwortlich gemacht. Die Drohne hatte in der vergangenen Nacht ein Wohnhaus in der Stadt Galati nahe der ukrainischen Grenze getroffen. Zwei Menschen wurden verletzt. In Teilen Nordrhein-Westfalens und Niedersachsens haben heftiger Regen und Sturm zu Problemen geführt. Allein rund um Münster zählte die Feuerwehr hunderte Einsätze, etwa wegen umgestürzter Bäume oder vollgelaufener Keller. Auch im Südwesten Niedersachsens sorgte das Unwetter für Probleme, etwa auf der A1. Bei der Bahn kam es auf mehreren Strecken zu Einschränkungen. Teils wurden Züge vorsichtshalber zurückgehalten. In Berlin ist am Abend der Deutsche Filmpreis verliehen worden. Großer Gewinner war das Historiendrama »In die Sonne schauen« von Regisseurin Mascha Schilinski. Es gewann 10 Preise, darunter die Lola in Gold als bester Spielfilm. Als bester Hauptdarsteller wurde August Diehl für »Das Verschwinden des Josef Mengele« ausgezeichnet. Den Preis für die beste Darstellerin bekam Senta Berger für »Ach, diese Lücke, diese entsetzliche Lücke«. Alexander Zverev steht bei den French Open im Achtelfinale. Der beste deutsche Tennisprofi setzte sich in der dritten Runde in Paris gegen den Franzosen Quentin Alice mit 6:4, 6:3, 5:7 und 6:2 durch. Im Achtelfinale trifft Zverev auf den Niederländer Jesper de Long. Das waren die Nachrichten. Das Wetter in Deutschland. Vom Norden und Westen auf die mittleren Landesteile und den Osten übergreifende Schauer und teils kräftige Gewitter, Tiefstwerte 18 bis 8 Grad. Auch am Tage gebietsweise Schauer und teils kräftige Gewitter, vereinzelt unwetterartig. In der Nordhälfte meist trocken, maximal 18 bis 33 Grad. Die Zeit ist es 2.03 Uhr.
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3: Herzlich willkommen, im Studio ist Patrick Zeilhofer. Mit den großen Orchestern der Welt, bedeutenden Dirigenten und Solisten geht es weiter durch die Nacht. Zunächst mit einem Werk von Leo Weiner, geboren 1885. Er hat Generationen ungarischer Musiker geprägt. Unter seinen Schülern waren Dirigenten wie Antal Dorati oder George Scholti. Hier ist Weiners Serenade F-Moll Opus 3. Roberto Paternostro leitet das ORF-Radiosymphonieorchester Wien.

Das ORF-Radio-Symphonieorchester Wien unter Roberto Paternostro spielte diese F-Moll-Serenade von Leo Weiner. Und jetzt sind wir gedanklich in London am 5. Oktober 1938 in der Royal Albert Hall. Dort wird ein neues Werk von Ralph Vaughan Williams uraufgeführt. Im Publikum sitzt auch Sergei Rachmaninow, der danach so gerührt gewesen sein soll, dass ihm die Tränen kamen. Es geht um die Serenade to Music, die Vaughan Williams als Hommage an den Dirigenten Sir Henry Wood für 16 Solostimmen und Orchester geschrieben hat. Neben den Sängerinnen und Sängern hören wir das English Chamber Orchestra unter Matthew Best.

Ray Vaughan Williams' Serenade to Music für 16 Solostimmen und Orchester nach einem Text aus Shakespeares Kaufmann von Venedig. Unter den Solisten waren Thomas Allen Bariton, John Mark Ainsley Tenor, Amanda Rucroft Sopran und Sarah Walker Mezzosopran. Gemeinsam mit dem English Chamber Orchestra hörten wir sie, am Pult war Matthew Best. Wir sind mitten im ARD-Nachtkonzert aus dem BR-Klassikstudio in München-Freimann. Es ist 18 Minuten vor drei. Und jetzt zum österreichischen Komponisten Franz Schreker. Die folgende spätromantische Kammersinfonie ist als ein einziger Satz mit 5 Abschnitten gebaut und für ein Ensemble von 23 Instrumenten geschrieben. Eine Mischung aus Solobläsern, Streichern, Klavier und Schlagwerk. Hier ist das Orchestra Filarmonica de Gran Canaria.

Das Orchestra Filarmonica de Gran Canaria unter Leitung des deutschen Dirigenten Pedro Halfter hat die Kammersinfonie von Franz Schreker gespielt. Und jetzt um 2:50 im ARD-Nachtkonzert die Klaviersonate 8 C-Moll Opus 13 von Ludwig van Beethoven. Er selbst nannte sie Pathetik, markiert sie doch einen Wendepunkt in seinem Leben. Sie entstand 1799 zu einer Zeit, in der er erste Anzeichen seiner Taubheit bemerkte. Und in diesem Werk zeigt sich, wie Beethoven sich diesem Schicksal mit künstlerischer Entschlossenheit stellt. In unserer Aufnahme spielt die Pianistin Anna Gurari. Hier ist die Pathetik.

Anna Gurari spielte Beethovens Klaviersonate Nummer 8, C-Moll, Opus 13, die Pathétique. Und dieser Beiname stammt bereits von der Erstausgabe, auf der Beethoven Grande Sonate Pathétique notieren ließ. Und jetzt zu Karl Löwe, den kennt man meist als Balladenkomponisten, Erlkönig und Co., aber er hat auch Sinfonien geschrieben, wenn auch nur zwei. Wir hören jetzt seine D-Moll-Sinfonie, entstanden ist sie 1834, also mitten in der Frühromantik. Simon Gaudenz leitet die Jenaer Philharmonie.

Die Jenaer Philharmonie unter Simon Gaudenz mit der Sinfonie D-Moll von Karl Löwe. Es geht auf 4 Uhr zu im ARD-Nachtkonzert. Jetzt spielt der Gitarrist John Williams noch ein paar Takte aus dem Stück Klänge im Wald, Sueno en la Floresta, des paraguayischen Komponisten und Gitarrenvirtuosen Agustín Barrios Mangoré. Bis gleich.

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1: Um 4 Uhr mit Gabriela Kühne. Bundespräsident Steinmeier hat davor gewarnt, dass sich in Europa und auf der ganzen Welt autoritäre Tendenzen weiter ausbreiten. Er äußerte sich auf einer Veranstaltung im Hambacher Schloss in der Pfalz. Aus der Nachrichtenredaktion Jonas Valentin Weber.
2: Laut Steinmeier versuchen autoritäre Regierungen immer stärker, unabhängige Institutionen anzugreifen, die die Macht der Regierenden kontrollieren sollen. Betroffen seien auch Medien, der Kulturbereich und die Justiz. Konkrete Länder nannte er nicht. Steinmeier zeigte sich aber auch kämpferisch. So seien die Bürgerinnen und Bürger der Entwicklung nicht machtlos ausgeliefert, sondern könnten sich zur Wehr setzen, auch wenn dabei viel Ausdauer gebraucht werde, sagte Steinmeier bei der Verleihung des Hambacher Freiheitspreises an den früheren polnischen Justizminister Bodnar.
1: Der designierte FDP-Vorsitzende Kubicki hält eine inhaltliche Neuaufstellung der Partei derzeit nicht für notwendig. Der Neuen Osnabrücker Zeitung sagte er, dies brauche man auf dem Parteitag nicht. Der Kampf für Freiheitsrechte sei zeitlos. Es sei wahrscheinlicher, ehemalige FDP-Wähler mit klarer Sprache von Union und AfD zurückzuholen, als neue zu erobern. Beim Parteitag der Liberalen in Berlin will sich Kubicki heute zum Vorsitzenden wählen lassen. Rund um die Brennerautobahn zwischen Österreich und Italien drohen heute massive Verkehrsbehinderungen. Grund ist eine Vollsperrung des Alpenpasses wegen einer Demonstration. Anwohner wollen gegen Lärm und Feinstaub protestieren. Auch auf deutscher Seite werden lange Staus erwartet. In Berlin ist am Abend der Deutsche Filmpreis verliehen worden. Großer Gewinner war das Historiendrama »In die Sonne schauen« von Regisseurin Mascha Schilinski. Aus Berlin Anna Wollner.
3: 10 Lolas haben Schilinski und ihr Team mit nach Hause genommen. Unter anderem für die beste Regie, das beste Drehbuch, die beste weibliche Nebenrolle, Kostüm, Maske, Szenenbild und die Lola in Gold. Die höchste Auszeichnung des Abends für einen Film, der über 4 Generationen hinweg von weiblichen Traumata erzählt. Der emotionalste Moment des Abends, die Lola als beste weibliche Hauptrolle für die 85-jährige Senta Berger in »Ach, diese Lücke, diese entsetzliche Lücke«. Die Lola für die beste männliche Hauptrolle ging wiederum an August Diehl für seine Darstellung in »Das Verschwinden des Josef Mengele«.
1: Alexandra Zverev steht bei den French Open im Achtelfinale. Der beste deutsche Tennisprofi setzte sich in der 3. Runde in Paris gegen den Franzosen Quentin Alli in 4 Sätzen durch. Im Achtelfinale trifft Zverev auf den Niederländer Jesper de Jong. Das waren die Nachrichten. Das Wetter in Deutschland. Am Tage über Teilen der Mitte und des Südens gebietsweise Schauer und teils kräftige Gewitter, sonst heiter bis wolkig, bei 18 bis 33 Grad. Es ist 4.03 Uhr.
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4: Schön, dass Sie dabei sind. Ich bin auch in dieser Stunde Ihr Begleiter im Radio. Mein Name ist Patrick Zeilhofer. Wir beginnen mit dem dreisätzigen Hornkonzert von Johann Baptist Georg Neruda in S-Dur. Hier sind Alec Frank Gemmill Horn, Björn Geffer Cembalo und das schwedische Kammerorchester Örebro unter Nicolas McGeegan.

Das Hornkonzert S-Dur von Johann Baptist Georg Neruda. Es musizierten Alec Frank Gemmill, Horn, Björn Gäfert, Cembalo und das schwedische Kammerorchester Örebro unter Nicolas McGeegan. ARD Nachtkonzert, gleich 20 nach 4, Zeit für Musik der schwedischen Komponistin Helena Munktell. Im späten 19. Jahrhundert bewegte sie sich in einem Musikleben, das stark von männlichen Netzwerken geprägt war, und sie fand dennoch eine eigene, unverwechselbare Stimme. Hier ist ihr kleines Trio für Violine, Violoncello und Klavier.

Helena Montel, kleines Trio für Violine, Violoncello und Klavier. Es spielten Tobias Ringborg Violine, Christina Winiarski Violoncello und Peter Fries Johansson Klavier. Und jetzt wird's richtig romantisch. Der Einsame. Ein Jüngling denkt an die Geliebte und die Geliebte des Kriegers. Das sind die Titel der drei chinesischen Gesänge des deutschen Komponisten Walter Braunfels nach Gedichten von Hans Bethge. Und die hören wir jetzt mit der Sopranistin Juliane Banse und dem Münchner Rundfunkorchester unter Sebastian Weigle. Musik.

Die Sopranistin Juliane Banse und das Münchner Rundfunkorchester unter Sebastian Weigle mit drei chinesischen Gesängen Opus 19 von Walter Braunfels aus der BR Klassik CD Im Arm der Liebe, eingespielt im Jahr 2017. Und jetzt zu Karl Stamitz, einem wichtigen Vertreter der Mannheimer Schule im 18. Jahrhundert und einem der ersten Komponisten, der der Klarinette eine solistische Bühne gegeben hat. Hier ist sein dreisätziges Klarinettenkonzert Nummer 6 in S-Dur mit dem Klarinettisten Paul Meyer, und der leitet auch das Kurpfälzische Kammerorchester.

Paul Mayer und das Kurpfälzische Kammerorchester haben das Klarinettenkonzert Nummer 6 S-Dur von Karl Stamitz gespielt. Gleich ist es 5 Uhr, bis dahin noch ein paar Takte Chopin mit dem großen Maurizio Pollini am Flügel. Bis gleich.

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1: 5 Uhr mit Gabriela Kühne. Bundespräsident Steinmeier hat alle dazu aufgerufen, sich für die Demokratie einzusetzen und sich autoritären Tendenzen entgegenzustellen. Er äußerte sich im Hambacher Schloss, wo 1832 zehntausende Menschen Freiheit und Bürgerrechte eingefordert hatten. Aus der Nachrichtenredaktion Pascal Küpper.
2: Im Hambacher Schloss ist der Freiheitspreis an den polnischen Verfassungsrechtler Bodnar verliehen worden. Steinmeier hat ihn als leidenschaftlichen Kämpfer für Menschenrechte gelobt. Der Bundespräsident hat zugleich davor gewarnt, dass autoritäre Tendenzen sich weltweit ausbreiten. Damit sind Medien, Kultureinrichtungen und auch die Justiz unter Druck. Aber demokratische Gesellschaften können sich ihm zufolge dagegen wehren. Steinmeier hat sich außerdem gegen Versuche gestellt, die Nationalfarben politisch zu vereinnahmen. Schwarz-Rot-Gold, das stehe unter anderem für Freiheit und Völkerverständigung. Und das lasse man sich nicht von denen nehmen, die Demokratie verachten.
1: Der designierte FDP-Vorsitzende Kubicki hält eine inhaltliche Neuaufstellung der Partei derzeit nicht für notwendig. Der Neuen Osnabrücker Zeitung sagte er, dies brauche man auf dem Parteitag nicht. Der Kampf für Freiheitsrechte sei zeitlos. Es sei wahrscheinlicher, ehemalige FDP-Wähler mit klarer Sprache von Union und AfD zurückzuholen, als neue zu erobern. Beim Parteitag der Liberalen in Berlin will sich Kubicki heute zum Vorsitzenden wählen lassen. Rund um die Brennerautobahn zwischen Österreich und Italien drohen heute massive Verkehrsbehinderungen. Grund ist eine Vollsperrung des Alpenpasses wegen einer Demonstration. Anwohner wollen gegen Lärm und Feinstaub protestieren. Auch auf deutscher Seite werden lange Staus erwartet. In Berlin ist am Abend der Deutsche Filmpreis verliehen worden. Großer Gewinner war das Historiendrama »In die Sonne schauen« von Regisseurin Mascha Schilinski. Aus Berlin, Anna Wollner.
3: 10 Lolas haben Schilinski und ihr Team mit nach Hause genommen. Unter anderem für die beste Regie, das beste Drehbuch, die beste weibliche Nebenrolle, Kostüm, Maske, Szenenbild und die Lola in Gold. Die höchste Auszeichnung des Abends für einen Film, der über 4 Generationen hinweg von weiblichen Traumata erzählt. Der emotionalste Moment des Abends, die Lola als beste weibliche Hauptrolle für die 85-jährige Senta Berger in Ach, diese Lücke, diese entsetzliche Lücke. Die Lola für die beste männliche Hauptrolle ging wiederum an August Diehl für seine Darstellung in Das Verschwinden des Josef Mengele.
1: Alexander Zverev steht bei den French Open im Achtelfinale. Der beste deutsche Tennisprofi setzte sich in der 3. Runde in Paris gegen den Franzosen Quentin Alice in 4 Sätzen durch. Das waren die Nachrichten. Das Wetter in Deutschland. Am Tage gebietsweise Schauer und teils kräftige Gewitter, vereinzelt unwetterartig. In der Nordhälfte meist trocken. Es ist 5.03 Uhr.
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4: Einen guten Samstagmorgen wünsche ich Ihnen. Schön, dass Sie eingeschaltet haben. Mein Name ist Patrick Zeilhofer und eine Stunde können wir noch gemeinsam im ARD-Nachtkonzert verbringen. Wir beginnen nordisch spätromantisch mit dem 3. Satz, dem Intermezzo aus der Sinfonie Nummer 2 B-Dur von Johann Severin Svensson. Hier ist das Philharmonische Orchester Bergen unter Neeme Järvi.

Das Philharmonische Orchester Bergen Unternehme Järvi spielte die zweite Sinfonie B-Dur Opus 15 von Johann Severin Svensson. Und jetzt um 10:05 im ARD-Nachtkonzert Musik von Giuseppe Tartini. Den kennt man meistens wegen seiner Teufelstriller-Sonate. Heute hören wir Tartinis virtuose Seite mal in einer Bearbeitung für Trompete, Streicher und Orchester. Hier ist sein Konzert E-Dur in einer Aufnahme mit dem Trompeter Gábor Tarkövi und dem Kammerorchester des Symphonieorchesters des Bayerischen Rundfunks unter Radoslav Schulz.

Der ungarische Trompeter Gábor Tarkovi und das Kammerorchester des Symphonieorchesters des Bayerischen Rundfunks unter Radoslav Schulz haben dieses Konzert E-Dur von Giuseppe Tartini gespielt. Das ARD-Nachtkonzert am frühen Samstagmorgen, es ist 6:10, Zeit für Klaviermusik von Joseph Haydn. Seine Klaviersonate Nummer 50 in D-Dur gehört zu seinen späten, besonders raffiniert gebauten Sonaten. Und die hören wir jetzt vom großen Alfred Brendel.

In unserer Aufnahme von 1985 hat Alfred Brendel Joseph Haydns Klaviersonate Nummer 50 D-Dur gespielt und der Jahrhundertpianist zeigte genau die Mischung aus Klarheit, Witz und Eleganz, für die er berühmt geworden ist.

Der Klarinettist Dieter Klöcker und das Südwestdeutsche Kammerorchester Pforzheim haben den ersten Satz aus Peter von Winters Klarinettenkonzert Es-Dur interpretiert. Ein schönes Beispiel dafür, wie nah Klassik und frühe Romantik beieinander liegen können. Und jetzt geht's noch weiter zurück in der Musikgeschichte zu Karl Friedrich Abel, geboren 1723. Hier ist seine dreisätzige F-Dur-Sinfonie Opus 17 Nummer 6 mit The Hanover Band unter Leitung von Anthony Halstead.

The Hanover Band unter Leitung von Anthony Halstead brachte die F-Dur-Sinfonie Opus 17 Nummer 6 von Carl Friedrich Abel. Nach London schauen wir jetzt in Paris vorbei. Cécile Chaminade war eine der wenigen erfolgreichen Komponistinnen des späten 19. Jahrhunderts, eine Pionierin in einer von Männern dominierten Musikwelt. Hier ist der dritte Satz ihres Klaviertrios G-Moll Opus 11 mit dem Nive-Trio.

Das Nive-Trio mit Musik von Cécile Chaminade, das war der dritte Satz aus ihrem Klaviertrio Nummer 1, G-Moll, Opus 11. Und das war das heutige ARD-Nachtkonzert. Ich bin Patrick Zeilhofer und sage danke fürs Einschalten. Ich wünsche Ihnen noch einen entspannten Samstag. Und zum Ausklang spielt das Nash-Ensemble noch ein paar Takte Schubert. Machen Sie es gut.

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1: Um 6 Uhr mit Martin Wilhelmi. Bundespräsident Steinmeier hat davor gewarnt, dass sich in Europa und auf der ganzen Welt autoritäre Tendenzen weiter ausbreiten. Er äußerte sich auf einer Veranstaltung im Hambacher Schloss in der Pfalz. Aus der Nachrichtenredaktion Jonas Valentin Weber.
2: Laut Steinmeier versuchen autoritäre Regierungen immer stärker, unabhängige Institutionen anzugreifen, die die Macht der Regierenden kontrollieren sollen. Betroffen seien auch Medien, der Kulturbereich und die Justiz. Konkrete Länder nannte er nicht. Steinmeier zeigte sich aber auch kämpferisch. So seien die Bürgerinnen und Bürger der Entwicklung nicht machtlos ausgeliefert, sondern könnten sich zur Wehr setzen, auch wenn dabei viel Ausdauer gebraucht werde, sagte Steinmeier bei der Verleihung des Hambacher Freiheitspreises an den früheren polnischen Justizminister Bodnar.
1: Der designierte FDP-Vorsitzende Kubicki hält eine inhaltliche Neuaufstellung der Partei derzeit nicht für notwendig. Der Neuen Osnabrücker Zeitung sagte er, dies brauche man auf dem Parteitag nicht. Der Kampf für Freiheitsrechte sei zeitlos. Auf dem FDP-Parteitag in Berlin wird an diesem Wochenende der gesamte Parteivorstand neu gewählt. Kubicki ist der einzige Kandidat für den Vorsitz. Der Brennerpass wird heute stundenlang für den Verkehr gesperrt. Grund ist eine große Demonstration. Aus der Nachrichtenredaktion Ulrike Ufer.
3: Die Blockade trifft die Brennerautobahn und alle Nebenstrecken. Um ein Verkehrschaos auf der vielbefahrenen Alpenstrecke zu verhindern, rufen die Behörden dazu auf, das österreichische Bundesland Tirol großräumig zu umfahren. Auf der österreichischen Seite des Brennerpasses ist von 11 bis 19 Uhr für Autos und Motorräder kein Durchkommen. Auf der italienischen Seite gilt die Sperre von 10.30 Uhr bis 20 Uhr. Lastwagen können bereits einige Stunden zuvor nicht mehr über den Alpenpass. Die Demonstration am Brenner richtet sich gegen die starke Verkehrsbelastung.
1: In Teilen Nordrhein-Westfalens, in Niedersachsen, Bremen und Hamburg haben heftiger Regen und Sturm zu Problemen geführt. Rund um Münster zählte die Feuerwehr hunderte Einsätze, etwa wegen umgestürzter Bäume oder vollgelaufener Keller. Außerdem musste nach WDR-Angaben ein Open-Air-Konzert abgebrochen werden. Im Raum Osnabrück war die Feuerwehr ebenfalls häufig im Einsatz. Im Kreis Kloppenburg musste ein Zeltlager evakuiert werden. In Hannover wurde das NDR2-Plaza-Festival unterbrochen. Am Flughafen Hamburg kam es wegen des Unwetters zu Verspätungen. Und bei der Bahn kann es auch heute noch Einschränkungen auf den Strecken Hamm, Bielefeld, Hannover und Dortmund, Münster, Bremen geben. In Berlin ist am Abend der Deutsche Filmpreis verliehen worden. Großer Gewinner war das Historiendrama »In die Sonne schauen« von Regisseurin Mascha Schilinski. Aus Berlin Anna Wollner.
4: 10 Lolas haben Schilinski und ihr Team mit nach Hause genommen. Unter anderem für die beste Regie, das beste Drehbuch, die beste weibliche Nebenrolle, Kostüm, Maske, Szenenbild und die Lola in Gold. Die höchste Auszeichnung des Abends für einen Film, der über 4 Generationen hinweg von weiblichen Traumata erzählt. Der emotionalste Moment des Abends, die Lola als beste weibliche Hauptrolle für die 85-jährige Senta Berger in Ach, diese Lücke, diese entsetzliche Lücke. Die Lola für die beste männliche Hauptrolle ging wiederum an August Diehl für seine Darstellungen Das Verschwinden des Josef Mengele.
1: Alexander Zverev steht bei den French Open in Paris im Achtelfinale. Der Tennisprofi setzte sich in der dritten Runde gegen den Franzosen Quentin Alice in 4 Sätzen durch und trifft morgen auf den Niederländer Jesper de Jong. Das waren die Nachrichten. Das Wetter in Deutschland. Am Tage gebietsweise Schauer und teils kräftige Gewitter, vereinzelt unwetterartig. In der Nordhälfte meist trocken, bei Höchsttemperaturen von 18 bis 33 Grad. Am Sonntag wechselnd bewölkt, regional Schauer und Gewitter, bei Temperaturen dann von 17 bis 29 Grad. Und die Zeit, es ist 6.04 Uhr.
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5: Herzlich willkommen. Wir blicken in dieser Stunde unter anderem nach Ludwigslust. Da werden heute der Westflügel und der Goldene Saal des Schlosses nach langen Restaurierungsarbeiten wieder eröffnet. Das Versailles des Nordens wird das Ludwigsluster Schloss auch genannt. Und jetzt starten wir mit einem Gute-Laune-Boost in diesen Sonnabend mit der Ouvertüre aus der Fledermaus. Einen schönen guten Morgen.

Die Wiener Philharmoniker unter Carlos Kleiber mit der Ouvertüre der Operette Die Fledermaus von Johann Strauss Sohn hier auf NDR Kultur um 6.12 Uhr. Guten Morgen. Jetzt geht's auf morgendliche Mäusejagd mit dem gleichnamigen Soundtrack von Alan Silvestri.

Marktplatz aus der Hornisse, Opus 97 von Dmitri Schostakowitsch in einer Aufnahme mit dem Philadelphia Orchestra unter Ricardo Chailly hier auf NDR Kultur zu hören. Auf Plattdeutsch kann man hervorragend schimpfen, Gemütslagen auf den Punkt bringen und Gesamtzustände wortmalerisch beschreiben. Kuddelmuddel ist zum plattdeutschen Wort 2026 gekürt worden. Das haben der Heimatverband Mecklenburg-Vorpommern und das Fritz-Reuter-Literaturmuseum Staffenhagen gemeinsam mitgeteilt. Offiziell verkündet werden die Ergebnisse der Suche nach dem plattdeutschen Wort heute Vormittag im Schloss der Reuterstadt Staffenhagen. Auch eine Wortneuschöpfung wird dann ausgezeichnet. Die sollten alle kennen, die im Homeoffice arbeiten. Das wird auf Plattdeutsch als Tohus Marachen bezeichnet, wobei Marachen für Rackern oder schwer arbeiten steht. Das alles kann ich als süddeutsches Gewächs ja gerade noch aussprechen, aber jetzt wird schwierig, denn in der Kategorie Sprichwort siegte folgender Satz. Man mört erst krupen, ihre man löbt. Übersetzt, man muss erst kriechen, bevor man läuft. Naja, vielleicht können Sie das ja ein bisschen besser aussprechen. Deshalb hier der Aufruf, sprechen Sie diesen Satz gerne auf den Messenger unserer NDR Kultur App. Dann spiele ich das hier im Radio. Ich lasse mir gerne von Ihnen helfen. Ich sage den Satz nochmal, man mört erst krupen, ihre man löbt. Bin gespannt, was kommt.

Waldesrauschen aus den zwei Konzertetüden von Franz Liszt, hier gespielt von Nelson Freri. Gestern gab es hier in Norddeutschland teils heftige Unwetter und Gewitter, vor allem in Niedersachsen. Zug- und Flugverkehr waren beeinträchtigt, Sie haben es in den Nachrichten vorhin gehört. Heute soll es laut Vorhersage ruhiger und trockener werden, mit einigen Sonnenstunden, vor allem auch Richtung Nordsee. Online unter ndr.de finden Sie das Wetter für Ihre Region. Und jetzt geht es auch mit Ludwig van Beethoven raus an die frische Luft. Hier ist die Szene am Bach aus Beethovens 6. Sinfonie. Es spielt die Deutsche Kammerphilharmonie Bremen.

0: Unter Paavo Järvi spielte die Deutsche Kammerphilharmonie Bremen hier die Szene am Bach, den zweiten Satz aus der 6. Sinfonie von Ludwig van Beethoven. Es war 1776, als die Bauarbeiten für das Schloss in Ludwigslust beendet waren. Genau 250 Jahre später sind wieder Bauarbeiten abgeschlossen. Und zwar wurde in den vergangenen Jahren neben dem Goldenen Saal auch der Westflügel umfassend restauriert. Heute am Sonnabend öffnet das klassizistische Gebäude als Museum für die Besucherinnen und Besucher. Axel Seitz über das Schloss Ludwigslust, das auch als Versailles des Nordens gilt.
1: Chinesisches Zimmer, rotes Zimmer, gelbes Zimmer. Nur drei Namen für die Räume im Westflügel des Ludwigsluster Schlosses. Und viele Räume haben gerade wegen der farbenfrohen Wandbespannung ihren Namen erhalten. Die Räume kuratiert hat Dagmar Sommer von den staatlichen Schlössern, Gärten und Kunstsammlungen Mecklenburg-Vorpommern. So auch das grüne Zimmer.
2: Ein ganz kräftiges, fast schon dunkles Grün. Die Wandbespannung wurde rekonstruiert, sie wurde nachgewebt, weil man hinter den Fußleisten und an verschiedenen Stellen Stoffreste und Fasern gefunden hat.
1: Eine Etage über dem grünen Zimmer befindet sich das blaue Zimmer.
2: Das war das private und persönlich eingerichtete Wohnzimmer von Alexandrine. Dieses letzte Zimmer, dieses blaue Zimmer, war ein ganz privater Raum, der mit vielen persönlichen Bildern ausgestattet war, persönlichen Gegenständen. Die Besonderheit ist, dass dieser Raum durch eine historische Ansicht, ein Interieur von 1822, überliefert ist.
1: Die von Dagmar Sommer erwähnte Alexandrine zog 1822 nach ihrer Heirat mit Paul Friedrich von Mecklenburg-Schwerin in das Ludwigsluster Schloss. Unter anderem ihr Originalbett ist neben vielen anderen historischen Möbeln wieder zu sehen.
2: Ein großer Teil der herzoglichen Möbel waren noch erhalten, waren im Bestand. Sie wurden 2014 restituiert und dann vom Land erworben. Und wir sind sehr glücklich, dass wir das alles als Bestand haben konnten. Und so gehören zu

0: Luise Friederike zum Beispiel, einige Kommoden der Firma Köster aus Altona. Wir haben verschiedene Stühle, wir haben Gemälde von dem Maler Georg David Mathieu.
1: In den vergangenen Jahren wurden insgesamt 25 Räume umfassend restauriert. Projektleiterin für die Bauarbeiten war zuletzt Anja Niemann vom staatlichen Bau- und Liegenschaftsamt Schwerin und somit auch für das Herzstück des Schlosses, den Goldenen Saal, verantwortlich.
2: Der Saal ist ja an sich ganz schlicht gehalten, ganz einfach gehalten, nur weiß, Gold und ein schwarz gestrichenes Brüstungsgeländer. Und trotzdem hat der eine Pracht, die unbeschreiblich ist. Allein durch die Spiegel und durch diese Spiegelleuchter, die Kronleuchter, hat dieser Saal wirklich ein ganz tolles Erscheinungsbild.
1: Um das Schloss möglichst wieder in seinen historischen Zustand zu versetzen, standen die Handwerker vor einigen Herausforderungen.
2: Ich denke da jetzt gerade an den Marmorsaal, wo ja ein Stück Marmor wiederhergestellt wurde durch ein Schweriner Unternehmen. Und dann auch dieses typische Papiercachet, wofür Ludwigslust ja auch berühmt ist, ist auch ein Schweriner Unternehmen, die das wieder nach alter Technik hergestellt haben.
1: Im Westflügel des Schlosses liegen nur im Schlafzimmer und im blauen Wohnzimmer von Herzogin Alexandrine Teppiche. Kuratorin Dagmar Sommer weiß, wie diese Teppiche über Recherchen in Frankreich und Belgien jetzt neu nach Ludwigslust kamen.
0: Wir haben letztendlich das Musterbuch der Firma Pierre Lefebvre et Fils gefunden, und zwar als Digitalisierung in der Bibliothèque Nationale in Paris. Das hat sich dann auch wiederum eine belgische Weberei gefunden und die haben sich bereit erklärt, ja, wir weben euch das.
1: Und so können sich nun Besucherinnen und Besucher ein ziemlich genaues Bild vom höfischen Leben im 19. Jahrhundert in Ludwigslust verschaffen. Zugleich gibt es aber auch einen Überblick über die wechselvolle Geschichte des Gebäudes, das eben zu DDR-Zeiten vom damaligen Rat des Kreises einfach nur für Büros genutzt wurde.
3: Aus Ludwigslust war das Axel Seitz für NDR Kultur. Fotos und weitere Infos über das Schloss finden Sie auch in unserem Online-Angebot.

0: Steven Warz und die Mecklenburgische Staatskapelle Schwerin unter Mark Rode mit Satz 1 aus dem Violinkonzert in A-Dur von Johann Michael Haydn, eine Aufzeichnung vom 28. Juni 2024 in der Stadtkirche in Ludwigslust. 24 Jahre alt ist die Münchner Musikerin Sarah Luisa Wurmer. Sie spielt ein besonderes Instrument, die Zither. Und warum gerade die Altzither besonders gut zu Bachs Cello Suiten passt, das hat sie mir in einem Interview so erklärt.
1: Die Altzither, was jetzt eben ganz toll ist für die Cello-Suite, die hat so einen sehr wärmenden, umarmenden Klangcharakter, der mehr eben Richtung Laute oder Cembalo-Cello geht. Mhm. Genau, das begeistert mich so, da nach den Klängen zu suchen, die für jedes einzelne Stück passen.
0: Und mit ihrer Altzither und der Gavotte aus Bachs Suite für Cello-Solo in D-Dur hören Sie Sarah Luisa Wurmer jetzt hier auf NDR Kultur.

Chormusik mit dem Londoner Vokalensemble Tenebrae. An der Orgel war das James Sherlock und das Stück hieß The Call of Wisdom von Will Todd, Jahrgang 1970. Bis zu den Nachrichten um 7. Jetzt noch Musik von Antonio Vivaldi mit der Cellistin Harriet Greich.

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1: Um 7 Uhr mit Martin Wilhelmi. Bundespräsident Steinmeier hat davor gewarnt, dass sich in Europa und auf der ganzen Welt autoritäre Tendenzen weiter ausbreiten. Er äußerte sich auf einer Veranstaltung im Hambacher Schloss in der Pfalz. Aus der NDR Nachrichtenredaktion Jonas Valentin Weber.
2: Laut Steinmeier versuchen autoritäre Regierungen immer stärker, unabhängige Institutionen anzugreifen, die die Macht der Regierenden kontrollieren sollen. Betroffen seien auch Medien, der Kulturbereich und die Justiz. Konkrete Länder nannte er nicht. Steinmeier zeigte sich aber auch kämpferisch. So seien die Bürgerinnen und Bürger der Entwicklung nicht machtlos ausgeliefert, sondern könnten sich zur Wehr setzen, auch wenn dabei viel Ausdauer gebraucht werde, sagte Steinmeier bei der Verleihung des Hambacher Freiheitspreises an den früheren polnischen Justiz. Minister Bodnar.
1: Die FDP wählt heute auf ihrem Bundesparteitag in Berlin einen neuen Vorstand. Einziger Kandidat für den Posten des Parteichefs ist Wolfgang Kubicki. Aus Berlin Clemens Schulze.
3: Der 74-jährige Kubicki setzt vor allem auf die Themen Wirtschaft, Schulden und Migration und er stellt die Brandmauer zur AfD in Frage. Sein möglicher Generalsekretär Martin Hagen kündigte an, gezielt konservative Wähler ansprechen zu wollen. Das passt nicht jedem FDPler. Auf dem Parteitag an diesem Wochenende wird deswegen interessant, ob die Delegierten um den Kurs streiten werden. Wenn Kubicki dann heute Nachmittag zur Wahl steht, wird das Ergebnis auch ein Fingerzeig sein, ob der FDP der Neustart gelingen kann oder die Partei im Streit versinkt.
1: Rund um die Brenner Autobahn drohen heute massive Verkehrsbehinderungen. Grund ist eine Vollsperrung wegen einer Demonstration. Anwohner wollen gegen Lärm und Feinstaub protestieren. Autos dürfen die Strecke auf österreichischer Seite ab 11 Uhr nicht befahren. Auf italienischer Seite gilt die Sperre ab 10.30 Uhr. Für Lkw ist der Alpenpass schon früher dicht. In Niedersachsen ist die Feuerwehr zu zahlreichen Einsätzen infolge des Unwetters ausgerückt. Grund waren vor allem entwurzelte Bäume, vollgelaufene Keller und umherfliegende Baustellenabsperrungen. Aus der NDR-Nachrichtenredaktion Nina Schön.
4: Die meisten Einsätze gab es laut Polizei im Landkreis Osnabrück. Auch die A1 und die A33 waren zeitweise blockiert. Im Kreis Kloppenburg wurde ein Zeltlager evakuiert. Auch in Bremen gab es zahlreiche Einsätze, verletzt wurde aber niemand. Im Raum Göttingen kam es zu mehreren Unfällen auf der A7. Auch hier blieb es bei Blechschäden. In Hannover mussten die Besucher des NDR2 Plaza Festival vorübergehend das Gelände verlassen. Am Hamburger Flughafen gab es Verzögerungen. Bei der Deutschen Bahn fielen einige ICE-Verbindungen aus. Auch heute kommt es dem Unternehmen zufolge noch zu Einschränkungen.
1: In Berlin ist am Abend der Deutsche Filmpreis verliehen worden. Großer Gewinner war das Historiendrama »In die Sonne schauen« von Regisseurin Mascha Schelinski. Es gewann 10 Preise, darunter die Lola in Gold als bester Spielfilm. Als bester Hauptdarsteller wurde August Diehl für das Verschwinden des Josef Mengele ausgezeichnet. Den Preis für die beste Darstellerin bekam Senta Berger für »Ach, diese Lücke, diese entsetzliche Lücke«. Alexander Zverev steht bei den French Open in Paris im Achtelfinale. Der Tennisprofi setzte sich in der dritten Runde gegen den Franzosen Quentin Alice in 4 Sätzen durch und trifft morgen auf den Niederländer Jesper de Jong. Das waren die Nachrichten. Das Wetter in Norddeutschland, meist trocken und länger sonnig, aber auch einige zum Teil dichtere Wolken bei Temperaturen von 18 Grad auf Sylt und bis 26 Grad im südlichen Niedersachsen. Morgen Sonne und Wolken im Wechsel, vereinzelt Schauer bei dann 17 bis 24 Grad. Auch am Montag mal sonnig, mal bewölkt mit Schauern, 18 bis 23 Grad. Und ein Blick auf Dienstag. Neben Schauern können auch Gewitter aufkommen. Im Osten bleibt es länger trocken bei 19 bis 25 Grad. Es ist 7.04 Uhr.
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5: Sie haben es gerade in den Nachrichten gehört. Gestern Abend wurden in Berlin die Lolas beim Deutschen Filmpreis verliehen. Und als beste Hauptdarstellerin wurde die 85-jährige Senta Berger für ihre Rolle in der Buchverfilmung »Ach, diese Lücke, diese entsetzliche Lücke« ausgezeichnet. Sie spielt darin eine ältere, gefeierte Schauspielerin, ein bisschen vielleicht auch sich selbst.
6: Du willst also auf die Falkenberg-Schule gehen. Die Schauspielerei ist ja ein sehr spezieller Beruf.
5: Wer sonst noch alles ausgezeichnet wurde beim Deutschen Filmpreis, darüber berichten wir um 20 vor 8. Außerdem stellen wir Ihnen gleich eine junge Illustratorin aus Wismar vor. Sarah Hübner heißt sie. Hallo und herzlich willkommen.

Das Schweizerlied aus der Streichersinfonie Nummer 11 von Felix Mendelssohn Bartholdy mit Concerto Köln. 7:09 ist es. Heute ist Sonnabend, der 30. Mai. Hier in Hamburg blauer Himmel, wenn ich zu meinem Studiofenster rausschaue. Guten Morgen.

0: Der Schweizer Pianist Gesa Ander und die Camerata Academica Salzburg mit dem Allegretto aus dem Krönungskonzert von Wolfgang Amadeus Mozart auf NDR Kultur am Sonnabendmorgen. Comic-Fans aus der ganzen Welt treffen sich in der kommenden Woche in Erlangen. Die bayerische Stadt lädt zum 22. Mal zum großen Comic-Salon ein. Das ist ein internationales Festival, auf dem neue Comics und Graphic Novels präsentiert werden. Ein Treffpunkt für Leser, Zeichner und Verlage. Unter anderem wird dort auch der Max- und Moritz-Preis verliehen, der wichtigste Preis für grafische Literatur im deutschsprachigen Raum. 25 Zeichnerinnen und Zeichner sind dafür nominiert, darunter auch die 28-jährige Sarah Hübner aus Wismar mit ihrem Comicbuch Unruhe. Karin Erichsen hat die Illustratorin zu Hause in Wismar besucht und stellt ihre Geschichte vor.
1: In einer Seilbahngondel zusammen mit der Postbotin schweben die Leser hinein in das kleine Dörflein Ruhr. Ein abgelegener Ort, umgeben von hohen Bergen. Hier ist der Name Programm, die Bewohner gehen zufrieden ihrem geregelten Leben nach. Bis sich eines Morgens plötzlich ein Abgrund auftut. Ein riesiges schwarzes Loch klafft in der Mitte des Marktplatzes und bringt alles durcheinander. Die Ursache ist unklar, Schuldzuweisungen werden laut, die Dorfgemeinschaft gerät in Aufruhr. Was passiert mit Menschen, wenn plötzlich ein Ausnahmezustand eintritt? Dem hat die Illustratorin Sarah Hübner in ihrem Comic nachgespürt.
2: Mich hat so ein Gemeinschaftsgedanke interessiert und was halt mit so einer Gemeinschaft passiert, wenn die auf irgendwelche Situationen stoßen, die vielleicht unbekannt sind. Wie sich dann eine Gemeinschaft verändern kann, was da so die Reaktionen verschiedener Leute sind.
1: Inspiration hat die Corona-Krise gegeben, die Sarah Hübner als Studentin für Kommunikationsdesign, Medien und Gestaltung in Wismar miterlebt hat. Ähnliche Verhaltensmuster wie in der Pandemie beobachtet sie aber häufiger, beispielsweise wenn, wie kürzlich erst, ein Wal wochenlang in der Ostsee vor Pöhl liegt.
2: Ich finde, das ist auch sowas. Wir haben irgendwie so ein Thema, um sich alles dreht und alles aufbauscht und dann sich irgendwie verschiedene Narrative bilden und verschiedene Gemeinschaften sich irgendwie zerspalten und so. Also das funktioniert im Kleinen wie im Großen sozusagen.
1: Auf kurzweilige Weise ist es Sarah Hübner gelungen, ein packendes Gesellschaftsbild zu zeichnen und sie braucht dafür lediglich einen Bleistift. Dass sie mit ihrer Geschichte nun sogar für den renommierten Max- und Moritz-Preis nominiert ist, kann sie noch gar nicht fassen.
2: Ja, das ist natürlich super spannend. Ich habe das immer so verfolgt, die Preisverleihungen. Das sind natürlich auch wahnsinnig bekannte Leute, also zumindest in der Comic-Szene kennt man sich auf jeden Fall, die da auf der Bühne stehen oder nominiert sind. Und das ist natürlich total wahnsinnig, da irgendwie in der Reihe mit denen zu stehen. Das ist schon eine große Ehre irgendwie. Und da wird auch irgendwie eine Öffentlichkeit mit einhergehen.
1: Diese Öffentlichkeit ist ihr wichtig, denn Sarah Hübner möchte am liebsten weitere Bildergeschichten entwickeln. Comics sind schon lange die große Leidenschaft der gebürtigen Schleswig-Holsteinerin. Früher hielt die Bibliothekarin ihres Ortes immer neue Bände von Lucky Luke, Tim und Struppi und andere Geschichten, vor allem von französischen und belgischen Zeichnern, für sie bereit. Individuelle Zeichentechnik, Humor und überraschende Einfälle machen für Sarah Hübner einen guten Comic aus und sie ist damit nicht allein.
2: Der Comic an sich wird, glaube ich, in Deutschland zunehmend geschätzt. Das ist zumindest meine Wahrnehmung. Es gibt da mittlerweile recht viel Förderung. Das ist total schön. Es gibt in vielen Buchhandlungen mittlerweile eine Comic-Graphic-Novel-Abteilung. Da gibt es jetzt irgendwie einfach viel mehr Interesse für.
1: Trotzdem wird sie wohl auch in Zukunft nicht allein mit Comics und Illustrationen ihren Lebensunterhalt bestreiten können, glaubt Sarah Hübner. Sie arbeitet deshalb halbtags an der Rezeption eines Wismarer Hotels.
2: Eigentlich finde ich die Kombination sehr gut so, weil ich das mir halt einfach im kreativen Schaffen viel mehr Freiheit bietet, als wenn ich jetzt abhängig wäre von nur Aufträgen und so weiter. Also ich finde, zweigleisig zu fahren, das glaube ich, am besten.
1: Ideen für einen neuen Comic schweben Sarah Hübner bereits im Kopf herum. Verraten will sie darüber aber noch nichts.
0: Die Illustratorin Sarah Hübner porträtiert von Karin Erichsen. Und wir bleiben an dem Thema gezeichnete Geschichten dran. Um 20 vor 9 lassen wir uns erklären, was genau ein Graphic Novel und was ein Comic ist.

Die Cellistin Sol Gabetta und die Capella Gabetta mit Satz 2 aus dem Cellokonzert in G-Dur von Fortunato Kelleri. Welch herrliche Melodien, das Herz geht einem dabei auf. So schwärmte Antonín Dvořák über die dritte Sinfonie seines Komponistenkollegen Johannes Brahms. Das Scottish Chamber Orchestra spielt jetzt den ersten Satz daraus.

0: Das Scottish Chamber Orchestra unter Robin Ticciati hier auf NDR Kultur um 7.41 Uhr mit dem ersten Satz der dritten Sinfonie von Johannes Brahms. Der Deutsche Filmpreis ist die wichtigste Auszeichnung des deutschen Kinos. In diesem Jahr stand die Verleihung allerdings nicht nur im Zeichen der Gewinnerinnen und Gewinnern, sondern auch einer Debatte um den Umgang mit dem Filmerbe und die Frage, wie wir heute auf Filme der Vergangenheit blicken. Ausgelöst durch einen Vorwurf gegen Ehrenlola-Preisträger Wim Wenders und seinen Umgang mit einer Oben-ohne-Szene der damals 13-jährigen Nastassja Kinski. Trotzdem wurde gefeiert, und zwar ein Kinojahr, das von mutigen Stoffen, starken Regiehandschriften und außergewöhnlichen Schauspielleistungen geprägt war. Anna Wollner war bei der Verleihung der Lolas gestern Abend in Berlin dabei.
1: Wir sehen uns her.
2: Eine schmissige Eröffnungsnummer von Gastgeber Christian Friede, gleich zu Beginn, die den Ton setzte. Den Ton einer Preisverleihung in Überlänge, ausgelöst durch eine fast einstündige Unterbrechung wegen einer Technikpanne. Die geladenen Gäste haben einen starken Filmjahrgang und das Miteinander gefeiert. Der große Sieger des Abends, In die Sonne schauen von Mascha Schilinski.
3: Ziemlich überwältigend, auch überfordernd und wunderschön.
2: 10 Lolas haben Schilinski und ihr Team mit nach Hause genommen. Unter anderem für die beste Regie, das beste Drehbuch, die beste weibliche Nebenrolle, Kostüm, Maske, Szenenbild und die Lola in Gold. Die höchste Auszeichnung des Abends für einen Film, der über 4 Generationen hinweg von weiblichen Traumata erzählt und damit bei der Filmakademie einen Nerv getroffen hat.
3: Ich glaube, wir haben einfach irgendwie versucht, wirklich einen Film zu machen, der nicht nach seinem Publikum fragt, sondern einen Film zu machen, nachdem wir selber eine Sehnsucht hatten. Wir haben das preisgegeben, diesen Film, und aus den Eingeweiden heraus erzählt. Und ich glaube, wir waren sehr spezifisch. Und ich habe das Gefühl von dem ganzen Feedback jetzt nach einem Jahr Publikumsreise mit dem Film, dass viele Menschen sich darin wiedererkennen. Ja.
2: Die Lola in Silber ging an Ilka Çataks Politdrama Gelbe Briefe. Die Lola in Bronze an Simon Verhoevens Romanverfilmung Ach, diese Lücke, diese entsetzliche Lücke. Der emotionalste Moment des Abends, die Lola als beste weibliche Hauptrolle für die 85-jährige Senta Berger in Ach, diese Lücke, diese entsetzliche Lücke.
4: Ich bin ein bisschen zitterig. Es kommt ja so, wenn man aufgeregt ist.
2: Die Lola für die beste männliche Hauptrolle ging wiederum an August Diehl für seine Darstellung in Das Verschwinden des Josef Mengele. Für den 50-jährigen Schauspieler die zweite Lola seiner Karriere.
5: Ich freue mich wahnsinnig darüber, weil ich jetzt erst eigentlich weiß, was dieser Preis eigentlich bedeutet. Eine Anerkennung von unserer, von den Menschen, mit denen ich in der Zeit, in der ich lebe, zusammenarbeite. Ein, quasi wie ein Echo, das sagt, ja, was du machst, finden wir gut. Das ist das Größte, was man haben kann. Mehr geht gar nicht.
2: Mehr geht nicht. Im Falle von Wim Wenders allerdings doch. Wenders ist mit der Ehrenlola für seine Verdienste um den deutschen Film ausgezeichnet worden und bekam Standing Ovation. Obwohl er aktuell in der Kritik steht, Vorwürfe von Nastassja Kinski nicht ernst zu nehmen. Es geht um eine Oben-ohne-Szene der damals 13-jährigen Schauspielerin in Falsche Bewegung von 1975. Wenders hat die Debatte in seiner Dankesrede proaktiv angesprochen und hofft auf einen Austausch mit der Filmakademie.
6: Es war nicht leicht, aber ich habe das Gefühl gehabt, ich muss was sagen, weil ich bin recht ratlos. Und ich hoffe, dass ich ein bisschen Rat bekomme. Und ich hoffe, dass das nicht, dass auch ein Gespräch wird über Filmerbe und wie man Filme, alte Filme, interpretieren darf. Ob man so tun darf, als wäre der Film gestern gedreht und man könnte so drüber reden, oder als ob er eben ein Zeitdokument ist, aus seiner Zeit, in der andere Maßstäbe gelten.
2: Vielleicht war genau das die eigentliche Botschaft dieses Abends, miteinander ins Gespräch zu kommen, über Filme, über Geschichte, über gesellschaftliche Konflikte. Nicht übereinander zu sprechen, sondern miteinander. Die Verleihung des Deutschen Filmpreises 2026 wurde damit mehr als eine Preisgala. Sie wurde zum Plädoyer für eine Debattenkultur, die zuhört, nachfragt und auch Widerspruch zulässt.
0: Anna Wollner über den Deutschen Filmpreis gestern Abend in Berlin.

0: Ragnar Schirmer tupfte hier diese Sarabande aus der Suite in D-Moll von Georg Friedrich Händel in die Tasten.
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0: Sie hören jetzt einen Beitrag der katholischen Kirche. Es spricht Daniel Demann, Pastoralreferent in Hamburg.
2: Wer ist der GOAT? Über diese Frage kann man in der Fußballwelt trefflich streiten. GOAT, das ist eine Abkürzung und steht für Greatest of All Time, den größten aller Zeiten. Für die meisten Fußballfans, die jünger als 60 Jahre alt sind, läuft diese Frage auf ein Duell hinaus: Messi oder Ronaldo. Auf der einen Seite La Pulga, zu Deutsch der Floh, der wendige Argentinier Lionel Messi mit der unfassbaren Technik, der unglaublich engen Ballführung und der herausragenden Spielintelligenz. Auf der anderen Seite CR7, der explosive, beidfüßige Portugiese Cristiano Ronaldo mit der gnadenlosen Abschlussstärke und dem unbedingten Willen, immer noch besser und besser zu werden. Wer von beiden ist also der GOAT? Anscheinend ist es ein sehr menschliches Bedürfnis zu bestimmen, wer der Beste, der Größte, der Schlauste ist. Jedenfalls begegnet uns diese Frage bereits bei den Jüngern von Jesus. Die wollen nämlich von Jesus wissen, wer im Himmelreich der Größte, also so etwas wie der himmlische GOAT ist. Wahrscheinlich haben sie bereits viel darüber untereinander diskutiert und gestritten. Die Antwort von Jesus ist sicherlich nicht so, wie sie es sich vorgestellt hatten. Er sagt, wer sich klein wie ein Kind macht, der ist im Himmelreich der Größte. Bei Jesus gibt es also kein Abwägen von Qualifikationspunkten. Die Anhäufung von großartigen Heldentaten hat für ihn keinen Wert. Er sagt stattdessen, nehmt euch nicht so wichtig. Das Kleine ist bei mir das Größte. Für mich ist das eine großartige Botschaft. Ich muss nicht Übermenschliches erreichen, um von Gott angenommen und wertgeschätzt zu sein. Im Gegenteil. Gerade wenn ich mich klein und schwach fühle, aber auch wenn ich mich verletzlich mache, bin ich von Gott geliebt. Für die Welt des Fußballs gilt das natürlich nicht. Da geht es um Tore, um Punkte, um Erfolge und Pokale. Deshalb ist es ja auch so schön, darüber zu streiten, wer denn nun der Fußball-GOAT ist. Wenn man meinen Vater fragen würde, gäbe es darauf sowieso nur eine Antwort: den großen Brasilianer Pelé.
0: Das war die Morgenandacht. Es sprach Daniel Demann, Pastoralreferent in Hamburg für die katholische Kirche.

Das war das zweite Stück aus dem Zyklus Die Blumen von Frösö des Schweden Wilhelm Pettersson Berger mit dem Helsingborg Symphony Orchestra unter Okko Kamo. Sie haben NDR Kultur eingeschaltet. 3 Minuten sind es noch bis zu den 8 Uhr Nachrichten und hier ist der Soundtrack Frankenstein.

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1: Um 8 Uhr mit Martin Wilhelmi. Bundespräsident Steinmeier hat davor gewarnt, dass sich in Europa und auf der ganzen Welt autoritäre Tendenzen weiter ausbreiten. Er äußerte sich auf einer Veranstaltung im Hambacher Schloss in der Pfalz. Aus der NDR-Nachrichtenredaktion Jonas Valentin Weber.
2: Laut Steinmeier versuchen autoritäre Regierungen immer stärker, unabhängige Institutionen anzugreifen, die die Macht der Regierenden kontrollieren sollen. Betroffen seien auch Medien, der Kulturbereich und die Justiz. Konkrete Länder nannte er nicht. Steinmeier zeigte sich aber auch kämpferisch. So seien die Bürgerinnen und Bürger der Entwicklung nicht machtlos ausgeliefert, sondern könnten sich zur Wehr setzen, auch wenn dabei viel Ausdauer gebraucht werde, sagte Steinmeier bei der Verleihung des Hambacher Freiheitspreises an den früheren polnischen Justizminister Bodnar.
1: Der designierte FDP-Vorsitzende Kubicki hält eine inhaltliche Neuaufstellung der Partei derzeit nicht für notwendig. Der Neuen Osnabrücker Zeitung sagte er, dies brauche man auf dem Parteitag nicht. Der Kampf für Freiheitsrechte sei zeitlos. Auf dem FDP-Parteitag in Berlin wird an diesem Wochenende der gesamte Parteivorstand neu gewählt. Kubicki ist der einzige Kandidat für den Vorsitz. Rund um die Brenner-Autobahn drohen heute massive Verkehrsbehinderungen. Grund ist eine Vollsperrung wegen einer Demonstration. Aus Matrei am Brenner, Oliver Schosch.
3: Die Brenner-Autobahn und die Brenner-Bundesstraße sind heute auf der österreichischen Seite ab 11 Uhr gesperrt bis 19 Uhr und auf der italienischen Seite von 10.30 Uhr bis 20 Uhr. Der Hauptinitiator der Brenner-Blockade ist der Bürgermeister von Gries am Brenner, Karl Mühlsteiger. Er, andere Gemeindebürgermeister und viele Anwohnerinnen und Anwohner fordern eine Entlastung vom Verkehrslärm und von Abgasen und Feinstaub. Sie fordern unter anderem einen besseren Lärmschutz, eine höhere Lkw-Maut und mehr Güterverkehr über die Schiene.
1: In Niedersachsen haben Gewitter, Hagel und Starkregen einige Schäden angerichtet. Am Abend zog eine breite Gewitterfront von Westen nach Osten und hat fast das gesamte Land getroffen. Aus Oldenburg Thomas Stahlberg.
4: Die Polizei war im Dauereinsatz. Die Leitstellen Oldenburg und Osnabrück melden jeweils mehr als 100 Einsätze. Die meisten wegen umgekippter Bäume, die haben auch zahlreiche Autos beschädigt. In Garrel im Kreis Kloppenburg musste ein Kinderzeltlager abgebrochen werden. In einigen Orten liefen auch Keller voll aufgrund von Starkregen. Der meiste Niederschlag in kurzer Zeit fiel in Uelzen. Da waren es mehr als 25 Liter. In Hannover musste das NDR Plaza Festival für mehr als eine Stunde unterbrochen werden. Der Bahnverkehr in Teilen Niedersachsens kam zeitweise zum Erliegen. Dadurch kommt es auch heute noch laut Bahn zu Verzögerungen und Ausfällen.
1: Die Digitalminister der G7-Länder haben sich auf gemeinsame Grundsätze geeinigt, um Kinder und Jugendliche auf Online-Plattformen besser zu schützen. Als ein Punkt wird in der Abschlusserklärung zu ihrer Konferenz in Paris eine Altersüberprüfung genannt. Außerdem kündigten die Staaten an, illegale Inhalte stärker zu bekämpfen. Alexander Zverev steht bei den French Open in Paris im Achtelfinale. Der Tennisprofi setzte sich in der dritten Runde gegen den Franzosen Quentin Alice in 4 Sätzen durch und trifft morgen auf den Niederländer Jesper de Jong. Das waren die Nachrichten. Das Wetter in Norddeutschland, meist trocken und länger sonnig, aber auch einige zum Teil dichtere Wolken bei Temperaturen von 18 Grad auf Sylt und bis 26 Grad im südlichen Niedersachsen. Morgen Sonne und Wolken im Wechsel, vereinzelt auch Schauer bei 17 bis 24 Grad. Auch am Montag mal sonnig, mal bewölkt mit Schauern, dann 18 bis 23 Grad. Und am Dienstag können neben Schauern auch Gewitter aufkommen. Im Osten bleibt es länger trocken. Und die Zeit 8.04 Uhr.
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5: Wie stehen Sie zu Comics oder Graphic Novels, zu gezeichneten Geschichten? Stecken Sie da auch gerne mal die Nase rein oder eher nicht? Wir wollen ein bisschen Lust auf diese Kunst machen. Um 20 vor 9 unterhalte ich mich mit Volker Hamann aus Bramstedt in Schleswig-Holstein. Er ist Herausgeber zweier Comic-Zeitschriften und kann schön erzählen, was er an Comics so besonders findet. Schön, dass Sie eingeschaltet haben. Ich habe außerdem Musik für Sie von Florence Price, Antonin Dvorak, John Barry, Johann Sebastian Bach und jetzt gleich von Robert Schumann aus seiner Frühlingssinfonie. Einen schönen guten Morgen wünsche ich Ihnen.

Der vierte Satz war das aus der Frühlingssinfonie von Robert Schumann mit dem Tonhalle Orchester aus Zürich. Die Leitung hatte David Sinman. Nochmal einen schönen guten Morgen. 7:40 haben wir es. US-Präsident Donald Trump hat zahlreiche Institutionen neu ausgerichtet und ihnen manchmal auch neue Namen verpasst. Bei der Umbenennung des Kennedy Centers in Washington ist er allerdings zu weit gegangen. Ein Richter ordnete jetzt an, dass Trumps Name wieder von der Fassade verschwinden muss. Zudem darf das Zentrum zumindest vorläufig nicht von Trump, wie von Trump geplant, im Sommer für 2 Jahre wegen Renovierungsarbeiten geschlossen werden. Nach dem Urteil wird Trump nicht länger an den Renovierungsplänen festhalten. Rund 2 Wochen vor seinem 80. Geburtstag ist die Entscheidung ein Rückschlag für die Pläne des Präsidenten, sich in der Hauptstadt auch über seine Amtszeit hinaus zu verewigen. Im Dezember war das Kennedy Center in Trump Kennedy Center umbenannt worden. Das hatte zu großem Protest geführt. Künstler sagten Auftritte ab. Eine demokratische Abgeordnete klagte schließlich und war damit nun erfolgreich. Auch in unserer neuen Nachgedacht-Kolumne beschäftigen wir uns gleich mit Donald Trump und seiner Vorliebe für martialische Sportarten. Zuvor aber was richtig Schönes, der Erlkönig allerdings nicht von Schubert vertont, sondern von einem Komponisten namens Louis Schlottmann, der knapp 30 Jahre nach Schubert zur Welt kam.

0: Das war Musik aus einem neuen Album mit 13 verschiedenen Vertonungen des Erlkönigs. Diese hier stammte von dem Berliner Komponisten Louis Schlottmann. Gesungen hat der Bariton Johannes Held, am Klavier begleitet von Dorjana Chakarova.
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0: Die Welt steckt voller Krisen. Iran, Nahost, Ukraine und so weiter. Und der amerikanische Präsident begeistert sich für Sportarten ganz eigener Art. Was ist da los? Fragt sich Claudia Christoffersen.
2: Menschen schlagen und treten gegen Rippen, Kopf und Knochen. Schreien, brüllen, Blut rinnt. Der nächste Hieb wartet, gut gezielt, bis das Gegenüber zu Boden sinkt. Das sind die beliebten Kämpfe im Käfig, Mixed Martial Arts, gefeiert von einem Millionenpublikum, ein Megaerfolg und Lieblingssport des amtierenden US-Präsidenten. Für Normalsterbliche scheint ein solches Sportvergnügen völlig aus der Zeit gefallen. Zumindest ist es mit vielen Fragen behaftet. Was soll damit bezweckt werden? Wozu soll das gut sein? Was überhaupt soll dieser doch recht unzivilisierte menschliche Umgang ausrichten? Einmal alles rauslassen, was so an unsortierter Energie im menschlichen Inneren steckt? Im Käfig, auf engstem Raum, alles Toxische rausschlagen, rausbrüllen, um sich zu beweisen? In den USA sind solche Kämpfe nahezu gesellschaftsfähig. Was sagt uns das? Was sagt uns das, wenn ein Politiker, wenn ein Präsident größter Fan davon ist? Zeichen der Zeit und einer tief sitzenden, nicht zu bändigenden Verunsicherung? Vieles in der Welt läuft zurzeit aus dem Lot. Um dem etwas entgegenzusetzen, braucht es da das ultimative Begleitspektakel im Käfigkampf? Wer sich hier stark, zäh, resilient zeigt, ist der Star für einen Präsidenten, der genau das nach außen zeigen will. Kämpferisch sein, martialisch, unangefochten, konkurrenzlos, grenzüberschreitend. Gerade erst am vergangenen Wochenende wurde in Las Vegas eine andere Variante grenzüberschreitender Spiele ausgetragen. Enhanced Games. Sport am Rande des Unmöglichen. Körperkraft, Leistungskraft, Leistungssteigerung, grenzenlos. Die Optimierung des Körpers im Wettkampfmodus. Chemie, Technik, Doping, alles dazu Nötige erlaubt. Wo ist dann der Sinn solcher Sportaustragungen? Wo der ehrliche Wettkampfgeist? Trumps Sohn Donald Jr. ist enthusiastischer Fan von Enhanced Games, gehört zu den wichtigen Finanzförderern. Dass jeder Körper aber bei allen Optimierungsfantasien Grenzen hat, das muss der Präsident himself gerade wieder erfahren. Viele Spekulationen ranken sich um seinen Gesundheitszustand. Erst in diesen Tagen hat er sich einer der üblichen Routineuntersuchungen unterzogen. Die Frage, wie es um die Physis des Herrschers steht, ist uralt. Das Weiße Haus beteuert, der Präsident ist topfit, Herzkreislauf intakt, alles exzellent, alles außerordentlich, alles perfekt. Bleibend irritierend die blau-braunen Flecken auf dem Handrücken. Was hat es damit auf sich, fragt die Nation. Geschwollene Knöchel, auch ein Thema, könnten auf Venenschwäche deuten. Ja, Donald Trump ist mit 79 Jahren bei aller Optimierung auch nicht mehr der Jüngste. Seine kleinen Alterserscheinungen passen nicht zum Image eines Superman-Präsidenten, der stets darum bemüht ist, im allerbesten Licht als der Allerfitteste zu erscheinen. Wir kennen die mit KI generierten Bilder. Trump als Jesus, Trump als Papst, Trump als Actionheld. In Kürze am 14. Juni wird Donald Trump seinen 80. Geburtstag feiern. Wieder ein Jahr älter. Dazu will er sein großes Vergnügen vor der eigenen Haustüre veranstalten. Käfigkampf auf dem Rasen des Weißen Hauses im Oktagon. Die Aufbauarbeiten für den achteckigen Käfig sind im Gange. Eine Party, die genau zugeschnitten sein wird auf den Jubilar. Wie sollte es anders sein?
0: Diese Nachgedacht-Kolumne kam von Claudia Christoffersen, zu finden auch online bei uns unter ndr.de/kultur.

0: Der Oboist Christopher Coey und das BBC Concert Orchestra mit dem ersten Satz aus Scène écossaise für Oboe und Orchester von Benjamin Godard. Kuddelmuddel ist zum plattdeutschen Wort 2026 gekürt worden. Das haben der Heimatverband Mecklenburg-Vorpommern und das Fritz-Reuter-Literaturmuseum Stafenhagen gemeinsam mitgeteilt. In der Kategorie Redewendung Sprichwort hat sich der Satz »Man mört ist Krupen, ihre man löppt« durchgesetzt. Auf Hochdeutsch heißt das »Man muss erst kriechen, bevor man läuft«, also Entwicklung braucht Zeit, Geduld und kleine Schritte. Wie Sie hören, bin ich ja nicht ganz so firm mit dem Plattdeutschen. Leider, aber dafür können es einige NDR-Kulturhörerinnen und Hörer umso besser. Um kurz nach 6 heute früh habe ich drum gebeten, auf den Messenger der NDR-Kultur-App die Redewendung doch mal auf richtig platt einzusprechen. Und, voilà.
1: Guten Morgen, liebe Frau Schramm. Hier spricht Cornelia Rehder aus Löhne. Ich liebe ja Plattdeutsch so. Nun versuche ich mich mal an dem Satz, man muss erst kriechen, bevor man läuft. Man muss erst gruben, bevor man löppt. Ich wünsche Ihnen und dem Team einen wunderschönen sonnigen Sonnabend und ein genauso tolles, erholsames Wochenende. Jetzt im Mai, wir haben richtig Sommer schon. Herzliche Grüße, Ihre Cornelia Rehder.
0: Ja, danke für diese kleine Plattdeutsch-Nachhilfe. Und jetzt bei uns knapp 12 Minuten Musik von Antonín Dvořák, Mischa Majský und die Berliner Philharmoniker spielen das Finale aus Dvořáks Cellokonzert.

0: Mischa Majsky war hier der Solist zusammen mit den Berliner Philharmonikern. Unter Zubin Mehta spielte er das Finale aus dem Cellokonzert in H-Moll von Antonín Dvořák. Wir gucken heute mal ein bisschen Richtung Comic und Graphic Novel. Heute früh haben wir in dieser Sendung bereits die junge Wismarer Comiczeichnerin Sarah Hübner vorgestellt. Und jetzt spreche ich mit Volker Hamann. Er lebt in Schleswig-Holstein, kennt sich bestens aus im Bereich Comic, Graphic Novel, hat einen Verlag für grafische Literatur gegründet und ist Herausgeber der beiden Comic-Magazine Redition und Alfons. Herr Hamann, können Sie sich noch an den ersten Comic erinnern, den Sie in der Hand hatten?
1: Ja, ganz bestimmt. Ich war früher ein sehr begeisterter Leser der Mickey Mouse, des deutschen Mickey Mouse-Magazins, das wöchentlich erschienen ist. Und ich habe auf einem Flohmarkt bei uns in der Stadt ein völlig zerfleddertes Heft von den tollsten Geschichten von Donald Duck gesehen, was mich noch mehr begeistert hat als die Mickey Mouse, weil das war meine erste Begegnung mit Carl Barks, dem allgemein als der gute Donald-Zeichner bekannten Zeichner. Und da muss ich irgendwie, ich weiß nicht, 6, 7 Jahre alt gewesen sein. Und das hat mich nachhaltig beeindruckt.
0: Da begann dann Ihre Leidenschaft für Comics. Wie ist die dann geblieben? Auf welchem Weg?
1: Ja, die begann tatsächlich mit dem Abonnement der Mickey Mouse, das ich mir dann über meine Eltern leisten durfte. Ich kriegte also jede Woche dann das neueste Heft und hatte zwei Freunde. Der eine war ein ganz großer Superhelden-Fan. Der hat mir dann immer die Comics aus dem Williams Verlag, also die Marvel Comics, die Spinne oder die Fantastischen Vier geliehen und ich habe ihm meine Mickey Mouse Hefte geliehen. Der andere Freund, der war auch Superheldenfan, der hat dann Superman und Batman gelesen und das hat sich zu einem regelrechten Tauschring entwickelt und die ganze Zeit hat sich diese Begeisterung und die Leidenschaft weiterentwickelt.
0: In den letzten Jahren, Herr Hamann, werden ja auch viele Graphic Novels, also gezeichnete Romane, veröffentlicht. Wie unterscheiden sich eigentlich Comics von Graphic Novels?
1: Vom Formalen her, also was die Art der Zeichnung, die Möglichkeiten, die Texte angeht, eigentlich überhaupt gar nicht. Der große Unterschied zu den Comics von früher, sag ich mal, ist, dass Graphic Novels erschaffen in nur einer Erzählung einen größeren Handlungsbogen aufzuzeigen und wenn das dann eben auch noch in einem Band passiert, dann bezeichnet man das in der Regel in den letzten Jahren als Graphic Novel. Im Grunde genommen ist aber eine Graphic Novel nichts anderes als auch ein Comic.
0: Mhm.
1: Und es gibt ganz viele Comics, die durchaus als Graphic Novels bezeichnet werden können und das heute auch werden, wenn sie zum Beispiel früher als, ich sag mal, als Heftserie erschienen sind oder als Album. Und jetzt zusammengefasst in einem Buch, dann schreibt man da gerne auch mal Graphic Novel drauf, weil im Grunde genommen ist es alles eine grafische Erzählung.
0: Sie beobachten die Szene ja schon seit vielen Jahren. Ich habe es in der Anmoderation erwähnt. Sie haben einen Verlag für grafische Literatur gegründet, sind Herausgeber zweier Comic-Magazine. Was hat sich denn in den letzten Jahren in der Comic-Szene, in der Graphic-Novel-Szene getan? Gibt es insgesamt mehr Aufmerksamkeit für gezeichnete Geschichten Ihrer Meinung nach?
1: Ganz bestimmt. Ich würde das mal so um das Jahr herum, so 2008, 2009 mal so festmachen. Da gab es in Deutschland einen regelrechten Hype, dass auch das Feuilleton, auch ich sag mal auflagenstarke Magazine und Zeitungen angefangen haben, über Comics in großer Breite zu berichten. Das lag wahrscheinlich daran, dass viele der Redakteure, die dann auf diesen Posten und in diesen Jobs standen, früher selber begeisterte Comicleser gewesen sind und gesehen haben, Mensch, da gibt es ja auch noch ganz andere und überhaupt ganz tolle Sachen. Da berichten wir doch mal ein bisschen stärker. Das hat der Buchhandel dann dankbar aufgegriffen. Die Verlage haben auf bestimmte Bücher auch ein Etikett draufgeklebt mit Graphic Novel. Und so hat sich das eigentlich in den Jahren ziemlich entwickelt. Aber ich sag mal, so diese flächendeckende Berichterstattung im Feuilleton, die hat ein bisschen nachgelassen.
0: Zum Schluss, haben Sie noch eine Empfehlung für uns, entweder Comic oder Graphic Novel?
1: Oh ja, gerade ist ein Band, den habe ich heute gerade das erste Mal gesehen, zugeschickt bekommen. Das Erstlingswerk eines sehr, sehr guten Erzählers und auch Comiczeichners Louis Trondheim aus Frankreich. Dessen Werk Herr Hase und die patagonischen Karotten heißt es, glaube ich, ist jetzt gerade bei Reprodukt das erste Mal auf Deutsch erschienen. Das ist eine mehr als 400-seitige, fast 500-seitige Comic-Erzählung, die total Spaß bringt.
0: Volker Hamann, Comic-Experte in Deutschland und Herausgeber zweier Comic-Magazine. Herzlichen Dank für das Gespräch.
1: Sehr gerne, vielen Dank.

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Das London Symphony Orchestra spielte hier den Titel Flying Over Africa aus dem Soundtrack Jenseits von Afrika von John Barry. Und davor, das war Keith Jarrett mit Präludium und Fuge in Astur aus dem wohltemperierten Klavier von Johann Sebastian Bach. Bis zu den Nachrichten um 9 jetzt noch Musik für Flöte und Gitarre von Mauro Giuliani.

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1: Um 9 Uhr mit Martin Wilhelmi. Die FDP kommt heute in Berlin zu einem Bundesparteitag zusammen. Wolfgang Kubicki will sich dort zum Parteivorsitzenden wählen lassen. Einen Gegenkandidaten hat der 74-Jährige nicht. Lissy Kaufmann aus dem ARD-Hauptstadtstudio zu der Frage, ob die Partei geschlossen hinter Kubicki steht.
2: Naja, Kubicki ist einer, der aneckt. Nicht nur außerhalb der Partei, sondern auch in der Partei selber. Er ist nicht bei allen beliebt. Er ist also sehr bekannt für die bissigen Sprüche, die er da gern mal raushaut. Vor kurzem hat er den Kanzler einen Eierarsch genannt. Das kommt nicht bei allen in der Partei gut an. Wenn man sich umhört, dann sagen die meisten, sie rechnen damit, dass er so über 70% schon bekommen wird in der Abstimmung. Aber kein Top-Ergebnis über 90%.
1: Der Brennerpass ist heute stundenlang für den Verkehr gesperrt. Schon jetzt gilt ein Fahrverbot für Lkw. Alle anderen Fahrzeuge dürfen wegen einer Demonstration ab dem späten Vormittag nicht mehr über den Brenner fahren. Aus der NDR-Nachrichtenredaktion Ulrike Ufer.
3: Die Blockade trifft die Brennerautobahn und alle Nebenstrecken. Um ein Verkehrschaos auf der vielbefahrenen Alpenstrecke zu verhindern, rufen die Behörden dazu auf, das österreichische Bundesland Tirol großräumig zu umfahren. Auf der österreichischen Seite des Brennerpasses ist von 11 bis 19 Uhr für Autos und Motorräder kein Durchkommen. Auf der italienischen Seite gilt die Sperre von 10.30 Uhr bis 20 Uhr. Die Demonstration am Brenner richtet sich gegen die starke Verkehrsbelastung. Seit 2010 hat der Lkw-Verkehr auf dieser wichtigen Route zwischen Deutschland und Italien um rund 40% zugenommen.
1: Bundespräsident Steinmeier hat davor gewarnt, dass sich in Europa und auf der ganzen Welt autoritäre Tendenzen weiter ausbreiten. Bei einer Veranstaltung im Hambacher Schloss in der Pfalz sagte Steinmeier, autoritäre Regierungen versuchten immer stärker, unabhängige Institutionen anzugreifen. Betroffen seien auch Medien, der Kulturbereich und die Justiz. Zugleich zeigte sich Steinmeier kämpferisch. So seien die Bürgerinnen und Bürger der Entwicklung nicht machtlos ausgeliefert, sondern könnten sich zur Wehr setzen, so der Bundespräsident bei der Verleihung des Hambacher Freiheitspreises an den früheren polnischen Justizminister Bodnar. Steinmeier würdigte ihn als leidenschaftlichen Kämpfer für Menschenrechte, Demokratie und Rechtsstaatlichkeit. In Niedersachsen ist die Feuerwehr zu zahlreichen Einsätzen infolge des Unwetters ausgerückt. Grund waren vor allem entwurzelte Bäume, vollgelaufene Keller und umherfliegende Baustellenabsperrungen. Aus der NDR-Nachrichtenredaktion Nina Schön.
4: Die meisten Einsätze gab es laut Polizei im Landkreis Osnabrück. Auch die A1 und die A33 waren zeitweise blockiert. Im Kreis Kloppenburg wurde ein Zeltlager evakuiert. Auch in Bremen gab es zahlreiche Einsätze, verletzt wurde aber niemand. Im Raum Göttingen kam es zu mehreren Unfällen auf der A7. Auch hier blieb es bei Blechschäden. In Hannover mussten die Besucher des NDR2 Plaza Festival vorübergehend das Gelände verlassen. Am Hamburger Flughafen gab es Verzögerungen. Bei der Deutschen Bahn fielen einige ICE-Verbindungen aus. Auch heute kommt es dem Unternehmen zufolge noch zu Einschränkungen.
1: Alexander Zverev steht bei den French Open in Paris im Achtelfinale. Der Tennisprofi setzte sich in der dritten Runde gegen den Franzosen Quentin Halys in 4 Sätzen durch und trifft morgen auf den Niederländer Jesper de Jong. Das waren die Nachrichten. Das Wetter in Norddeutschland meist trocken und länger sonnig, aber auch einige zum Teil dichtere Wolken bei 18 Grad auf Sylt und bis 26 Grad im südlichen Niedersachsen. Morgen Sonne und Wolken im Wechsel, vereinzelt Schauer bei 17 bis 24 Grad. Auch am Montag mal sonnig, mal bewölkt mit Schauern 18 bis 23 Grad. Und am Dienstag können neben Schauern auch wieder Gewitter aufkommen. Die Zeit, es ist 9.04 Uhr.
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5: Heute Abend übertragen wir live aus der Metropolitan Opera in New York die zeitgenössische Oper El Último Sueño de Frida y Diego der US-amerikanischen Komponistin und Pulitzerpreisträgerin Gabriella Lina Frank. In der Oper geht es um das Leben des Künstlerpaares Frida Kahlo und Diego Rivera. Mehr dazu um 20 vor 10. Einen schönen guten Morgen nochmal. Herzlich willkommen.

0: Hochzeitstag auf Trolltheugen aus der lyrischen Suite Opus 65 von Edvard Grieg. Gespielt hat hier die Academy of St. Martin in the Fields unter Neville Mariner. Ab 10 Uhr gibt es wieder Ihre Musikwünsche. In Klassik auf Wunsch, da machen NDR Kulturhörerinnen und Hörer Programm, moderiert von Hans-Jürgen Mende. Und der ist jetzt bei mir im Studio. Einen schönen guten Morgen, Hans-Jürgen. Bist du denn gut gelaunt heute aufgewacht?
1: Ja, ich bin gut gelaunt heute aufgewacht. Herrliches Wetter. Gestern war es ja so ein bisschen regnerig. Mhm. Ich war nochmal draußen am Wasser und da kamen dunkle Wolken. Aber jetzt in Kiel hat es nicht so schlimm geregnet, wie das ja teilweise so in Oldenburg oder in bestimmten Bereichen. Oder Göttingen habe ich jetzt gelesen.
0: Niedersachsen, ja.
1: Ganz, ganz heftig, ja. Also es war recht harmlos, sah schlimm aus, aber war dann harmlos. Wie so oft im Leben, ja. Man denkt, oh, schrecklich, was kommt, und dann kommt es gar nicht so schlimm. Manchmal ist es umgekehrt.
0: Hier war auch ein schönes Gewitter, kann ja manchmal auch schön sein in Hamburg. Bist du ein Morgenmensch, eine Lerche?
1: Ja, also ehrlich gesagt, und das ist ein echt ein Problem, deswegen, wenn ich abends spät ins Bett gehe, ich schlafe nicht länger, ja. Also ich werde meistens so zwischen 6 und 6:30 auch wach. Ganz egal, ob ich jetzt nach dem Konzert irgendwie 12 oder 1 ins Bett gegangen bin, noch so aufgeregt. Also diese Langausschläferschlaferei, die andere Leute haben, die habe ich leider nicht. Deswegen gehe ich auch gerne früh ins Bett. Ich finde es auch nett im Bett.
0: Ein kleiner Reim am frühen Morgen. Was hast du denn heute alles vor in 3 Stunden Klassik auf Wunsch?
1: Schöne Musik, ganz klar. Wir haben ein bisschen Platz gelassen und Gespräche rund um Singen. Und zwar, ich spreche mit dem jungen Countertenor, ja, wie man so singt, warum man so singt und ob er nicht lieber eigentlich einen Siegfried singen würde als die Barockpartien. Der ist total nett und ich finde, er singt auch wirklich gut. Dann spreche ich mit einer Wildbiologin über die Frage, warum singen denn die Vögel? Und lernen die das eigentlich? Müssen die das lernen? Und gibt es auch unmusikalische Vögel? Und dann spreche ich noch mit einer jungen Frau, die in einem Chor ist, sich sehr freut auf die H-Moll-Messe, die glaube ich heute, ich sage es nachher nochmal genau, aufführen. Und die schon seit vielen Jahren in dem Chor ist und so begeistert ist vom Chorsingen und von Bach und zu singen in einer Kirche.
0: Und wenn man sich jetzt noch was wünschen möchte, Hans-Jürgen, hat man noch Chancen? Und wenn ja, auf welchem Weg?
1: Auf welchem Weg? Also, wir haben ja diese E-Mail-Adresse klassikaufwunsch@ndr.de, klassikaufwunsch in einem Wort geschrieben, @ndr.de. Das können wir am besten verarbeiten. Wenn Sie kein E-Mail oder keine Internetadresse haben oder kein Internetanschluss, müsste man jetzt sagen, dann können Sie uns auch anrufen unter 08000 117757, 08000 77 57, kostenfrei, da können Sie auch sprechen. Oder aber Sie nutzen die NDR Kultur-App, unter Mitmachen können Sie sprechen oder schreiben. Und wenn Sie sprechen und Sie wollen nicht haben, dass wir das senden, dann sagen Sie es dazu, dann machen wir das nicht.
0: Klassik auf Wunsch mit Hans-Jürgen Mende gleich von 10 bis 13 Uhr
1: ganz
0: auf
1: genau,
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1: So ist es, ja.

0: Musiker des Ensembles Europa Galante spielten hier Musik von Antonio Vivaldi, und zwar das Konzert für Violine, zwei Celli und Streicher in C-Dur hier auf NDR Kultur um 9.21 Uhr. Der US-Amerikaner Jack White wurde als Frontmann und Gitarrengott der Band White Stripes bekannt. 12 Grammys konnte er sich bisher für seine Musik ins Regal stellen. Was viele nicht wissen, seit über 20 Jahren baut der Musiker im Verborgenen aus Skulpturen und Möbel. Nun zeigt er sie zum ersten Mal der Öffentlichkeit in der Galerie von Damien Hirst in London. Da präsentiert Jack White Objekte aus Fundstücken, Installationen und interaktive Kunst. Ein bisschen Straßenästhetik, ein bisschen Dada-Bewegung. Gabi Biesinger hat sich das angesehen.
1: Der wohl bekannteste Song der White Stripes ist zur Fußballhymne geworden. Und der ehemalige Frontman, US-Musiker Jack White, freut sich auch auf die Fußball-WM in seiner Heimat.
2: Yeah, I do enjoy football.
1: Welcher Mannschaft er die Daumen drücken will, das muss er sich aber erst noch überlegen.
2: I don't know yet. We've been so busy with the show.
1: Die Vorbereitungen für seine erste Kunstausstellung haben ihn bisher einfach zu sehr abgelenkt. Turner-Preisträger Damien Hirst hatte White vor 5 Jahren persönlich eingeladen, in seiner Newport Street Gallery in London doch mal seine Kunst auszustellen.
2: A huge flattering honor.
1: Jack White möchte nicht der Musiker sein, der jetzt auch Kunst macht. Das sei der Fluch, wenn man für eine Sache berühmt sei, dass Leute dann sowas denken würden.
2: It's the curse of being known for something.
1: Dabei beschäftigt sich White schon seit über 30 Jahren mit Design, Möbeln und Skulpturen. Er habe das nur noch nie einem Publikum gezeigt. Als Teenager absolvierte White in seiner Heimatstadt Detroit eine Lehre als Polsterer und konzentrierte sich bei seinen Werkzeugen, Visitenkarten oder Rechnungen bereits auf nur 3 Farben, wie es die White Stripes später auch taten. Whites Ausstellung umfasst Fotos, Installationen, interaktive Soundexponate, Skulpturen und Möbel. Er schätzt diese Vielfalt.
2: Well, I like to try all different methods.
1: Als Polsterer gefiel mir, dass ich ramponierten Möbeln, die eigentlich auf der Müllhalde hätten landen können, ein zweites Leben eingehaucht habe. Etwas Hübsches, Neues zu schaffen, das erfüllt mich sehr. Der Idee, etwas Schrottreifes aufzumotzen, folgt etwa auch Whites amüsanter Einfall einer erfundenen Firma, die Holzpaletten für spezielle Kundenbedürfnisse recycelt. White hat ein Dutzend Paletten gestaltet, mit Verkehrshütchen und gelben Warnleuchten als Roadside Campfire für Straßenarbeiter oder mit Obstkörbchen als Regal für mobile Obstverkäufer. Eine Palette ist mit kitschigen Goldornamenten verziert, das Präsidentenmodell. Das sind dieselben Goldfarben aus dem Baumarkt, mit denen Trump das Oval Office dekoriert hat. Er denkt vermutlich, seine lächerlichen Schnörkel sind aus echtem Gold. Aber ich habe das mit echtem Blattgold ausprobiert. Das wirkte zu wertig. Also musste ich billige Goldfarbe kaufen, damit es so aussieht wie bei Trump.
2: So, that's the presidential model.
1: Auch eine persönliche musikalische Ikone hat White in Serie angefertigt. Ukulele Joe ist ursprünglich eine rund 30 cm große Gipsfigur aus den 1940er Jahren, ein Musiker mit Blumenkranz und Ukulele. White hat die Statue in unterschiedlichsten Farben und Größen aus Kunstharz nachgebildet als Selbstporträts. Er sieht sich durch Joe selbst als Avatar.
2: I'm looking through him as an avatar.
1: Und der mannsgroße, schwarze Ukulele Joe erzeugt sogar ein Echo, wenn man ihm ins Ohr spricht.
2: I can talk into his ear and we even have an echo knob. Hey, hey!
1: Für Jack White ist und bleibt Kunst in erster Linie Handarbeit. Obwohl man sich heute ja alles so einfach aus dem Internet fischen könne.
2: Things come very easily from the Internet.
1: Ich finde, man muss sich in seinem kleinen Atelier weiterhin die Hände schmutzig machen.
2: You still gotta get in that room, that little room.
3: Well, you're in your little room and you're working on something good. But if it's really good, you're gonna need a bigger room.
0: Die Ausstellung These Thoughts May Disappear, Werke von Jack White, zu sehen in der Londoner Newport Street Gallery von Damien Hirst bis zum 13. September. Der Eintritt ist frei.

Das war Musik aus Hymns from the Rigveda von Gustav Holst. Das zweite Stück Hymn to the Waters mit Grace Cloutier an der Harfe und Derek Grayton Harrison. Bundesfamilienministerin Karin Prien will Eltern bei der Begrenzung der Bildschirmzeiten ihrer Kinder an Smartphones und Tablets stärker in die Pflicht nehmen. Es müsste eigentlich gesellschaftlicher Standard sein, dass Kinder unter 3 Jahren überhaupt keinen Kontakt zu digitalen Endgeräten haben, sagte Prien der Welt am Sonntag. Um das zu erreichen, könne über gesetzliche Regelungen zumindest nachgedacht werden. Auch andere Pflichten von Eltern seien ja im bürgerlichen Gesetzbuch geregelt, etwa die gewaltfreie Erziehung, argumentierte die Ministerin. Der Staat solle zwar nicht ins Kinderzimmer hineinregieren, aber wir müssen Eltern viel deutlicher sagen, welche Folgen ihr Verhalten für die Entwicklung ihrer Kinder hat, so Prien. Schließlich gäbe es dramatische Folgen, übrigens nicht nur, weil Kinder ständig am Bildschirm hingen, sondern auch, weil Eltern es tun. Über das Kita-Qualitätsentwicklungsgesetz will die Familien- und Bildungsministerin zudem regeln, dass rund um den 4. Geburtstag alle Kinder auf ihren Sprach- und Entwicklungsstand untersucht würden. Kinder mit besonderem Bedarf müssten gezielt gefördert werden, besonders im Jahr vor der Einschulung. Das halte sie für einen echten Gamechanger im Bildungssystem, so Karin Prien. NDR Kultur am Sonnabend, jetzt mit Musik von Ludwig van Beethoven. Der Pianist Salem Aschkar und das NDR Elbphilharmonieorchester spielen den ersten Satz aus Beethovens erstem Klavierkonzert.

0: Der palästinensische Pianist Salim Ashkar war hier der Solist bei diesem ersten Satz aus dem Klavierkonzert Nummer 1 in C-Dur von Ludwig van Beethoven. Begleitet wurde er vom NDR Elbphilharmonieorchester unter Ivor Bolton. Viel zu selten gibt es spanischsprachiges Musiktheater auf der Bühne der Metropolitan Opera in New York zu sehen. Und das, obwohl lateinamerikanische Kultur ja einen festen Platz in vielen Teilen New Yorks hat. Die Premiere der zeitgenössischen Oper El Último Sueño de Frida y Diego soll das jetzt ändern. Das Stück erzählt die turbulente Liebesgeschichte des mexikanischen Künstlerpaares Frida Kahlo und Diego Rivera als eine Art umgekehrten Orpheus-Mythos am mexikanischen Tag der Toten. Auch viele Beteiligte dieser Opernproduktion haben Latino-Background. So hat die Komponistin Gabriela Lina Frank, eine peruanische Mutter. Der Librettist Nilo Cruz kommt aus Kuba und die Regisseurin Deborah Kolker ist Brasilianerin. Heute wird die Inszenierung aus New York in vielen deutschen Kinos live gezeigt. Und wir übertragen auch live auf NDR Kultur im Radio in der Reihe ARD Oper ab 20 Uhr. Giselle Uka gibt jetzt einen Einblick in diese Oper.
1: Noch zögert Frida Kahlo, die nach ihrem Tod in der Unterwelt ihr Dasein fristet. Soll sie es wirklich wagen und wieder zurückkehren in die Welt, ins Reich der Lebenden, wo sie so viel Schmerz erleiden musste? Hinter Kahlo schwebt ein großer roter Baum, ohne Blätter, mit sehr verzweigten Ästen. Für Regisseurin Deborah Kolker ein wichtiges Symbol. Für mich ist der Baum der Körper von Frida, ihre Venen, ihre Arterien. Deshalb ist er rot. Er ist aber auch die Verbindung von Leben und Tod, von Himmel und Erde. Der Baum ist Teil des echten Lebens, aber auch der Unterwelt. Die fiktive zeitgenössische Oper El Último Sueño de Frida y Diego spielt am mexikanischen Tag der Toten. Ein Volksfest, an dem Familien ihrer Verstorbenen gedenken, mit Totenkopfmasken und in bunten Kleidern. Die Wächterin der Unterwelt, Katrina, bietet Frida an, sie dürfe heute ins Reich der Lebenden zurückkehren, weil ihr Geliebter Diego sie zu sich rufe. Doch Frida lehnt zunächst ab.
2: She promised herself to never come back. Because she didn't want to feel again so strong pain.
1: Sie habe sich selbst versprochen, niemals zurückzukehren, weil sie diesen starken Schmerz nicht mehr erleiden wollte, erklärt Kolke. Frida Kahlo litt ihr Leben lang unter chronischen Schmerzen. Nach einer Kinderlähmung verkrüppelte ihr rechtes Bein. Mit 18 erlitt sie einen schweren Busunfall. Aber auch ihre Beziehung zum Künstler Diego Rivera war nicht einfach.
2: They couldn't live one without another one.
1: Sie konnten nicht ohne einander leben, auch wenn es viel Untreue und Konflikte in der Beziehung gab. Aber in diesem Stück haben sie die Möglichkeit, Frieden zu schließen und für immer zusammen zu sein. Das liebe ich.
2: I love this.
1: Zu ihrer Reise ins Reich der Lebenden musste Frida dennoch überzeugt werden von Leonardo, der ebenfalls in der Unterwelt lebt. Er war mal Schauspieler und tritt als Drag Queen auf.
3: Leonardo ist eigentlich ein Symbol der Kunst und es ist eigentlich das erste Mal im Stück, dass Frida sozusagen nicht mehr kämpfen muss. Sie kommt an und Leonardo nimmt sie in die Arme und sagt, jetzt bist du sicher, lass mich dir helfen, ich würde gerne dir deine Schönheit zeigen, deine Kunst näher bringen. Ich will dich unterstützen.
1: Sagt Nils Wanderer. Der deutsche Countertenor spielt Leonardo und feiert mit der Rolle seine Premiere an der Met Opera. Dass es eine queere Rolle im Stück über Frida Kahlo gibt, wundert Wanderer nicht.
3: Also ich glaube, es ist allgemein bekannt, dass auch Frida in irgendeiner Weise queer war. Und ich glaube, was meine Rolle darstellt, ich spiegel auch einiges von Frida. Also auch ihre Kunst und ihre Emotionalität, ihr Changieren. Sie hat auch etwas stark Männliches.
1: Die Oper von Komponistin Gabriela Lina Frank ist eine umgekehrte Orpheus-Geschichte. Statt ihren Geliebten aus dem Reich der Toten rauszuholen, trifft Frida ihren Diego im Diesseits, um mit ihm zusammen in die Unterwelt zurückzukehren. Die Die New Yorker lieben die Oper über Frida und Diego. Die beiden Kunstikonen sind für viele Repräsentanten lateinamerikanischer Kultur. Das Stück zieht vor allem auch spanischsprachiges Publikum an. Einige kommen in farbenfrohen Kleidern, zum Teil mit Blumenmustern oder auffälligem Kopfschmuck. Auch Lydia. Was sie in ihrer Kunst ausgedrückt hat, war farbenfroh, auch sie selbst. Sie hätte gewollt, dass wir so zur Show kommen. So sieht das auch Nesta. Ich denke, Frida ist wichtig für Latino-Kultur. Sie hat die Latino-Community repräsentiert. Anerkennung für sie durch Kunst und Farben zu zeigen, die ihr so wichtig waren. Das ist eine Art, für sie da zu sein, so wie sie für uns da war. Über 70 Jahre nach ihrem Tod bewegt Frida Kahlo die Menschen noch immer.
0: Heute Abend live aus der Metropolitan Opera in New York auf NDR Kultur die Oper El Último Sueño de Frida y Diego von Gabriela Lina Frank. Yannick Nissi-Seguin dirigiert und um 20 Uhr geht's los. Ein Interview mit der Komponistin finden Sie dazu auf unserer Seite ndr.de/kultur und hier mal eine Kostprobe, was Sie da musikalisch erwartet.

Die Mezzosopranistin Isabel Lennart und der Chor der Metropolitan Opera New York waren hier zu hören mit dem Abschnitt El Mundo aus der Oper El Último Sueño de Frida y Diego von Gabriela Lina Frank. Heute Abend gibt's die Oper ab 20 Uhr live auf NDR Kultur. Heute ist der 30. Mai, das ist der, wir haben mal gezählt, 150. Tag des Jahres 2026. Sie hören bei uns jetzt Musik von Felix Mendelssohn Bartholdy, sein Lied auf Flügeln des Gesanges in einer Instrumentalversion mit Cello. Es spielt Jan Vogler.

Matthias Kirschner reiht und das Wanderlied aus den vier Liedern für das Pianoforte von Fanny Hensel. Gleich gibt es 3 Stunden Klassik auf Wunsch mit Hans-Jürgen Mende hier auf NDR Kultur. Bis zu den Nachrichten jetzt noch Musik von Tommaso Albinoni. Satz 3 aus seinem Oboenkonzert in F-Dur spielen Anthony Robson und das Collegium Musicum 90. Ich bin Eva Schramm, ich freue mich jetzt auf frische Luft. Schönen Tag noch.

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1: Um 10 Uhr mit Martin Wilhelmi. Die FDP will heute auf ihrem Bundesparteitag in Berlin eine neue Führungsspitze wählen. Einziger Bewerber für den FDP-Vorsitz ist der stellvertretende Parteichef Kubicki. Aus der NDR-Nachrichtenredaktion Nina Schön.
2: Der 74-Jährige soll die FDP zurück in den Bundestag führen. Kubicki begründet seine Kandidatur mit seiner Bekanntheit, die den Liberalen wieder zu mehr öffentlicher Aufmerksamkeit verhelfen soll. Inhaltlich setzt er auf die Belebung der Wirtschaft. Nach dem Scheitern der FDP an der 5%-Hürde bei der Bundestagswahl 2025 war der frühere Fraktionschef Dürr an die Spitze der Partei getreten. Im selben Jahr kassierte die FDP bei den Landtagswahlen in Baden-Württemberg und Rheinland-Pfalz deutliche Niederlagen. Daraufhin traten Präsidium und Bundesvorstand zurück.
1: Der Brennerpass ist heute wegen einer Demonstration stundenlang für den Verkehr gesperrt. Schon jetzt gilt ein Fahrverbot für Lkw. Alle anderen Fahrzeuge dürfen ab dem späten Vormittag nicht mehr über den Brenner fahren. Aus der NDR-Nachrichtenredaktion Ulrike Ufer.
3: Die Blockade trifft die Brennerautobahn und alle Nebenstrecken. Um ein Verkehrschaos auf der vielbefahrenen Alpenstrecke zu verhindern, rufen die Behörden dazu auf, das österreichische Bundesland Tirol großräumig zu umfahren. Auf der österreichischen Seite des Brennerpasses ist von 11 bis 19 Uhr für Autos und Motorräder kein Durchkommen. Auf der italienischen Seite gilt die Sperre von 10.30 Uhr bis 20 Uhr. Die Demonstration am Brenner richtet sich gegen die starke Verkehrsbelastung. Seit 2010 hat der Lkw-Verkehr auf dieser wichtigen Route zwischen Deutschland und Italien um rund 40% zugenommen.
1: Bundesfamilienministerin Prien will Eltern bei der Begrenzung der Bildschirmzeiten ihrer Kinder an Smartphones und Tablets stärker in die Pflicht nehmen. Es müsste eigentlich gesellschaftlicher Standard sein, dass Kinder unter 3 Jahren überhaupt keinen Kontakt zu digitalen Endgeräten hätten, sagte Prien der Welt am Sonntag. Um dies zu erreichen, könne über gesetzliche Regelungen zumindest nachgedacht werden, so die CDU-Politikerin. Morgen fällt die Entscheidung, ob sich Hamburg für Olympische und Paralympische Spiele bewerben soll. Das Referendum ist das letzte von insgesamt 20 in ganz Deutschland. Aus Hamburg Jörg Naroska.
4: München, gleich 17 Städte wie Recklinghausen oder Duisburg in der Bewerberregion Rhein-Ruhr und der Segelstandort Kiel. Insgesamt 19 Städte in Deutschland haben ihr Olympiareferendum bereits absolviert, alle mit großen Mehrheiten von zum Teil mehr als 70% für Sommerspiele. Der Deutsche Olympische Sportbund schaut nun mit Spannung Richtung Alster und Elbe. Wird sich Hamburg ebenfalls für eine Bewerbung um Olympische und Paralympische Spiele aussprechen? Per Briefwahl haben mehr als 500.000 Wahlberechtigte ihre Stimme für das Referendum bereits abgegeben. Wer bisher noch nicht abgestimmt hat, kann das entweder heute in einem der Bezirksämter oder morgen in einer von fast 180 Abstimmungsstellen tun.
1: Alexander Zverev steht bei den French Open in Paris im Achtelfinale. Der Tennisprofi setzte sich in der dritten Runde gegen den Franzosen Quentin Alice in 4 Sätzen durch und trifft morgen auf den Niederländer Jesper de Jong. Experten handeln Zverev bei den French Open als Titelfavoriten. Große Konkurrenten wie Jannik Sinner und Novak Djokovic sind schon aus dem Turnier ausgeschieden. Das waren die Nachrichten. Das Wetter in Norddeutschland, meist trocken und länger sonnig, aber auch einige zum Teil dichtere Wolken bei Temperaturen von 18 Grad auf Sylt und bis 26 Grad im südlichen Niedersachsen. Morgen Sonne und Wolken im Wechsel, vereinzelt Schauer bei Temperaturen von dann 17 bis 24 Grad. Auch am Montag mal sonnig, mal bewölkt mit Schauern, 18 bis 23 Grad. Und ein Blick auf Dienstag, es können neben Schauern auch Gewitter aufkommen. Im Osten bleibt es länger trocken, 19 bis 25 Grad. Es ist jetzt 10.04 Uhr.
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5: Haben Sie das eben gehört? Die Bildschirmzeiten für Kinder sollen verringert werden. Aber nicht nur die Kinder klotzen ja viel zu viel auf die kleinen und großen Bildschirme. Sie aber machen es richtig, denn Sie hören Radio und Radio geht vom Ohr direkt ins Herz. Herzlich willkommen also. Schön, dass Sie dabei sind. Achim Wissinger mit Birgit und Familie aus Moringen wünscht die Ouvertüre zu Nice von Jean-Philippe Rameau für seine liebe Schwiegermutter zum 95. Geburtstag heute. Sie wünschen alles Gute und Liebe und hoffen, dass sie sie noch lange begleiten wird.

0: L'Écossaire de Nation und der Jordi Savall mit der Ouvertüre zu Nice von Jean-Philippe Rameau. Und ja, ich sag nur herzlich willkommen, Tim. Schön, dass du da bist.
1: Guten Morgen, lieber Hans-Jürgen. Ich freue mich auch, wieder hier bei dir zu sein.
0: Du hast bei der Vorbereitung ganz schön schwitzen müssen, denn es gab viele Titel, die ganz schwer zu besorgen sind. Und ich denke immer, man kann sich ja auch mal was Normales wünschen. Es muss ja nicht so ausgehen.
1: Lustigerweise, ich denke mir das manchmal auch, wenn ich die Wünsche lese. Aber das Schöne ist ja, wenn ich dann diesen großen Blumenstrauß an Wünschen sehe, es gibt so unterschiedliche Sachen. Es gibt einige, die sind ganz, ganz schnell zu erfüllen. Die sind normal, in Anführungszeichen, die wir hier sofort griffbereit haben. Und andere, die fordern mich dann natürlich heraus bei der Recherche. Und wir haben unser Schallarchiv, da frage ich dann was an und habe hier auch wirklich sehr schöne Perlen eigentlich mit dabei. Es sind interessante Wünsche mit dazugekommen und ich bin gespannt, was heute noch im Laufe des Tages
0: so ist. Ist ja schön, dass wir Stücke und Dinge auch entdecken, die wir gar nicht kannten.
1: Ja.
0: Also auch ich als alter Ochse.
1: Ist da schon was dabei?
0: Mikrofon. Sind Sachen dabei, die ich nicht kannte und das ist schon sehr interessant. Aber auf der anderen Seite schwierig wird's, glaube ich, wenn ja eine bestimmte Aufnahme dann auch gesucht wird. Denn es gibt ja, gestern habe ich mit jemandem telefoniert, der war ein bisschen enttäuscht, dass wir das nicht machen konnten. Und dann habe ich gesagt, es gibt ja Millionen von Aufnahmen. Wir haben sicherlich Hunderttausende. Und innerhalb der ARD können wir auch manche besorgen. Aber nicht alles ist auch so aufgenommen, wie man sich das so vorstellt.
1: Das stimmt, das gibt's natürlich manchmal auch. Aber dann haben ja die meisten Hörerinnen und Hörer haben ja auch Verständnis dafür, dass es dann auch mal...
0: Wenn wir sie erreichen, und da kommen wir an den nächsten Punkt, bitte eine Telefonnummer angeben, das macht das Arbeiten
1: das so ist manchmal, einfach. Das stimmt. Und am besten schreiben Sie Ihre Wünsche per E-Mail an klassikaufwunsch@ndr.de, klassikaufwunsch in einem Wort @ndr.de. Sie können aber auch anrufen, kostenfrei unter der 08000 11 77 57 oder über die Mitmachfunktion der NDR Kultur App. Da können Sie uns hier direkt ins Studio schreiben oder eine Sprachnachricht aufnehmen.
0: So ist es. Da füllen wir die Lücken, die wir noch gelassen haben.
1: Das tun wir.
0: Tim, vielen herzlichen Dank. Denise Küppers kommt aus Kiel und hat uns gleich eine ganze Liste mit Wünschen geschickt. Und das ist auch klug so, denn sie möchte auf ein Konzert hinweisen, das morgen um 18 Uhr in Kiel in der St. Nikolai Kirche am Alten Markt stattfindet. Der St. Nikolai Chor musiziert zusammen mit Roger Sayer an der Orgel und Kirchenmusikdirektor Volkmar Zehner. Ein Programm mit spätromantischen englischen Werken für Chor und Orgel. Dabei ist auch zu erleben A Hymn of St. Cecilia von Herbert Howells. Und das hören wir jetzt.

Das war Hymn of St. Cecilia für Chor und Orgeln mit oder von Herbert Howells. Der hat von 1892 bis 1983 gelebt. Eine Aufnahme mit Glenn Dampson an der Orgel und dem Chor des St. John College Cambridge unter Christopher Robinson. Zu erleben dieses Stück und viel mehr eben morgen 18 Uhr in St. Nikolai am Alten Markt in Kiel. Holger Maywald aus Pansdorf in Schleswig-Holstein wünscht das Vorspiel zum dritten Akt Carmen von Georges Bizet mit Emmanuel Pahü. Seine ehemalige Freundin, die hieß Carmen und die war ein großer Lichtblick.

0: Emmanuel Pahü mit dem Rotterdam Philharmonic Orchestra und der Yannick Nessin-Seguin und dem Vorspiel zum dritten Akt Carmen von Georges Bizet. Übrigens, immer mal liest man, der Flötist sei bei diesem Vorspiel in der Uraufführung im März 1875 in der Pariser Opera Comique gestorben. Das aber ist wohl nur eine Legende, wenn auch eine hartnäckige. Es gibt keinen Beleg, auch wenn natürlich an diesen Stellen wenig Zeit zum Atemholen für den Flötisten ist. Ist Ihnen denn auch schon mal schwarz vor Augen geworden, weil eine Phrase, eine Koloratur so lange gewesen ist, Luca Secker?
1: Also die Luft ist sicher einmal knapp geworden, aber schwarz vor Augen geworden ist mir noch nicht, nein.
0: Das ist gut. Sie sind Countertenor. Was macht ein Countertenor beim Singen denn anders als ein Heldentenor?
1: Das ist tatsächlich eine gute Frage, denn Countertenöre und Heldentenöre singen erstmal in einer ähnlichen Lage. Allerdings singt der Heldentenor vor allem mit der Bruststimme und zieht die in die Höhe und mischt die Kopfstimme bei. Und der Countertenor benutzt vor allem die Kopfstimme. Ist also im Falsett unterwegs, wie man sagt.
0: Ja. Sie haben mit dem Singen im Knabenchor Hannover begonnen. Damals als Sopran oder als Alt?
1: Ich habe im Sopran 2 begonnen, im Knabenchor Hannover.
0: Ja. Und wie haben Sie die Möglichkeiten entdeckt, für sich so ganz da oben zu singen, auch als Sie dann über die Pubertät hinaus waren?
1: Ja, also im Knabenchor Hannover habe ich eben im Sopran gesungen, aber nicht nur bis zum Stimmbruch, sondern bis 17 sogar. Und das war damals, weil ein Konzert mit Mahlers 8. Sinfonie mit Eschenbach anstand und ich gerne noch mitsingen wollte. Und dann, da war ich so 14 und dann bin ich da reingerutscht, dass der Sopran immer länger blieb und hielt. Und dann war ich irgendwann Countertenor.
0: Jetzt sagen Sie mal, viele Countertenöre gestehen ein, dass sie eigentlich mal Lohengrin singen wollten oder Hans Sachs. Wie war das bei Ihnen? Haben Sie gebraucht, Ihr Talent zu akzeptieren?
1: Also die Oper war für mich am Anfang erstmal weit weg. Ich kam eben aus dem Knabenchor und war mit Bach vertraut und auch mit den früheren deutschen Barockkomponisten und habe das eher erst im Studium entdeckt. Deswegen weder Lohengrin noch Giulio Cesare von Händel am Anfang, sondern ganz schlicht Barockmusik von Bach.
0: Sie haben an der Musikhochschule in Köln studiert, habe ich gelesen, und zwar bei Kai Wessel, ebenfalls ein sehr erfolgreicher Counter. Ist es wichtig, als Counter bei einem Counter zu studieren oder hätten Sie auch bei einem Bass studieren können?
1: Man kann sicherlich auch bei anderen Stimmfächern studieren, wobei ich statt einem Bass dann eher vielleicht eine Sopranistin empfehlen würde oder eine Altistin. Aber von einem Countertenor lernt man natürlich besonders gut den Umgang mit den Registerwechseln, der ja dadurch, dass die Sprechstimme und die Singstimme sehr weit auseinander liegen, schwieriger sein kann als für andere Stimmfächer. Und von jemandem wie Kai Wessel kann man natürlich wunderbar auch über die Interpretation der Stilistik lernen mit seiner großen Bühnenerfahrung.
0: Ihre Sprechstimme klingt ja, ich sage jetzt mal, normal, also eine ganz normale junge Männerstimme.
1: Dankeschön.
0: Wie schalten Sie dann um? Vielleicht fragen Sie oder vielleicht sagen Sie mal kurz was, jetzt mit der Counterstimme, geht das?
2: Naja, ich könnte auch so sprechen, dann wären wir bei Mickey Maus, ja.
0: Tatsächlich. Also Sie haben jetzt keinen Schluck Helium, glaube ich, muss man nehmen, damit die Stimme so hoch wird.
1: Nein.
0: Das können Sie umschalten und dann sind Sie eigentlich in diesem Register, in dem ja normalerweise die Soprane singen. Ist das richtig so?
1: Ja, eher Altistin oder Mezzosopranistin, würde ich sagen.
0: Ja, nun habe ich festgestellt, mancher Counter, der intoniert nicht so sauber und das Vibrato ist nicht so durchgängig, aber bei Ihnen klingt das richtig toll.
1: Vielen Dank.
0: Und das sage ich jetzt jemand, der Countern eher kritisch gegenübersteht. Wir hören Sie nämlich jetzt gleich mit einem Lied von Diocinio Bigalia. Und das haben Sie, glaube ich, selber entdeckt. Denn heute Abend gibt es ein Konzert. Das heißt Liebeskonzert zum Mai. Oh, du mein Täubchen. Was haben Sie denn da alles ausgegraben?
1: Genau, dieses Werk von Bigalia habe ich wieder ausgegraben. Das ist richtig. Wir machen also Musik des venezianischen Barock um 1800 herum. Und da fällt ihm natürlich zuerst Antonio Vivaldi ein, als der große italienische Barockkomponist. Aber der hatte auch viele Zeitgenossen in Venedig, die komponiert haben. Und Bigalia jetzt zum Beispiel ist nur eine Woche nach Antonio Vivaldi geboren und hat sehr schöne Kammerkantaten geschrieben. Also keine geistliche Musik, sondern weltliche Musik, die zur Unterhaltung war, wo auch der Text sehr im Vordergrund steht.
0: Heute Abend zu erleben in der Markuskirche in Hannover, das wann und wo, sage ich gleich nochmal. Jetzt hören wir Sie. Ich danke Ihnen ganz herzlich und wünsche toi toi toi fürs Konzert.
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Das war Luca Secker, Countertenor mit Concerto Foscari. Und eine Arie, die heißt übersetzt, Du machst mich so traurig, von Diogenio Vigalia. Heute um 19.30 Uhr ist er zu erleben in der Markuskirche in Hannover. Eintritt ist frei. Spenden sind natürlich herzlich willkommen. Und da gibt es wiederentdeckte barocke Kammerkantaten von verschiedenen Komponisten. Ausführende sind eben Luca Secker und das Barockensemble Concerto Foscari. Arthur Eva, Ex-Englischlehrer aus Oldenburg, schreibt, die Fußballweltmeisterschaft findet demnächst in Kanada, den USA und Mexiko statt. Mit George Gershwins, ein Amerikaner in Paris, möchte ich uns schon einmal auf die reichhaltige Musikkultur des Landes einstimmen. Gleiches wünscht sich in Ahrensburg Anja Ollenschläger und sie erinnert sich. Es muss 1983 gewesen sein, als wir, Klammer Plattenfirma, auf der internationalen Funkausstellung in Berlin die Kompaktdisc, die CD, dem Publikum vorstellten. Zum Schluss durfte ich am Messestand einen damals für mich unerschwinglichen, sauteuren CD-Player gewinnen und CDs auswählen. Nimm Klassik-CDs, du wirst sie bis ins hohe Alter hören, sagte man mir damals. Dank an die Kollegen von damals. Ich habe alles so gemacht und höre diese Klassiker-CDs von Gershwin und Konsorten heute noch. Hier ein Ausschnitt aus Ein Amerikaner in Paris.

ein Ausschnitt aus Ein Amerikaner in Paris von George Gershwin mit der Philharmonia Slavonica unter Henry Adolph. Ein Ausschnitt, denn das ganze Werk ist ja weit mehr als 20 Minuten lang. Gerhard Fiedler aus Lilienthal wünscht sich den Sommerpsalm von Waldemar Orlen.

Das war die Real Group unter Erik Eriksson mit Sommerpsalm von Waldemar Orlin. Kurz und bündig begründet Kurt Knuth aus Hamburg seinen Wunsch, nämlich erster Satz des Violinkonzertes in A-Moll von Bach für Orgel und Marimbaphon. Gehört 28.05.26, 19 Uhr in der Greifswalder Bachwoche. Keine Geschichte, Hörerlebnis, Klang und Konstruktion.

0: Reinhard Torreser, Marimbaphon und Ruth Schwitzenberger Orgel. Erster Satz des Violinkonzertes, Werkverzeichnis 1041 von Johann Sebastian Bach.
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0: Dagmar Nick wird an der Seite von Rose Ausländer.

0: Der Hilde Domin und Ingeborg Bachmann zu den stärksten deutschsprachigen Lyrikerinnen nach 1945 gezählt. Und heute wird sie, das stimmt wirklich, 100 Jahre. Diese Zahl flößt eine gewisse Ehrfurcht ein. Wir wollen ihr mit dem Vortag eines ihrer sehr berührenden Gedichte herzlich gratulieren. Nachtwache heißt es und Sandra Hüller bringt es uns zu Gehör.
1: Ich will nicht deine Träume stören. Die stummen Nächte bleiben dein. Ich will nur deine Atemzüge hören und bei dir sein. Und wachen, weil des Mondes Schimmer dein Antlitz ganz veränderte, weil kaltes Licht das fremd gewordene Zimmer umränderte. Und warten, bis ein Stern zersplittert und hinter deine Stirne fällt. Erwache nicht, es ist mein Herz, das zittert, weil es dich hält.
0: Das war Sandra Hüller mit dem Gedicht Nachtwache von Dagmar Nick. Herzlichen Glückwunsch. Sigrid aus Hildesheim möchte gerne hören You'll Never Walk Alone, Climb Every Mountain, ein Medley, gesungen von Ringmaster. Sie hat zufällig gehört, das Stück, da war aber die Lautsprecherfunktion qualitativ minderwertig und sie freut sich, Ringmasters in Schleswig-Holstein beim Musikfestival im Sommer zu hören. Am 16. August sind die Ringmasters in der Bootshalle in Strande direkt an der Kieler Förde zu erleben.

Das schwedische Vokalensemble Ringmasters mit einem Medley You'll Never Walk Alone and Climb Every Mountain. 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Martin Prischinski aus Hannover möchte die Ouvertüre zur Oper Iphigenie in Aulis von Gluck hören. Er schreibt, unser 16. Hochzeitstag ist der Anlass. Das Besondere liegt darin, wir beide Männer sind 66 und 88. Klaus Tennstedt mit dem NDR Elbphilharmonieorchester.

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1: Um 11 Uhr mit Martin Wilhelmi. Die FDP will heute auf ihrem Bundesparteitag in Berlin eine neue Führungsspitze wählen. Einziger Bewerber für den FDP-Vorsitz ist der stellvertretende Parteichef Kubicki. Aus der NDR Nachrichtenredaktion Nina Schön.
2: Der 74-Jährige soll die FDP zurück in den Bundestag führen. Kubicki begründet seine Kandidatur mit seiner Bekanntheit, die den Liberalen wieder zu mehr öffentlicher Aufmerksamkeit verhelfen soll. Inhaltlich setzt er auf die Belebung der Wirtschaft. Nach dem Scheitern der FDP an der 5%-Hürde bei der Bundestagswahl 2025 war der frühere Fraktionschef Dürr an die Spitze der Partei getreten. Im selben Jahr kassierte die FDP bei den Landtagswahlen in Baden-Württemberg und Rheinland-Pfalz deutliche Niederlagen. Daraufhin traten Präsidium und Bundesvorstand zurück.
1: Der Brennerpass ist bis zum Abend in beiden Richtungen gesperrt. Anwohner demonstrieren dort gegen die starke Verkehrsbelastung. Aus der NDR-Nachrichtenredaktion Petra Mittermeier.
3: Auf italienischer Seite gilt die Sperrung bis 20 Uhr, auf österreichischer Seite bis 19 Uhr. Grund ist eine große Protestkundgebung gegen den massiv gestiegenen Verkehr über den Brenner. Allein Lkw-Fahrten haben auf der wichtigen Route zwischen Deutschland und Italien seit 2010 um rund 40% zugenommen. In Südtirol haben Verkehrspolizei und Zivilschutz heute ihre Präsenz verstärkt. Viele Urlauber haben ihre Reisepläne aber schon an die angekündigte Sperre angepasst, sind schon gefahren oder fahren später, um einem Verkehrschaos auszuweichen.
1: Die AfD in Mecklenburg-Vorpommern will heute auf ihrem Parteitag in Grimmen ihr Wahlprogramm für die Landtagswahl im September beschließen. Außerdem wollen die 300 Delegierten einen Generalsekretär wählen. Der AfD-Co-Landesvorsitzende Holm sagte auf NDR Info, wichtige Wahlkampfthemen seien Sicherheit, Bildung und die Wirtschaft in Mecklenburg-Vorpommern.
4: Wir wollen für mehr Sicherheit sorgen, die Polizei besser ausstatten. Wir werden dafür sorgen, dass konsequent abgeschoben wird. Wir wollen unserer Jugend bessere Chancen bieten, denn wir haben ja so viel Schulausfall, Stundenausfall. Deswegen werden wir 400 Lehrer in den Schuldienst zurückholen, die jetzt in Landesbehörden im Moment arbeiten, damit wir dieses Problem auch schnell lösen. Wir wollen in die Zukunft gehen mit den Fächern der Zukunft auch in der Schule. Also sprich Naturwissenschaften, Mathematik mit Deutsch und mit mehr MINT-Fächern, wie man ja heute sagt. Und das sind die wichtigsten Punkte, um unsere Jugend dann auch voranzubringen in die Zukunft. Und wir werden die Wirtschaft damit flott machen.
1: Der AfD-Co-Landesvorsitzende in Mecklenburg-Vorpommern Holm auf NDR Info. Bundesfamilienministerin Prien will Eltern bei der Begrenzung der Bildschirmzeiten ihrer Kinder an Smartphones und Tablets stärker in die Pflicht nehmen. Es müsste eigentlich gesellschaftlicher Standard sein, dass Kinder unter 3 Jahren überhaupt keinen Kontakt zu digitalen Endgeräten hätten, sagte Prien der Welt am Sonntag. Um das zu erreichen, könne über gesetzliche Regelungen zumindest nachgedacht werden, so die CDU-Politikerin. Der tote Buckelwal, der seit mehr als 2 Wochen im flachen Wasser vor der Küste Dänemarks lag, ist geborgen worden. Ein Unimog zog den Kadaver heute früh mit einer Seilwinde auf den Strand der Insel Anholt. Walforscher wollen das tote Tier in der kommenden Woche obduzieren. Der Buckelwal war Ende März erstmals vor Timmendorfer Strand gestrandet. Später wurde er in die Nordsee transportiert und dort ausgesetzt. Experten kritisierten die Aktion als Tierquälerei. Das waren die Nachrichten. Das Wetter in Norddeutschland meist trocken und länger sonnig, aber auch einige zum Teil dichtere Wolken bei 18 Grad auf Sylt und bis 26 Grad im südlichen Niedersachsen. Morgen Sonne und Wolken im Wechsel, vereinzelt Schauer, dann 17 bis 24 Grad. Auch am Montag mal sonnig, mal bewölkt mit Schauern, 18 bis 23 Grad und am Dienstag können neben Schauern auch Gewitter aufkommen. Im Osten bleibt es länger trocken bei 19 bis 25 Grad. Und die Zeit, es ist 11.04 Uhr.
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5: Ja, so ist es. Willkommen zur zweiten Stunde. Günther Ohme aus Halle an der Saale schreibt, am 30. Mai, also heute, feiert mein Schwager Helmfried in Osnabrück seinen 85. Geburtstag. Ihm zur Freude der Schlussmonolog aus Die schweigsame Frau von Richard Strauss. Wie schön ist doch die Musik, aber wie schön erst, wenn sie vorbei ist. Theo Adam singt.

0: Theo Adam mit der Staatskapelle Dresden und der Marek Janowski mit dem Schlussmonolog des Morosus. Wie schön ist doch die Musik, aber wie schön erst, wenn sie vorbei ist, aus Die schweigsame Frau von Richard Strauss. Unsere Sendung ist zum Glück noch nicht vorbei.
1: Mein Name ist Alfred Haag. Ich wünsche mir die Ouvertüre zur großen romantischen Oper Oberon von Karl Maria von Weber. Weber schrieb dieses Auftragswerk für die Londoner Oper und fuhr zur Uraufführung von Dresden nach London. Weber erlag am 5. Juni 1826 in London einer Lungentuberkulose, erst 39-jährig. Anlässlich seines 200. Todestages findet vom 28. bis 31. Mai das Mitgliedertreffen der Internationalen Karl-Maria-von-Weber-Gesellschaft in Dresden statt. In dieser Zeit ist auch eine internationale Fachkonferenz in der Hochschule für Musik Dresden mit dem Thema Karl Maria von Weber und das Fremde. Ich wünsche einen schönen Tag und bedanke mich bei Hans-Jürgen Mende und seinem Team für diese wunderschöne Sendung und freue mich jetzt auf Webers Ouvertüre zum Oberon.

0: die Ouvertüre zu Oberon von Karl Maria von Weber mit dem Orchestre Revolutionnaire et Romantique unter John Elliott Gardner. 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Und am Telefon ist die Wildbiologin Dr. Sophia Kimmich. Schönen guten Tag, Frau Kimmich.
1: Hallo.
0: Wo treffe ich Sie an? Sie sind ja viel auf Reisen.
1: Ich bin tatsächlich gerade wieder nach Hause gekommen.
0: Wo waren Sie?
1: In Florenz auf einer Konferenz.
0: Ah, wir wollen über Vögel sprechen. Ist das jetzt tatsächlich echt, dieses Zwitschern hinter Ihnen? Oder haben Sie das so eingespielt?
1: Nee, so gut vorbereitet bin ich nicht. Das ist einfach der Hintergrund an meinem Küchenfenster.
0: Ja, ich habe in diesen herrlichen Maitagen ja viele Singvögel gehört und auch gesehen und habe mich gefragt, warum singen Vögel eigentlich?
1: Also das Singen ist bei Vögeln wie so ein Signal dafür, dass sie gute Partner sind. Also es wird einerseits gesungen, um Partner anzulocken, aber es wird auch benutzt, um Reviergrenzen abzustecken. Also statt dass man rumläuft und patrouilliert, schreit man quasi in die Welt, hier wohne ich, das gehört mir. Es gibt aber inzwischen auch Studien und das finde ich ganz lustig, weil das aus der menschlichen Perspektive, eigentlich sollte man sich das denken können, aber wie so oft haben wir Menschen vorher nicht viel darüber nachgedacht. Tatsächlich singen Vögel anscheinend auch, weil es ihnen Spaß macht.
0: Das ist schön. Ja, lernen die das eigentlich von den Eltern oder ist das einfach einprogrammiert und die machen Schnabel auf und dann kommt's?
1: Teils, teils. Also so eine gewisse Fähigkeit ist schon von Anfang an da, aber dann wird auch viel dazugelernt aus der Umgebung. Deswegen gibt es zum Beispiel bei Vögeln auch genauso wie bei Menschen regionale Dialekte im Gesang.
0: Ach, erahmen die dann auch vielleicht andere Vögel nach? Also ich habe mal so einen Beo kennengelernt und ich war absolut überrascht, was der alles konnte.
1: Ja, das ist so ein bisschen der beste Beweis dafür, dass Vögel neben den regionalen Aspekten eben durchaus in der Lage sein müssen, neue Geräusche zu lernen, weil eben einige Vogelarten andere Geräusche nachmachen können. Und das können andere Vögel sein, das können aber auch künstliche Geräusche sein, dass dann zum Beispiel plötzlich Handyklingeltöne und solche Dinge nachgeahmt werden.
0: Ja, also mir ist aufgefallen, dass die unscheinbaren Vögel eigentlich besonders schön singen. Ich nenne jetzt nur mal die Nachtigall oder die Amsel. Das heißt, die setzen auf ihren Gesang, was die Attraktivität angeht und die anderen vielleicht auf die Schönheit ihrer Farben im Gefieder.
1: Ja, das ist interessant, da ist Ihnen nämlich was aufgefallen, was sogar schon Charles Darwin aufgefallen ist und der dann auch genau diese Hypothese aufgestellt hat, dass man quasi entweder in das eine oder in das andere investieren kann, um zu überzeugen. Und für Meisen hat man das zum Beispiel untersucht und da scheint es tatsächlich so zu sein, dass man dann, also entweder kann man gut singen oder man ist schön bunt, aber für andere Vogelfamilien hat man rausgefunden, stimmt es nicht immer unbedingt. Und ja, die Farbe vom Gefieder hängt eben einfach von sehr vielen Dingen ab. Das hat auch damit zu tun, wie gut man sich zum Beispiel tarnen können muss in der Umgebung, in der man lebt. Und interessanterweise hängt das auch mit dem Zugverhalten zusammen. Also die, die weiterziehen, sind oft heller, weil das besser gegen Überhitzung schützt.
0: Verstehe, ja. Also dieses, wer schön singt, der ist unter Umständen unauffällig. Fällt mir an Theatern auch oft auf. Ja? Also die, die so als Tenöre sich zum Beispiel gleich verkleiden mit weißem Schal und bunten Jacken, sind nicht immer diejenigen, die am besten singen. Aber das ist jetzt ein bisschen frech. Jetzt sagen Sie mal, ich habe so viele Vögel in diesem Frühjahr gehört. Und man sagt doch, um die Vogelwelt ist es ganz schlecht bestellt. Stimmt das?
1: Ja, doch, das ist schon leider so, dass es den Vögeln nicht so gut geht. Also das ist halt immer der Unterschied, hört man viele Vögel oder welche Vögel hört man? Klar, wenn man sich jetzt draußen bewegt, dann hört man es überall zwitschern und singen und dann könnte man denken, es ist alles in Ordnung, aber wir haben ja eine sehr hohe Vielfalt eigentlich an Vogelarten, um die 260 Vögel, die in Deutschland brüten. Und von denen sind so, naja, um die 40% sind auf der roten Liste irgendwie als im Bestand gefährdet eingestuft. Also, weil wir hören dann eben nicht den Bluthänfling oder das Braunkehl oder die Haubenlerche, sondern wir hören eben einfach dieselbe kleinere Gruppe an Vögeln immer wieder. Aber eigentlich müssten wir eine viel größere Vielfalt da draußen haben.
0: Wie können wir der Vogelwelt helfen?
1: Das Wichtigste für die Vögel sind eigentlich immer Lebensräume und das fängt eben ganz unten bei der Nahrung an. Also zum Beispiel jeder, der irgendwie am Balkon, im Garten und so weiter pflanzt, heimische Dinge pflanzen, die einen Nutzen für die heimische Welt haben, weil entweder können die Körnerfresser und so dann direkt von solchen Sachen fressen, heimische Sträucher, die Beeren davon, oder es sind dann eben die Insekten, die an diesen heimischen Pflanzen wieder drin hängen, die dann wieder von den Vögeln gefressen werden.
0: Mhm. So, jetzt hör mal, Vögel, ganz ungewöhnliche Vögel, das sind nämlich Imitatoren. Neulich habe ich das mal gefunden. Das ist eine französische Gruppe, die ja unglaublich toll, wenn ich die Vögel nachmacht. Und deswegen hören wir das jetzt passend. Frau Dr. Kimmich, vielen herzlichen Dank. Alles Gute Ihnen und den Vögeln bei Ihnen ja am Fenster. Da sitzen Sie ja jetzt wohl.
1: Dankeschön.
0: Tschüss, danke.
1: Tschüss.

Ja, ungewöhnliche Töne hier auf NDR Kultur. Ich glaube, vor 2 Wochen habe ich schon mal gespielt. Da haben viele nachgefragt, unter anderem auch Gerald Urbach aus Leipzig. Das waren die Vogelsänger aus Frankreich. Erst ein Amselpaar und dann Kanon der Vögel. Und diese Sinfonie der Vögel, die haben erstellt Jean Boucaud und Johnny Rassee. Der Geigenbauer Christian Prosse, der dankt seinen Kindern für die tatkräftige Unterstützung nach dem Einbruch in seine Geigenbauwerkstatt. Am 5. auf den 6. Mai ist das passiert und er schreibt zu seinem Wunsch ein Stück aus den Seventies von John Dowland und dann noch musiziert vom Prosse Konsort, wie es neulich auf NDR Kultur übertragen wurde, gespielt also auf Instrumenten, so schreibt er, die ich gebaut habe vor Jahren. Ob das möglich ist? Fragezeichen. Es ist möglich. Bitte sehr.

Das war das Gampenkonsort, das Brosse-Konsort, Geigenbaumeister für historische Streichinstrumente. Ich habe mir ein bisschen was angeschaut, also unglaublich. Was für eine handwerkliche Herausforderung, mit welcher Kunst diese Instrumente gebaut werden. Das war Seven Tears von John Dowland. Fulya Antakil wohnt in Hamburg und wünscht einen Satz aus Puccinis Messa di Gloria zum 25-jährigen Jubiläum des Chorleiters und Dirigenten Fernando Swiech, Kantor der Friedenskirche Altona Ost mit brasilianischen Wurzeln, der die Leitung des Chores, des St. Pauli Orchesters und des Kammerchores innehat. Hier heißt es nun, wir sind ein Chor mit Vielfalt, Menschen mit Wurzeln aus aller Welt. Herzlichen Dank, Fernando, für 25 Jahre Klang und Leidenschaft, die ansteckend ist. Wir freuen uns auf weitere Konzerte, Großchorprojekte und Konzertreisen mit dir, besonders auf Paris 2027. Wir singen Puccinis Messa di Gloria heute in der Paul-Gerhardt-Kirche zusammen mit dem Elysion-Chor, der auch sein 25. Jubiläum feiert.

Sanctus Benedictus aus der Messa di Gloria von Giacomo Puccini. Diese schöne Stimme gehört Krešimir Strašatnac, ein kroatischer

wunderbare Musik und eine großartige Geigerin, Sabrina Vivian Höpker, im dritten Satz des Violinkonzertes Nummer 2, E-Moll Opus 64 von Felix Mendelssohn Bartholdy mit dem Göttinger Sinfonieorchester unter Martin Praus. Karl Kerscher kommt aus Dingolfing, das ist in Niederbayern zwischen München und Passau, und er hört immer Klassik auf Wunsch und vor allem auch Bel Canto und wünscht sich Gott, welch dunkel hier aus Fidelio von Ludwig van Beethoven, hier eine Aufnahme mit Michael Sparis.

Michael Sparris mit Liszt, Litterlaus Lyrik und Christoph Rosé als Floristan in Beethovens Fidelio. Martin Schrücke aus der Nähe von Uelzen wünscht sich etwas Schönes von Karl Philipp Emanuel Bach. Ich hoffe, Ihnen gefällt's. Dritter Satz der C-Dur-Sinfonie.

0: Das war die Academy of Ancient Music unter Christopher Hogwood mit dem dritten Satz der C-Dur-Sinfonie Wodkin-Verzeichnis 174 von Karl Philipp Emanuel Bach.
1: Ja, Lothar Schmidt, guten Tag, Herr Mende. Heute ist ja der perfekte Tag für mich, mal wieder was zu wünschen bei Ihnen. Oder eigentlich muss ich mir ja gar nichts wünschen, das wissen Sie auch. Sie haben vor allem nach der Vorrede heute mit Ihrem Assistenten da heute, passt das perfekt. Und zwar, ich hätte gern noch einmal gehört, das haben Sie mal vor einem halben Jahr gesendet, Ave Maria, gesungen von Maria Callas. Ich rede nicht von Othello, damit das klar ist. Ave Maria mit Frau Callas haben Sie mal gesendet. Das war eines der wenigen Stücke, die ich von der Dame nicht kannte, weil ich, wie Sie wissen, ja mich für die Frau sehr interessiere. Ich würde mich freuen, wenn das heute klappt. Dankeschön, schönes Wochenende.
0: Ja, lieber Lothar Schmidt, ich muss Sie enttäuschen, denn beim bekannten Video, das im Internet zu finden ist und das mit Maria Callas singt Schuberts Ave Maria betitelt ist, handelt sich um eine Fehlbeschriftung. Heute würde man sagen, es ist ein Fake. Da wird zwar ein Foto von Maria Callas gezeigt, es singt aber die US-amerikanische Sopranistin Barbara Bonney in dieser Aufnahme. Da fallen wohl viele rein, denn die Kommentare unter den Videos, in denen Maria Callas für diese Aufnahme in alle höchsten Tönen gelobt wird, sind also ein kleiner Irrtum. Ja, als Trost für Sie eine Aufnahme noch bis zu den Nachrichten, nämlich die Aufnahme, die da auch zu hören ist unter dem Titel Maria Callas, die mit Barbara Bonney. Die Sopranistin wird von Geoffrey Parsons begleitet. Und das bis zu den Nachrichten. Dann erwarten uns noch eine Stunde Klassik auf Wunsch. Da können Sie sich noch ein bisschen was wünschen. Wir haben noch ein bisschen Zeit. Also ran ans Telefon oder ran an Ihre Tastatur und schicken Sie uns noch ein paar Wünsche. Bis dahin Ave Maria von Schubert mit Barbara Bonney und Geoffrey Parsons.

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1: Um 12 Uhr mit Felix Sprung. Auf ihrem Bundesparteitag in Berlin will die FDP an diesem Wochenende einen Neuanfang einleiten. Am Nachmittag soll der bisherige Vize Wolfgang Kubicki zum neuen Parteichef gewählt werden. Aus Berlin Clemens Schulze.
2: Der jetzige Parteichef Christian Dürr ist gerade mal ein Jahr im Amt. Er hatte den Posten nach der schweren Niederlage bei der Bundestagswahl von Christian Lindner übernommen. Dürr war es aber nicht gelungen, das Ruder herumzureißen. Jetzt zieht er zugunsten von Wolfgang Kubicki zurück. Zum Auftakt des Parteitages warnte Dürr davor, die FDP abzuschreiben. Man habe die Lehren aus den Wahlniederlagen gezogen. Er beschrieb Deutschland als ein Land in der Krise. Am Rande des Parteitages sagte der Kandidat für den Parteivorsitz Wolfgang Kubicki der ARD, er schaue entspannt auf die Wahl am Nachmittag. Die Größe der Aufgabe werde ihm wohl erst nach dem Parteitag bewusst.
1: Der Brennerpass ist bis zum Abend in beiden Richtungen gesperrt. Anwohner demonstrieren dort gegen die starke Verkehrsbelastung. Aus der NDR-Nachrichtenredaktion Petra Mittermeier.
3: Auf italienischer Seite gilt die Sperrung bis 20 Uhr, auf österreichischer Seite bis 19 Uhr. Grund ist eine große Protestkundgebung gegen den massiv gestiegenen Verkehr über den Brenner. Allein Lkw-Fahrten haben auf der wichtigen Route zwischen Deutschland und Italien seit 2010 um rund 40% zugenommen. In Südtirol haben Verkehrspolizei und Zivilschutz heute ihre Präsenz verstärkt. Viele Urlauber haben ihre Reisepläne aber schon an die angekündigte Sperre angepasst, sind schon gefahren oder fahren später, um einem Verkehrschaos auszuweichen.
1: Bundesfamilienministerin Prien hat eine gesetzliche Begrenzung der Bildschirmzeit von Kindern ins Spiel gebracht. Der Welt am Sonntag sagte die CDU-Politikerin, Kinder unter 3 Jahren sollten überhaupt keinen Kontakt zu digitalen Endgeräten haben. Schon jetzt sehe man dramatische Folgen, wenn Kinder ständig am Bildschirm hingen. Prien verwies auf das bürgerliche Gesetzbuch, das auch andere Pflichten von Eltern regele, etwa die gewaltfreie Erziehung. Eltern müsse viel deutlicher gemacht werden, welche Folgen ihr Verhalten für die Entwicklung ihrer Kinder hat. In der Debatte um die Finanzierung der Pflegeversicherung sucht die Bundesregierung nach Lösungen. Der stellvertretende Vorsitzende der Unionsfraktion Stegemann will Erwachsenen Kinder stärker in die Verantwortung nehmen. Aus Berlin Ruth Kirchner.
4: Derzeit gilt, nur wer mehr als 100.000 Euro brutto im Jahr verdient, muss sich an der Finanzierung eines Heimplatzes der Eltern beteiligen. Stegemann sagte der Neuen Osnabrücker Zeitung, diese Grenze sei mehr oder weniger willkürlich. Der CDU-Politiker verteidigte zudem seinen Vorstoß, bei der Finanzierung der Pflegekosten auch Wohneigentum stärker heranzuziehen. Eltern würden ihr Hab und Gut oft rechtzeitig verteilen. Man bringe sozusagen das Erbe in trockene Tücher, sagte Stegemann. An diese so wörtlich Umgehungstatbestände müsse man ran, ob beim Eigenheim oder bei anderem Vermögen.
1: Der tote Buckelwal, der seit mehr als 2 Wochen im flachen Wasser vor der Küste Dänemarks lag, ist geborgen worden. Ein Unimog zog den Kadaver heute früh mit einer Seilwinde auf den Strand der Insel Anholt. Walforscher wollen das tote Tier in der kommenden Woche obduzieren. Der Buckelwal war Ende März erstmals vor Timmendorfer Strand gestrandet. Später wurde er in die Nordsee transportiert und dort ausgesetzt. Experten kritisierten die Aktion als Tierquälerei. Das waren die Nachrichten. Das Wetter in Norddeutschland. Meist trocken, teils länger sonnig, teils dichte Wolken, 18 bis 26 Grad. In der Nacht überwiegend trocken, gebietsweise Nebel. In Südniedersachsen kann es regnen, Tiefstwerte 13 bis 8 Grad. Morgen bis auf einzelne Schauer trocken, im südlichen Niedersachsen mehr Schauer, Höchstwerte 17 bis 24 Grad. Und am Montag Sonne, Wolken und meist trocken bei 18 bis 23 Grad. Es ist gleich 12.04 Uhr.
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5: Ja, weiter geht's. Eine Stunde haben wir noch. Irmtraut Bergemann hat vor 14 Tagen ihren 90. Geburtstag feiern dürfen. So schreibt sie in guter Gesundheit und klarem Verstand. Ich habe gestern mit ihr telefoniert und kann das nur bestätigen. Sie möchte ihre Schulfreundinnen grüßen, die bei der Feier nicht dabei sein konnten. Und das sind Gerda Schade, Anita, Peter und Erika Mühle. Ihr Wunsch, geh aus mein Herz und suche Freude.

Sein Leben war nicht einfach, Paul Gerhardt, und dennoch hat er uns so wunderschöne Texte, die Mut machen und Freude bereiten, geschenkt. Geh aus mein Herz und suche Freud in der Fassung von August Harder mit dem Rundfunk-Jugendchor Werner Gerothe unter Peter Habermann. Das Stück A Hard Teacher aus dem Film The Last Samurai von Hans Zimmer hat sich ein Herr gewünscht, der anonym bleiben möchte. Nun denn.

das war A Hard Teacher aus dem Film Der letzte Samurai, Musik von Hans Zimmer mit dem Hollywood Studios Symphony Orchestra unter Blake Neely. Michael Schwarz aus Husum wünscht sich von Carlos Jobim, gesungen von Astro Gilberto, und zwar Dini. Im Rahmen, schreibt er, der Reihe Dorfkirche Mont Amour findet am Sonntag 18 Uhr im Kirchlein am Meer in Schöbüll bei Husum, übrigens eine der wenigen Kirchen hier an der Nordseeküste mit direktem Meerblick, ein ganz besonderes Kulturevent statt. Ein Illustrator zeigt seine neuesten Werke zum Thema Sehnsucht und Zuversicht. Es werden anregende Texte vorgetragen und natürlich singen wir Lieder aus insgesamt 5 Jahrhunderten, unter anderem vorgetragen von mir selbst und einer sehr charmanten Sängerin, so steht's hier, begleitet vom versiertesten Jazzpianisten hier aus der Region. Also hier Musik von Antonio Carlos Jobim mit Astrud Gilberto.

Gingy, das habe ich ja völlig falsch ausgesprochen. Gingy heißt es wohl. Von Astrud Gilberto gesungen, Musik von Antonio Carlos Jobim, Musik aus Brasilien. Ludwig van Beethoven, Polonaise, Suite Opus 89 jetzt, mit Ernst Kröschel Hammerklavier. Das hat sich Norbert Kremling aus Hamburg bei uns gewünscht.

0: Ernst Gröschel am Hammerklavier mit Polonaise C-Dur Opus 89 von Ludwig van Beethoven. NDR Kultur, Klassik auf Wunsch. Und am Telefon ist Charlotte Wittenburg. Schönen guten Tag, Frau Wittenburg.
1: Guten Tag.
0: Sie sind in wo?
1: Ich bin in Hermannsburg. Das ist im Landkreis Celle zwischen Hannover und Hamburg.
0: Ja, und Sie sind 21 Jahre alt, habe ich erfahren. Und morgen ist ein ganz besonderer Tag für Sie. Erzählen Sie.
1: Ja, also morgen am 31.05. führt die Hermannsburger Kantorei in den Chor, in dem ich auch schon sehr lange singe, um 17 Uhr die Hamollmesse von Johann Sebastian Bach auf in der Peter-Paul-Kirche, auch hier in Hermannsburg. Und ja, wir sind schon alle sehr aufgeregt und sehr gespannt.
0: Denn die Hamollmesse ist gefürchtet, gell, für den Chor. Worin liegen die Schwierigkeiten?
1: Ja, also die Hamollmesse ist ein wirklich sehr schönes, aber auch sehr anstrengendes Werk. Also es geht knapp 2 Stunden 10 und es gibt sehr lange Stücke, beziehungsweise auch sehr viele verschiedene Stücke, viele schnelle Koloraturen, wie bei Consumpto Spiritu oder Resurrexit, aber auch langsame Stücke mit langen Tönen, wo die Intonation sehr wichtig ist. Und dieses Tempo im Allgemeinen ist einfach sehr wichtig, dass diese Stimmen den anderen nicht hinterherlaufen, beziehungsweise nicht so weglaufen. Und in anderen Oratorien von Bach kommt es in dieser Weise einfach nicht so vor, weshalb es einfach schwierig ist. Mhm. Ja.
0: Sie haben ja geschrieben, Sie haben da schon mal gesungen. Wie alt waren Sie da?
1: Da war ich knapp 12 oder 13 Jahre alt.
0: War denn noch was im Speicher drin? Oder mussten Sie ganz neu wieder lernen?
1: Ach, ich musste schon. Also als ich halt noch so jung war, hatte ich noch nicht wirklich viel Chorerfahrung. Ich habe noch nicht lange im Chor gesungen. Und deshalb wusste ich nicht mehr so viel, aber als wir dann angefangen haben zu proben, hat man doch schon viele Stellen wiedererkannt, besonders so die Lieblingsstücke von früher.
0: Ja, Frau Wittenburg, jetzt sind Sie denn familiär vorbelastet mit dem Chorsingen?
1: Nicht wirklich. Also ich habe mit meinen Geschwistern mit knapp 6 Jahren angefangen, in der Jugendkantorei zu singen. Daraufhin ging es aber alleine weiter. Ich singe mittlerweile in 3 Chören, im Landesjugendchor Niedersachsen, im Klangwerk in Neukloster und halt hier in Hermannsburg in der Kantorei. Aber ich muss sagen, auch wenn meine Familie selber nicht viel mit Chor im Hut hat, kommen sie besonders meine Eltern, zu jedem meiner Konzerte, was ich wirklich sehr bewundernswert finde und auch sehr schätze.
0: Ja, jetzt sagen Sie mal, wollen Sie denn mal Sängerin werden oder soll das immer nur auf diesem Bereich des Chorsingens bleiben?
1: Nee, ich habe schon früher überlegt, dass ich das auch in der beruflichen Richtung machen möchte. Also viel jetzt, ich habe auch schon früher angefangen mit Klavierspielen, habe ich mir überlegt, dass es nicht nur hobbymäßig sein werde, sondern auch beruflich machen möchte. Ich habe mich erst jetzt dazu entschieden, dass ich noch etwas in die medizinische Richtung mache, bevor ich dann weiter in die künstlerische Richtung gehe, einfach für die Sicherheit. Und genau, aber ich möchte es nicht außen vor lassen.
0: Das ist klug, kann ich Ihnen nur sagen. Ja. Christian Gehaha ist ja auch Arzt und Sänger. Sie haben sich einen Ausschnitt aus der Hamollmesse entschieden und das ist gar nicht so einfach, weil ja alles so toll und schön ist. Für Sie war aber klar, was Sie hören möchten, nämlich die Nummer 3, das Kyrie Eleison. Warum dieses Stück?
1: Es war einfach früher, als ich angefangen habe, das Stück zu singen, mein Lieblingsstück. Ich finde es so melancholisch und es ist einfach die Chorklänge, die alle zusammenspielen. Es ist einfach so wunderschön und ich muss sagen, ich hatte, wenn wir das gesungen haben, einfach immer so einen Ohrwurm davon und dann ist es mir immer sehr lange im Gedächtnis geblieben. Und das war auch einfach das Stück, worauf ich mich auch bei diesem Konzert und auch bei den jetzigen Proben am meisten darauf gefreut habe.
0: Das hören wir jetzt und dann wünsche ich alles Gute fürs Konzert morgen. Das wann und wo sage ich gleich nochmal nach der Aufnahme. Viel Spaß.
1: Vielen lieben Dank. Vielen Dank. Tschüss.

0: Kyrie Eleison aus der Hamollmesse von Johann Sebastian Bach mit der Gerchinger Kantorei und dem Bach-Kollegium Stuttgart unter Helmut Rilling. Morgen also um 17 Uhr in Hermannsburg in der St. Peter- und Paul-Kirche die Hamollmesse von Johann Sebastian Bach.
1: Hallo, hier ist Jens David Buchwalz aus Marburg und ich wünsche mir für alle die letzte Woche unter der Hitze vielleicht zu leiden hatten, ein, ich würde sagen, Stück, was wie kein anderes erfrischend ist, und zwar das Forellenquintett von Franz Schubert, beziehungsweise ein Satz daraus. Weil ich denke, dass diese Musik so leicht und frisch und man kann sich regelrecht vorstellen, wie eine Forelle im kühlen Nass tobt und sich ihres Lebens erfreut. Vielen Dank und vielleicht klappt.

Das war Satz 3 des Forellenquintetts von Franz Schubert mit dem Hagen-Quartett, das sich verstärkt hat, denn es ist ja ein Quintett und nicht nur ein Quartett, durch Ondra Schiff am Klavier. Hanna Kempener möchte gerne Fatma Said mit Yo soy Maria, ich bin Maria, aus Maria de Buenos Aires von Astor Piazzolla hören.

0: Fatma Said war das, als Maria in Maria de Buenos Aires aus dem ersten Akt dieses Vorstellungsstück mit Heinrich Körberling und Philipp Krause sowie Quintetto on Angel.
1: Ja, hallo, hier ist Susanna Duhit aus Bremen. Ich wünsche mir von Felix Mendelssohn-Bartholdy die Konzertouvertüre Meeresstille und glückliche Fahrt und nehme den Wunsch zum Anlass, alle NDR-Kulturhörer und Hörerinnen herzlich zu unserem Konzert am Sonntag einzuladen. Am Sonntag um 18 Uhr vom Neuen Kammerorchester Bremen in der Waldorfschule in Schwachhausen. Wir spielen außerdem noch Mozarts Konzert für Flöte und Orchester Nummer 1 und von Kurt Weill die Sinfonie Nummer 2. Herzliche Grüße an alle und ein schönes Wochenende.

0: Das Orchestra of the 18th Century unter Franz Brücken mit Meeresstille und glückliche Fahrt von Felix Mendelssohn-Bartholdy.
1: Hallo, Carlo Dirk hier am Apparat. Ich habe eben in Ihrer Sendung gehört, das Lied, was ja fälschlicherweise von Maria Callas sich gewünscht wurde, Ave Maria. Entsprechend würde ich mir gerne O mio babbino caro von Maria Callas wünschen, was sie wirklich gesungen hat. Ich würde ganz gerne meine Freundin May Bach grüßen. Vielen Dank.

0: Die Arie der Lauretta in Gianniskigi von Puccini mit dem Philharmonia Orchestra unter Tullio Serafin und mit Maria Callas. Ja, Lothar Schmidt, der sich Ave Maria mit Maria Callas ja gewünscht hat, der hat sich nochmal gemeldet und betont, er habe uns nur auf die Probe stellen wollen. Ja, wir sind aber nicht drauf reingefallen, Edge, und hatten unsere Freude dran. Vielen Dank, Herr Schmidt. Ja, Tim, mein Lieber, wenn man sich das alles nochmal anhören möchte,
1: dann ist das möglich, kein Problem. Auf ndr.de/klassik auf Wunsch. Da haben wir jetzt gleich in ein paar Minuten wird dann die heutige Sendung eingestellt und ein paar der älteren Sendungen haben wir da auch noch zum Anhören.
0: Tim, sehen wir uns nächste Woche? Wie geht's weiter?
1: Oh, das ist eine sehr gute Frage. Ich glaube, kommenden Sonnabend bin ich nicht da. Ich müsste das nochmal überprüfen.
0: Ich lass mich überraschen. Ja? Wer kommt und hilft. Sehr Aber gut. Vielen Dank auf jeden Fall. Ja. Einen Wunsch haben wir noch. Antje Schaffus aus Rostock schreibt nämlich, dann würde ich mir doch mal einen Vogel von Ottorino Respighi wünschen. Es ging ja heute um die Vögel im Garten, wie sie singen und wie sie es lernen. Und sie schreibt noch dazu, ich habe eine Amsel im Garten, die so flötet, dass man immer Gregor Gysi hört. Hier ein Vogel, den wirklich jeder erkennt.

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1: Um 13 Uhr mit Felix Sprung. Die FDP kommt heute in Berlin zu einem Bundesparteitag zusammen. Wolfgang Kubicki will sich dort zum Parteivorsitzenden wählen lassen. Einen Gegenkandidaten hat der 74-Jährige nicht. Lissy Kaufmann aus dem ARD-Hauptstadtstudio zu der Frage, ob die Partei geschlossen hinter Kubicki steht.
2: Naja, Kubicki ist einer, der aneckt. Nicht nur außerhalb der Partei, sondern auch in der Partei selber. Er ist nicht bei allen beliebt. Er ist sehr bekannt für die bissigen Sprüche, die er da gern mal raushaut. Vor kurzem hat er den Kanzler einen Eierarsch genannt. Das kommt nicht bei allen in der Partei gut an. Wenn man sich umhört, dann sagen die meisten, sie rechnen damit, dass er so über 70% schon bekommen wird in der Abstimmung. Aber kein Top-Ergebnis über 90%.
1: In Mecklenburg-Vorpommern hat die AfD ihr Programm für die Landtagswahl offiziell beschlossen. Auf einem Parteitag in Grimmen votierten die Delegierten einstimmig für das sogenannte Regierungsprogramm unter dem Motto »Bereit für die blaue Wende«. Darin verspricht die AfD unter anderem eine Stärkung der Bildung sowie der Sicherheitsbehörden und der Gesundheitsversorgung. Unternehmen sollen durch weniger Bürokratie entlastet werden. In der Migrationspolitik fordert die AfD eine eigene Grenz- und Rückführungspolizei innerhalb der Landespolizei. Die Bürger in Mecklenburg-Vorpommern wählen im September einen neuen Landtag. In einer Umfrage von Infratest DIMAP im Auftrag des NDR kam die AfD zuletzt auf 36%, die SPD von Ministerpräsidentin Schwesig auf 27%. Rund um die Brenner Autobahn drohen wegen einer Demonstration massive Verkehrsbehinderungen. Die wichtige Verbindung zwischen Deutschland und Italien ist bis heute Abend gesperrt. Anwohner protestieren am Brenner gegen Lärm und Feinstaub. Konkret fordern sie einen besseren Lärmschutz an der Autobahn und dass die Fahrverbote nachts und an Sonn- und Feiertagen für die Ausweichstrecke bleiben. Knapp 12 Millionen Autos und 2,4 Millionen Lkw fahren jedes Jahr über den Brenner. Die israelische Armee weitet ihren Einsatz im Süden des Libanons aus. Das Militär rief die Bewohner von 7 Dörfern dazu auf, sofort ihre Wohnungen und Häuser zu verlassen. Zur Begründung hieß es, die islamistische Hisbollah habe die geltende Waffenruhe gebrochen. Die Hisbollah wiederum erklärte, sie habe eine Stadt im Norden Israels mit Raketen angegriffen. Die Organisation begründete dies ihrerseits mit einem Bruch der Waffenruhe durch Israel. Bundesfamilienministerin Prien will Eltern bei der Begrenzung der Bildschirmzeit ihrer Kinder stärker in die Pflicht nehmen. Unter Dreijährige sollten eigentlich gar keinen Zugang zu digitalen Endgeräten haben, so die CDU-Politikerin in der Welt am Sonntag. Aus Berlin Ruth Kirchner.
3: Spiele auf dem Smartphone oder Videos gucken auf dem Tablet. Für kleine Kinder ist das nicht gut, betont Prien. Über gesetzliche Regelungen könne zumindest nachgedacht werden. Der Staat solle zwar nicht ins Kinderzimmer hineinregieren, aber, argumentiert die Ministerin, auch andere Pflichten von Eltern werden im bürgerlichen Gesetzbuch geregelt, etwa die gewaltfreie Erziehung. Die Folgen des frühen Medienkonsums bezeichnet Prien als dramatisch. Nicht nur, weil Kinder ständig am Bildschirm hängen, sondern auch, weil die Eltern es tun. Den Eltern müsse daher klargemacht werden, welche Folgen ihr Verhalten hat.
1: Das waren die Nachrichten. Das Wetter in Norddeutschland. Meist trocken, teils länger sonnig, teils dichte Wolken, 18 bis 26 Grad. In der Nacht überwiegend trocken, gebietsweise Nebel. In Südniedersachsen kann es regnen, Tiefstwerte 13 bis 8 Grad. Morgen bis auf einzelne Schauer trocken, im südlichen Niedersachsen mehr Schauer, Höchstwerte 17 bis 24 Grad. Und am Montag Sonne, Wolken und meist trocken bei 18 bis 23 Grad. Es ist 13.04 Uhr.
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4: Und ich sag mal so, kennen Sie das? Sie fragen jemanden, na, wo kommst du denn jetzt her? Und der erzählt und erzählt und erzählt und erzählt.

Das war er, Klaus-Florian Vogt als Lohengrin in fernem Land von Richard Wagner mit dem Orchester der Deutschen Oper Berlin unter Peter Schneider. Und damit herzlich willkommen zur Stunde mit den schönsten Stimmen. Belcanto auf NDR Kultur heute am 30. Mai. Der König hat sich verliebt, und zwar in die Geliebte seines Bruders. Und da seine Anziehungskraft selbst nicht reicht, diese Verbindung zu lösen, greift der König mit all seiner Macht zu ein bisschen unlauteren Mitteln. So sanft wie Xerxes in dieser Szene Ompra Mai Fu erscheint, bleibt er nicht. Und das, obgleich wir üblicherweise in solchen Auftrittsarien einiges über die Figuren erfahren. Der Legende nach soll Xerxes nicht nur in Liebesdingen ein wenig wüst gewesen sein. Es wird berichtet, er hätte sogar das Meer mit 300 Peitschenhieben strafen lassen. Es war ihm nicht gelungen, über einer Meeresenge eine Brücke zu bauen. Also war schon ein bisschen komischer Typ, dieser Xerxes.

Simone Kermes war das mit Le Musique Nove Opera Mai Fu, stammt ursprünglich aus der Oper Xerxes von Giovanni Battista Bononcini. Geschrieben hat er die 1694. Und obwohl die Melodie heute fast ausschließlich mit Händels Xerxes verbunden ist, hat Händel die musikalische Grund und Idee und den Text von seinem Vorgänger von Bononcini übernommen. So, nun kommen wir zu einer Oper, bei denen die ganz, ganz oben eine Rolle spielen. Niobe, Königin von Theben. Die Geschichte erinnert uns an den Satz, Hochmut kommt vor den Fall, denn die Götter strafen die Königin für ihren Hochmut mit dem Tod ihrer Kinder. Wenn Sie es genau wissen wollen, 14 an der Zahl. Dieser Schicksalsschlag ist selbst für die Königin von Theben zu viel. Sie erstarrt zu Stein, ihr Gatte nimmt sich hernach das Leben. Geschrieben hat diese Oper Agostino Steffani Ende des 17. Jahrhunderts. Der Mann hat sich ausgekannt mit dem ganz oben. Einerseits ist er Priester gewesen, hat es gar zum Bischof gebracht, zum Diplomaten und natürlich zum Musiker. Kammermusikdirektor in München war er, später Hofkapellmeister in Hannover.

Diese Arie markiert im dritten Akt der Oper einen Moment scheinbarer Harmonie, kurz bevor dann die Katastrophe über die Protagonisten hineinbricht. Das war Carina Gouveur, die Sopranistin aus Kanada mit dem Boston Early Music Festival Orchestra unter der Leitung von Paul Audet aus der Oper Niobe, Königin von Theben von Agostino Steffani. Nun, in der Kunst kann man Fragen stellen, die jenseits von Sitten und Moral sind. Denn hätte Schiller das selbst gesagt oder als seine Meinung veröffentlicht, das hätte er kaum überlebt. So überlegt er seine Ungeheuerlichkeiten Franz Mohr in den Mund. In den Räubern stellt er zur Rechtfertigung von Mord den Wert des Lebens an sich in Frage. Da heißt es, in einem viehischen Akt würde der Mensch doch erzeugt, er entstehe aus Morast und warte eine Weile im Morast und macht Morast und gärt wieder zusammen in Morast, bis er zuletzt an den Schuhsohlen seines Urenkels unflätig anklebt. Das ist das Ende vom Lied, so Franz. Hier am Ende des dritten Aktes in Verdis Oper schwört Karl Rache an Franz zu nehmen. Und die Rache, die hat er ja auch wirklich verdient. Jonas Kaufmann hören wir.

Jonas Kaufmann mit dem Orchester der Oper Parma unter Per Giorgio Morandi in den Räubern von Giuseppe Verdi. Nun eine literarische Vorlage, die ebenfalls einen Tabubruch dargestellt hat. Junge Männer folgten Werthers Beispiel, als 1774 Goethes Briefroman erschien. Goethe wurde dafür gescholten, als verantwortungslos von der Kirche. Die Kirche hatte ja Selbsttötung verboten. Gott allein gibt Leben und nimmt Leben, so das Credo. Ein Selbstmörder wurde behandelt wie ein Mörder, bekam kein kirchliches Begräbnis, wurde außerhalb im Wald oder gar in einem, unter einem Galgen verscharrt. Und wie argumentiert Werther bei Goethe mit den Worten: Würde ein Mensch, ein Vater, zürnen können, dem sein unvermutet zurückkehrender Sohn um den Hals fiele und riefe: Ich bin wieder da, mein Vater, zürne nicht, dass ich die Wanderschaft abbreche, die ich nach deinem Willen länger aushalten sollte. Die Welt ist überall einerlei, auf Mühe und Arbeit, Lohn und Freude, aber was soll mir das? Mir ist nur wohl, wo du bist, und vor deinem Angesicht will ich leiden und genießen.

Das war Benjamin Bernheim mit der Tschechischen Kammerphilharmonie unter Emanuel Villon als Werther dritter Akt der Oper von Jules Massenet. Monologe in der Oper sind oft anzutreffen. Es sind Momente der Bestandsaufnahme, der Rückschau, ein Innehalten, in dem vielleicht auch über Schuld und Unschuld nachgedacht wird. Sie offenbaren uns das wirkliche Denken und Fühlen des Protagonisten, der im Monolog, also Taktik und Rücksicht gegenüber anderen, fallen lassen kann. Mit sich alleine, aber natürlich nicht im Stillen. Wir sind ja in der Oper. Monologe sind berühmt und auch gefürchtet, von den Sängern gefürchtet, weil sie eben die Aufmerksamkeit einzig und alleine auf einen Protagonisten richtet, von den Zuhörern auch, weil Monologe ja nicht immer viel Action bringen und von manchen als etwas statisch, ja langweilig empfunden werden. Auch in Mozarts Titus gibt es einen solchen Monolog, wenn Vitellia erkennt im zweiten Akt, was sie da angerichtet hat. Dorothea Röschmann hören wir.

Dorothea Röschmann im zweiten Akt der Oper La Clemenza di Tito von Wolfgang Amadeus Mozart mit dem Swedish Radio Symphony Orchestra unter Daniel Harding. Das Mädchen Mignon, das bei Wilhelm ja nur kurz ein bisschen Frieden findet, ist in der Rätselhaftigkeit seiner Herkunft und Existenz natürlich eine wunderbare Person für eine Oper, die ja bei Ambroise Thomas ganz bewusst auch diesen Namen eben Mignon trägt. Der Name Mignon bedeutet Herzchen, Liebling, ihr Schicksal aber ist erschreckend. Wilhelm kauft das junge Mädchen, von dem er anfangs sagte, es sei ein Junge, einer Gauklertruppe ab, in der sie schlecht behandelt wird. Wilhelm nun wächst zunehmend in eine Vaterrolle für Mignon, die sich leidenschaftlich an Wilhelm bindet. Als Wilhelm sich dann mit Therese verlobt, stirbt Mignon an gebrochenem Herzen. Zuvor hat sie in schwerer Krankheit Wilhelms Namen ausgesprochen und in dieser Arie wünscht er Wilhelm, dass sie zu ihrem früheren Zustand der Unschuld und Freude zurückkehren würde. Der französische Tenor Julien Baer singt.

Julien Baer mit dem Orchester, die Oper Lyon der Pierre Bleus mit der Arie des Wilhelm, dritter Akt Mignon von Ampours Thomas. Romeo und Julia, ja, da fallen einem ja gleich zwei Dinge ein. Einmal die Sache mit dem Balkon und zweitens der kleine Disput um die Frage, war es die Nachtigall oder die Lerche? Mit anderen Worten, haben wir noch Zeit für unser Zusammensein oder wird's gleich hell und ich muss verschwinden? Viel mehr als das muss man auch nicht kennen von Shakespeares Liebesdrama, denn Charles Gounod hat die Geschichte in seiner Oper etwas vereinfacht. Die Franzosen waren begeistert. Dort war Romeo und Julia viel Jahrzehnte lang viel populärer als etwa Gounods Faust-Adaptionen. Kritiker sprechen bei Gounods Romeo und Julia böse von einem Groschenroman, aber auf der Klaviatur der Emotionen zu spielen, das ist ja nun die große Stärke von Oper. Nino Maceinte schildert uns jetzt, wie sie sich als Juliette ihr freud- und liebevolles Leben ausmalt.

Arietta, der Juliette im ersten Akt, Romeo und Julia von Charles Gounod mit Nina Maccheidze und im Orchester des Theater Comunale di Bologna unter Michele Mariotti. Womöglich würden Cavaradossi heute noch malen und Tosca noch immer singen, hätte sie mit ihrer Eifersucht nicht den Stein des Dramas ins Rollen gebracht. Cavaradossi arbeitete an einem Altarbild, als sich der politisch verfolgte Angelotti in die Kirche flüchtet. Seine Schwester hat ihm dort Kleidung für die Flucht in der Familienkapelle hinterlegt. Nun betrachtet Tosca das Bild, das ihr Geliebter, also Cavaradossi, gemalt hat, und die Eifersucht steigt in ihr auf, denn die nur von ihren Haaren begleitete heilige Büßerin Maria Magdalena hat blaue Augen, so wie Angelottis Schwester. Tosca selbst hat aber dunkle. Uiuiui. Und hier setzt der perfide Polizeichef den Hebel an. Der Ausgang ist bekannt. Kurz vor der Hinrichtung schreibt Cavaradossi an Tosca. Erinnert sich an schöne Stunden. Piotr Bitschauer hören wir.

Piotr Bidzauer als Cavaradossi in Tosca von Giacomo Puccini mit dem Orchester der Stadt Valencia unter Marco Bohemi. Es war eines der schillerndsten Künstlerpaare des 20. Jahrhunderts, Frida Kahlo und Diego Rivera. Die US-amerikanische Komponistin Gabriela Lena Frank rückt die beiden in den Mittelpunkt ihrer ersten Opern. Die erleben wir heute Abend live aus der New Yorker Met ab 20 Uhr hier auf NDR Kultur. 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Das Belcanto-Finale, Anna Netrebko als Valli in La Valli von Alfredo Catalani mit dem Orchester dell'Accademia Nazionale Santa Cecilia Rom unter Antonio Papano. Ich bin Hans-Jürgen Mende. Danke fürs Zuhören. Tschüss, machen Sie es gut. Schönes Wochenende.

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1: Um 14 Uhr mit Felix Sprung. Wolfgang Kubicki soll am Nachmittag auf dem FDP-Parteitag in Berlin zum neuen Bundesvorsitzenden gewählt werden. Die Lage in der Partei sorgt bei dem Treffen für viel Kritik in den Redebeiträgen. Aus Berlin Clemens Schulze.
2: Mehrere Delegierte monierten in der Aussprache, dass immer wieder über Parteifreunde öffentlich hergezogen werde. Der Zustand der Partei sei katastrophal, hieß es mehrfach. Auch wurde kritisiert, dass zu oft über die AfD geredet werde und nicht über die eigenen Politikansätze. Die FDP brauche wieder ein strategisches Zentrum und das könne nur Freiheit und echter Liberalismus sein, betonten mehrere Redner. Außerdem müsse dem Eindruck entgegengewirkt werden, man wolle in Richtung AfD koalitionsfähig werden. Der frühere Bundestagsabgeordnete Konstantin Kuhle bezeichnete die AfD als das Gegenteil von Freiheit und erhielt dafür großen Applaus.
1: In Mecklenburg-Vorpommern hat die AfD ihr Programm für die Landtagswahl im September offiziell beschlossen. Auf einem Parteitag in Grimmen votierten die Delegierten einstimmig für das sogenannte Regierungsprogramm unter dem Motto »Bereit für die blaue Wende«. Darin verspricht die AfD unter anderem eine Stärkung der Bildung sowie der Sicherheitsbehörden und der Gesundheitsversorgung. Unternehmen sollen durch weniger Bürokratie entlastet werden. In der Migrationspolitik fordert die AfD eine eigene Grenz- und Rückführungspolizei innerhalb der Landespolizei. Der Brennerpass ist bis zum Abend in beiden Richtungen gesperrt. Anwohner demonstrieren dort gegen die starke Verkehrsbelastung. Aus der NDR-Nachrichtenredaktion Petra Mittermeier.
3: Auf italienischer Seite gilt die Sperrung bis 20 Uhr, auf österreichischer Seite bis 19 Uhr. Grund ist eine große Protestkundgebung gegen den massiv gestiegenen Verkehr über den Brenner. Allein Lkw-Fahrten haben auf der wichtigen Route zwischen Deutschland und Italien seit 2010 um rund 40% zugenommen. In Südtirol haben Verkehrspolizei und Zivilschutz heute ihre Präsenz verstärkt. Viele Urlauber haben ihre Reisepläne aber schon an die angekündigte Sperre angepasst, sind schon gefahren oder fahren später, um einem Verkehrschaos auszuweichen.
1: Bundesfamilienministerin Prien hat eine gesetzliche Begrenzung der Bildschirmzeit von Kindern ins Spiel gebracht. Der Welt am Sonntag sagte die CDU-Politikerin, Kinder unter 3 Jahren sollten überhaupt keinen Kontakt zu digitalen Endgeräten haben. Schon jetzt sehe man dramatische Folgen, wenn Kinder ständig am Bildschirm hingen. Prien verwies auf das bürgerliche Gesetzbuch, das auch andere Pflichten von Eltern regele, etwa die gewaltfreie Erziehung. Eltern müsse viel deutlicher gemacht werden, welche Folgen ihr Verhalten für die Entwicklung ihrer Kinder hat. Die Techniker-Krankenkasse registriert immer mehr Verdachtsfälle auf Behandlungsfehler. Wie aus Daten der Krankenkasse hervorgeht, wurden vergangenes Jahr mehr als 7.500 Fälle gemeldet. Das ist ein Plus von 14% im Vergleich zum Vorjahr und ein neuer Höchststand. Den Angaben zufolge erhärtet sich jeder dritte Verdachtsfall im Laufe der Überprüfung. Techniker-Vorstandschef Baas forderte ein einheitliches Melderegister für ärztliche Behandlungsfehler. Derzeit fehle ein Überblick über die Gesamtlage. Gleichzeitig kritisierte Baas, die Fehler würden zu oft verschwiegen oder bagatellisiert. Sinnvoller sei es, sie als Chance für Verbesserungen zu nutzen. Das waren die Nachrichten. Das Wetter in Norddeutschland, meist trocken, teils länger sonnig, teils dichte Wolken, 18 bis 26 Grad. In der Nacht überwiegend trocken, gebietsweise Nebel, in Südniedersachsen kann es regnen, Tiefstwerte 13 bis 8 Grad. Morgen bis auf einzelne Schauer trocken, im südlichen Niedersachsen mehr Schauer, Höchstwerte 17 bis 24 Grad. Und am Montag Sonne, Wolken und meist trocken bei 18 bis 23 Grad. Es ist 14.04 Uhr.
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4: Willkommen. Gestern Abend wurden in Berlin die deutschen Filmpreise verliehen. Für den emotionalsten Moment hat Regisseur Simon Verhoeven gesorgt, der für den Film Ach, diese Lücke, diese entsetzliche Lücke mit seiner Mutter, Schauspielerin Senta Berger, zusammengearbeitet hat.
5: Wenn man mit seiner Mutter einen Film dreht, so führt das natürlich dazu, dass man als Regisseur am Set ständig Mama sagt. Was nicht unbedingt ideal ist oder autoritätsfördernd. Aber in diesem Fall war es ganz wunderbar. Es hat dazu beigetragen, dass das ganze Team sich wie eine Familie gefühlt hat.
4: Und dann wurde die 85-jährige Senta Berger tatsächlich auch mit ihrer ersten Lola für die beste weibliche Hauptrolle ausgezeichnet. Und was sonst noch los war, das hören Sie hier bei NDR Kultur in dieser Stunde.

0: Elisabeth Seitz mit dem ersten Satz aus dem Psalterium-Konzert von Gaspar Esmet hier bei NDR Kultur. Gestern Abend bei der Verleihung der Lolas wurde natürlich auch wieder ein Preis für die beste Filmmusik vergeben. Laudator in dieser Kategorie war der Pianist Louis Philippson, der sich eine ja recht besondere Form überlegt hat, um diesen Preis zu verleihen.
1: Ich habe mir direkt ein paar Beispiele rausgesucht. Fangen wir an mit Gelbe Briefe, mit Musik von Marvin Miller. Der Track Gelbe Briefe beginnt wirklich mit diesen wunderschönen harmonischen Streichern. Die immer wieder unterbrochen werden von diesen wirklich, sorry, hässlichen Holzbläsern, die immer wieder die Melodie zu zerstören scheinen oder was auch immer. Und das baut sich immer weiter auf, bis schließlich nur dieses Hässliche übrig bleibt. Eine Maschine hat sich gedacht, Gott, das ist ja viel zu grob, das klingt nicht schön, das muss geglättet werden. Aber Marvin hat das zum Glück nicht gemacht, denn im Film geht es immerhin um ein Land, das aus den Fugen gerät. Und schließlich bleibt nur das Schiefe, das aus den Fugen geratene, auch in der Musik übrig.
0: Und dann hat es tatsächlich auch geklappt für Komponist Marvin Miller. Er wurde mit dem Deutschen Filmpreis für seinen Soundtrack zu Ilka Çatak's Gelbe Briefe ausgezeichnet. Und natürlich wollen wir hier bei NDR Kultur jetzt auch in diesen Soundtrack reinhören, den Louis Philippson hier schon analysiert hat. Das ist das Präludium aus diesem ja preisgekrönten Film.

0: Dinesh Varjon am Klavier und Caroline Wittmann an der Geige mit dem zweiten Satz aus der ersten Violinsonate von Robert Schumann hier auf NDR Kultur. Stichwort deutsche Filmfestivals und Filmpreise, da wissen wir, die Politik wird nicht weit weg sein. Gestern Abend wurden in Berlin die Lolas verliehen. Der Deutsche Filmpreis gilt als wichtigste Auszeichnung der Branche. Im Vorfeld hat es sich allerdings schon angedeutet, dass es eben nicht nur um die Lolas gehen wird, sondern auch darum, wie wir heute auf Filme der Vergangenheit schauen, wie wir als Gesellschaft auch mit unserem Filmerbe umgehen wollen, wenn sich Zeiten und Sehgewohnheiten ändern. Ausgelöst hat die Debatte ein Vorwurf gegen den Gewinner der diesjährigen Ehren-Lola, Regisseur Wim Wenders. Der hat vor 50 Jahren in einem Film die damals 13-jährige Schauspielerin Nastassja Kinski oben ohne gezeigt. Und die wünscht sich jetzt, dass diese Szene nachträglich herausgeschnitten wird. Also viele Themen, die diesen ja doch auch sehr starken deutschen Kinojahrgang beschäftigen und die gestern bei der Preisverleihung Raum gefunden haben. Unsere Filmkritikerin Anna Wollner war mit dabei. Wir sehen uns
1: Eine schmissige Eröffnungsnummer von Gastgeber Christian Friedel, gleich zu Beginn, die den Ton setzte. Den Ton einer Preisverleihung in Überlänge, ausgelöst durch eine fast einstündige Unterbrechung wegen einer Technikpanne. Die geladenen Gäste haben einen starken Filmjahrgang und das Miteinander gefeiert. Der große Sieger des Abends, In die Sonne schauen von Mascha Schielinski.
2: Ziemlich überwältigend, auch überfordernd und wunderschön.
1: 10 Lolas haben Schielinski und ihr Team mit nach Hause genommen. Unter anderem für die beste Regie, das beste Drehbuch, die beste weibliche Nebenrolle, Kostüm, Maske, Szenenbild und die Lola in Gold. Die höchste Auszeichnung des Abends für einen Film, der über 4 Generationen hinweg von weiblichen Traumata erzählt und damit bei der Filmakademie einen Nerv getroffen hat.
2: Ich glaube, wir haben einfach irgendwie versucht, wirklich einen Film zu machen, der nicht nach seinem Publikum fragt, sondern einen Film zu machen, nachdem wir selber eine Sehnsucht hatten. Wir haben das preisgegeben, diesen Film, und aus den Eingeweiden heraus erzählt. Und ich glaube, wir waren sehr spezifisch und ich habe das Gefühl von dem ganzen Feedback jetzt nach einem Jahr Publikumsreise mit dem Film, dass viele Menschen sich darin wiedererkennen. Ja.
1: Die Lola in Silber ging an Ilka Çatak's Politdrama Gelbe Briefe. Die Lola in Bronze an Simon Verhoevens Romanverfilmung Ach, diese Lücke, diese entsetzliche Lücke. Der emotionalste Moment des Abends, die Lola als beste weibliche Hauptrolle für die 85-jährige Senta Berger in Ach, diese Lücke, diese entsetzliche Lücke.
3: Ich bin ein bisschen zitterig. Es kommt ja so, wenn man aufgeregt ist.
1: Die Lola für die beste männliche Hauptrolle ging wiederum an August Diehl für seine Darstellung in Das Verschwinden des Josef Mengele. Für den 50-jährigen Schauspieler die zweite Lola seiner Karriere.
4: Ich freue mich wahnsinnig darüber, weil ich jetzt erst eigentlich weiß, was dieser Preis eigentlich bedeutet. Eine Anerkennung von den Menschen, mit denen ich in der Zeit, in der ich lebe, zusammenarbeite. Quasi wie ein Echo, das sagt, ja, was du machst, finden wir gut. Das ist das Größte, was man haben kann. Mehr geht gar nicht.
1: Mehr geht nicht. Im Falle von Wim Wenders allerdings doch. Wenders ist mit der Ehren-Lola für seine Verdienste um den deutschen Film ausgezeichnet worden und bekam Standing Ovation. Obwohl er aktuell in der Kritik steht, Vorwürfe von Nastassja Kinski nicht ernst zu nehmen. Es geht um eine oben ohne Szene der damals 13-jährigen Schauspielerin in Falsche Bewegung von 1975. Wenders hat die Debatte in seiner Dankesrede proaktiv angesprochen und hofft auf einen Austausch mit der Filmakademie.
5: Es war nicht leicht, aber ich habe das Gefühl gehabt, ich muss was sagen, weil ich bin recht ratlos. Und ich hoffe, dass ich ein bisschen Rat bekomme. Und ich hoffe, dass das nicht, dass auch ein Gespräch wird über Filmerbe und wie man Filme, alte Filme, interpretieren darf. Ob man so tun darf, als wäre der Film gestern gedreht und man könnte so drüber reden. Oder als ob er eben ein Zeitdokument ist aus seiner Zeit, in der andere Maßstäbe gelten.
1: Vielleicht war genau das die eigentliche Botschaft dieses Abends, miteinander ins Gespräch zu kommen, über Filme, über Geschichte, über gesellschaftliche Konflikte. Nicht übereinander zu sprechen, sondern miteinander. Die Verleihung des Deutschen Filmpreises 2026 wurde damit mehr als eine Preisgala. Sie wurde zum Plädoyer für eine Debattenkultur, die zuhört, nachfragt und auch Widerspruch zulässt.
0: Anna Wollner über einen Abend, der viele Fragen für die Zukunft aufwirft, der aber irgendwie auch Mut gemacht hat. Sie hören NDR Kultur, das Musik von Josef Haydn.

Salomo Schweizer an der Oboe und das Staatsorchester Braunschweig unter Gerd Schaller mit dem Oboenkonzert in C-Dur, dem zweiten Satz daraus. Zugeschrieben wird es Josef Haydn, so richtig weiß man aber wirklich nicht, wer es komponiert hat. Klingt aber auf jeden Fall so, als ob es aus Haydns Zeit stammt. In 3 Wochen ist es soweit, uns erwartet dann der längste Tag des Jahres. Der 21. Juni ist der kalendarische Sommeranfang, aber auch ein Tag, der voller Magie steckt. Viele Geschichten ranken sich um diese Mitsommernacht. Eine Nacht, in der sich Traum und Realität vermischen, Identitäten verschoben werden. Und dieses Spiel der Verwandlung hat auch Felix Mendelssohn-Bartholdy inspiriert. Das ist die Ouvertüre aus seinem Sommernachtstraum Opus 61 mit den Berliner Philharmonikern hier auf NDR Kultur.

0: Claudio Abbado und die Berliner Philharmoniker mit der Ouvertüre zu Ein Sommernachtstraum Opus 61 von Felix Mendelssohn Bartholdy hier auf NDR Kultur. Es ist schon eine kuriose Geschichte. Es geht um einen russischen Goldschmied und Juwelier. Peter Karl Fabergé heißt er, 1846 geboren. Und der ist heute eine wichtige Referenz in der Welt des Deutschraps. 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
1: Findmacht, voll die Hits. 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

0: Der Bietigheimer Rapper Rin singt über glitzernde Fabergé-Eier und er ist nicht der Einzige im Deutschrap, der über Fabergé-Eier singt als ultimatives Statussymbol für Luxus, aber auch als eine Metapher für eine Art künstliche Männlichkeit wird das oft eingesetzt in den Lyrics. Und heute, vor 180 Jahren, wurde dieser Goldschmied in St. Petersburg geboren, Kirsten Rautenberg, über einen Handwerker und einen Künstler.
1: Ein Ei machte ihn zum berühmtesten Juwelier des Zarenreichs. Erst im vergangenen Dezember wurde eins seiner legendären Fabergé-Eier im Auktionshaus Christie's in London versteigert.
2: 7 million, 5, 8 million I've taken here.
1: Am Ende erwirbt es ein Käufer für 26 Millionen Euro. Damit ist das 1913 entworfene sogenannte Winterei das teuerste Fabergé-Ei der Welt.
3: Das Winterei besteht aus Bergkristall, ist mit 4500 Diamanten besetzt und erinnert an einen Eiskristall, der von Schneeflocken überzogen ist. Das Ei lässt sich aufklappen. Darin befindet sich ein Frühlingsstrauß aus weißem Quarz, der in einem Korb aus Platin steckt.
1: Geboren wird Fabergé 1846 in St. Petersburg. Sein Vater ist Goldschmied und legt damit den Grundstein für seine außergewöhnliche Karriere. Der junge Peter Karl reist durch Europa und lernt bei Meistern in Deutschland, Frankreich und England. In einem Interview sagt er:
4: Das Besondere an meinen Arbeiten war mein Emaille. Es war mein bestgehütetes Firmengeheimnis. Die Kenntnisse hatte ich mir bei meinen Studien in Paris erworben und weiterentwickelt.
1: Zunächst designt Fabergé Schmuck und Ziergegenstände. Dann 1885 beauftragt ihn Zar Alexander III. Mit einem Geschenk für seine Frau. Ein Osterei. In Russland war es Brauch, sich zu Ostern ein Ei zu schenken.
3: Das erste Ei für die Zarin war das Hennenei. Es ist 6,4 cm groß, aus Gold mit weißer Emaille überzogen. Das Ei lässt sich aufklappen. In seinem Inneren befindet sich eine goldene Kugel, die sich auch öffnen lässt. Zum Vorschein kommt eine Henne mit Augen aus Rubinen. Im Körper der Henne wiederum befindet sich eine kleine Krone, verziert mit 2 Rubinen.
1: Das Fabergé-Ei ist geboren und die Zarin begeistert. Fabergé wird zum Hofjuwelier. Jahr für Jahr gestaltet er neue Eier, jedes ein Unikat.
4: Es gibt Leute, die schon genug Diamanten und Perlen haben. Juwelen zu schenken ist manchmal nicht angebracht. Dann ist so ein kleines Ding das Richtige.
1: Er hatte das Geschäft seines Vaters in St. Petersburg übernommen und eröffnet nun nach und nach etliche Filialen. So wird er weltberühmt, wohl auch, weil er ehrgeizig und konsequent ist wie kein anderer, sagt der Kunsthistoriker und Fabergé-Experte Gesa von Habsburg.
5: Und er war sehr darauf bedacht, dass alles neu war. Das heißt, was nicht verkauft war, eingestampft wurde. Und es gibt es bei keinem anderen Goldschmied in der Welt.
1: Nach wenigen Jahren arbeiten über 500 Goldschmiede für ihn. Zu seinen Kunden gehören amerikanische Millionäre, indische Maharajas und der König von Siam.
6: I'd like another Fabergé egg, please.
7: Sir, don't you think you've had enough?
6: I tell you when I've had enough.
1: Heute schaffen es Fabergé-Eier nicht nur in die Stuben der Schwerreichen und der großen Auktionshäuser, sondern auch in die Zeichentrickserie Die Simpsons und zu James Bond in den Film Octopussy.
8: Wissen Sie, was das ist? Eins der wertvollen Eier von Karl Fabergé, ein Ostergeschenk für die russische Zarenfamilie.
1: Der berühmteste Juwelier des Zarenreichs stirbt mit 74 Jahren in der Schweiz. Die russischen Kommunisten hatten ihn zur Flucht gezwungen. Dabei hatte er sein gesamtes Vermögen verloren. Geboren wurde Peter Karl Fabergé am 30. Mai 1846. Das war heute vor 180 Jahren.
0: Kirsten Rautenberg hat berichtet und ich finde es einfach wahnsinnig, dass diese ja so zerbrechlichen Eier nach 180 Jahren immer noch in den Vitrinen stehen. Unfassbar. Karl-Peter Fabergé.

dritte Satz aus der Sinfonie Nummer 2 von Elsa Baren hier auf NDR Kultur. Und das ist Filmmusik zum Ende der Stunde von Komponist John Ottman aus dem Soundtrack zu Operation Walküre, They'll Remember You.

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1: Um 15 Uhr mit Felix Sprung. Auf dem FDP-Bundesparteitag in Berlin kommt es überraschend zu einem Zweikampf um den Parteivorsitz. Ursprünglich stand nur Vize Wolfgang Kubicki zur Wahl. Nun hat aber auch Außenpolitik-Expertin Marie-Agnes Strack-Zimmermann ihre Bereitschaft erklärt, die FDP zu führen. Noch am Nachmittag sollen die Delegierten abstimmen. Kubicki betonte in seiner Bewerbungsrede, es gehe aber nicht um Personen.
2: Es geht darum, dass man dieser stolzen Partei wieder etwas zutraut. Dass Menschen wieder für möglich halten, dass wir diese zweite historische Zäsur in unserer Parteigeschichte erfolgreich bewältigen können. Dass wir gemeinsam die Kraft finden und bündeln, um dieses Land zum Besseren zu verändern. Diejenigen, die mit dem Wert der Freiheit nichts anfangen können, die ständig nach dem starken Staat rufen und ohnehin niemals FDP wählen würden, die müssen uns nicht lieben, aber sie sollten uns respektieren und notfalls sollten sie uns auch fürchten.
1: FDP-Vize Kubicki. Bundesfamilienministerin Prien will Eltern bei der Begrenzung der Bildschirmzeit ihrer Kinder stärker in die Pflicht nehmen. Unter Dreijährige sollten eigentlich gar keinen Zugang zu digitalen Endgeräten haben, so die CDU-Politikerin in der Welt am Sonntag. Aus Berlin Ruth Kirchner.
3: Spiele auf dem Smartphone oder Videos gucken auf dem Tablet. Für kleine Kinder ist das nicht gut, betont Prien. Über gesetzliche Regelungen könne zumindest nachgedacht werden. Der Staat solle zwar nicht ins Kinderzimmer hineinregieren, aber, argumentiert die Ministerin, auch andere Pflichten von Eltern werden im bürgerlichen Gesetzbuch geregelt, etwa die gewaltfreie Erziehung. Die Folgen des frühen Medienkonsums bezeichnet Prien als dramatisch. Nicht nur, weil Kinder ständig am Bildschirm hängen, sondern auch, weil die Eltern es tun. Den Eltern müsse daher klargemacht werden, welche Folgen ihr Verhalten hat.
1: Führende Unionspolitiker haben sich hinter Bundeskanzler Merz gestellt. Hintergrund sind Medienberichte, wonach in Reihen der Union angesichts schlechter Umfragewerte über einen Austausch des Regierungschefs nachgedacht wird. Hessens Ministerpräsident Rhein sagte auf einem Parteitag der Landes-CDU, die Christdemokraten brauchten nicht weniger Merz, sondern mehr Merz. Unionsfraktionschef Spahn bezeichnete die Berichte als Unsinn. Merz habe die volle Unterstützung der Partei. Ähnlich hatte sich zuvor Nordrhein-Westfalens Regierungschef Wüst von der CDU geäußert, er könne vor Personalspekulationen nur warnen. Nach ukrainischen Drohnenangriffen melden russische Behörden mehrere Tote. In der Grenzregion Bjelgorod wurden nach Angaben des regionalen Krisenstabs 3 Männer getötet. Ebenfalls im Süden Russlands brachen auf dem Gelände eines Öllagers und in einem Hafen Feuer aus. Auch die Ukraine wurde wieder attackiert. In Saporischja wurde ein Mensch bei einem russischen Drohnenangriff getötet. 2 weitere seien verletzt worden, hieß es. Behörden meldeten außerdem 3 Verletzte nach russischem Beschuss in Cherson. Einsatzkräfte haben 4 weitere Menschen aus der überfluteten Höhle in Laos gerettet. Rettungskräfte posteten im Internet Fotos von den Männern, die auf Tragen lagen, Sauerstoffmasken trugen und in Folien gewickelt waren. 2 weitere Personen gelten noch als vermisst. Gestern war bereits ein Mann gerettet worden. Eine Sturzflut hatte die Goldsucher vor 1,5 Wochen in der Höhle im Zentrum des südostasiatischen Landes überrascht und eingeschlossen. Das waren die Nachrichten. Das Wetter in Norddeutschland, meist trocken, teils länger sonnig, teils dichte Wolken, 18 bis 26 Grad. In der Nacht überwiegend trocken, gebietsweise Nebel. In Südniedersachsen kann es regnen, Tiefstwerte 13 bis 8 Grad. Morgen bis auf einzelne Schauer trocken, im südlichen Niedersachsen mehr Schauer, höchstens 17 bis 24 Grad. Es ist 15.04 Uhr.
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4: Ja, ein paar kleine Geräusche reichen und wir sind direkt mitten in der Welt der Comics und Graphic Novels. Und diese Welt, die trifft sich in der nächsten Woche im Comic-Salon in Erlangen. Ein Treffen, das vieles über den Status quo der Branche verrät und vielleicht auch schon zeigt, wo es in Zukunft hingeht mit der Welt der Bilder und Geschichten. Die neuesten Trends der Branche und alle Namen, die Sie sich so schon mal vormerken sollten, die haben wir für Sie dabei in dieser Stunde hier bei NDR Kultur. Schön, dass Sie zuhören.

Aus der Londoner Innovationsszene, das Aurora Orchestra, ein junges Ensemble hier mit Dirigent und Gründer Nicholas Collin und einer Bearbeitung der Pièce de Clavecin von François Couperin auf NDR Kultur. Richard Wagner hat uns ja nicht nur Kompositionen und Opern hinterlassen. Für seinen Ring hat er sogar eigene Instrumente bauen lassen. Er war damals auf der Suche nach so einem feierlichen, dunklen, aber trotzdem auch weich schmeichelnden Klang in der Tiefe. Irgendwo so zwischen den Posaunen und den Hörnern wollte so diese zwei Instrumentengruppen besser miteinander verbinden. Und entwickelt wurde dafür die sogenannte Wagner-Tuba, die tatsächlich auch überlebt hat, immer mal wieder eingesetzt wird und die zum Beispiel auch Anton Bruckner verwendet hat in seiner 7. Sinfonie. Diese Sinfonie ist sowieso auch eine Hommage an Richard Wagner. Da schließt sich dann der Kreis. Und das ist jetzt der dritte Satz aus dieser Bruckner-Sinfonie auf NDR Kultur mit der NDR Radiophilharmonie.

0: Nouron Mokoumi mit 24 Prelude, Opus 102, daraus die Nummer 19 in A-Dur von Komponist Jörg Bowen hier bei NDR Kultur. Wer kennt sie nicht? Die Diskussion mit Kindern. Lies doch mal ein Buch, sagt man, wenn dir so langweilig ist. Geh mal weg vom Handy. Ein echtes Buch, das wird toll. Ja, und was wird sich dann herausgesucht? Natürlich ein Comic oder eine Graphic Novel, und dann rümpft man so ein bisschen die Nase, sagt, ach, das ist doch kein richtiges Buch, keine richtige Literatur. Für alle Kinder, die Gegenargumente wollen, lohnt ein Blick nach Belgien. Da prägen Comics die kulturelle Identität nämlich schon lange. Aber wie kam das, dass Belgien zur großen Comic-Nation wurde? ARD-Korrespondent Jean-Marie Magro mit einem Streifzug durch die Brüsseler Comic-Szene.
1: Flagey ist eines von Brüssels bekanntesten Ausgehvierteln. Dutzende Bars, aus den Teichen sprießen Wasserfontänen, Kinder amüsieren sich in Fahrgeschäften auf dem großen Platz. Direkt gegenüber steht die Librairie Flagey, eine unabhängige Buchhandlung. Im Schaufenster eine große Auswahl an Comicbänden.
2: Belgien ist ein Land mit einer Bildkultur, die ist manchmal stärker ausgeprägt als die Schriftkultur. Wenn man uns zum Beispiel mit unseren französischen Nachbarn vergleicht.
1: Sagt Buchhändler Frédéric Ronset, der gerade einige neue Comics auf Französisch Bande Dessinée oder nur kurz BDs neben dem Eingang stapelt.
3: Faut savoir que la bande dessinée en français, il en est publié 5000.
2: Es erscheinen 5000 neue BDs auf Französisch pro Jahr. Und da ist es natürlich meine Aufgabe, eine Auswahl zu treffen.
1: Für Frédéric Ronset ist das Medium wirtschaftlich überlebenswichtig.
2: Ich schätze, dass sie rund 30-40% des Umsatzes unserer Buchhandlung ausmachen.
1: Aber woher kommt die belgische Begeisterung für bebilderte Bücher? Schon im 19. Jahrhundert schwappt die Comicwelle nach Europa. Damals noch Beiwerk in Zeitungen, meist klein neben Artikeln eingeblendet. In Belgien gelingt dann der Durchbruch 1929.
4: Motor streichen! Kaputt, aussteigen!
1: Damals erscheint zum ersten Mal Tintin. In Deutschland als Tim und Struppi bekannt, in der Kinderbeilage der Zeitung Le XXe Siècle. Die Geschichten des Zeichners Hergé über den jungen Reporter und dessen Hund, die spannende Fälle lösen, begeistern die Fans. Wenn auch speziell die ersten Bände heutzutage Kritik auf sich ziehen, nicht zuletzt wegen Hergés kritiklosem Umgang mit der belgischen Kolonialherrschaft im Kongo. In den 30ern gründen sich die ersten reinen Comic-Magazine in Belgien, erzählt Buchhändler Frédéric Ronset.
3: Dans la Belgique qui parle français, à un moment, on a eu deux journaux.
2: Im französischsprachigen Teil Belgiens gab es zwei Wochenzeitschriften. Tintin auf der einen und Spirou auf der anderen Seite, die miteinander konkurrierten. Das führte zu einem Wettstreit, zu einer Art Kreativlabor, von dem wir in Belgien noch heute profitieren.
3: Dont on a encore les retombées aujourd'hui, effectivement.
1: In beiden Zeitschriften veröffentlichen Künstler, deren Werke weit über Belgien hinausstrahlen. Gaston.
5: Jedermann kennt Lucky Luke, Star und Western Held.
1: Lucky Luke.
6: Vor langer, langer und Zeit gab es in einem Wald ein verstecktes Dörfchen, in dem winzige Geschöpfe lebten. Die Schlümpfe. Sie waren herzensgut.
1: Alles belgische Erfindungen, die zuerst im Heft Spirou erschienen. Ein riesiger Schatz, der auch Generationen später Künstler im Land inspiriert, wie zum Beispiel Simon Spreut, der in der Buchhandlung in Flagey an einem Tisch Platz genommen hat.
7: Es gibt hier wirklich eine Comic-Kultur. Ich bin mit Comics aufgewachsen, habe sie immer gerne gelesen. Schon als Kind habe ich angefangen, meine eigenen Comics zu zeichnen. Die waren natürlich ziemlich mies.
1: Der Flamme muss lachen. Später, erzählt Spreut, studierte er Kunst. Er wollte sich den Traum erfüllen, Geschichten in Bildern zu erzählen. Mittlerweile hat er über 15 Bände veröffentlicht. Sein neuester ist inspiriert von Thomas Manns Reihe Josef und seine Brüder. Nur mit Science Fiction, sagt Spreut.
7: Es ist gut, halbprofessionelle Sachen zu machen. Genau das kann die KI nicht. Wenn die KI etwas macht, ist es immer Hollywood-reif. Sie ist noch nicht wirklich in der Lage, schräge Sachen zu machen.
6: Bizarre.
1: Ein Hoch also auf die belgische Schrägheit.
0: Jean-Marie Magro über die Comic-Nation Belgien und wie es um die Comic-Nation Deutschland steht, das erfahren Sie hier in wenigen Minuten auf NDR Kultur von unserem Comic-Experten Matthias Heller.

Die Nummer 4 aus den lyrischen Stücken Opus 54 von Edvard Grieg hier bei NDR Kultur mit dem Sinfonieorchester Göteborg unter Leitung von Neeme Järvi. Das Turku Philharmonic Orchestra ist das älteste Orchester Finnlands. Und ich glaube, wenn wir jetzt alle tippen würden, wie alt es ist, dann würden wir alle daneben liegen. Es gibt das Orchester tatsächlich schon seit 1740. Unglaublich. Und das ist auch besonders. Bis heute sind sie ununterbrochen aktiv. Zum Beispiel mit diesem Programm des finnischen Komponisten und Dirigenten Erkki Milatin. Das ist der erste Satz aus seiner 5. Sinfonie.

0: ein wirklich sehr leiser Ausklang hier in dieser Komposition von Erkki Mellertin, die mich total an die Alpensinfonie von Strauss erinnert hat. Verrückt. Mehrmals dachte ich so, huch, wo sind wir denn jetzt gelandet? Auf jeden Fall eine tolle Entdeckung. Der erste Satz aus Mellertins Sinfonie Nummer 5 in A-Moll war das hier bei NR Kultur, gespielt vom Turku Philharmonic Orchestra. Ein Jahr lang war Pause, aber nächste Woche geht er wieder los. Der Comic-Salon Erlangen, ein Treffpunkt der deutschsprachigen und internationalen Comic-Szene. Unser NDR-Kultur-Comic- und Graphic-Novel-Experte Matthias Heller wird dabei sein und ich habe ihn vor der Sendung gefragt, was er dort erwartet.
1: Oh, ein großes Klassentreffen, ja fast schon ein Schultreffen der besonderen Art. Ein Treffen, um ein Bild zu verwenden, einer internationalen Comic-Universität. Von der Professorin bis zum Pförtner, vom Gasthörer bis zum Erstsemester werden alle versuchen, da zu sein. Soll heißen, alle aus dem Bereich, vom Pförtner bis zum Geschäftsführer, plus viele Autorinnen und Autoren aus dem In- und Ausland und dazu kommen noch die zahllosen Comic-Liebhaberinnen und Liebhaber. 4 Tage, in denen es in der Altstadt von Erlangen nur über Comics gehen wird. Also es wird ein buntes Treiben, Schnattern und Zuhören geben, bei dem man sich austauschen und viel Neues erfahren kann. Und außerdem sind alle Verlage aus dem Graphic-Novel-Bereich vertreten, vom Hamburger Carlsen Verlag über den Egmont Harper Verlag, die den neuen Lucky Luke im Gepäck haben, bis zu kleineren Verlagen wie dem Schreiber- und Leserverlag aus Hamburg oder dem Weißblech Verlag aus Schleswig-Holstein. Der Reprodukt zum Beispiel aus Berlin feiert sein 35-jähriges Bestehen mit einer Mammutlesung. Viele seiner Autoren und Autoren sind ganzen Tag lang am Lesen. Rund 600 Zeichnerinnen und Zeichner werden da sein, mit denen man ins Gespräch kommen kann und natürlich auch wird.

0: und wahrscheinlich nicht alles schaffen kann. Und das ist auch etwas, worauf ich mich mega freue. Junge Zeichnerinnen und Zeichner, neue Erzählweisen, Geschichten, Perspektiven und alles nicht nur in Worte verpackt, sondern eben auch mit Zeichenstift und Tusche.
1: Also die Verlage sind da, die AutorInnen, aber auch Vertretende aus dem Journalismus, wahrscheinlich auch Fans einfach. Das sind ja immer so Branchentreffen, die einem was sagen über den Status quo der Branche, die aber auch so ein bisschen aufzeigen, wo es in Zukunft hingehen könnte. Was sind denn gerade so die Trends?
0: Naja, der wichtigste Trend ist auf dem Comic-Salon gar nicht so groß vertreten. Das ist der Bereich Manga, der einen weitaus größeren Teil am Verkaufserfolg von Comics allgemein hat. 2 von 3 verkauften Büchern der grafischen Erzählungen sind nun einmal Mangas. Na, ich hoffe sehr, dass sich das in Zukunft weiter öffnet. Schließlich gibt es ja auch die IG Comic vom Börsenverein, in der alle Comicsparten von der Graphic Novel bis zum Manga zusammenarbeiten. Aber ein wichtiger Trend bei den aktuellen Graphic Novels sind die persönlichen Geschichten, die nah an sehr individuellen Erlebnissen und Sichtweisen hängen. Zum Beispiel Michael Ross mit Der verkehrte Himmel oder Melanie Lüttke mit Hacken-Porsche oder Birgit Weihe mit Schweigen oder Marin Amini mit Ahmadjan und Der Wiederhopf. Alle nominiert für den Max-und-Moritz-Preis. Sie schreiben und zeichnen von persönlichen, erlebten und verarbeiten das auf so unterschiedliche Arten und Ebenen, ob im naturalistischen Stil oder im abstrakten oder über Grafiken oder mit cartoonhaftem Stil, farbig oder klassisch schwarz-weiß. Das beeindruckt schon sehr. Darüber hinaus sind nach wie vor gezeichnete Biografien immer im Trend. Natürlich auch, wenn die Jahrestage dann vor der Tür stehen.
1: Ja, jetzt war im letzten Jahr ja Pause. Wie hat sich dann das Genre Comic in der letzten Zeit entwickelt?
0: Die Qualität ist extrem gestiegen, nicht nur auf dem zeichnerischen Gebiet, sondern auch im Bereich des Storytellings. Oft werden Geschichten nicht mehr linear erzählt, sondern in eine zweite Handlung eingebaut oder 2 oder 3 Erzählstränge werden immer wieder aufgegriffen. Ähnlich ist das ja auch bei Netflix-Serien zu beobachten. Diese Form ist nicht neu, aber sie nimmt immer mehr Raum auch bei den Graphic Novels ein. Diese hohe Qualität konnte man jetzt auch schon vor kurzem bei den Hamburger Graphic Novel-Tagen sehen. Da gab es zum Beispiel Werkstatteinblicke von Comic-Absolventinnen der HAW, der Hochschule für angewandte Wissenschaften hier in Hamburg. Großartige Projekte, so Abschlussarbeiten, die bereits auch schon zum größten Teil einen Verlag zur Veröffentlichung gefunden haben. Finja Frank, Noah Borgenhagen oder Maybrit Eichstätt sollte man da unbedingt erwähnen.
1: Ja, apropos Namen, die man sich vielleicht für die Zukunft schon mal notieren sollte. Wer ist denn da in Erlangen dann dabei?
0: Oh, das ist eine super schwierige Frage. Das kann ich eigentlich gar nicht so recht beantworten, weil das ist so eine große Menge an fantastischen Künstlerinnen und Künstlern und sie haben oft so ganz unterschiedliche Stile. Und wenn ich welche nenne, vergesse ich womöglich noch welche. Aber wenn ich welche nennen sollte, dann sollte man auf alle Fälle Flix und Reinhard Kleist erwähnen. Beides großartige Zeichner. Flix durfte sogar als deutscher Zeichner einmal einen Spirou-Band zeichnen und das kommt ja auch nicht oft vor. Und Reinhard Kleist gehört nun mal schon seit Jahren zur Champions League auf dem Comicmarkt mit seinen Künstlerbios, wie zum Beispiel über David Bowie. Beide haben jetzt ganz frisch einen Lucky Luke Band zusammen entwickelt. Das ist nicht nur große Kunst, sondern auch mega lustig und krass unterhaltsam. Aber es sind vor allem für mich auch die leisen Erzählerinnen und Erzähler, die großartig sind, wie zum Beispiel die Hamburgerin Wiebke Buldan oder die Düsseldorferin Roja Soraya oder Josephine Mark, die einen ganz eigenen, unfassbar witzigen Stil entwickelt hat und im Bereich Kindercomics vor allem der nächsten Generation das Genre Comic ungemein schmackhaft macht.
1: Ja, vielen Dank für diese Einschätzung, Matthias Heller.
0: Gerne.
1: Und ganz viel Spaß in Erlangen. Ich bin gespannt, was du mitbringen wirst an neuen Erkenntnissen und Tipps.
0: Ein großes Boom auf alle Fälle.

Das Ensemble L'Arte del Mondo mit dem dritten Satz aus der Sinfonie in D-Moll Opus 15 von Karl Stamitz hier auf NR Kultur. Und jetzt hören Sie eine ganz fantastische Perkussionistin. Vanessa Porter heißt sie, ist mittlerweile auch Professorin, aber auch solistisch unterwegs mit ganz tollen Programmen. Falls Sie sie mal erwischen, gehen Sie ins Konzert. Dawning of Lovelight heißt dieses Stück.

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1: Um 16 Uhr mit Felix Sprung. Auf dem Bundesparteitag der FDP kommt es überraschend zur Kampfabstimmung um den Vorsitz. Zunächst war Parteivize Wolfgang Kubicki als einziger Kandidat vorgesehen. Am Nachmittag erklärte dann auch die Europapolitikerin Strack-Zimmermann ihre Bewerbung. Sie war kurz zuvor von mehreren Delegierten vorgeschlagen worden. In ihrer Rede warb sie für Optimismus, Entschlossenheit und Wettbewerb und übte indirekt Kritik an Kubicki.
2: Die Frage dieses Parteitages ist nicht, wer hat die schärfste Pointe. Die Frage ist, wer hat den klarsten, vertrauenswürdigsten Kompass für den Wiederaufstieg nach dem freien Fall. Und ich glaube nicht, dass unsere Partei stärker wird, wenn sie klingt wie eine schlecht gelaunte Erinnerung an bessere Zeiten.
1: Die FDP-Europapolitikerin Strack-Zimmermann. Die Wahl zwischen ihr und Kubicki soll noch am Nachmittag stattfinden. Am Brennerpass in Österreich haben tausende Menschen gegen die hohe Verkehrsbelastung protestiert. Die Demonstranten in Matrei am Brenner trugen Schilder mit Aufschriften wie »Genug ist genug« und »Ruhe im Tal«. Die Veranstalter sprachen von einem historischen Tag für Tirol. Wegen der Proteste ist der Brennerpass noch bis zum Abend in beiden Richtungen gesperrt. Die wichtige Transitstrecke in den östlichen Alpen verbindet das österreichische Bundesland Tirol mit dem italienischen Südtirol. Pro Jahr wird die Strecke von etwa 2,5 Millionen Lastwagen und 12 Millionen Autos genutzt. Nach ukrainischen Drohnenangriffen melden russische Behörden mehrere Tote. In der Grenzregion Bjelgorod wurden nach Angaben des regionalen Krisenstabs 3 Männer getötet. Ebenfalls im Süden Russlands brachen auf dem Gelände eines Öllagers und in einem Hafen Feuer aus. Auch die Ukraine wurde wieder attackiert. In Saporischschja wurde ein Mensch bei einem russischen Drohnenangriff getötet. 2 weitere seien verletzt worden, hieß es. Behörden meldeten außerdem 3 Verletzte nach russischem Beschuss in Cherson. Die israelische Armee weitet ihren Einsatz im Süden des Libanons aus. Das Militär rief die Bewohner von 7 Dörfern dazu auf, sofort ihre Wohnungen und Häuser zu verlassen. Zur Begründung hieß es, die islamistische Hisbollah habe die geltende Waffenruhe gebrochen. Die Hisbollah wiederum erklärte, sie habe eine Stadt im Norden Israels mit Raketen angegriffen. Die Organisation begründete dies ihrerseits mit einem Bruch der Waffenruhe durch Israel. In Laos haben sich 4 Goldsucher aus einer überfluteten Höhle gerettet. Nach 10 Tagen schafften sie es, aus eigener Kraft den Ausgang zu erreichen. Ein weiterer Mann hatte schon gestern Abend gerettet werden können. Aus Singapur Jennifer Johnston.
3: In den letzten Tagen hatten die Rettungsteams viel Wasser aus der Höhle gepumpt. Offenbar war der Wasserstand so weit gesunken, dass die Männer nicht mehr tauchen mussten. Und sie hätten es einfach gewagt, so ein Reporter vor Ort. Die 4 Goldsucher werden nun vor Ort medizinisch versorgt. Ein Video zeigt sie unter einem Zeltdach auf Krankentragen mit Sauerstoffmasken und in Thermodecken gewickelt. Die Gruppe war vor 10 Tagen in die Höhle geklettert, um dort nach Gold zu suchen. Als heftige Regenfälle die Höhle plötzlich fluteten und Teile einstürzten. 2 Männer werden noch vermisst.
1: Das waren die Nachrichten. Das Wetter in Norddeutschland. Meist trocken, teils länger sonnig, teils dichte Wolken, 18 bis 26 Grad. In der Nacht überwiegend trocken, gebietsweise Nebel. In Südniedersachsen kann es regnen. Tiefstwerte 13 bis 8 Grad. Morgen bis auf einzelne Schauer trocken, im südlichen Niedersachsen mehr Schauer, höchstens 17 bis 24 Grad. Am Montag Sonne, Wolken und meist trocken bei 18 bis 23 Grad. Und am Dienstag aufkommende Schauer und Gewitter, im Osten länger trocken, 19 bis 25 Grad. Es ist 16.04 Uhr.
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4: Schön, dass Sie zuhören. Dieses Ding mit Musikwettbewerben ist ja immer so eine Sache. Selbst die, die immer gewinnen, stehen dem kritisch gegenüber. Auch die ehemalige Jugendmusiziert-Preisträgerin Anne-Sophie Mutter.
5: Ein französischer Komponist, ich weiß nicht, ob es Ravel war, hat mal gesagt, Wettbewerbe ist für Pferde, nicht für Musik. Und das stimmt natürlich.
4: Tja, aber trotzdem gehen alle hin, so ja auch eine Anne-Sophie Mutter in ihrer frühen Karriere. In diesen Tagen findet wieder der Bundeswettbewerb Jugendmusiziert statt. Über 950 Wertungsspiele wird es geben. Klar, es gab auch Kritik, wer ins Finale kommt, aus welchen Gründen. Aber auch darauf wird eingegangen, der Wettbewerb transformiert sich und erzählt wie immer viele einzigartige Geschichten. Und eine ganz besondere, die erzählen wir Ihnen hier auf NR Kultur in dieser Stunde.

0: Musik von Charlotte Soy, Vive, der zweite Satz aus ihrer Sinfonie in Cis-Moll hier bei NR Kultur mit dem Orchestre National de France, dirigiert hat Deborah Waldmann. Das Versailles des Nordens glitzert wieder. Das Schloss Ludwigslust ist nach 10 Jahren Restauration wiedereröffnet. Seit heute Morgen haben sich schon tausende neugierige Menschen auf den Weg nach Ludwigslust gemacht. Und wer da war, der war begeistert.
1: Super, wir sind aus Ludwigslust und wir haben unsere Freunde aus Berlin hier und zeigen ihnen das. Es ist so einfach geil hier, wirklich. Es ist im Goldenen Saal. Ich finde es toll, was draus geworden ist.
2: Schöne Wände, schönen Fußboden.
3: Also sehr schön, muss ich sagen. Na, alles, dass es einmal so aufeinander abgestimmt ist, alles, dass alles zusammen schön passt. Und natürlich auch die Tapeten und so, die sind ja wunderschön. Ne?
1: Also uns interessiert wirklich der Goldene Saal. Den haben wir schon mal vor 30 Jahren oder so gesehen. Ne? Und jetzt natürlich im neuen Glanz. Das ist für uns interessant heute.
0: Ja, und das wundert überhaupt nicht. Fast 50 Millionen Euro hat das Land Mecklenburg-Vorpommern seit 1992 in die Sanierung gesteckt. Mit der Wiedereröffnung des Westflügels ist das Schloss jetzt erstmals wirklich vollständig zu sehen auf 3 Etagen mit 25 Räumen und 1000 Quadratmetern. Und es gibt auch eine neue Dauerausstellung, die erzählt zum ersten Mal auch die Geschichte der Frauen am Hof, der Herzogin, Prinzessin, Großfürstin, die hier gelebt haben. Für die Direktorin der staatlichen Schlösser, Gärten und Kunstsammlung Mecklenburg-Vorpommern, Pirko Christin Zinno, war die Restauration aber die eigentliche Herausforderung.
4: Wir haben 8 Monate gebraucht, um dann das Schloss einzurichten. Aber die eigentliche Arbeit, die hat dann davor stattgefunden. Denn wir mussten recherchieren und Reiseberichte durchsehen, alte Fotos uns anschauen und aber auch Handwerkerrechnungen, um eben zu schauen, was ist damals wirklich angeschafft worden hier für dieses Schloss, um dieses Schloss dann auch wieder entsprechend einrichten zu können oder Dinge nachbilden zu können.
0: Also klingt, als ob man da wirklich tief in die Geschichtsbücher einsteigen musste. Wir vom NDR sind heute den ganzen Tag über in Ludwigslust vor Ort. Nicht nur das regionale Nordmagazin wird von dort gesendet, auch das rote Sofa von DAS wurde nach Ludwigslust transportiert. Und da wird dann auch live gesendet. Zu Gast ist die Direktorin höchstpersönlich.

0: Johannes Held und Doriana Czakarowa mit dem Erlkönig, einem Lied von der Komponistin Emilie Meyer hier bei NDR Kultur. 950 Wertungsspiele gehen in diesen Tagen über die Bühne beim Bundeswettbewerb Jugend musiziert. Noch bis morgen treten hier viele junge Menschen an, musizieren in unterschiedlichsten Kategorien, bereiten sich teilweise seit Monaten, Jahren vor auf diesen einen Tag, auf diese 20 Minuten, in denen man das Beste geben möchte. Und natürlich entstehen in dieser intensiven Zeit, die mit vielen Emotionen aufgeladen ist, auch ganz besondere Geschichten, die Biografien prägen. Und eine ganz besondere des diesjährigen Bundeswettbewerbs ist die Teilnahme der 14-jährigen Alma. Sie lebt im besetzten Westjordanland und ist klassische Sängerin, hat sich für das Bundesfinale qualifiziert und für sie ist es dann tatsächlich auch die allererste Reise nach Deutschland gewesen. Unser ARD-Korrespondent Jan-Christoph Kitzler hat Alma und ihre Eltern im Vorfeld an ihrer Schule im Westjordanland besucht und sich ja auch von ihrer tollen Stimme überzeugen können. Aber das hören Sie am besten selbst.
1: Generalprobe an der Talita Kumi Schule im besetzten Westjordanland. Die 14-jährige Alma geht noch einmal ihr Programm durch. Mitschüler sind gekommen, ein paar Lehrerinnen, ihre Eltern. Sie singt Lascha Kyopianga, eine ebenso berühmte wie traurige Arie von Georg Friedrich Händel. Alma steht vorne, ruhig, kurz vor der Abreise zum Bundeswettbewerb von Jugend musiziert nach Deutschland. Sie ist sich ihrer Stimme sicher.
2: Nach Landeswettbewerb habe ich gedacht, oh, ich möchte ein Instrument mitnehmen. So cool wäre es, wenn ich also eine Gitarre mitnehme oder so. Aber dann habe ich eigentlich gedacht, es ist nicht so schwer. Also ich habe es in meinem Körper. Nee, das ist alles hier drin und in meinem Hals. Und das ist sehr schön und sehr leicht, weil wenn jemand das hören möchte, kann ich einfach zeigen.
1: Schon seit dem Kindergarten lernt Alma Deutsch, geht in die Klasse 9D und will das Abitur machen. Talita Kumi ist eine deutsche Auslandsschule. Trotz schwieriger Umstände geht es hier auch um Dialog und Frieden. Alma singt, seit sie klein ist, aber Gesangsunterricht hat sie noch nicht so lange. Doch die Schule fördert sie. Alma ist stolz, hier zu sein.
2: Ich bin sehr geehrt, dass ich in diesem Schule bin. Ich kann auf jeden Fall Abitur machen. Das ist eine Ehre, sagt man. Ich habe Deutsch, seit ich im Kindergarten war, gelernt. Und es ist einfach ein Teil meines Lebens.
1: Dabei wächst Alma mit der israelischen Besatzung auf und mit dem Krieg der letzten Jahre. Fast hätte ihr der die Teilnahme an Jugend musiziert verhagelt. Ihr Flug zur Vorrunde im März fiel aus wegen des Irankriegs. Zum Glück hat ihr die Jury erlaubt, ein Video zu schicken und sich überzeugen lassen. Volle Punktzahl und eine Einladung zum Finale. Alma sagt, ihr hilft die Musik.
2: Beim Krieg ist es auf jeden Fall nicht leicht. Und wenn ich einfach in Druck bin und viele, viele Gedanken habe, kann ich es betreuen. Und wenn ich also an Noten denke oder an meine Lieder, kann ich es einfach singen. Und muss ich also nichts anderes denken.
1: Almas Familie wohnt gleich neben der Schule in Bejala in der Nähe von Bethlehem. Beim Essen erzählt ihr Vater Shibli Swalem seine Geschichte. Sein Vater, Almas Großvater, hat lange Jahre in Deutschland gelebt. Als es dann mit den Oslo-Verträgen die Hoffnung auf einen palästinensischen Staat gab, wollte er zurück in die Heimat nach Palästina. Er dachte damals in den 80er, 90er Jahren, dass der Frieden kommt. Er hatte Mühe, uns zurück nach Palästina zu bringen. Aber Mitte der 1990er Jahre hat sich alles geändert. Ich sehe keine Zukunft für den Frieden. Also muss und musste ich meine Kinder darauf vorbereiten, einen Ort zu finden, an dem sie für sich Frieden finden können. Auch deshalb schickt Shibli Swalem seine Kinder auf eine deutsche Schule. Auch deshalb will er Alma nach Deutschland begleiten. Beide waren noch nie dort. Shibli Swalem glaubt an die Chancen durch Bildung. Seine Tochter träumt davon, eines Tages Chirurgin zu werden. Am liebsten will er sich aus aller Politik fernhalten und hat doch eine Botschaft für seine Kinder.
3: The key, I think, is to understand and to teach my kids diversity.
1: Der Schlüssel ist zu verstehen und meine Kinder Diversität zu lehren. Das habe ich meinen Kindern eingeimpft. Ob der Mensch ein Jude ist, ein Christ, Muslim oder gar nicht glaubt, am Ende sind es Menschen. Behandle sie mit Respekt, mit deiner Freundlichkeit. Wenn sie darauf nicht eingehen oder kämpfen, schlage nicht zurück. Schlage sie mit deiner Freundlichkeit.
3: Beat them with your kindness.
1: Der Campus der Regensburger Domspatzen, hier singt Alma einer Jury vor. Ihr Programm ist nicht nur klassisch, die junge Palästinenserin hat auch ein arabisches Volkslied mitgebracht.
2: طاب جرحي طاب غزالي غزالي طاب.
1: Nach dem Vorsingen ist Shibli Swalim stolz. Sie hat es großartig gemacht, die Atmosphäre war sehr nett, die Schwingungen im Raum waren gut, das ist wie ein Traum. Alma geht es nicht ums Gewinnen, das Ergebnis kommt ohnehin erst später, aber schon, dass sie hier sein kann, empfindet sie als ein Geschenk.
2: Ich habe einfach Spaß gemacht und ich habe meine Gefühle gezeigt und also einfach meine Talente gezeigt und das ist was bedeutet, also ja.
1: Und dann ist noch Zeit für Regensburg, wo Jugendmusiziert stattfindet. Zusammen mit ihrem Vater ist Alma in der Stadt unterwegs. In der Stadt und bei Jugendmusiziert hat sie Abstand von der schwierigen Lage im Nahen Osten und kann durch die Musik etwas Frieden finden. So die Hoffnung.
0: Okay. Unser ARD-Korrespondent Jan-Christoph Kitzler hat Alma und ihre Familie im Vorfeld des Bundeswettbewerbs von Jugendmusiziert im Westjordanland besucht. Und in diesen Tagen tritt die junge Palästinenserin eben beim Wettbewerb an, der morgen zu Ende geht. Sie hören NDR Kultur jetzt mit Musik von Ludwig van Beethoven aus der ersten Sinfonie. Von ihm ist das der erste Satz.

Andrew Menzi und die NDR Radio Philharmonie mit dem ersten Satz aus der ersten Sinfonie von Ludwig van Beethoven. Wenn es in der deutschen Schauspielbranche so etwas wie ein Lieblingsorchester gibt, dann ist es bestimmt die Lautenkompanie. Immer wieder gestalten die ganz besondere Konzertformate seit vielen Jahren, oftmals auch mit so einer Mischung aus Wort und Musik. Und da sprechen dann SchauspielerInnen wie Corinna Harfouch, Eva Mattes oder Schauspielerin Sophie Reuss. Das Ensemble ist aber auch bekannt für einen ganz ausgefeilten barocken Klang und den hören Sie jetzt in der Orchesterbearbeitung der Bach-Kantate. Wachet auf, ruft uns die Stimmen.

0: Eine Bearbeitung der Bach-Kantate Wachet auf ruft uns die Stimmen hier, gespielt von der Lautenkompanie unter Leitung von Wolfgang Katschner.
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0: Es ist so ein bisschen das Klischee von einem Fernsehermittler, einer Fernsehermittlerin. Sie hat viele, viele Jahre Erfahrung auf dem Buckel. Und ja, so eine Person ermittelt jetzt auch in der britischen Krimiserie Happy Valley in mittlerweile 3 Staffeln, die es jetzt bei Arte zu sehen gibt. Und warum sich diese Serie trotz des leichten Klischees lohnt, verrät Walli Müller in ihren Mediathek-Tipps fürs Wochenende.
2: Halifax ist ein idyllisch gelegenes Städtchen in West Yorkshire, aber leider ganz und gar nicht frei von menschlichen Abgründen. Das wird Polizeikommissarin Catherine Caywood zu Beginn von Staffel 3, wenige Monate vor ihrem Ruhestand, wieder einmal schmerzlich vor Augen geführt.
3: Ich habe hier einen Anruf von Yorkshire Gewässerverwaltung. Sie haben den Stausee wegen Wartungsarbeiten abgelassen und sind auf ein Skelett gestoßen.
4: Ich bin fast da.
2: Während die Kollegen vom Morddezernat noch auf die Gerichtsmedizin warten, erledigt Catherine die Identifizierung schon mal im Alleingang.
4: Das ist Gary Gekowski. Er ist mal aus dem 3. Stock gefallen, im Wohnblock in Allen vor etwa 10 Jahren. Er war vollgedröhnt mit Mephedron, hat sich die Schulter gebrochen. Und seine Zähne erkenne ich auch. Er hat mich bei einer Festnahme wegen Körperverletzung in den Arm gebissen.
2: Sie kennt eben ihr Nest und seine Bewohner. Und auch der Hauptverdächtige ist ihr aus den 2 Vorgängerstaffeln bestens bekannt. Tommy Lee Royce hat einst ihre Tochter vergewaltigt und ihren Selbstmord zu verantworten. Er sitzt als Mörder lebenslang im Gefängnis, streckt aber vom Knast aus seine Fühler nach Catherines Enkelsohn Ryan aus, dessen leiblicher Vater er ist.
5: Royce ist verlegt worden, nach Sheffield. Haben Sie das nicht gewusst?
4: Woher bitte, Mike?
5: Es gibt doch ein gerichtliches Annäherungsverbot, sodass Royce keinen Kontakt aufnehmen darf. Also ist es egal, wo er sitzt.
4: Ja, es gab eins.
2: Komplizierte private Verhältnisse treffen auf das ganze Spektrum sozialer Probleme, mit dem Sergeant Caywood jeden Tag beruflich konfrontiert wird. Sie handelt alles auf ihre cool-pragmatische Art in der britischen Krimi-Dramaserie Happy Valley in einer kleinen Stadt. Alle 3 Staffeln stehen online bei Arte TV. Kinder kriegen und gleichzeitig Karriere machen. Das könnte für Frauen in Zukunft ganz glatt über die Bühne gehen, wenn die KI auch noch die Schwangerschaft übernimmt. Die Science-Fiction-Komödie Baby to Go spielt das Szenario durch. Ein Womb-Center vermietet hier künstliche Gebärmütter in ovaler Thermomix-Form, in denen das Baby heranwächst, ohne dass die Frau im Job kürzer treten muss.
6: Zum ersten Mal in der Geschichte der Menschheit sind Frauen nicht mehr die Opfer der Biologie. Was soll so attraktiv sein an ständiger Übelkeit und 20 Kilo Übergewicht? Der Fortschritt hat das alles überflüssig gemacht.
2: Auch Rachel, gespielt von Emilia Clarke, hätte gerne so ein Pot-Baby. Aber ihr Mann ist Biologe und glaubt an alles, was natürlich ist. Von einem maschinell ausgetragenen Kind lässt er sich nur überzeugen, weil er damit als Vater gleichberechtigt an der Schwangerschaft beteiligt ist.
7: Wir empfehlen Ihnen, sich regelmäßig mit Ihrem Pot zu beschäftigen. Aber wenn Ihr Terminplan dies nicht zulässt, können Sie unbesorgt sein. Wir bieten eine Auswahl an Musik an, Hörbüchern und Podcasts in vielen verschiedenen Sprachen.
2: Baby to Go zeigt mit satirischem Blick eine Gesellschaft, die endgültig von der KI regiert wird, und ist zu finden in der ARD-Mediathek. Dass die Sonne mit ihren kostenlosen Strahlen allein theoretisch den Energiebedarf der ganzen Erde decken könnte, das wusste in den 1940er Jahren schon Maria Telkes. Die ungarisch-amerikanische Physikerin entwickelte ein solarbetriebenes Destilliergerät und das erste solarbeheizte Haus.
8: The sun's energy is absorbed and is transformed into heat.
2: Den Nobelpreis hat sie für ihre bahnbrechenden Erfindungen nicht bekommen, nur den Spitznamen Sonnenkönigin. Eine Dokumentation würdigt nun die Frau, die ihrer Zeit weit voraus war und doch wenig Berühmtheit erlangt hat in ihrer männerdominierten Wissenschaft. Maria Telkes, Pionierin der Solarenergie, abrufbar bei Arte TV.
0: Die Mediathek-Tipps kamen heute von meiner Kollegin Walli Müller.

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Das Concerto Köln mit dem zweiten Satz aus der Haffner-Sinfonie Nummer 35 in D-Dur von Wolfgang Amadeus Mozart hier bei NR Kultur. Ich bin Charlotte Oehlschlägel und wünsche Ihnen noch einen schönen Samstagabend mit Musik von Joseph Haydn in einer ganz besonderen Besetzung gespielt.

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1: Um 17 Uhr mit Felix Sprung. Wolfgang Kubicki ist neuer Parteichef der FDP. Auf dem Bundesparteitag der Liberalen in Berlin bekam der bisherige Vize knapp 60% der Stimmen. Kurzfristig hatte sich auch die Außenexpertin Marie-Agnes Strack-Zimmermann zur Wahl gestellt, unterlag aber. Kubicki kündigte an, vor allem der AfD bei der nächsten Landtagswahl Paroli zu bieten.
2: Ich nehme die Wahl an und ich spüre die Bürde der Erwartungen. Und ich will versuchen, mit euch allen, mit Ihnen allen, dieser Bürde gerecht zu werden. Die erste Herausforderung ist Sachsen-Anhalt. Und ich werde alles tun, dass diese Wahl für die Freien Demokraten erfolgreich sind, weil wir Deutschland damit beweisen können, die Freien Demokraten sind wieder da, denn dort haben die Menschen sonst nur die Alternative zwischen Volksfront und Völkischer Front. Es braucht eine starke liberale Kraft in Sachsen-Anhalt.
1: Der neue FDP-Chef Kubicki. In Österreich haben tausende Menschen gegen die hohe Verkehrsbelastung auf dem Brennerpass protestiert. Die Demonstranten in Matrei am Brenner trugen Schilder mit Aufschriften wie »Genug ist genug« und »Ruhe im Tal«. Der Bürgermeister der Gemeinde Gries beklagte, die Anwohner kollabierten inzwischen unter den extremen Abgasen. Wegen der Proteste ist der Brennerpass noch bis zum Abend in beiden Richtungen gesperrt. Die wichtige Transitstrecke in den östlichen Alpen verbindet Österreich mit Italien. Pro Jahr wird die Strecke von etwa 2,5 Millionen Lastwagen und 12 Millionen Autos genutzt. Führende Unionspolitiker haben sich hinter Bundeskanzler Merz gestellt. Hintergrund sind Medienberichte, wonach in Reihen der Union angesichts schlechter Umfragewerte über einen Austausch des Regierungschefs nachgedacht wird. Hessens Ministerpräsident Rhein sagte auf einem Parteitag der Landes-CDU, die Christdemokraten brauchten nicht weniger Merz, sondern mehr Merz. Unionsfraktionschef Spahn bezeichnete die Berichte als Unsinn. Merz habe die volle Unterstützung der Partei. Ähnlich hatte sich zuvor Nordrhein-Westfalens Regierungschef Wüst von der CDU geäußert, er könne vor Personalspekulationen nur warnen. Nach ukrainischen Drohnenangriffen melden russische Behörden mehrere Tote. In der Grenzregion Bjelgorod wurden nach Angaben des regionalen Krisenstabs 3 Männer getötet. Ebenfalls im Süden Russlands brachen auf dem Gelände eines Öllagers und in einem Hafen Feuer aus. Auch die Ukraine wurde wieder attackiert. In Saporischschja wurde ein Mensch bei einem russischen Drohnenangriff getötet. 2 weitere seien verletzt worden, hieß es. Behörden meldeten außerdem 3 Verletzte nach russischem Beschuss in Cherson. In Laos haben sich 4 Goldsucher aus einer überfluteten Höhle gerettet. Nach 10 Tagen schafften sie es aus eigener Kraft, den Ausgang zu erreichen. Ein weiterer Mann hatte schon gestern Abend gerettet werden können. Aus Singapur Jennifer Johnston.
3: In den letzten Tagen hatten die Rettungsteams viel Wasser aus der Höhle gepumpt. Offenbar war der Wasserstand so weit gesunken, dass die Männer nicht mehr tauchen mussten und sie hätten es einfach gewagt, so ein Reporter vor Ort. Die 4 Goldsucher werden nun vor Ort medizinisch versorgt. Ein Video zeigt sie unter einem Zeltdach auf Krankentragen mit Sauerstoffmasken und in Thermodecken gewickelt. Die Gruppe war vor 10 Tagen in die Höhle geklettert, um dort nach Gold zu suchen. Als heftige Regenfälle die Höhle plötzlich fluteten und Teile einstürzten. 2 Männer werden noch vermisst.
1: Das waren die Nachrichten. Das Wetter in Norddeutschland. Fast überall trocken bei 16 bis 24 Grad. In der Nacht meist trocken, in Südwestniedersachsen ein paar Schauer, teils Nebel, Tiefstwerte 13 bis 7 Grad. Morgen häufig trocken, im südlichen Niedersachsen später Schauer und Gewitter, höchstens 17 bis 24 Grad. Es ist 17.04 Uhr.
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4: An einem Mittwoch, kurz nach 7, fühlt man sich im Londoner Doppeldeckerbus praktisch als Einheimischer. Zum Glück ist Katharina, die mit mir den Podcast macht, auch Frühaufsteherin. Wir haben uns Kaffee und Croissants gekauft und auf dem Weg zum Bus gefrühstückt. Wir wollen die Ersten sein, am berühmten Zebrastreifen in der Abbey Road. Einmal in Ruhe dort lang gehen, wo die Beatles lang gegangen sind. Wir müssen dann allerdings doch den Busfahrer fragen, welche Haltestelle die richtige ist.
5: Okay.
4: Rove End Road. Alles klar. Ein Wohnviertel. Gute Lage. Nicht weit von hier ist der Regent's Park. Um diese Uhrzeit sind hier wirklich keine Touristen außer uns. Aber Leute, die im Auto zur Arbeit fahren. Der Zebrastreifen liegt kurz hinter einer Kreuzung und sieht ganz normal aus. Keine Absperrung oder so. Ich passe eine Pause im Verkehr ab und gehe.
5: Ja, toll.
4: Katharina ist noch nicht zufrieden.
5: Also, du gehst einmal, ich mache einen Film. Du gehst nochmal, ich mache ein Foto. Fertig.
4: Sie steht mitten auf der Straße und filmt.
5: Schaffen wir.
4: Noch einmal, schneller. Katharina ist streng. Das brauchen wir später für Social Media. Es soll genau so aussehen wie auf dem Plattencover der Beatles. Ich habe es sogar dabei.
6: Es gibt natürlich mehrere Gänge.
4: Ausgestreckte Beine, Blick geradeaus. Leider habe ich keinen weißen Anzug an wie John Lennon und bin auch nicht barfuß wie Paul McCartney. Dafür ist es doch etwas zu kalt. Aber sonst?
5: Ich muss viel näher ran.
4: Ich gehe ein paar Mal hin und her und habe ein bisschen Angst, dass Katharina überfahren wird.
5: Ja. Dann machen wir noch ein Foto mit der Platte.
4: Endlich haben wir es und gehen zu dem weißen Gebäude direkt neben dem Zebrastreifen. Ein zweistöckiges Stadthaus mit Flachdach.
6: Guck mal, da hinten ist das. Da ist das Heilige Studio.
5: Ach.
4: Genau hier kommen die Beatles im November 1966 wieder zusammen. Seit Monaten waren sie mehr oder weniger verschwunden aus der Öffentlichkeit. George Harrison war in Indien, John Lennon hat einen Film gedreht, Ringo Starr war mit seiner kleinen Familie beschäftigt und Paul McCartney ist abgetaucht in London, hat nur selten seine Villa verlassen. Jetzt sind sie wieder im Studio. Das bleibt erst unbemerkt von Reportern oder Fans. Aber irgendwann wird man aufmerksam. Und am 20. Dezember will es ein Reporter des britischen Fernsehens wissen. Er bezieht Position vor dem Eingang der Studios in der Abbey Road. Steht stundenlang in der Kälte und wartet auf die Beatles. Er ist sich sicher, die kommen heute. Man hat sie in der letzten Zeit immer mal ein- und ausgehen sehen. Was genau machen sie hier? Welche Pläne haben die Beatles nach diesen desaströsen Tourmonaten 1966? Am späten Nachmittag kommt endlich ein schwarzer Mini angefahren und hält vor dem Studio. John Lennon steigt aus. Rollkragenpullover, Sakko, Schnurrbart. Sein neuer Look.
7: Hey, can I have a word? Are the Beatles gonna go their own ways in 1967? Yeah?
4: Gehen die Beatles weiter getrennte Wege? Fragt der Reporter.
7: They couldn't be, you know, on our own as together. We're always involved with each other, whatever we're doing.
4: Nur weil sie mal was allein machen, heißt das ja nicht, dass es mit der Band vorbei ist.
7: Yeah, we'll probably carry on writing music forever, you know.
4: John ist zum Quatschen aufgelegt. Reporterglück. Kurz darauf kommt Paul. Er trägt auch einen Schnurrbart und den gleichen hellen Rollkragenpullover wie John. Würde es dir etwas ausmachen, wenn ihr nie wieder auftreten würdet? Fragt der Reporter. Und da druckst Paul herum. Er sieht ein bisschen so aus, als sei er erwischt worden.
7: Yeah, we want to do it, but if we're not listened to, then and we can't even hear ourselves, then we can't improve in that. We can't get any better. So we're trying to get better with things like recording.
4: Die Konzerte funktionieren nicht mehr. Die Fans sind in ihrer Begeisterung für die Beatles einfach zu laut und die Musik dringt gar nicht mehr durch. So kann sich die Band nicht weiterentwickeln. Deshalb wollen sich die Beatles auf die Arbeit im Studio konzentrieren. Inzwischen ist es dunkel und dann fahren Ringo Starr und George Harrison vor. Beide tragen Schnurrbärte. Kein Witz, trägt man jetzt so, es ist der Beginn der Hippie-Zeit.

Ich bin Oke Bandixen und das ist Being the Beatles, ein Podcast von NDR Kultur. Das ist die vierte Folge. Nothing is real.

Wenn man als Reporter etwas unbedingt haben will, muss man immer bereit sein, sich auch ein bisschen zum Horst zu machen. Ich kenne das. Let me take you down, 'cause I'm going to... Und fühle mit diesem Reporter, als ich mir die Aufnahmen aus dem Dezember 66 angucke. Stundenlang vor diesem Studio stehen, das ist nicht nur kalt, anstrengend und super öde, es ist auch unangenehm. Wie viele Leute sind an ihm vorbeigegangen und haben gefragt, was machst du denn hier? Geh mal von der Tür weg. Wir arbeiten hier. Sowas. Und dann stand da auch noch ein Kamerateam. Man muss schon sehr an sein Thema glauben, um das durchzuziehen. Und in diesem Fall, würde ich sagen, hat es sich gelohnt. Der Reporter hat die Beatles gekriegt. John zum Beispiel stellte sich auf der kleinen Treppe zur Tür immer wieder ein bisschen in den Weg. Ein alter Trick, damit man noch eine Frage stellen kann. Er erfährt nicht besonders viel. Ja, wir verstehen uns gut und Musik machen wir auch noch zusammen. Besser als gar nichts. Aber was der Kollege nicht weiß, die Jungs bereiten im Studio den größten Coup der Popgeschichte vor. Das klingt wie eine abgegriffene Phrase, aber ich meine es genau so. Der größte Coup der Popgeschichte. Ever.

0: Schon im November haben die Beatles angefangen mit den Aufnahmen für ihr nächstes Album. Sie werden knapp 6 Monate dauern. Im Vergleich dazu, das erste Album hatten sie in 12 Stunden eingespielt. Sgt. Pepper's Lonely Hearts Club Band heißt ihr Meisterwerk. In der Popmusikgeschichte gibt es eine Zeit vor Sgt. Pepper und eine danach. Die Beatles definieren mit diesem Album neu, was Popmusik sein kann. Was genau heißt das? Und wie haben sie das gemacht? Darum geht es in dieser Folge des Podcasts. Macht euch bereit für einen musikalischen Deep Dive. Abbey Road Studios. Hier in London wurde Beatles-Geschichte, Musikgeschichte geschrieben. Es ist gleich neben dem berühmten Zebrastreifen, hinter einer kleinen weißen Backsteinmauer mit Zaun. Abbey Road Studios steht heute über der Eingangstür. In den 60er Jahren hieß es noch EMI Recording Studios. Bis zum Eingang gehen, wie der Reporter damals, kann ich nicht.
1: Jetzt sind leider noch zu.
0: Das Tor ist geschlossen. Morgens um 7:30 kommen die ersten Mitarbeiter. Es ist ja immer noch ein gefragtes Studio.
2: Wollen wir nochmal warten?
1: Ja.
0: Als das Tor kurz einen Spalt offen steht, mache ich einen Schritt aufs Grundstück. Ist besser fürs Foto, sagt Katharina. Gibt aber auch direkt ein bisschen Ärger. Wir mögen doch bitte hier weggehen. Ich frage noch hektisch eine junge Frau, die gerade reingeht, was sie hier macht.
3: You're a musician.
2: Part of the engineering.
0: Okay, ich habe auch schon mal schlauere Fragen gestellt. Sie gehört zum Team der Tontechnik.
3: What's it like working here?
2: Yeah, really good.
3: It's good.
0: Gucken wir uns also noch ein bisschen die weiß gestrichenen Pfeile an.
2: Please don't write here.
0: Darauf stehen unendlich viele Grüße, Sprüche, Zitate.
2: Josh, I love you.
0: We love the Beatles, Ringo forever, Places I remember.
4: There are places I remember.
0: Alles ist vollgeschrieben von Fans aus der ganzen Welt. Die Mauer, wie man sieht, wurde dutzendfach übergemalt und wird immer wieder neu bekritzelt. Soll ich auch? Nein, lieber nicht. Nebenan ist ein Abbey Road Fanshop. Ich schätze mal, sowas haben nicht viele Aufnahmestudios.
5: So, Uke, was kaufen wir?
6: Wir kaufen alles.
5: Gitarrengut?
0: Es gibt das Abbey Road Straßenschild als Schlüsselanhänger. Auf Tassen und T-Shirts. Eine hübsche Zeichnung des Studios auf Geschirrtüchern. Klar, ein Muss in England. Untersetzern, auch unentbehrlich für die Briten anscheinend, Kissen und Ofenhandschuhen. Außerdem alles von den Beatles. Im Grunde jedes Plattendesign in allen Souvenirformen. Und natürlich Platten, Bücher, Gitarrengurte, Plektren.
1: Oder so eine rote Recording-Lampe. Das wäre für unsere Podcast-Aufnahmen wäre das auch super.
5: Sehr cool. Oder so ein Kofferanhänger. Kannst du damit nicht nach Hause fahren?
1: Damit ich meinen Koffer.
0: Ein Yellow Submarine. Schön quietschbunt.
5: Ja, das nehmen wir mit. Würdest du das an deinem Koffer machen, wenn ich das für dich kaufe?
1: Ja, natürlich.
5: Okay.
1: Das mache ich selbstverständlich.
0: Deal. Ich kaufe noch einen Bleistift mit Zebrastreifen. Muss ich. Und dann stehe ich noch eine Weile vor dem Album, um das es jetzt gehen soll. Das wird hier natürlich auch verkauft. Sgt. Pepper. Ich habe das zu Hause, klar, als LP. Meine 3 älteren Geschwister haben zusammengelegt, um es mir zu Weihnachten 1983 zu schenken. Da war ich 13. Ich sehe mir das berühmte Cover noch einmal genau an. Die Beatles in komischen, bunten Fantasieuniformen. Daneben und dahinter viele Menschen. Die Köpfe. Eine Collage aus Fotos von 70 Prominenten. Einige erkennt man. Bob Dylan, Oscar Wilde, Marlene Dietrich. Ganz links ist Stuart Sutcliffe, der alte Freund der Beatles, mit dem sie auch in Hamburg waren und der tragisch jung gestorben ist. Ich habe mir dieses Bild früher schon stundenlang angesehen und mehr erkannt. Da ist Edgar Allan Poe, das ist Karl Marx, der da ist Karl-Heinz Stockhausen, von rechts Shirley Temple. Es sind keine Fotos von den echten Menschen, sondern eine Mischung aus lebensgroßen Fotoaufstellern und mehreren Wachsfiguren, die teilweise von Madame Tussauds extra für das Shooting angefertigt wurden. Die Beatles sind zweimal im Bild. Einmal in echt, aber halt verkleidet als Fantasiekapelle und daneben nochmal als Wachsfiguren in ihren klassischen dunklen Anzügen und mit Pilzkopf. Das Cover ist ein Kunstwerk und genauso neu und ungewöhnlich wie die Musik darauf.
1: Da
6: It was very harmonious. And Peppertime, we were having fun. Mm. And they were having fun. A lot of giggles in the studio.
0: Peppertime. So nennt Produzent George Martin die Zeit, die im November 1966 im Studio in der Abbey Road beginnt. Die Beatles sind wieder zurück. Zusammen. Eine Band. Eine Gang, die wieder Spaß am Musikmachen hat.
6: It was like they had a new canvas on which to paint.
0: Ich finde, das sagt alles. Leere Leinwand. Viele neue Farben.
6: They had enormous musical curiosity. They always wanted to find out what was beyond the next bit, you know. And they wanted to explore. They loved all the gimmicks and the tricks.
0: Zu Beginn dieser Session, die zwei geniale Singles und dieses unglaubliche Sgt. Pepper Album hervorbringen wird, fragt George Martin wie immer, was habt ihr mitgebracht? Und meinte Ideen für neue Lieder. John hat da was.

0: Strawberry Field. Das ist das Gelände neben seinem Zuhause, wo er als Junge oft mit dem Nachbarsjungen gespielt hat. Darum ging es schon in der ersten Folge dieser Staffel. Das Lied beginnt als eine Kindheitserinnerung. John singt von seinem Baum, dem Baumhaus im Garten. Aber dann wird das Lied immer mehr zu einem surrealen Bild, auch weil John ein bestimmtes Instrument benutzt.
1: Er hatte eine Introduction für die erste Mal, die auf diesem weirden Instrument, dem Mellotron.
0: Das Mellotron ist damals eine heiße Sache im Studio. Eine Art Ur-Synthesizer, ein elektromechanisches Tasteninstrument, das Klänge von bestimmten Musikinstrumenten wie zum Beispiel Violine oder Trompete gespeichert hat, die beim Spielen imitiert werden. Noch heute erkennt man diese Melodie sofort wieder, die darauf gespielt wurde.
1: And became a really key feature. And it started with the chorus rather than the verse. Strawberry Fields immediately, isn't it?
0: Nothing is real. Eine songgewordene, weirde Traumsequenz. Bald wird klar, in diese Richtung soll es weitergehen. Jedes Lied des neuen Albums soll einen besonderen Studio-Kniff bekommen. Etwas, das andere Bands nicht machen, was so noch nie jemand gemacht hat. Penny Lane, there is a fireman with an hourglass. Paul hat auch eine Erinnerung an Liverpool geschrieben. Sein Song handelt von einer belebten Straße, der Penny Lane, etwas nördlich von seinem und Johns Zuhause damals, mit Bushaltestelle, Friseur und Kreisverkehr. So klingt die erste Fassung. Die Melodie ist schön, der Text passt, aber irgendwas kickt doch nicht so richtig. Paul ist nicht zufrieden.
2: When they'd been working on Penny Lane for absolutely ages, it was pretty much done. And then Paul McCartney comes in. He says, I happened to see Brandenburg Concerto. Last night there was a guy playing a really high trumpet.
0: David Hepworth, der britische Musikjournalist, erzählt mir die Geschichte, als wir in London im St. James Park zusammensitzen. In dieser intensiven, mehrere Monate dauernden Studiozeit zappt sich Paul eines Abends, es ist der 11. Januar 1967, durch die Fernsehprogramme. Naja, zappen, damals gibt es drei BBC-Programme, schwarz-weiß und keine Fernbedienung. Wahrscheinlich hat Paul eine Serie geguckt, Doctor Who oder Zap Cars, eine Polizeiserie, die in Liverpool spielt. Und als danach ein Konzertmitschnitt läuft, ist er zu faul aufzustehen, um umzuschalten. Das Brandenburgische Konzert Nummer 2 von Johann Sebastian Bach. Hört er das hier zum ersten Mal? Sicher ist, auch bei McCartneys Zuhause wurde mal Klassik gehört, neben Jazz- und Dancehall-Schlagern. Paul bleibt hängen. Da ist die Stelle mit dieser sehr hoch klingenden Trompete. Könnte man die nicht in Penny Lane einbauen? Ein barockes Trompetenmotiv in einem Popsong. Ziemlich gewagt. Paul spricht mit George Martin darüber. Der weiß natürlich sofort, dass in dem Bach-Stück eine Piccolo-Trompete gespielt wird. Ein Instrument, das aussieht wie die gestauchte Version einer normalen Trompete. Damit kann man sehr gut so hoch spielen, aber das beherrschen nicht viele Musiker.
2: And so George Martin thinks, well, there's only one person in the UK who can play the piccolo trumpet, David Mason.
0: David Mason, der kann es, als einziger. Mason ist damals Mitglied des Royal Philharmonic Orchestra in London und hat sich für eine Fernsehdokumentation an den Beatles-Moment in seinem Leben erinnert.
3: Well, I received a phone call the next day from George Martin. And George said, well, are you free on tomorrow? And can you come along to Abbey Road? And I said, yes. And we arranged it, and just as an afterthought, I said, oh, who's this for? He said, oh, it's the Beatles.
0: Als David Mason dann am nächsten Abend in die Abbey Road Studios kommt, wundert er sich, wie die Beatles aussehen. Bunte Hemden, gemusterte Krawatten, geblümte oder gestreifte Hosen.
3: So I went along the next night, and in walked these four, and I thought they were in fancy dress. So I said, have you just come off a film set? Oh, no, mate, we always dress like this.
4: Who said that?
3: George Lennon. John Lennon. See, I didn't even know their names at that time. It was terrible.
0: David Mason muss selbst lachen. Er kannte sich offensichtlich nicht so gut mit Popmusik aus. Das zeigt, was für getrennte Welten es damals waren. Klassische, also ernste Musik und Popmusik. Die Beatles bringen das jetzt zusammen.
2: McCartney sings the line that he wants to sing. George Martin turns that into, you know, notation, hands it to David Mason, who plays this thing perfectly.
0: Paul singt und spielt am Klavier vor, was er sich vorstellt. George Martin schreibt die Noten auf und gibt sie David Mason. Der spielt. Perfekt. Aber...
2: And Paul McCartney being a kind of rock star who sort of doesn't believe that you can do anything without warming up first, says, I think you should give it another pass.
0: David Hepworth, der Beatles-Experte, erzählt diese Anekdote sehr gern. Wie der Profi-Trompeter leicht angefasst ist, als Paul McCartney fragt, ob er das nochmal machen kann. Ein Durchgang, das kann's ja noch nicht sein.
2: And George Martin has to explain to him that it's physically impossible to do that twice in, you know, in a 10-minute. That's the thing, mate.
0: Rein physisch kann man diesen Piccolo-Trompetenpart nicht zweimal innerhalb von 10 Minuten spielen, weil die Lippenmuskulatur extrem beansprucht wird dabei. David Mason bekommt 27 Pfund und 10 Schilling für seine Arbeit. Das sind umgerechnet etwa 80 Euro. Die Single mit Strawberry Fields und Penny Lane erscheint am 13. Februar 1967 und kommt zur richtigen Zeit. Es war zu lange still um die Band.
1: Brian Epstein, their manager, was worried and said to me, the boys need a lift, they need a great single. What have you got? Well, I said, we've got 2 wonderful songs.
0: 2 wunderbare Songs kündigt George Martin an und das sehen die Fans genauso. Innerhalb der ersten Tage nach der Veröffentlichung wird die Single mehr als 2 Millionen Mal.

Moment, was ist jetzt mit dem Album? Sgt. Pepper. Dafür sind die Beatles doch ins Studio gekommen. Ist das schon fertig? Nein, die Beatles arbeiten parallel daran. Songideen fliegen herum, technische Tricks werden ausprobiert. Alles braucht mehr Zeit als sonst. Also, let the magic begin. Ich nehme an, jeder hat das Cover von Sgt. Pepper vor Augen. Es ist wild, bunt, crazy. Und die Beatles sehen nicht aus wie die Beatles. Und genau das ist der Punkt. Den Beatles gefällt nicht mehr, dass sie die Beatles sind. Wie die Beatles sind, beziehungsweise wie sie wahrgenommen werden. Wie wäre es also, wenn sie so tun, als seien sie eine ganz andere Band? Diese Band könnte heißen Sgt. Pepper's Lonely Hearts Club Band. Die Idee für den Namen hat Paul, als ihn der Roadie Mel Evans nach Salz und Pfeffer fragt. Can you pass the salt and pepper? Paul versteht Sgt. Pepper. Und das gefällt ihm. Sgt. Pepper, das klingt nach jemandem. Dazu kommt, lange Bandnamen sind gerade in Mode. Big Brother and the Holding Company. Captain Beefheart and his Magic Band. Warum also nicht Sgt. Pepper's Lonely Hearts Club Band? Wenn sie in die Rollen einer altmodischen, exzentrischen englischen Blaskapelle schlüpfen, könnten sie machen, was sie wollen. Sie müssten keine Beatles-Songs mehr schreiben, sondern Songs, die zu dieser anderen Band passen. Und dann könnten sie, das ist die nächste Idee, sogar ein Konzert geben. Also für das Album so tun, als ob. Schräg. Neu. Radikal. Und so wird das Album die Illusion einer Live-Show einer fiktiven Band.

Und das Konzept ziehen sie durch. Zwischen einigen Liedern wird Applaus eingeblendet oder Lacher werden eingespielt, als sei etwas Lustiges auf der Bühne passiert. What would you think if I sang out of tune? Would you stand up and walk out on me? Die Beatles hängen Lied an Lied, manchmal eben nur vom Klatschen unterbrochen, etwa wie eine Nummernrevue in einem altmodischen Musiktheater.

Und kurz vor Schluss, wenn die Musikshow vorbei ist, kommt das Anfangslied noch einmal. Wie in einigen klassischen Werken. Reprise nennt man das. Und spätestens dadurch geht das Konzept auf.

0: die Beatles als komplett neue, fiktive Charaktere. Dazu diese Live-Atmosphäre, alles schon ziemlich abgefahren für die damalige Zeit. Aber die Innovation in diesem neuen Album ist noch viel tiefgreifender. Es ist ein Stück Musikgeschichte. Deshalb nehmen wir das Wunderwerk Sgt. Pepper jetzt genauer unter die Lupe.
1: Moin Gott. Ja, freut mich sehr.
2: Zum ersten Mal,
1: ja, genau, persönlich willkommen. Komm, wie schön.
0: Götz Steger ist Musiker und langjähriger Kollege beim NDR. Er hatte in den 80er Jahren eine legendäre Sendereihe, in der er aktuelle Lieder zerlegt und erklärt hat, wie die eigentlich gemacht wurden.
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0: Habe ich schon als Schüler gehört. Für diese Podcast-Folge wollen wir den Popkocher
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3: Eiskalt.

0: Als erstes wollen wir uns dieses Lied vornehmen. Being for the Benefit of Mr. Kite, den 7. Titel der A-Seite von Sgt. Pepper. An diesem Song kann man nämlich besonders gut erklären, was die Beatles hier geschaffen haben. Technisch, aber auch musikalisch. John Lennon hat ein altes Zirkusplakat bei einem Trödler gefunden und aus dem Text ein Lied mit Kirmesstimmung gemacht. Mit Akrobaten, Pferden, reißerischen Ankündigungen. Für die Produktion gibt er George Martin nur ein paar Stichworte.
1: He wanted to hear the sawdust and the ring. You know, that was the kind of brief he gave me for the sound picture.
0: John will die Sägespäne in der Manege hören. Wie soll das gehen? Um zu verstehen, wie das gelingt, hat Götz uns mit eigenen Instrumenten und dem Rechner das Lied in Einzelteile zerlegt und die Aufnahme nachgebaut. Stück für Stück, Spur für Spur. Erst jetzt unser George Martin. Und noch kurze Info vorweg, damit man gleich alles kapiert. Eine Harmonika, das ist eine Mundharmonika. Und ein Harmonium ist eine Art altmodische Heimorgel mit Tasten und einem Blasebalg, den man mit den Füßen tritt. War früher beliebt in eher bürgerlichen Haushalten, wenn man musizierte. Und jetzt geht es los mit dem versprochenen Deep Dive. Achtung, es wird nerdig.
2: Soll ich einfach mal einstarten,
3: ja,
2: und wir gucken mal? Also, dann lassen wir mal.
4: For the benefit of Mr. Kite, this is take one.
2: Das ist die Originalsituation im Studio. Und es geht hier los mit dem Schlagzeug. Das hat einen sehr archaischen Beat. Hier kann man sich noch nicht vorstellen, was daraus werden soll. Aber hier kommen die Harmonikas. 4 Harmonikas in allen Größen von den Beatles, von allen 4 Beatles gespielt. Auf eine Spur aufgenommen. Hier haben wir ein Harmonium, das hat, glaube ich, George Martin gespielt. Okay, und hier kommt Bass und das Mellotron mit der entscheidenden Melodie. Okay, so, wir kommen in die Strophe und hier haben wir so ein Unter-Unter-Beat von Ringo, dazu der Bass.
3: Das ist ein Marsch, ist das quasi? Das ist
2: ein richtiger Marsch. Allerdings, wenn man Paul mal so genauer zuhört, macht er da enorme Kapriolen zwischendurch, wie immer. Hier haben wir das Harmonium. Genau, das ist die Strophe. Hier mal ins Original rein.
0: Wir hören hier einfach mal ein bisschen zu.

0: Achtung, gleich kommt die wichtige Stelle.
1: Genau, das wollte ich abwarten. Henry the Horse dances the waltz. Und hier hört man die Sägespäne. Das hat John Lennon, wie wir eben schon sprachen, eingefordert. Durch eine Orgel, die rauf und runter läuft. Dazu hat George Martin wahrscheinlich Bandschnipsel von Kirmesereignissen aus dem BBC-Archiv geholt. Teilweise auch umgedreht, das Band, sodass es ein bisschen weird klingt. Dazu wieder diese Orgelsägespäne. Man ist im Zirkus quasi. Die harmonische Grundlage kommt vom Harmonium. Zwar diese schönen Akkorde, auch die Harmonikas machen das mit. Dazu wieder die Sounds vom Zirkus und die Sägespäne. Und hier haben wir noch gleich was Interessantes. Wenn man einen Moment weiter, eine Dampforgel, die noch dazu kommt. Die ist aber auch aus dem Archiv, weil ich glaube, die haben sie nicht im Studio aufgebaut. Hier hören wir sie mal alleine.
2: Ah ja, richtig.
1: Genau, Dampforgel. Die mit
2: das kriegt natürlich auch noch so einen Hall da drauf.
1: Ja, da liegt ein Hall drauf, genau. Die Gitarrenmelodie hier, auch irre, wenn man sich das mal überlegt. Hier kommt nämlich gleich ein Echo dazu. Das Echo ist lauter als das eigentliche Signal selbst. Und es gab ja damals noch keine Echo-Geräte. Das hat man mit Tonbändern, also mit Tonbandgeräten gemacht, durch die Verzögerung. Weiter im Original, würde ich sagen.

0: Okay.
1: Wollen wir den Song zu Ende hören?
2: Nee, wir können mal eben unterbrechen vielleicht.
1: Machen wir gerne.
2: Aber das ist in der Tat natürlich unheimlich faszinierend. Das türmt sich ja quasi richtig auf, dieser Song. Und trotzdem hat man eigentlich das Gefühl, ich habe jetzt schon bei 3 Elementen den Überblick total verloren. Aber die offenbar nicht irgendwie, ne? Also sie wussten genau, was sie da draufpacken müssen.
1: Ich glaube, das liegt auch ein bisschen in der Tücke des technischen Vorgehens. Denn man hatte nur 4 Spuren. Was wir hier gehört haben, dafür bräuchte man 24 Spuren so insgesamt. Das heißt, man musste immer eine Anzahl von Instrumenten runtermischen auf eine Spur. Die existiert dann fest und da gibt es kein Rütteln mehr.
2: Genau.
1: Wenn man jetzt wieder zurück will, weil doch irgendwas anders ist und doch nicht so cool passt, dann muss man alles nochmal machen.
2: Okay, die Instrumentierung löst die Sägespäne-Forderung voll ein, würde ich sagen.
1: Absolut,
2: oder?
1: Ja.
2: Also absolut. Man hat wirklich das Gefühl, es dreht sich was.
1: Was muss das für ein Gefühl sein, diese Sicherheit zu haben, zu sagen so, das geht ab jetzt, wo wir das gemacht haben, geht das. Das ist irgendwie unser State of the Art. Damit kommen wir jetzt raus.
3: Auch auf den Beatles-Alben davor gibt es ja schon ungewöhnliche Songs, neue Instrumente, Klangexperimente, Anleihen bei klassischer Musik, indischer Folklore, Jazz, habe ich ja schon in den vorherigen Folgen erzählt. Aber auf Sgt. Pepper wird das zum Grundprinzip. Jeder Song wird in besonderer Weise bearbeitet im Studio und mit dem speziellen Sgt. Pepper-Zauber versehen. Zum Beispiel hier.
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3: Paul McCartneys Stimme klingt hier etwas höher und heller als sonst. Das Band wurde einfach ein bisschen schneller abgespielt. Das Lied klingt daher so, als würde es von einem Grammophon kommen. Dieses Lied geht zum Beispiel auf eine Kinderzeichnung zurück.
5: My son came home with a drawing and showed me this strange-looking woman flying around.
3: Auf der Zeichnung von Johns kleinem Sohn ist eine fliegende Frau zu sehen.
5: I said, what is it? He said, it's Lucy in the sky with diamonds. I thought, that's beautiful. I immediately wrote a song about it.
3: Es soll also Julians Freundin Lucy sein.

0: mit LSD hat es übrigens nichts zu tun, stellt John später in einem Fernsehinterview klar.
1: And somebody noticed that the letters spelled out LSD. And I had no idea about it.
0: Zurück zu Götz Steger. Er nimmt noch ein anderes Lied für uns auseinander. Lovely Rita. Den Titel hat er ausgesucht, weil auch der mehr in sich hat, als man zunächst mitbekommt.
2: Und hier machen wir mal weiter. Hier der wunderbare Ringo-Auftakt. Und hier haben wir alle Instrumente. Genau, auch mit dem Chor. Und wir switchen mal in die Strophe rein. Und hier kommt wieder die kleine nette Besonderheit. Achtung! Kammblasen. Ein bisschen gibt es ja die Geschichte, dass John Lennon nicht der größte Fan dieses Songs war. Und da gab es

0: Spur des Rumalberns. Die Beatles hatten sich eine Spur für Quatsch aufgehoben, für Geräusche und eben das Herumalbern mit Musik.
1: Hier habe ich gedacht, wir hören mal Paul alleine.
2: Ja, der macht immer wilde Sachen.
1: Weil der so schöne Walking-Bässe spielt, die so toll ausgedacht sind. Und das ist diese Alberspur, wo John dachte, er macht ein bisschen Percussion mit einem Echo versehen, was so im Playback ganz gut sich eigentlich dann doch macht, wie wir hier hören.
2: Ihm war es zu simpel, ne? Oder ihm war es
1: eigentlich simpel, genau. Und hier diese Kammblas-Melodie, die ist auch schick. Genau. Okay. Hier mache ich mal Stopp. Du kannst alles mittrommeln, mein Gott. Du hast dein Handwerkzeug gelernt. Nee,
2: das ist reine Angeberei. Entschuldige, es ist mit mir durchgegangen.
1: Das ist doch schön.
0: Es ist mir in der Tat ein bisschen peinlich. Ich kann gar nicht richtig Schlagzeug spielen. Aber der Beat und das ganze Lied hat mich einfach mitgerissen und zum Luftschlagzeugspielen im Studio gebracht.

0: Während der Pepper-Zeit im Studio schäumen die Beatles über vor Ideen. Das heißt vor allem John Lennon und Paul McCartney. Der Produzent George Martin weiß manchmal nicht genau, was er zuerst machen soll.
1: The first time I had to split myself in three ways because we were recording at any one time in different studios. So you might have, you know, John in one studio and Paul in another and George and Ringo sort of going between.
0: George Harrison und Ringo Starr sind immer irgendwo dazwischen. Tatsächlich befasst sich George zunehmend mit indischer Kultur und ist nicht so bei der Sache. Und Ringo? Na, der langweilt sich ein bisschen, denn nach einem Basisschlagzeug, das aufgenommen wird, passiert lange erstmal nichts.
2: And then it would be days or weeks and even months sometimes to come back to the track and put on, you know, overdub like the Hi-Hat or, you know, listening again.
0: Und manchmal, Wochen oder Monate später, wurde dann nochmal was ergänzt. Da war zwischendurch reichlich Zeit für andere Sachen.
2: So there was a lot of huge gaps. I, you know, the biggest memory I have of Sergeant Pepper is I learned to play chess on it.
0: Schachspiel zum Beispiel. Auch das Ende des Sergeant Pepper Albums ist, wie gesagt, sehr besonders. Das Grundthema wird nochmal aufgenommen, die Reprise. Und es gibt Applaus, wie bei einem richtigen Konzert eben. Und dann kommt noch was. Klar, eine Zugabe. A Day in the Life heißt der Song. Eine musikalische Ungeheuerlichkeit, beispiellos in der Popmusik. Zwei Lieder werden zu einem verbunden und das mit technischen und musikalischen Ideen, die vorher noch niemand hatte.
3: Es waren zwei Songfragmente. Also John hatte eine Idee und Paul, und die hatten nichts miteinander zu tun. Und der, ich würde mal sagen, Geniestreich bestand darin, die miteinander zu verbinden zu einem Drama, das bis jetzt völlig für sich steht in der Popwelt, würde ich sagen.
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0: Es gibt sogar einen Mitschnitt von der Aufnahme im Studio.
3: John Lennon sitzt da und hat gewisse Wünsche, was er im Kopfhörer lauter und leiser hören will. Und er zählt gleich ein, und zwar mit den Worten Sugar Plum Fairy. Einfach statt 1, 2, 3, 4. Und dann beginnt der Song. Wir hören uns das an.
5: Sugar Plum Fairy, Sugar Plum Fairy.
3: Und hier ist die akustische Gitarre, die zunächst mal, ja, gefällige, schöne Akkorde spielt. Und wir haben aber auch noch andere Dinge. Das ist eine Kleinbesetzung hier, nämlich George, glaube ich, spielt die Maracas und Ringo die Bongos, damit er sich nicht zu sehr langweilt. Hat ja auch was zu tun. Das Klavier setzt hier an, das ist von Paul McCartney gespielt. Und wir hören Ringo mit seinen großartigen Drumbreaks immer dazwischen.

0: Okay, I'd love to turn you on. Und hier sind wir ja genau an der entsprechenden Stelle. Ich stoppe mal
1: kurz. Ja, stopp mal bitte, ja. Mhm.
0: Weil das muss man ja doch mal genauer erklären. Das war der erste Songpart von John. Mhm. 20 Takte liegen zwischen dem ersten und zweiten Songpart. Jemand zählt, und zwar die Takte bis 20. Und damit auch jeder, der vielleicht im Studio eingeschlafen ist, merkt, hier sind diese 20 Takte vorbei und Part 2 beginnt, klingelt nachher auch noch der Wecker. Ich mache das mal kurz an hier. Klavierakkorde, und das Zählen wird auch in so ein Echo gelegt, damit es ein bisschen mystisches, psychedelisches Drama bekommt.
1: Wer ist der verspielt? Da verspielt sich ja jemand quasi.
0: Ja, der verspielt. Es war auch gar nicht klar, was das eigentlich werden soll. Und hier sind die Takte vorbei und es klingelt der Wecker. Und irgendwann kam man dazu, natürlich auch in Gedanken an, welche Superlative haben wir hier noch nicht abgefeuert auf dem Album. Okay. Ein 40-Mann-Orchester. Das 40-Mann-Orchester spielt einfach ein enormes Crescendo vom leise bis zum unerträglichen Lärm. Und dieses Orchester fand sich dann ein im Studio. Wie muss ich das vorstellen? Orchestermusiker, die von irgendwelchen Pop-Heinis ins Studio bestellt werden und die sagen, spielt mal irgendwas, macht mal Krach hier.
1: Ja, aber vor allem, das ist wirklich schon eine großartige Szene, finde ich auch. Und das hat stattgefunden, ich habe es mir notiert, es hat stattgefunden am 10. Februar und die waren angehalten, auch eben in ihre Abendgarderobe zu kommen. Also die kamen dahin und wussten einfach nicht, was sie spielen sollten, weil keiner das ihnen richtig sagen konnte.
0: Ja, genau so.
1: Also Paul McCartney oder John Lennon haben nicht gesagt, nee, spielt mal das ungefähr so, sondern die haben gesagt, spielt mal irgendwie irgendwas in der Zeit.
0: Genau, aber werdet lauter und fangt unten an und werdet, ja genau, steigert euch und irgendwann, wir winken euch ab, wenn wir fertig sind.
1: Und das war ja doch sehr, vermutlich sehr ungewöhnlich für diese ernsten Musiker.
0: Absolut.
1: Irgendwann hatten die dann irgendwie losgelassen, den Ernst der Sache, die Musiker, und haben gesagt, okay, hier ist auch mal eine Party, dann machen wir mal mit irgendwie. Hm. Also und haben sich dann eben auch darauf eingelassen, wie man ja hören kann, ja, auch darauf eingelassen.
0: Ja, absolut. Und was jetzt die Verewigung in den Song, wie sie sich darauf eingelassen haben, das hören wir hier mal kurz. Und zwar in der Form, wie es eben da üblich war, mit den vier Spuren. Ein 40-Mann-Orchester mal drei. Jetzt haben wir das quasi getrippelt auf drei Spuren. Das ist also gigantisch groß.
2: Es geht einfach um einen Tag im Leben. A day in the life. Im ersten Teil beschreibt John Lennon, dass er in der Zeitung etwas über einen Autounfall liest und dass er einen Film guckt. Nach dem Übergang singt Paul weiter. Er beschreibt einen hektischen Morgen. Aufstehen, frühstücken, zum Bus hetzen. Diese Sachen werden nacheinander gestellt und verbunden mit musikalischen Traumsequenzen.
0: Schönes Klavier, ein bisschen schneller, aber eigentlich geht das direkt weiter, so wie vorher das Klavier schon. Und hier haben wir wieder dieselbe Kleinbesetzung. Maracas, Bongos und akustische Gitarre mit so kleinen Akzenten, die zwischen den Gesangszeilen kommen. Und da steht jemand auf und muss sich beeilen und alles ist hektisch und schnell, deswegen dieses Hecheln hier,
1: also, das was so als Percussion-Ding,
0: ja, haben wir ja eben auch schon.
1: Ja, genau, lustig, ja.
0: Ja, genau. Hier ist Schlagzeug dabei und der Bass spielt mit. Wieder typisch Paul, der spielt die linke Hand vom Klavier mit und macht so einen schicken Walking-Bass. Genau, und hier haben wir mal in das Original übergeblendet und Paul singt. Und dieser schöne Part hier ist ja genau die Überleitung wieder zu Teil 1, der sich wiederholt.
1: Und das Orchester spielt ja auch dann diesen Übergang mit.
0: Ja.
2: Und die Musik verbindet die beiden Liedteile immer wieder.
0: Das ist ja quasi derselbe Part nochmal als großes Finale. Und hier wird's noch lauter.

0: Ja, da mag man kaum was sagen, ne? Bei diesem bahnbrechenden, monumentalen Schlussakkord.
1: So endet das Lied und so endet das Album. Ich gebe es zu, ein bisschen erschöpft. Dabei habe ich ja nur zugehört und gequatscht und nicht Musik gemacht.
2: Danke, Götz. Großartig.
0: Mir hat das große Freude gemacht. Es gibt ja kaum ein schöneres Thema als die Beatles und Sgt. Pepper im Speziellen.
1: Ich habe viel verstanden von dem, was die Beatles wollten, wie sie gearbeitet haben. Aber eine Frage habe ich noch. Und zwar an David Hepworth, den britischen Musikjournalisten und Abbey Road-Experten. Damals konnte ja niemand wissen, wie genial das Sgt. Pepper-Album wird. Warum hat also bei all diesen verrückten Ideen eigentlich niemand im Studio gesagt, hallo, das geht jetzt aber zu weit. Wie soll das funktionieren? Das ist Quatsch, Jungs. George Martin als Produzent, der hätte ja Einhalt gebieten können.
3: George Martin regards that as a great challenge. Why would he not?
1: Aber Martin sieht das Ganze als Herausforderung. Und er hat das nötige Know-how.
3: I think I know a way you can do this. And by, bringing in all kinds of arcane instruments and using backwards tape and all kinds of things, he puts together this thing. George Martin again and again is the person who gives it the finesse, who makes it make sense.
1: Und deshalb gilt George Martin für viele als der fünfte Beatle. Er gibt der Musik den entscheidenden Schliff. Hat übrigens auch oft selbst mitgespielt. Und auch die Techniker haben Spaß daran, sich immer neue Tricks auszudenken mit Bandmaschinen und Mikrofonen. Oder einfach mal am Anfang eines Songs einen Hahn krähen lassen. Das neue Album ist ein Ende der bisherigen Beatles und ein Neuanfang. Nothing to say, but what a day. 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Am 26. Mai 1967 wird Sgt. Pepper's Lonely Hearts Club Band, das achte Studioalbum, veröffentlicht. Die große Frage ist, werden die Fans hier mitgehen? Bei diesem Experiment? Ihre Band als Blaskapelle in seltsamen Kostümen? Ja. Nicht nur die Fans. Auch die Kritiker sind hin und weg. Sgt. Pepper ist mehr als ein überwältigender Erfolg. Das Album ist ein Triumph. Das Album zur Zeit. Ein Meilenstein der Popmusik. Und das ist wörtlich zu verstehen. Ich habe es ja am Anfang schon mal mit viel Pathos angekündigt. Es gibt ein Vor- und nach Sgt. Pepper. Diese Platte gilt als das erste sogenannte Konzeptalbum der Popmusik. Also ein Album, auf dem eine Grundidee über alles gelegt wird und alle Titel miteinander zusammenhängen. Sicher ist, das, was die Beatles hier geschaffen haben, definiert die Popmusik neu. Und das Genre wird jetzt auch von Leuten wahrgenommen, die Beatles bisher als Teenie-Band belächelt haben. Wenige Tage nach dem Album-Release, am 4. Juni 1967, tritt Jimi Hendrix in London auf. Ein Konzert, das sich die Beatles nicht entgehen lassen wollen, denn Hendrix gilt gerade als der neue Wundermann der Rockmusik. Beim Konzert ist auch Klaus Voormann dabei, der alte Freund der Beatles aus Hamburg.
4: Ich war im Savile Theater und da spielte Jimi Hendrix und es war Wahnsinn.
1: Der erste Song. Die Beatles sind elektrisiert.
4: Da hat Sgt. Pepper Lonely Hearts Club Band gespielt und die Beatles saßen da vorne und hörten das Stück.
1: Diese Konzerteröffnung ist eine Verbeugung vor den Beatles und zeigt, wie wichtig diese Liverpooler Band für die Musikwelt ist. Gerade jetzt nach diesem neuen Album. Einen Monat später legen die Beatles noch einmal nach. Für die erste weltweit ausgestrahlte Live-Fernsehproduktion sollen sie ein Lied schreiben. Es sollte einfach sein, verständlich auch für Leute, die kein Englisch sprechen. Okay. Kein Problem. Wie beginnt man so ein internationales Lied? Am besten, Vielleicht mit der Marseillaise?

In wenigen Tagen geschrieben und komponiert. Auch hier hat George Martin wieder viel beigetragen. Eingängig und einfach und perfekt im sogenannten Summer of Love 1967, als seien die Beatles die Antennen, die die Botschaft der Zeit auffangen und in Musik übertragen.

Summer of Love. Das ist der Höhepunkt der sogenannten Hippie-Bewegung. Bunte, indisch inspirierte Kleidung, lange Haare, Bärte, viel Schmuck für Männer und Frauen, Musik, Drogen, ein großes Wir-Gefühl junger Leute, Blumen in Gewehrläufen und vor allem die freie Liebe. Am 25. Juni 1967 hat der Song Premiere. Im Refrain haben viele andere Stars mitgesungen, wie Eric Clapton, Mick Jagger und Marianne Faithfull. Das Lied wird natürlich sofort ein Hit. Die Beatles sind sowas von zurück. Ein Jahr nach der Horrortour durch die USA. Aber die Hochstimmung hält nur wenige Wochen an. Genauer gesagt, bis zum 27. August. An diesem Morgen wird Brian Epstein in seiner Wohnung in London gefunden. Der Manager der Beatles. Der Entdecker. Der Visionär, der die Fäden aller Bandgeschäfte immer noch in der Hand hält. Der enge Freund der vier Jungs ist tot. Ein Schock. Und ein Verlust, der die Beatles im Innersten trifft. Was ist passiert? Nächstes Mal bei Being the Beatles, eine Pop-Revolution. 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Being the Beatles, eine Pop-Revolution, ist eine Produktion von NDR Kultur. Ich bin Oke Bandixen. Story Editing und Redaktion Katharina Marenholz. Unsere Producerin ist Hanna Brünjes. Sounddesign Kickerdips und Hanna Brünjes mit Originalmusik der Kickerdips. Mischung Jan Stahlmann. Marketing und Distribution Birgit Labs und Julia Kaiser. Projektleitung und Executive Producer Torben Steenbuck. Ein besonderer Dank geht an Aline König für die tolle redaktionelle Unterstützung. Außerdem natürlich an Götz Steger und David Hepworth und alle, die mit mir ihre Beatles-Erinnerungen geteilt haben. Habt ihr eine eigene Geschichte zu der Band? Dann schickt sie mir doch an beatlespodcast@ndr.de. Da freue ich mich auch über euer Feedback zu dem Podcast. Und empfehlt ihn allen weiter, die gute Geschichten mögen und gerne Beatles-Songs hören. Und das sind auch alle, oder?

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1: Um 18 Uhr mit Wolfgang Berger. Wolfgang Kubicki ist neuer Parteichef der FDP. Auf dem Bundesparteitag der Liberalen in Berlin bekam der bisherige Vize knapp 60% der Stimmen. Kurzfristig hatte sich auch die Außenexpertin Marie-Agnes Strack-Zimmermann zur Wahl gestellt, unterlag aber. Kubicki kündigte an, vor allem der AfD bei der nächsten Landtagswahl Paroli zu bieten.
2: Ich nehme die Wahl an und ich spüre die Bürde der Erwartungen. Und ich will versuchen, mit euch allen, mit Ihnen allen, dieser Bürde gerecht zu werden. Die erste Herausforderung ist Sachsen-Anhalt. Und ich werde alles tun, dass diese Wahl für die Freien Demokraten erfolgreich sind, weil wir Deutschland damit beweisen können, die Freien Demokraten sind wieder da, denn dort haben die Menschen sonst nur die Alternative zwischen Volksfront und Völkischer Front. Es braucht eine starke liberale Kraft in Sachsen-Anhalt.
1: Der neue FDP-Chef Kubicki. In Österreich haben tausende Menschen gegen die hohe Verkehrsbelastung auf dem Brennerpass protestiert. Die Demonstranten in Matrei am Brenner trugen Schilder mit Aufschriften wie »Genug ist genug« und »Ruhe im Tal«. Der Bürgermeister der Gemeinde Gries beklagte, die Anwohner kollabierten inzwischen unter den extremen Abgasen. Wegen der Proteste ist der Brennerpass noch bis zum Abend in beiden Richtungen gesperrt. Die wichtige Transitstrecke in den östlichen Alpen verbindet Österreich mit Italien. Pro Jahr wird die Strecke von etwa 2,5 Millionen Lastwagen und 12 Millionen Autos genutzt. Führende Unionspolitiker haben sich hinter Bundeskanzler Merz gestellt. Hintergrund sind Medienberichte, wonach in Reihen der Union angesichts schlechter Umfragewerte über einen Austausch des Regierungschefs nachgedacht wird. Hessens Ministerpräsident Rhein sagte auf einem Parteitag der Landes-CDU, die Christdemokraten brauchten nicht weniger Merz, sondern mehr Merz. Unionsfraktionschef Spahn bezeichnete die Berichte als Unsinn. Merz habe die volle Unterstützung der Partei. Ähnlich hatte sich zuvor Nordrhein-Westfalens Regierungschef Wüst von der CDU geäußert. Er könne vor Personalspekulationen nur warnen. In Dänemark ist der tote Buckelwal aus der Ostsee an Land gebracht worden. In den kommenden Tagen soll er am Strand obduziert werden. Aus Stockholm, Jana Sinram.
3: Die Bergung des toten Wals begann am Morgen und dauerte etwa 2 Stunden. Ein Fahrzeug zog den Kadaver mithilfe eines Seils aus dem flachen Wasser an den Strand der Urlaubsinsel Anholt. Es sei alles nach Plan verlaufen, sagte ein Vertreter der örtlichen Naturschutzbehörde dem dänischen Sender TV2. Der Buckelwal war seit März mehrfach in der Ostsee vor der deutschen Küste gestrandet. Eine Initiative hatte ihn mit einem Spezialschiff an die Nordspitze Dänemarks gebracht und ihn dort Anfang Mai freigelassen. Seit gut 2 Wochen trieb das tote Tier vor der dänischen Insel.
1: Einsatzkräfte haben 4 weitere Menschen aus der überfluteten Höhle in Laos gerettet. Rettungskräfte posteten im Internet Fotos von den Männern, die auf Tragen lagen, Sauerstoffmasken trugen und in Folien gewickelt waren. 2 weitere Personen gelten noch als vermisst. Gestern war bereits 1 Mann gerettet worden. Eine Sturzflut hatte die Goldsucher vor 1,5 Wochen in der Höhle im Zentrum des südostasiatischen Landes überrascht und eingeschlossen. Das waren die Nachrichten. Und hier noch das Wetter in Norddeutschland. Fast überall trocken bei 16 bis 24 Grad. Nachts meist trocken, im Südwesten Niedersachsens ein paar Schauer, zum Teil Nebel. Tiefstwerte 13 bis 7 Grad. Morgen häufig trocken, im südlichen Niedersachsen später Schauer und Gewitter. Höchstwerte dabei 17 bis 24 Grad. Am Montag bis auf einzelne Schauer trocken bei 18 bis 23 Grad. Am Dienstag Schauer und Gewitter, im Osten länger trocken bei 19 bis 25 Grad. Es ist jetzt 18.04 Uhr.
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4: Willkommen, liebe Hörerinnen und Hörer, zu unserem Hörspiel. Ausgestopft und fixiert hinter Glas, erlegt auf Großwildjagden, gesammelt für Museen und Salons oder ausgestellt in zoologischen Gärten. Exotische Tiere spielen eine zentrale Rolle in der Geschichte des Kolonialismus. Sie erzählen von Sehnsucht, Besitz und Gewalt. In ihrem neuen Hörspiel schickte Maxi Obexer 2 Frauen auf eine Safari durch ein afrikanisches Vorzeigereservat. Sie sind fasziniert vom Fremden, von der Wildnis und der Verlockung eines Abenteuers. Sie wollen Tiere sehen, ganz unverstellt und unbedroht. Doch ihre Reise führt immer tiefer hinein in verdrängte Fantasien des kolonialen Projekts. Dabei greift die Autorin auf historisch verbürgte Biografien und reale Ereignisse zurück, auf Expeditionen, auf Jagdberichte und auf wissenschaftliche Sammlungen und auf die ebenso wahre Geschichte eines Laboraffen. Zwischen Fieberträumen und Artefakten meldet sich das Naturkundemuseum selbst zu Wort, als Ort, der einst Tierkörper katalogisierte und heute mit seinem Inventar hadert. Eine vielstimmige Denkbewegung über Erinnerung, Verlust und die Dringlichkeit, unsere Beziehung zu Tieren neu zu denken.
5: Ansage: Koloniale Arten. Ein kleiner, etwas eingefallener Löwenkörper mit dünnem Fell und vielen Falten. Sie lehnte etwa 3 Meter entfernt am dürren Stamm einer Akazie. Ich an der Glasscheibe konnte meinen Blick nicht von ihr lassen, als sie plötzlich ihren Kopf hob. Ihre halbgeschlossenen Lider öffneten sich, und als ihr Blick sich schärfte, da sah sie mich. Sie sah mich an. Es war, als schaute sie in mich hinein. Mit der ganzen Gemächlichkeit eines Löwinnenhauptes ruhten ihre kristallklaren Augen auf der Fläche meiner Seele. Als würde sie es für immer tun. Sie zuckte nicht einmal mit der Wimper. 1. Die Löwin von Charles Taylor.
6: Ich sah die Löwin von Charles Taylor.
7: Du hast was?
6: Die Löwin von...
7: Charles Taylor? Der?
6: Ja, genau. Der Taylor.
7: Der Schlächter von Monrovia, wie er noch genannt wird.
6: Einer der blutrünstigsten Diktatoren überhaupt. Verurteilt in Den Haag zu 50 Jahren Haft. Schwere Kriegsverbrechen, Verstümmelung, Verschleppung von Erwachsenen und Kindern, zu Zwangsarbeit und Kriegsdienst verpflichtet. Frauen und Mädchen als Sexsklavinnen verkauft.
7: Das volle Paket.
6: Nur Tierquälerei fand sich nicht unter den 12 Anklagepunkten.
7: Und du trafst seine Löwin?
6: Sie war in einem Außenbereich, der direkt an das Gebäude mit dem Infozentrum anschloss. Sie hatte ein Gehege für sich, eine Einzelgängerin. Aber das sind alle Tiere, die aus Kriegsgebieten gerettet werden. Aus zerstörten Zoos, bombardierten Freizeitparks oder eben aus den Bunkern von Diktatoren. Eine Glasscheibe trennte sie von den Besuchern.
7: Okay. Wollen wir langsam?
6: Ja.
7: Gut.
5: Jahre vergingen. Dieser mächtige Schädel und dieser unverrückbare Blick. Es war, als wüsste sie mehr. Den ganzen Bogen, die ganze Geschichte.
7: Du weißt noch, wo das Auto steht?
6: Ja.
5: Ich starrte auf die Löwin. Sie senkte ihre Lider. Einsam lehnte ich an der Scheibe, wartete wie eine Unerlöste darauf, dass sie ihre Lider noch einmal für mich hob. Nur noch einmal.
7: Exzellent. Können wir jetzt?
8: Koloniale Arten. Hörspiel von Maxi Obexer.
6: 2. Reserve Park. Conny deutet zum Wagen und streckt mir den Schlüssel entgegen. Der Wagen ist so groß, dass ich fast einen Hocker bräuchte, um hineinzukommen.
9: Du wolltest dir das nicht antun.
7: Nope.
9: Du willst ins Reservat?
7: Ja.
9: Freie Tiere sehen?
7: Ja.
9: Ihre Schönheit?
7: Ja.
9: Von ihrer Schönheit berührt sein?
7: Ja.
9: In Freiheit?
7: Ja.
9: Und selbst ein wenig befreit sein?
7: Ja.
9: Von uns?
7: Tiere sehen. Ich möchte Tiere sehen, die einmal nicht in Gefahr sind, von unserer Gattung dezimiert, ausgerottet, gejagt, geschlachtet, verfüttert zu werden. Deren Leben einmal nicht reduziert ist und eingeschränkt auf die Größe des menschlichen Bewusstseins.
9: Enge.
7: Ob groß oder eng, ich habe genug gesehen.
9: Ich denke gerade an die Löwin. Mehr als 20 Jahre war sie im Betonbunker seines Palastes gefangen. Und dennoch schien sie so stolz und würdevoll, wie nur ein Tier es sein kann. Plötzlich verstand ich was. Ha! Es ist das, was der Diktator sich jeden Tag von ihr abholte. Ihre Würde. Er melkte sie,
6: Er trank sie. Er fraß sie. Löffelweise.
7: Es war das Elixier des Diktators.
6: Charles Taylor hat die Unzerstörbarkeit ihrer Seele in sich aufgesogen, um daraus die Härte seiner Tyrannei zu destillieren. Tag für Tag, Monat für Monat, Jahr für Jahr. Die ganze Geschichte.
7: Die werden wir nicht erfahren. Ich denke an die Landschaften in meiner letzten Ausstellung. Bilder mit Schatten. Schwierige Bilder, aber gut.
5: Conny, international gehypte Kuratorin. Leiterin eines Museums für zeitgenössische Kunst.
7: Hier und jetzt möchte ich mal etwas anderes sehen.
5: Als sich auf einer ihrer Reisen eine Lücke auftut, fragt sie mich, ob ich mitkommen will. Auf eine kleine Safari in ein Elefantenreservat nach Mosambik. Ich fühlte mich sehr geehrt. Ich bin Jenny, Schriftstellerin und gerade stolz darauf, dass ich Traktor fahren kann und dieser Mega-Jeep mir keine Angst einjagt.
7: Früher nahm ich manchmal meinen Sohn mit auf solche Reisen. Der scheute auch vor nichts zurück.
5: Jan? Stimmt? Und der kommt jetzt nicht mehr mit?
7: Vorsicht, Schlagloch.
5: Wo steckt er jetzt?
7: Nein.
5: Nein?
7: Er kommt nicht mehr mit. Jan ist irgendwo. Ich weiß nicht, wo. Ich habe ihn irgendwie verloren.
5: Meinst du, die Schatten halten sich an die Umzäunung des Reservats?
7: Fahr langsam. Ich glaube, wir sind da.
5: Conny zeigt auf das Einfahrtsportal, dem wir uns nähern. Militärposten winken uns heran. Mit rauschenden Funkgeräten und geschulterten Gewehren lassen sie uns durch das Einfahrtsportal des Reservats.
7: Dann kann's jetzt losgehen.
5: Mein Herz klopft. Wir fahren in eine kleine freie Welt, die von etlichen Ländern und Spendern freigekauft wurde, damit sich Tiere darin frei bewegen können. Hier sind wir die seltene Art. Drei. Paradiesisch.
9: Oh mein Gott, was für ein See. Riesig. Und diese kleinen Wellen und die kleine weiße Sandbucht.
5: Boah, das ist paradiesisch.
9: Wollen wir aussteigen?
7: Ich würde es nicht tun.
5: Conny zeigt auf ein Schild, das vor den Krokodilen warnt.
7: Wir können auch im Auto auf den See schauen.
9: Und den Krokodilen zuschauen, die uns zuschauen?
7: Ja, es ist schön. Ganz paradiesisch schön.
5: Wir fahren weiter. Vor uns erstreckt sich jetzt weites, trockenes Savannengebiet. Hier ist der Himmel größer, weiter. Hier suchen wir nach Orientierung. Der Weg hat sich im Sand verlaufen.
9: Meine Blase platzt gleich. Ich steige jetzt aus dem Auto.
7: Deine Verantwortung.
5: Mit dem Kinn deutet Conny auf das Schild mit den giftigen Schlangen, das ein paar Meter weiter in der trockenen Erde steckt. Die bunte Tabelle ist, je nach Gift und Schlangenlänge, in gelben, grünen und roten Streifen unterteilt.
7: Ich würd's nicht tun.
5: Ich nehme die Hand vom Türgriff, drücke die halboffene Tür wieder zu, greife aufs heiße Lenkrad, drehe den Schlüssel um, gebe Gas.
9: Also ich sehe da nichts. Vielleicht bildest du dir das ein.
7: Halt, stopp! Hier, siehst du das? Siehst du diese hellgrüne Schlange? Oh mein Gott, das ist eine Mamba. Glaubst du das? In diesem Moment kreuzt sie den Weg. Du hättest sie beinahe zwischen deinen Beinen gehabt.
5: Seit den grimmigen Soldaten höre ich uns zum ersten Mal lachen.
9: An wie vielen Seen sind wir schon vorbeigefahren?
5: Wir fahren durch den Busch. Und im Busch fahren wir aus dem Busch heraus. Am dunklen Mangrovenwald mit seinen meterhohen Wurzeln und dem messerscharfen Licht, das durch die Wurzeln sticht, fahren wir vorbei. Es kam mir vor, als würden die Wurzeln mit uns rennen. Wir geben Gas.
9: Wäre doch schön, oder? Mal irgendwo Halt zu machen. Nicht? Wie viele Seen?
7: Ich habe nicht gezählt.
9: Ich will raus aus diesem staubigen, heißen, nach Kupplung und Bremsöl stinkenden Wagen.
7: Deine Verantwortung.
9: Mein Hals ist trocken. Ich will aussteigen und mir die Beine vertreten.
7: Deine Verantwortung.
9: Ich weiß.
5: Ich stelle mir die Schlange vor. Die giftgrüne Mamba. Ihren Biss in meine Wade, meine Kniekehle, mein Oberschenkel, mein... Weiter hoch komme ich nicht mit meiner Fantasie. Ich schalte aufs Vierradgetriebe um. Wie ein Kapitän am Steuerrad stehe ich aufrecht am Lenkrad, das ich fest umklammere. Die Ellbogen darauf gedrückt, um in der Spur zu bleiben, während wir die Düne hochrobben. Oben, auf einem trockenen Grashügel angekommen, bleibe ich stehen. Massiere meine Handgelenke, die am Lenkrad angeschweißten Finger. Ich schaue nach unten. Mach den Motor aus.
10: Und jetzt?
9: Siehst du dieses Sandloch da unten? Ich traue mich jetzt nicht mehr weiter. Dieses Sandloch ist riesig. Das Risiko, darin stecken zu bleiben, auch.
10: Warum sind wir überhaupt hier hoch?
9: Weil du in diese Richtung gedeutet hast.
10: Sicher?
9: Sicher. Ja, mit deiner flachen Hand.
10: Ach so.
9: Ich vertraue dir eben blind.
10: Das musst du aber gar nicht.
9: Unser erstes Motto.
10: Wir haben es nie ausgesprochen.
9: Es wäre das zweite Motto. Du gibst die Richtung vor, ich lege den Gang ein. Erstes Motto, wir reden nicht so viel.
10: Wir verstehen uns eben.
9: Obwohl wir uns gar nicht so gut kennen.
10: Wir müssen uns gar nicht so gut kennen, oder?
9: Drittes Motto. Du hast die Orientierung, ich kann mit einem Vierradgetriebe.
10: Und jetzt legst du den Gang nicht ein. Fahr doch weiter.
9: Du hast dich vielleicht ein bisschen vertan.
10: Ich finde das nicht so tief.
9: Es gibt noch ein Motto. Du siehst die Gefahren, ich meistere sie.
10: Ach so. Nimm doch einfach ein bisschen Luft aus den Reifen.
9: Genau. Ich nehme einfach die Luft raus. Bei diesen Riesenrädern?
10: Nur ein wenig.
9: Und wie soll die nachher wieder rein? Dieses Sandloch ist eine Sandgrube. Ich kenne die jetzt, die Sandlöcher. Nach jedem einzelnen Sandloch dachte ich, kein weiteres mehr. Jedes Loch verdeutlicht dir die Ahnung seiner Tiefe. Und es sagt, wie lange braucht ihr noch, bis ihr es kapiert? Jedes Sandloch, aus dem ihr heil herausgekommen seid, war eine letzte Chance.
10: Sagt das Sandloch.
9: Ja, sagt das Sandloch. Ich stelle mir vor, wie wir im Sandloch, während die Reifen durchdrehen, ganz ruhig versinken, weil wir uns nicht streiten werden.
10: Wozu auch? Es könnte ja das letzte Mal sein.
9: Ich fahre da nicht runter.
10: Wie du möchtest.
5: Wir lehnen uns zurück. Schwitzen. Es ist so still hier. Und kein Tier. Nirgends. Weit und breit.
10: Am See war alles voller Vögel. Lauter Seevögel.
9: Wirklich? Du hast wirklich Seevögel gesehen?
10: Nicht nur Seevögel. Alle möglichen Arten von Vögeln. Seevögel, Zugvögel. Oder? Das waren doch alles Vögel, diese schwarzen Punkte im gleißenden Licht.
9: Stimmt. Unvorstellbar viele Vögel waren da auf diesem Riesenschild zu sehen, das da am See stand. Ja, tausende von bunt durchmischten Vögeln. Seevögel, Zugvögel, Vögel aller Art. Ich sehe sie vor mir. Ich höre sie. Weißt du, wo ich zuletzt so viele Vogelarten sah? Weißt du, wo das war? Weißt du, wo? 4. Zugvögel.
11: Naturkundemuseum.
9: Auf einer riesigen Videoinstallation segeln sie gemeinsam über die weiße, hohe Museumswand für Naturkunde in Berlin. Sie fliegen davon. Sie schweben, sie schwingen, sie treiben in den Aufwinden, nehmen die Winde als Flugrouten. Der Himmel ist ihr Land. Sie bilden Buchstaben, schneiden V-Ausschnitte, flattern um die Wetter, sind gemeinsam, sind allein, sind zusammen, fliegen. Zugvögel. Von diesem Werbeclip des Naturkundemuseums angezogen, drehe ich mich durchs Drehkreuz ins Eingangsportal. Weil sie umziehen in neue Räumlichkeiten, zeigt das Museum sein gesamtes Archiv. Es sind über 11.500 Standpräparate.
10: Standpräparate?
9: Ausgestopfte Zugvögel in Vitrinen. Einbeinig stehen sie da, die Segler der Lüfte. Auf Sockeln, wie auf Siegerpodesten, als hätten sie einen Sieg errungen.
5: mit unsichtbaren Drähten zusammengehalten, angenagelt, angeklebt. In Schaukästen, die die Wände bis zur Decke füllen. Der Größe nach in Etagen und Halbetagen angeordnet. Ganz oben thronen die großen Vögel, die Flügel wie zum Angriff leicht gespreizt. Ganz unten am Boden die kleinsten, hierarchisch geordnet. Zu unterst das Federvieh, Vögel über Vögel, dicht gedrängt, nebeneinander, hintereinander, übereinander. Lauter aufflatternde Seelen, denen mit kalter Hand das Genick gebrochen wurde.
10: Warm.
5: Was?
10: Es waren warme Hände, die ihre Genicke brachen.
5: Wo bin ich? Welcher Ort ist das? Es ist still. Obwohl sich Dutzende an die Schaukästen drängen, ist es sonderbar still. Unter all den Paradiesvögeln und wie sie noch genannt werden.
9: Dicrurus hotten, totus hotten, totus hotten, totus, lese ich und sehe auf die Vögel und versuche, einen Zusammenhang herzustellen. Ich finde natürlich keinen. Das Museum klärt mich auf. Es bezieht sich auf das Gestottere der Vögel. Nein, eigentlich der Menschen. Ein Gestottere nannten sie die menschlichen Sprachen der südafrikanischen und namibischen Gesellschaften. Sie, diese
10: Kolonisten?
9: Oder wie wollen wir sie eigentlich nennen? Aufklärer? Oder Europäer? Oder Imperialisten?
10: Besatzer?
9: Als die jedenfalls die Vögel hörten, nannten sie es nach dem Gestottere der Menschen. Sie rückten Menschen und Vögel in eine Kategorie zusammen. Ausgerechnet sie, diese Aufklärer, die doch sonst immer alles voneinander trennen.
10: Warum nannten sie eine Sprache, die sie nicht verstanden, ein Gestottere?
9: Tja, und warum nannten sie die Vogelsprache, die sie nicht verstanden, so wie eine menschliche Sprache?
10: Die sie ebenfalls nicht verstanden.
9: Vielleicht genau deshalb.
10: Weil sie nichts verstanden.
5: Ich hörte jedenfalls keinen Laut. Nur diese sonderbare Stille in diesem Museum. Trotz vieler Menschen und all der Tiere war es still. Plötzlich wurde mir etwas klar, sternenklar. Ich verstand, woher die Stille kam. Vögel singen. Sie zwitschern, sie trällern, sie chirpen, sie schlagen, sie schilken, sie schwirren, sie piepsen, sie tirillieren, sie trillern, sie dirdirlieren, sie jubilieren,
9: sie schmettern,
5: sie tremolieren,
9: sie quirillieren,
5: sie quinkelieren,
9: sie wirbeln, sie pfeifen,
5: sie flöten, sie krächzen, sie plappern,
9: sie sprechen,
5: sie plappern. Sie hören nicht auf. Solange es Vögel gibt, werden sie singen.
9: Aber hier war es still. Sie flogen auch nicht, wie nur Vögel es können. Sie waren ja gar nicht am Leben.
10: Bravo.
9: Sie sind länger tot, als dieses Museum existiert. Sie sind, ja, halte ich fest, älter als dieses Museum. Das Museum existiert durch ihren Tod. Es ist genau genommen ihr Mausoleum.
5: 5 im Reservat.
9: Wir sind bald ohne Wasser. Eine Flasche ist unter das Gaspedal gerutscht und geplatzt. Das Wasser schwappt jetzt unter meine Sohle.
10: Oh. Du hast also noch kühle Füße. In ein paar Stunden bricht die Nacht herein. Die Tore schließen. Wenn wir bis dahin nicht durch den Ausgang sind, sind wir mitten unter wilden Tieren.
9: Wenn wir in die Sandgrube fahren, sind wir ihnen ausgeliefert. Wenn wir umdrehen, geraten wir in die Gruben, die wir hinter uns gelassen haben.
10: Wir wären dann wohl selbst mal Beute.
9: Noch schützt uns das blecherne Narrativ des Wagens. Aber nicht mehr lang. Bevor wir verdursten, wird eine von uns beiden die Füße in die Hand nehmen und zum See laufen.
10: Ein rennendes Tier. Die perfekte Beute.
9: Und die andere sitzt da wie ein einzelnes Standpräparat?
5: 6 im Museum. 11.500. Das ist vergleichsweise wenig.
11: Allein 700.000 Belger,
5: klärt mich das Museum auf.
11: Das sind abgezogene Vogelhäute, liegen in den Schubladen des Königlichen Naturkundemuseums in Brüssel. Es ist das größte in Europa.
5: 700.000 Vögel in Schubladen, auf dem Rücken liegend, die Krallen wie zur Faust gekrümmt.
11: Neben den insgesamt 38 Millionen Exemplaren, die es beherbergt.
5: Wie wurde es nur möglich, dass es dich gibt? Frag ich das Museum jetzt. Das Museum schweigt.
9: Wie ist es gelungen, dich innerhalb kürzester Zeit mit abertausenden Fellen, Vögeln, Belgern, mit ausgestopften Tieren zu füllen?
5: Das Museum läuft rot an.
11: In Berlin sind es 30 Millionen Sammelexemplare.
5: Bevor ich das Museum betrat, dachte ich mir nichts dabei. So wie ich mir auch nichts dabei dachte, einen Zoo zu betreten. Das Haus führt mich herum. Im Dunkeln lichtern die künstlichen Sterne über einem künstlichen Universum. Auf Sandsäcken liegen die Kinder auf dem Rücken und schauen ins glitzernde Firmament. Mit den flirrenden Sternschweifen hinter verschlossenen Augen suche ich, tapse ich nach dem Ausgang. Ich will raus. Drängelnde Besucher drücken mich gegen einen gläsernen Schaukasten. Darin ein Tier, so groß wie ein Wolf. Nein, nicht diese Geschichte. Ich habe sie schon 100-mal gehört. Sie tut weh.
11: Es tut mir auch weh. Alles tut weh in meinem Haus.
5: Sieben? Der tasmanische Tiger. Ich schäme mich vor seinem Blick. Zugeschnürt wie das ausgestopfte Tier landen meine Augen auf den dunkelbraunen Streifen seines Fells, die quer über seinen hinteren Rücken laufen.
11: Er heißt Benjamin und war ein Weibchen. Es galt als gottverdammtes Tier. Ein Schädling, das per Dekret der Kolonialherren ausgerottet werden sollte. Ein teures Tier, wenn es tot war. Es wurden Kopfgeldprämien bezahlt, die immer höher wurden, je seltener es wurde. Der Run auf das ungewollte Tier war hemmungslos. Da fing auch das Museum an, sich für das Tier zu interessieren.
5: Das Museum für Naturkunde kämpft mit seinem Inneren.
11: Der Beutelwolf war ein Muss für jedes Museum.
5: Es kämpft mit seinem Inventar, mit seinen Tieren.
11: Bis schließlich mit Benjamin, dem Weibchen, die letzte ihrer Art und die Geschichte des tasmanischen Tigers für immer zu Ende ging.
5: Mit seinen Toten.
11: Und mit ihr die vielen tausend Jahre einer Welterfahrung.
5: Mit seiner Bedeutung. Mit seinem Sinn.
11: Hinter jedem Tier steht eine Geschichte von Mord und Totschlag. Steht oft die Ausrottung einer ganzen Art. Steht die Plünderung von Landschaften. Von Tieren, von so vielen Tieren, dass sie ganze Kontinente füllen könnten. Stattdessen füllen wir die Museen ganze Kontinente.
5: Das Museum ringt mit seinem Stolz. Mit seiner Scham. Draußen regnet es. Das Museum scheint zu weinen.
11: Die Sammelwut, die Sammelreisen, die Expeditionen. Es waren Raubzüge. Die Sammelwut war eine Mordslust. Und ich, das Museum, ich bin selbst ein Monster.
5: Also keine Humboldts, die den Reichtum dieser Welt vermessen wollten.
11: Es waren Großwildjäger, die den Reichtum dieser Welt geplündert haben.
5: Ich will hier raus. Acht. Im Reservat.
12: Wir stecken fest, sind ohne Netz. Strommasten erweisen sich als Stümpfe, die verlassen in der Landschaft stehen. Wir sind unbewaffnet, unausgerüstet, aber wir sind arglos. Wir tun nichts.
5: Was hast du denn erwartet? Einen zoologischen Garten?
12: Ja, genau. Einen zoologischen Garten, wo sich Tiere zeigen, weil sie nicht anders können, als sich zu zeigen. Ich will Tiere sehen. Ich habe sie doch gebucht.
5: Hier, wo Großwildjäger durch den Busch pirschten. Hinter jeder Akazie ein schwitzender Weißer mit einem geschulterten Gewehr wie eine Lederhandtasche. Auf den Spuren von wilden Tieren. Einem Einheimischen nachhüpfend, der ihm alles verrät. Die Spuren, die Zeichen, ihre Verstecke, ihre Gerüche, ihre Plätze, ihr Leben.
9: er gibt ihm alles preis, dem Großwildjäger.
7: Schmetterlinge. Sie hüpfen Schmetterlingen hinterher. Überall auf- und abhüpfende Schmetterlingssammler mit Hüten und Netzen über die ganze Savanne verteilt. Siehst du das? Siehst du das auch? Wie sie im hohen Gras auf- und abhüpfen? Das muss eine andere Sorte Großwildjäger sein, diese Sammlernaturen. Als hätten auch die Schmetterlinge Spaß daran, diesen seltsamen Wesen mit Hut davonzuflattern, die da überall ausschwärmen und sich die Stirn trocknen.
9: Ja, das stellst du dir sehr lustig vor.
7: Als würde der Himmel kübelweise immer wieder neue Schmetterlinge über sie ausschütten.
9: Aber Millionen wurden eingesammelt, aufgespießt und abgedruckt.
11: Die Abdrücke von ganzen Schmetterlingen ist eine besondere Kunsttechnik aus dem 18. Jahrhundert.
7: Ich weiß.
11: Die Stillleben mit farbenfrohen Blumen und Schmetterlingen wurden von Kurfürsten an ihre Hofmaler in Auftrag gegeben.
7: Die Kunst war besessen von ihrer Farbe.
11: Fixiert wurden die Schmetterlinge mit Gummi arabicum.
7: Von ihrer Flüchtigkeit.
11: Das von Bäumen aus der Subsahara gewonnen wurde.
7: Von ihrer Vergänglichkeit.
11: Später wurde die Technik für die zoologische Buchillustration übernommen.
7: Sie druckten sie direkt aufs Bild mit Haut und Haar.
11: Es währt aber nicht ewig. Was für die Ewigkeit gedacht war. Die Farben samt Textur, Schuppen, Venen, Haare verwesen mit der Zeit auf dem Gemälde. Die Farbenpracht der Schmetterlinge verwandelt sich in ein durchsichtiges Weiß, Fehlstellen genannt. Nur wie sollen die Bilder renoviert werden? Mit Farbe übermalen oder mit Schmetterlingen überkleben? Eine offene Frage.
7: Wir fahren zurück? Im Rückwärtsgang?
9: Umdrehen geht nicht. Ich will uns auf eine neue Spur bringen.
7: Rückwärts?
9: Ja, rückwärts. Wir müssen aus den Löchern raus.
7: Vorsicht! Halt das Lenkrad fest.
9: Ich will auf harten Boden kommen. Halt dich fest. Okay. Geschafft.
7: Und jetzt?
9: Sind wir auf hartem Boden.
7: Und kurven rückwärts auf dem Hügel rum?
9: Weiter geht's erstmal nicht. Es ist zu heiß. Der Motor muss abkühlen.
7: Die Luft steht still. Sie scheint sich zu spiegeln.
9: Siehst du diese Gestalt da drüben? 9. Brachiosaurus. Giraffatitan Branchai. Da. Weit entfernt. In der flirrenden Hitze. Läuft er über den trockenen Grasboden. Mit einem Stock klopft er den Boden ab.
7: Sieht ein bisschen aus wie ein Blindenstock oder ein Diktierstab.
9: Ja, ein Blindenstock oder Diktierstab. Klopft den Boden ab und hält sich mit der anderen Hand den Hut fest. Jetzt schaut er kurz in den Himmel, in die sengende Sonne.
7: Er misst die Sonne ab mit seinem Blindenstock.
9: Und jetzt? Passiert's. Er stolpert über einen Knochen.
11: Ein Mineningenieur stolpert in Deutsch-Ostafrika über einen Knochen und das gesamte deutsche Kaiserreich schreit Hurra.
9: 10. Im Museum. Ich winde mich um einen Ring von Besuchern, die sich alle um ein Zentrum drängen. In der Mitte der großen Eingangshalle, von roten Kordeln an vergoldeten Pfosten abgegrenzt, ragt Wirbel für Wirbel eine Riesengestalt in die Höhe. Ein Dinosaurier.
11: Ein Brachiosaurus Branchai. Er misst 13,27 Meter und ist das weltweit größte Dinosaurier-Skelett. Zuerst im Jahr 1914, benannt nach Wilhelm von Branca, erster Leiter der Tendaguru-Forschungsexpedition, die 1909 das Berliner Naturkundemuseum für die Riesenechse ins Leben gerufen hat. Finanziert von wissenschaftlichen Gesellschaften, kommerziellen Unternehmen, privaten Spendern und politischen Institutionen. Durchgeführt von der Lindy-Schürfgesellschaft, die vom Reichskanzler die Konzession zur Aufsuchung und Gewinnung von Edelsteinen, Halbedelsteinen und Graphit in Deutsch-Ostafrika, dem heutigen Tansania, erworben hatte. Und so beginnt die große Geschichte um den Riesensaurier am Tentaburo-Hügel.
9: Elf im Reservat.
7: Hat er schlecht gesehen?
9: Er nimmt kaum auf den Beinen Knochen und Diktierstock und
7: klopft
9: den Boden ab. Doch diesmal nach dem Riesentier, dessen Umrisse er durch seine Nickelbrille schon deutlich vor sich sieht. 80 Quadratkilometer.
7: Er sieht 80 Quadratkilometer durch seine Nickelbrille?
9: Siehst du das auch? Da drüben. Männer, Frauen, Kinder mit Pickeln und Hämmern und Besen. Und all die vielen Leute da, siehst du sie? In der sengenden Hitze?
11: Sie stechen, hauen, hämmern, schaufeln, schürfen, schaben. 4 Jahre lang wird Knochen für Knochen aus dem Boden geholt, freigeschabt und für den Abtransport verpackt. Zuerst 400 Kilometer auf dem Land bis zur Küste, dann mit dem Schiff nach Deutschland. Das Ausgrabungsgebiet dehnt sich immer weiter aus. An allen Ecken werden Knochen entdeckt. In 4 Jahren wurden 225 Tonnen Knochen ausgegraben und nach Deutschland verschifft. Wenn wir könnten, wir würden den ganzen Hügel wegschaffen.
7: Soweit das Auge reicht. Die hacken alles auf.
11: Ein strenges Regime kontrolliert die Arbeit der Einwohner. Sie dienen als Boten, Köche, Diener, Jäger. Sie waren angewiesen auf das bisschen Geld, das sie bekamen, nachdem ihre Felder von der deutschen Schutztruppe verwüstet worden waren. Im Machi-Machi-Aufstand hatten sie gegen die Kolonialherrschaft verloren. Die berüchtigte Schutztruppe.
9: Schutz?
11: Die Schutztruppe war die Armee der deutschen Kolonialmacht. Sie verwüstete die Felder, schlachtete die Tiere, verschleppte die Kinder und rekrutierte sie.
9: Die zwangen die Kinder in die Schutztruppe? Gegen ihre eigenen Leute?
11: Auch Hilfstruppe nannten sie sie. Sie bestand größtenteils aus Einheimischen. Sie zwangen sie dazu, das eigene Land auszuplündern.
7: Siehst du die Frau da drüben? Am Rand der Ausgrabungsstätte, an dem kleinen Mahagonitischchen.
9: Mit einem Zeichenblock auf dem Schoß und einem Affen auf der Schulter.
11: Der Affe Mauchi, es ist ihr Haustier. Die Frau ist Ina Reck.
7: Ina Reck? Die sagt mir was.
11: Ursprünglich Viktorine Helene Natalie von Krumko, geboren in Övelgönne bei Hamburg. Ihre Erzählungen mit der Tendaguru-Expedition im Süden von Deutsch-Ostafrika erreichten ganz Deutschland. Sie begleitete die Expedition an der Seite ihres Mannes, Hans Reck. Er leitete zuletzt die Ausgrabungen.
13: Die Kinder der Natur toben und singen in Freude über geschehene Arbeit, über die kommende Ruhe, das wartende Essen. Tanzende Spukgestalten, schwarz, schmierig und froh, verschlingt auf dem finsteren Geisternarren die Nacht.
11: Zitat Ende.
7: Wovon redet sie? Von Erwachsenen? Sie spricht von Kindern.
9: Ich glaube von Fantasien.
13: Gelegentlich wurde ein Tag Karrenarbeit als Sondervergünstigung gewährt. Aber nicht etwa von der praktischen Seite der Kraft und Wegersparnis schätzten die Leute diesen Karren. Durchaus nicht. Sondern sie liebten wie Kinder ein ganz neues und ungeheuer amüsantes Spielzeug.
11: Deutschland, kurz davor, seine Gebiete an die Briten zu verlieren, will als edle Schutzmacht wahrgenommen werden. So auch Ina Reck, die sich als milde Schutzherrin versteht.
7: Da entsteht ja ein Riesenloch.
11: Ina und Hans Reck fühlen sich als Berufene. Sie reden beim Essen, sie reden beim Tee, der ihnen um Punkt 16 Uhr an ihr Mahagonitischchen gereicht wird. Sie reden morgens, sie reden mittags, sie reden nachts. Sie reden von nichts anderem als von dem Riesentier, das da aus der Erde geschürft wird. Sie reden. Mehr als sie sehen.
7: Mehr als sie sehen?
14: Sehen sie!
9: Am Ende stellt sie sich an den Rand der Ausgrabungsstätte.
14: Nicht sehen sie, und das ist der Beweis. Was vor ihnen entsteht, ist ein Wunderwerk. Was vor ihnen entsteht, entsteht aber nicht hier. Nicht hier, in Deutsch-Ostafrika.
7: Immer noch Tansania.
14: Sondern

0: Entstehung, nicht die einer Ausgrabung. Es setzt sich zusammen aus zahllosen einzelnen Knochen. Hier ein Zahn, dort ein Zehenknöchel. Zusammengetragen aus Hunderten von Fundorten, in verschiedenen Erdschichten. Sie gehören Individuen unterschiedlicher Größe, unterschiedlichen Alters und sogar unterschiedlicher Arten. Der Giraffa Titanus branchi, später vom Guinness-Buch der Rekorde in Brachiosaurus altithorax umbenannt, hat in Wirklichkeit nie existiert. Es ist eine Chimäre. Sie ist im Geist der Aufklärung verpflichtet. Und alle Europäerinnen und Europäer sollten die Möglichkeit haben, sich aufklären zu lassen. Im Zentrum steht der Mensch, der europäische, fortentwickelte Mensch der Aufklärung.
1: Ein Raubtier im Anzug mit Diktierstab.
0: Pardon, dieses Tier sucht seinesgleichen. Wir sollten alle anderen Museen weltweit überragen. Das war wichtig. Und wir, die deutsche Wissenschaft, sollte auch alle anderen Wissenschaften weltweit überragen. Das war wichtig. Und wir Deutschen sollten das Kolonialreich überragend stärken, denn das stand kurz vor dem Ersten Weltkrieg. Und Ina Reck erfüllte alle Wünsche ihres Mannes. Das war wichtig, er war ein Offizier. Und sie erfüllte alle Wünsche der deutschen Nation. Und sie erfüllte auch die eigenen Wünsche. Hier konnte sie eine Künstlerin sein. Hier konnte sie die kolonialen Träume bestätigen, die alle träumten. Hier konnte sie als Frau erfolgreich sein.
2: 12. Die Karawane. Von welcher Seite willst du die Geschichte kennen? Fragt das Museum.
3: Von keiner. Von keiner mehr. Ich will Tiere sehen. Echte.
2: Dann schau hin. Schau hin. Da. Die Karawane. Siehst du die Karawane?
3: Nein, ich sehe nichts.
2: Auf der langgestreckten Düne zieht die Karawane Richtung Küste. Dutzende Kamele, wie an einem unsichtbaren Seil geführt. Und auf ihren Rücken die Reiter. Immer noch nichts?
3: Nein. Nein, nein.
2: Mach die Augen auf. Da passiert etwas.
3: Schemenhaft. Ich sehe Reiter auf Kamelen.
2: Sie ziehen zur Küste. Sie ziehen aufs Schiff. Sie ziehen durch den Hafen und dann ziehen sie durch Alfeld.
3: Alfeld?
2: Alfeld, bei Hannover. Wo die ersten beiden weltgrößten Firmen für exotische Tiere, Ruhe und Reiche, ihren Sitz hatten. Dort drücken die Menschen die Nasen an die Fenster, immer wenn die Kamele an ihnen vorbeiziehen. Schließlich ziehen sie in den zoologischen Garten zur Völkerschau, wo Reiter und Kamele wie eine exotische Einheit bestaunt werden.
0: Ruhe und Reiche waren Großwildjäger. Und sie waren Händler. Sie waren Impresarios und sie waren Zirkusdirektoren. Sie befeuerten den Hunger nach Exotischem. Sie produzierten ihn. Sie stillten ihn. Sie bestückten die zoologischen Gärten, sie gründeten die Tiershows auf den Jahrmärkten und auf den neuen Weltausstellungen. Sie füllten die Naturkundemuseen und organisierten das Abbalgen und Präparieren der Tiere. Sie bedienten alles und alle. Die gehobenen Schichten wie die unteren. Die moderne Welt suchte nach neuer Unterhaltung. Im Zirkus, im Zoo, in den Völkerschauen. Sie bekam sie. Der gesamte globale Handel mit lebenden und mit toten Tieren, mit Fellen und mit Belgern, war eine Zeit lang in ihren Händen. In New York, in Äthiopien und in Alfeld hatten sie die Umschlagplätze für die lebende Ware eingerichtet.
3: Sie rückten sie also wieder zusammen, die Menschen und die Tiere?
2: Nein.
3: Nein?
2: Sie werden in den Zoo gerückt. Die Menschen zu den Tieren. Sie werden zu einer exotischen Kategorie zusammengerückt.
3: So schauen wir dann auf Tiere und auf Menschen wie auf Paradiesvögel.
2: Verrückte Wesen. Es ist die Geburtsstunde des Exotischen, das es real ja gar nicht gibt. Niemand kann sich jemals selbst exotisch nennen. Das können nur andere über einen sagen. Du, Conny, du exotische Art. Steig aus.
3: Was soll ich?
2: Steig aus. Du musst aussteigen.

0: damit es funktioniert. Ich brauche mindestens den Abstand von einem Gewehrlauf. Conny, du exotisches Tier. Steig aus.
1: Ich steig nicht aus.
2: Forever.
1: Was war das?
2: Vivian.
1: Vivian?
2: Vivian von Wattenwil. Sie meint den Elefanten. Sie geistert noch immer durch die Gegend.
1: Forever.
0: 13. Die von Wattenwils.
1: Sie sagt forever?
0: Hinter dir. Da. Er tritt fast geräuschlos aus dem Busch und schreitet in der Eleganz eines Elefanten freundlich auf sie zu. Sie, vor Schönheit und vor Ehrfurcht, geht in die Knie und sagt
2: forever
0: und schießt. Ein Bild. Und springt zur Seite und fängt an zu zittern.
1: Vor Angst und Schönheit.
0: Dieses Bild von dem auf sie zuschreitenden Elefanten.
1: Wer sagt, dass er auf sie zugeschritten ist?
0: Ist legendär. Schau's dir an. Du kannst die Postkarte kaufen, hängt in jedem Naturkundemuseum im Kartenständer.
3: Nun wurde der Elefant das Hauptziel unseres Ehrgeizes.
2: Sie ist die Tochter des britisch-schweizerischen Bernhard von Wattenwil. Patrizier, erfolgloser Maler, Großwildjäger.
3: 5 Löwen schoss er oft in einer Woche.
0: Sie war fürs Häuten zuständig und sie war es leid.
2: Dieser Elefant ist ihr Elefant. Und ihr Ziel ist es fortan, einen solchen Elefanten zu erlegen. Ihm die Haut über die Ohren zu ziehen, sie nach Europa zu bringen, sie im Berner Naturhistorischen Museum zu präparieren und über ein Gerüst zu ziehen. So, dass er den Besuchern genauso in der unvergleichlichen Eleganz eines Elefanten
1: freundlich, neugierig
0: und genau so, wie sie es auf der Fotografie festgehalten hat,
1: für immer
0: entgegenschreitet.
2: Aber erst noch muss ein Elefant gefunden werden. Sie trommeln zusammen, was sie zusammen trommeln können. Einheimische Scouts. Und ein älterer Guide wird beauftragt, ihn zu finden.
1: Es sind immer die Einheimischen, die alles hergeben.
2: Vertreter der Kolonialbehörden helfen auch. 30 Männer werden angeheuert, darunter Gewehrträger, Koch, persönliche Dienerschaft und erfahrene Abbalger und 6 Packesel. Die Expedition ist, in den Augen von Wattenwil, von Armut geprägt.
3: Hier war einmal die Armut gleichbedeutend mit der Freiheit.
0: Der Elefant geht in die Knie.
3: Nun war es endlich zur Strecke gebracht. Das stolze Wild, das ich wachend und in meinen Träumen alle diese Wochen hindurch gejagt hatte.
2: Es war eine ausgewachsene Elefantin. Es folgte das Abhäuten, Herauspräparieren der Knochen und Knorpel, das Trocknen der Haut ebenso wie das Verpacken und der Transport nach Bern. Für das Trocknen der Haut braucht es 2 Wochen. Dann geht sie auf die Reise. Sie reist vom kenianischen Wald in Meru bis nach Bern. Sie reist im Lastwagen, im Zug, im Schiff und wieder im Lastwagen. Am 24. August 1924 wird sie vom Direktor des Naturhistorischen Museums in Empfang genommen. Die Haut ist eine andere geworden. Von einem lebendigen Organ jetzt zu ledrigem Material. Erst im neuen Museumsgebäude, wo ein errichtetes Gestell auf sie wartet, nimmt sie wieder die Gestalt an, die sie einst hatte.
0: Elegant und freundlich.
2: Genauso wie einst der Elefant, der aus dem Busch trat, empfängt sie die Besucher im Eingangsbereich des Berner Naturkundemuseums.
1: Forever.
4: No one can stop you now.
2: Es ist die Erwiderung des Vaters. Es ist sein Löwe, seine Jagd. Bernhard setzt das Gewehr ans Kinn. Er schaut durchs Fadenkreuz auf den Löwen, der unter einer Schirmakazie gemächlich in der Sonne liegt, als gäbe es den Kosmos nur für ihn. Er entsperrt.
4: No one can stop you now,
0: sagt er sich wieder. Nur der Wind darf jetzt nicht drehen. Er krümmt den Finger im Abzug. Im selben Moment zuckt das Ohr des Löwen. Der dreht den Kopf, erwittert seinen Jäger. Er spannt die Tatzen, fährt die Krallen aus, setzt zum Sprung an, springt. In den Schuss hinein. Mitten im Sprung taumelt er, dreht auf die Erde zurück. Blut schießt ihm in die Augen. Er spannt die Muskeln, und rast und springt noch einmal mit weit gespreizten Tatzen auf den Jäger zu, der das Gewehr hebt und durchs Fadenkreuz die Stirn des Löwen sucht. Der Löwe bricht auf Bernhard zusammen. Tief vergräbt er seine Krallen in den Körper seines Jägers, bevor er seine Augen schließt. Kralle für Kralle muss Bernhard aus seinem Körper lösen, bevor er sich unter dem toten Körper des Löwen herauswinden kann. Auf allen Vieren kriecht er ins Camp zurück.
2: Am 1. Oktober 1924 wurde Bernhard von Wattenwyl von einem angeschossenen Löwen schwer verletzt und er lag am nächsten Tage seinen Verwundungen.
1: Auch forever.
2: Ein paar Jahre nach dem Tod ihres Vaters reist Vivien von Wattenwyl nach Kenia.
3: Auf meine Weise, allein und frei, um Freundschaft mit den Tieren zu schließen.
1: Sie will sich aussöhnen.
5: Aussöhnen? Wie kann man sich aussöhnen mit Tieren, die es nicht mehr gibt? Außer in Schaukästen.
1: Hörst du ja an?
3: Jetzt waren 4 Elefanten ins Freie gekommen. Sie umkreisten einander, trennten sich, umkreisten einander wieder in einem sonderbar rhythmischen Tanz. Dann verschränkten 2 von ihnen ihre Rüssel und begannen ein herrliches Tauziehen. Die Rüssel wurden zu lebenden Seilen aus Stahl, als sie sich gegenseitig schwankend hin und her zogen. Erst trat der eine einen Schritt zurück, dann der andere, bis es zu einem kraftvollen Patt kam. Mit einem unvermittelten Ruck stürmte dann einer der beiden rückwärts und zog den anderen fast 20 Meter mit sich. Dann lösten sie sich voneinander und kämpften, bis das Elfenbein krachte. Der Alte siegte natürlich, ging und ließ den Jungen nachdenklich unter einem Baum zurück. Aber gar nicht lang, da tauchte der alte Bulle wieder auf, näherte sich ihm von der Seite und legte seinen Kopf sanft gegen den des jungen Elefanten, als wollte er sagen, es sei ihm nicht wirklich ernst gewesen, es war ja nur ein Spiel. Es dauerte nicht lange, da hatten sich die verletzten Gefühle des Jungen beruhigt. Und sie begannen vergnügt zusammen den Baum umzustoßen.
1: Ich sehe hier aber keine Elefanten im wunderschönen Elephant Reserve Park. Du? Es ist nur alles voller Schilder, die vor den Tieren warnen. Aber die Tiere selbst, wo sind die?
0: Diese Schlange, die du gesehen hast, hast du die wirklich gesehen? Was machst du da?
1: Ich steig jetzt aus.
0: Du steigst was?
1: Aus! Ein Königreich für einen Hocker.
0: Oh. Sie setzt den Fuß auf dem trockenen Boden auf. Den zweiten. Sie schaut auf den Boden vor sich.
1: Keine Schlange.
0: Sie streckt sich. Nimmt die Arme auseinander. Sie macht ein paar altmodische Kniebeugen. Dann geht sie los.
1: Warte. Warte, Conny. Ich komm mit.
0: Wir gehen über den Platz. Vor uns die Savanne. Groß wie 5 Fußballfelder. Wir gehen bis zur Kante. Das rote Licht bestrahlt die Ebene. Es scheint durch die Akazien, die lange Schatten werfen. Es scheint auf uns. Conny nimmt die Hände hoch.
1: Hier sind wir. Wir sind hier.
0: Ich schaue in ihr erleuchtetes Gesicht. Dreh mich zum Horizont. Nehme die Arme auch hoch.
1: Hier. Wir sind hier. Es ist nichts mehr da, das uns schützt. Und spürst du was? Fühlst du dich bedroht?
0: Ja. Nur von wem? Ob von den Tieren oder von uns Menschen?
1: Kein Schmetterling ist zu sehen. Kein Insekt, kein gar nichts.
0: Als würde jederzeit einer mit einem scharf geschliffenen Messer...
1: Vielleicht bist du jetzt mal still.
0: ...oder einem Gewehrlauf darauf lauern, sie zu töten.
1: Sie wagen es nicht, uns anzugreifen? Sie trauen uns nicht?
0: Ich spüre, wie sie spüren, spüre, wie sie bedroht sind.
1: Wir müssen wie die Antilopen sein, die auf einer Wiese äsen.
6: seelenruhig. Sie schenken ihrem Feind nicht eine Sekunde ihres Lebens. Sie äsen. Doch bei der kleinsten Witterung springen sie auf und sind davon. Aber so lange
2: äsen sie.
0: 15. Anna hält.
2: Die Tiere gehen nicht spurlos an uns vorbei. Das dürfen sie nicht denken.
0: Das Museum zeigt auf ein Bild, das über dem Schreibtisch des Direktors hängt.
2: Sagen Sie mir, was Sie auf der Zeichnung sehen.
7: Eine Antilope?
2: Die Mendes-Antilope.
7: Okay.
2: Gezeichnet von Anna Held, vermutlich aus den 1890er Jahren. Die berühmte Tierillustratorin, die ein afrikanisches Land nie betreten hat, zeichnete die Tiere in den Käfigen und in den Gehegen. Sie zeichnete sie als lebende Tiere, sie zeichnet sie als Tote. Anna Held zeichnet sie nach dem Leben. Das ist ihr Anspruch, wie sie all ihren Zeichnungen attestiert. Sie sind Grundlage für die Wissenschaftler.
0: Nicht die Tiere sind es?
2: Ihre Zeichnungen sind es. Die Tiere scheinen zu schweben, wie in einem raumlosen Ort. Doch hier, bei dieser Zeichnung, ist alles anders. Fast scheint es so, als würde Anna Held im Käfig sitzen. Keine Stäbe trennen sie vom Tier. Nicht, weil sie weniger präzise gezeichnet wären, nein. Alle ihre Zeichnungen können es mit Albrecht Dürer aufnehmen, aber hier, das Licht. Schauen Sie auf das Licht. Sie zeichnet weiße Lichtstrahlen auf dem Fell der Antilope, die von außen hereinfallen durch ein Gitterfenster. Sehen Sie es? Sogar in den kleinen schwarzen Hufen spiegelt sich ein Schimmerlicht, die sie aussehen lässt wie glänzende Lackschüchen auf einem Galaempfang. Auf Fliesen. Es ist ungewöhnlich. Dieses Licht, es tut weh. Es ist ein eingesperrtes Licht, wie das Tier, auf das es fällt.
8: Ganz wesenhaft soll ich das Tier festhalten und es zugleich auslöschen. Denn nicht um dieses Tierchen soll es gehen, sondern um die Art. Schließlich ist sie ja die Einzige von ihrer Art hier im Berliner Tierhaus.
2: Denkt Anna Held und legt ihre Hand in den Schoß, als wollte die ihr nicht mehr folgen.
8: Was weiß ich schon von dieser Antilope? Nichts weiß ich von dem Tier, das vorsichtig über die Fliesen tappt, um nicht auszurutschen. Das seine Ohren hebt für ein Geräusch, mit dem es keine Reaktion verbinden kann. Weder kann sie angreifen noch davonspringen. Sie lebt. Ja, sie lebt. Sie nimmt das Heu auf, das man ihr auf die Fliesen gelegt hat. Sie lebt in einem Nichts von einer Welt. Und dieses Nichts ist anwesend, ist alles, was sie hat.
2: Sie legt den Zeichenblock hin.
0: Und?
2: Sie weigert sich, zum ersten Mal ein Tier naturgetreu nachzubilden, ohne die Natur zu kennen. Und muss doch auch, es ist ihr Beruf. Überhaupt, dass sie zeichnen darf. Nur die Tierillustration machte es möglich, dass sie als Frau überhaupt zeichnen und davon leben konnte. Jedenfalls, sie weigert sich.
0: Und was passiert?
8: Die Antilope senkt mit vorgebeugtem Hals den Kopf, als wollte sie mir ihre elegant geschwungenen Hörner zum näheren Ansehen hinhalten. Sie macht einen Schritt auf mich zu, einen zweiten, hebt leicht den Kopf und schnuppert in meine Richtung. Ich halte ihr die Hand hin, mit dem Bleistift auf meiner Handfläche. Ich spüre.
2: Es ist der Moment, da die Gitterstäbe auf der Zeichnung von Held verschwinden. Von Tag zu Tag erfährt sie mehr von der Antilope. Vor ihr zeigt sich ein Lebewesen, eine Art und ein Individuum. Es ist der Augenblick, da Held ihre Entscheidung trifft. Sie zeichnet ihre Antilope dort, wo sie steht. Sie zeigt sie im nackten, gefliesten Gehege ihrer Gefangenschaft. Sie zeichnet die Mauern, den glatten Boden, das Häufchen Heu, das vergitterte Licht, die Enge der Gefangenschaft, die Abwesenheit ihrer Landschaft. Wir müssen uns Anna Helds Zeichnung als einen rebellischen Akt vorstellen. Die Zeichnung wurde lange kaum beachtet. Heute jedoch hängt sie über dem Schreibtisch des Museumsdirektors. Sie begrüßt ihn jeden Morgen, wenn er sein Büro betritt und sagt: Never forget where we come from.
1: 16 im Reservat.
5: Was, wenn kein Tier hier ist? Kein Krokodil, keine Nashörner, Gnus oder Zebras? Giraffen wäre uns doch aufgefallen, oder?
1: Mir war, als flatterte ein Schmetterling vorbei. Ein farbloser, ein durchsichtiger. Es schien die Welt durch seine Flügel.
5: Affen. Ist uns ein Affe untergekommen? Haben wir Vögel gesehen? Gehört? Sicher haben wir keinen Elefanten gesehen in diesem Elephant Reserve Park. Wir sind keinem einzigen Tier begegnet. Alles leer hier. Wir sind vielleicht die Einzigen.
1: 17. Haruki. Seltsam. Alles ist weg. Kein Tier, nirgends. Nur plötzlich spür ich meinen Sohn.
5: Jan?
1: Er kommt mir näher. Ein Affe.
5: Ein was?
1: Siehst du ihn auch? Da hinten, in weiß, den Affen.
5: Mauchi?
1: Nein, Haruki.
5: Haruki, der Affe aus dem Labor.
1: Ja, das ist er da hinten. Mein Sohn im weißen Kittel, er ist jetzt Haruki, der Laboraffe.
5: Mit dem er weltberühmt wurde?
1: Er hat die Geschichte nie verwunden. Eigentlich wollte Jan nur herausfinden, wie wir Lebewesen unsere Fähigkeiten entwickeln. So fing es an. Woher weiß deine Hand, was sie tun soll, um dieses Vierradgetriebe zu bedienen? Genau. Wie entsteht Intelligenz? Das geht nicht, wie das oft romantisch gedacht wird, indem wir uns Gedanken machen und unserem Körper dann befehligen, was er zu tun hat. Wir lernen aus dem, was wir sehen, und Verstand und Körper richten sich so auf die Welt ein, dass wir uns sinnvoll in ihr bewegen können. Das tun alle Lebewesen so.
9: Wie entsteht Intelligenz?
1: Zuerst wollte er das bei den Menschen herausfinden, aber das war komplizierter.
9: Weil Menschen in Fantasieräumen leben. Wir richten uns in Fantasien ein, in eingebildeten Realitäten. Wir leben in Welten, die wir uns vorstellen.
1: Das hat ihn verrückt gemacht.
9: Aber wie? Wie bekommen wir verdammt Zugang zur Realität? Zu den Dingen, wie sie wirklich sind? Und nicht, wie wir sie uns einbilden? Wie entsteht reale Intelligenz? Real. In Kontakt zum wirklich Realen.
1: So kam er auf die Tiere. So kam er auf Haruki. Auf den Affen Haruki. Den er nach seinem Lieblingsschriftsteller Haruki Murakami benannt hat. Weil er seine Romane so mochte.
9: Du kannst ruhig die ganze Geschichte erzählen. Es gibt noch einen anderen Grund, warum ich auf die Tiere wechselte.
1: Dann sag du's.
9: Wir schneiden nur Tieren den Schädel auf und verschalten sie mit Elektroden.
1: Ja.
9: Nein, das tun wir nicht mit Menschen.
1: Das bringt dich in Teufelsküche, Jan.
9: Die Gier der Pharmaindustrie ist grenzenlos. Als Neurowissenschaftler konnten wir nahezu alles tun. Schon nach 3 Monaten suchte ich mir in der Anlage, in der die Affen für die Labore gefangen und bereitgestellt werden, Haruki aus. Er war sehr schlank und energiegeladen. Ein großer und dünner Typ mit rötlichem Fell. Er hatte den Körperbau eines Langstreckenläufers, aber nicht die Geduld. Unsere Beziehung begann mit gegenseitigem Misstrauen, würde ich sagen. Es begann ein sehr regelmäßiger Tagesablauf. Ich war für die Pflege Harukis zuständig, brachte ihm das Essen, säuberte den Käfig, brachte ihn in den Vorbereitungsraum, wo ich seine Kopfnarbe säuberte und desinfizierte. Ein paar Wochen, nachdem ich Haruki ins Versuchslabor geholt hatte, war auch seine Schädeldecke geöffnet und mit einer Zementhaube ersetzt worden. Die Narbe am Schädelknochen, wo sie ans künstliche Schädeldach anschloss, blieb ständig entzündet. Dann begann die Vorbereitung für die elektrophysiologischen Experimente. Haruki wurde auf den Stuhl gebracht und fixiert. Eine Elektrode wurde ins Gehirn auf die exakte Tiefe abgesenkt. Eine Präzisionsarbeit, in der es auf Mikrometer ankam. Im Experiment machte Haruki hunderte von Augenbewegungen, die visuellen Punkten auf dem Bildschirm folgten. Bei manchen wird er dafür belohnt, bei anderen nicht. Tag für Tag wurden Daten über Daten gesammelt, um herauszufinden, wie ein Neuron sich auf einen Reiz einstellt. Wie aus einem Reiz Erfahrung wird. Haruki war ausgesprochen neugierig. Längst hatte auch er angefangen, sich ein Bild von mir zu machen. Manchmal hing er sich kopfüber vom Käfigdach und schaute mich mit seinem Zementhelm an. Ganz so, als würde Haruki noch ganz andere Dinge an mir erkennen, wenn er von oben auf mich herabblickte. Und auch ich sah anders auf Haruki, wenn ich von unten zu ihm hochsah. Mit einem kurzen, hellen Ruf äußerte sich Haruki, wenn er überrascht war. Ein Ruf, der ihm in der Anstalt wenig Sympathien einbrachte. Hier wurden stille Tiere bevorzugt. Neugierig wie er war, sah und hörte er sehr genau hin, was in der Laborfabrik vor sich ging. Er lauschte den Rufen der anderen Tiere, lauschte ihnen nach, studierte sie, so dass auch ich anfing hinzuhören. Ich hörte mit den Ohren von Haruki. Er war ein verspielter Typ, kein Alpha-Männchen, eher ein Teamplayer. Ich denke, er wäre ein guter Partner oder ein guter Vater geworden, wenn er in seiner natürlichen Umgebung geblieben wäre.
5: Natürliche Umgebung.
9: Ich war ein Mensch. Er war ein Affe. Das sagte ich mir immer wieder. Aber...
5: Aber?
9: Er fing an, mir zu vertrauen. Während der 3,5 Jahre entstand eine Nähe, die Haruki zuließ und selbst auch suchte. Er forderte mich heraus, fand immer wieder ein neues Spiel, mit dem er mich übertölpelte. Er amüsierte sich köstlich, wenn mich seine schrillen Laute zusammenzucken ließen. Es kam auch vor, dass wir einfach nur da waren und uns zusahen, stundenlang. Er hatte nur noch mich. Die Fachwelt war begeistert. Die Ergebnisse, die ich lieferte, waren sehr gut, aber...
5: An der Stelle stockte er immer.
9: Haruki hatte klare Präferenzen. Nicht nur für das Hier und Jetzt, sondern auch für die Zukunft. Er hatte ausgeklügelte Vorlieben und Abneigungen. Er hatte Wünsche. Er hatte Ängste, was die Grundlage einer informierten Zustimmung ist.
5: Wie Sie in der Fachwelt sagen.
9: Er war mein Freund. Und doch behandelte ich ihn nicht wie ein Freund. Ich stieg auf zu einem weltweit gefragten Wissenschaftler. Mein Chef nahm den Ruf als Abteilungsleiter ans Labor für Sensomotorikforschung in die USA an. Er nahm das gesamte Forschungsteam mit, bis auf die Affen.
5: Sag's.
9: Haruki sollte wie alle anderen getötet werden. Nutzbringend.
5: Zweimal lehnt Jan im weißen Kittel am Käfig von Haruki, den Kopf gesenkt. Beim ersten Mal muntert ihn Haruki auf. Beim zweiten Mal ist der Käfig leer.
9: Haruki war bekannt für seine schrillen Laute. Aber er hat auch leise Rufe für mich entwickelt. Sanfte Anstupser wie "Wird schon, Kumpel". Wieder einmal hing er kopfüber von der Decke und beobachtete mich. Er spitzte auf eine Reaktion von mir. Ich drehte mich zu ihm um. Sah ihm kurz in die Augen. Haruki blinzelte durch die Käfigstäbe. Er streifte mit seiner Hand über den Betonboden. Ein kleines Korn, das sich verfestigt hatte, kratzte er mit dem Fingernagel auf. Er nahm es zwischen Zeigefinger und Daumen, hielt es sich vor die Augen. Ich weiß, was mir blüht. In 7 Stunden wird der letzte Tropfen Blut aus meinem Körper weichen, während ein Flüssigpräparat meine Adern füllen wird. Vollgedrängt mit Formaldehyd wird mein Gehirn in der Tiefkühltruhe landen und dort ewig ruhen. Ein Schildchen noch wird von mir zeugen. Haruki, er machte mehr als
10: als eine halbe Million registrierter, zielgerichteter Augenbewegungen.
9: Das flüsterte mir Haruki ins Ohr.
10: Was das wert? Was das wert?
9: Äffte er mich nach und...
10: Wert? Es gibt nur einen, der diese Frage stellen kann.
9: Er sagte es mit ruhiger Stimme.
10: Und der bin ich.
9: Die Antwort lautet, die Frage ist falsch, sagte Haruki, und es ist mein Leben. Es ist mein Körper.
1: Mein Sohn ist in den leeren Käfig gestiegen und hat ihn seither nicht wieder verlassen. Niemand von seinen Kollegen wollte ihm folgen. Mit dem Sichtfenster von Haruki schaut er fortan in die Welt. Seine Zweifel nahmen Gewissheit an.
9: Wenn die Fähigkeit zu leben auf das Wunderwerk körperlicher Aneignung zurückgeht, wie können wir gerade diesen Körper fixieren und ihn zum Verstummen bringen?
1: Jan entscheidet sich für das Schwierigste.
9: Harukis Tod soll nicht bedeutungslos bleiben.
1: Er bleibt bei den Tieren. Er bleibt in der Wissenschaft.
9: Noch einmal half mir Haruki. Der Erfolg machte es mir möglich, um neue Methoden zu entwickeln, mit dem Ziel, die Tiere zu befreien und die Experimente mit ihnen durch andere Methoden zu ersetzen.
1: Mein Sohn, der nie Geduld hatte, lernt, sich in einer sagenhaften Geduld zu bewegen.
9: Ich betreibe das mühsame Geschäft der kleinstmöglichen Veränderung, millimeterweise, paragraphenweise. Aber ich bin nicht mehr allein.
1: Sagt mein Sohn. Mein kleines Äffchen im weißen Kittel. Er ist jetzt bei den Tieren.
11: Das war er vorher auch.
1: Ja, aber jetzt bin ich stolz auf ihn.
3: Und 18.
11: Stockduster ist die Nacht. Als wir endlich zur kleinen Bungalow-Siedlung außerhalb des Reservats finden. Über eine Spur im Gebüsch schlingerten wir im ersten Gang den Hügel hinunter und fanden schließlich den Ausgang des Reservats. Schweigend fuhren wir durch die Dämmerung, bis es mit einem Mal finster war. Vor einem Lagerfeuer sitzen Leute, deren Gesichter vom Licht des Feuers erleuchtet sind.
1: Zugvögel, auch Schmetterlinge. Mambas meinten wir zu sehen.
11: Sie schweigen, als wir ihnen sagen, dass wir keinem Tier begegnet sind.
1: Na, sicher waren wir uns nicht. Meistens saßen wir im Auto, wie im Käfig. Aber kein Tier kam vorbei.
11: Einer drückt uns ein Dosenbier in die Hand. Ich nehme einen tiefen, kühlen Schluck und stiere ins Feuer.
12: Elefanten haben ein langes Gedächtnis.
11: Wie aus dem Nichts fängt einer an zu erzählen.
12: Als sie in diesen neuen Elephant Reserve Park ausgewildert wurde, fand die junge Elefantin auch nach tagelanger Suche keinen einzigen ihrer Artgenossen.
11: Und erzählt die Geschichte, die man sich unter Einheimischen erzählt.
12: Ihr Gang durch den Busch wurde schneller. Die jungen Sprossen an den Bäumen, die vom Tau noch frisch und saftig waren, beachtete sie längst nicht mehr. Sie verlor den Geschmack an der Nahrung und den Hunger. Unruhe trieb sie an. Der Boden schien unter ihren Füßen zu beben. Der Wellensaum am Ufer des Sees schlug unwirsch gegen ihre Beine, als wollte er sie vertreiben. Auch die vorwärts strebenden Äste und Wurzeln der Mangroven peitschten sie voran, als wollten sie reißaus ausnehmen. Schatten wirbelten unruhig über ihren Rücken, angeschoben von den Lüften, die hinter ihre Ohrenflügel fuhren, suchte sie immer verzweifelter nach ihren Verwandten. Konnte es sein, dass sie die einzige war von ihrer Art? Ein Ziehen fuhr durch ihren Körper. Sie stemmte ihre Beine in den Sandboden, um nicht fortgetragen zu werden. Dann hob sie den Kopf. Sie richtete die Augen in den Himmel, reckte ihren Rüssel in die Höhe und trompetete mit der ganzen Kraft ihrer Lungenflügel. Ein Dröhnen, das die Blätter der Tamarindenbäume erzittern ließ. Wo war sie? Wo waren die anderen? Da legte sich ein Schatten auf sie wie ein schwerer Mantel. Er zwang sie, den Blick auf die Erde zu richten. Und als wüsste er von selbst, was zu tun war, schwenkte ihr Rüssel über den Boden und durchdrang ihn wie ein Röntgenstrahl. In den Schichten der lehmigen Erde sah sie ein Gestrüpp aus weißen Knochen, Schädel, Gerippe, Gebeine auf allen Ebenen. Flüsternd zischend vernahm sie ein mehrstimmiges Gesäusel. Flieh, zieh weiter, bleib nicht. Geh, verlass dieses Gebiet. Es ist ein Schlachtfeld. Sie tat, wozu die Schatten ihr rieten. Sie floh über die Grenzen des Reservats hinaus. Aus der Steppen- und Buschlandschaft gelangte sie in ein gerodetes und bewirtschaftetes Land. Auf gekämmte Riesenäcker, die ein glitzernder Horizont von Autobahnen begrenzt hält, wo Straßenschilder in der Sonne aufblitzen, wo leuchtende Schlangen von Autos sich auf den Zubringerstraßen kringeln. Irgendwo dorthin verlor sich die Spur der jungen Elefantin.
5: Was war denn passiert?
12: Die Vergangenheit des Reservats ist blutig. Neben den Zebras, den Impalas, den Gazellen, den Antilopen, den Nashörnern, den Flusspferden, den Wasserböcken, den Krokodilen, den Gnus, den Giraffen und allen anderen Tieren, die während des 15-jährigen Bürgerkriegs abgeschlachtet wurden, waren es auch die Elefanten. Kein einziger ist verschont geblieben. Der Park war vom Krieg verwüstet worden und kein Tier hat ihn überlebt. Viele Jahre später wurde den Tieren ein Reservat zugestanden, in dem sie fortan ein geschütztes Leben führen könnten. Nur die Tiere, die machen nicht mit. Die wollen sich hier nicht aufhalten. In ihrem Gedächtnis bleibt das Schlachtfeld lebendig.
13: Spukgestalten sind wir sind.
14: Hoffen, dass wir der Vergangenheit angehören.
11: Dass uns die Geschichte schlackernden Feuerschein erkenne ich nach und nach die Gesichter von Ina, Vivien, von Anna, dem Museum wieder.
13: Spukgestalten, die wir sind. Hoffen, dass wir der Vergangenheit angehören. Dass uns die Geschichte begräbt, die uns hervorgebracht hat.
2: Diese Geschichte, die mit dem Kolonialismus begann, ist nicht zu Ende. Nicht das Ausrotten von Tieren, nicht die Gier nach dem Exotischen, nicht der weltweite Handel mit Wildtieren. Was imperiale Strukturen errichtet haben, wird heute von der organisierten Kriminalität genutzt. Das Geschäft auf dem Schwarzmarkt bringt laut Interpol jährlich bis zu 23 Milliarden Dollar ein. Mehr als das mit Drogen. Lebende Jungtiere, die als exotische Haustiere gehalten werden, lassen sich heute über Online-Plattformen bestellen. Große Transporte werden aus Vorsicht vermieden. Lose Krallen, kleine Knochenpakete. Sie kommen heute per Kurierdienst. Das Washingtoner Artenschutzübereinkommen kämpft inzwischen um über 400.000 vom Aussterben bedrohter Tierarten. Die Spuren der Tiere verlieren sich an vielen dunklen Orten. Ihr Verschwinden kennt viele Formen und ist sehr artenreich.
15: Und du? Wozu bist du noch da?
2: Wir, das Museum für Naturkunde, sind jetzt wichtiger denn je. Wir bezeugen, was einst getötet wurde.
11: Getötet wurde, um es zu bewahren.
15: Und wir?
5: Wir rasten durch ein Reservat. Das Paradies haben wir verpasst.
15: Und steckten fest.
11: Gejagt von Fantasien, die noch den hintersten Winkel dieser Erde bevölkern.
5: Und noch heute unsere Gehirne heimsuchen.
16: Koloniale Arten. Hörspiel von Maxi Obexer. Mit Inga Busch, Jenny Schilly, Jens Harzer, Paul Behrens. 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Komposition Nico Meinhold, Cellistin Susanne Paul. 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

Beethoven neu gehört, der Hamburger Pianist Sebastian Knauer und das Zürcher Kammerorchester unter Leitung von Willi Zimmermann haben hier den ersten Satz aus der Mondscheinsonate gespielt in einer Bearbeitung des Deutsch-Iraners Arash Safaian aus dem Album »This is not Beethoven«. Er zählt zu den geschichtsträchtigsten und zugleich stimmungsvollsten Orten Prags. Der Vyšehrad, die Prager Hochburg, von der aus man wohl den schönsten Blick über die Moldau hat. Bereits im 10. Jahrhundert ist die Hochburg gebaut worden. Der Legende nach hat dort die Fürstin Libuše gelebt, die Mutter der Tschechen. Und die hat die Gründung von Prag vorausgesagt und dass Prag zu einer großen Stadt heranwachsen werde. Recht hat sie gehabt. Prag wurde zu einer der ganz großen Metropolen Europas, ist es noch heute und zieht jährlich rund 8 Millionen Touristen aus aller Welt an. Auch der Komponist Friedrich Smetana war ein großer Fan von Prag und hat seiner Wahlheimat und deren mittelalterlichen Hochburg ein musikalisches Denkmal gesetzt. Hier ist seine sinfonische Dichtung Vyšehrad.

Sie hören NDR Kultur, das war die sinfonische Dichtung Vischeret aus dem Zyklus Mein Vaterland von Friedrich Smetana, hier gespielt vom NDR Elbphilharmonie Orchester unter Leitung von Krzysztof Urbanski. Worüber können Sie sich so richtig freuen? Über das schöne Wetter, über ein romantisches Abendessen, über einen netten Besuch, aber jetzt mal eine Stufe höher. Worüber können Sie sich so richtig freuen? Eine unerwartete Erbschaft, ein Sechser im Lotto, das lassen wir mal raus, keine materiellen Dinge. Was bereitet Ihnen wirklich die größtmögliche Freude? Familie, eine liebevolle Beziehung und echte Verbundenheit, der innere Frieden oder die Geburt eines Kindes? In der christlichen Kirche drückt das Gloria, die größtmögliche Freude über die Geburt Jesu aus. Ein feierlicher Hymnus des Lobes und des Dankes an Gott. In den Messvertonungen der vergangenen Jahrhunderte ist das Gloria einer der jubelndsten und prächtigsten Teile. Hier ist das Gloria von Franz Schubert aus seiner Astur-Messe.

Das Gloria aus der Messe Astur von Franz Schubert mit Elsa Benoit, Sopran, Ulrike Malotta, Alt, Patrick Grahl, Tenor, Klaus Häger, Bass mit dem Dresdner Kreuzchor und der Dresdner Philharmonie unter Leitung von Martin Lehmann. Bleibt noch Tschüss zu sagen, ich bin Stefan Sturm, einen schönen Abend noch.

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1: Um 20 Uhr mit Wolfgang Berger. Auf dem FDP-Bundesparteitag in Berlin haben die Delegierten Wolfgang Kubicki zum neuen Parteichef gewählt. Er bekam knapp 60% der Stimmen. Aus Berlin Clemens Schulze.
2: Zuvor war überraschend die Europa- und Verteidigungspolitikerin Marie-Agnes Strack-Zimmermann als Konkurrentin in den Ring gestiegen. Sie forderte in ihrer Rede einen Aufbruch für die FDP. Den könne sie besser verkörpern als Kubicki. Scharfe Kritik übte Strack-Zimmermann an Überlegungen innerhalb der Partei, die Brandmauer zur AfD in Frage zu stellen. Doch es reichte zum Schluss nicht. Sie erhielt 39% der Stimmen. Kubicki stellte in seiner Bewerberrede klar, mit ihm werde es keine Zusammenarbeit mit der AfD geben. Die FDP werde als Kraft der sozialen Marktwirtschaft, als Verteidigerin der Bürgerrechte und als Europapartei gebraucht.
1: Bundesfamilienministerin Prien will Eltern bei der Begrenzung der Bildschirmzeit ihrer Kinder stärker in die Pflicht nehmen. Unter Dreijährige sollten eigentlich gar keinen Zugang zu digitalen Endgeräten haben, so die CDU-Politikerin in der Welt am Sonntag. Aus Berlin Ruth Kirchner.
3: Spiele auf dem Smartphone oder Videos gucken auf dem Tablet. Für kleine Kinder ist das nicht gut, betont Prien. Über gesetzliche Regelungen könne zumindest nachgedacht werden. Der Staat solle zwar nicht ins Kinderzimmer hineinregieren, aber, argumentiert die Ministerin, auch andere Pflichten von Eltern werden im bürgerlichen Gesetzbuch geregelt, etwa die gewaltfreie Erziehung. Die Folgen des frühen Medienkonsums bezeichnet Prien als dramatisch. Nicht nur, weil Kinder ständig am Bildschirm hängen, sondern auch, weil die Eltern es tun. Den Eltern müsse daher klargemacht werden, welche Folgen ihr Verhalten hat.
1: In Österreich haben tausende Menschen gegen die hohe Verkehrsbelastung auf dem Brennerpass protestiert. Die Demonstranten in Matrei am Brenner trugen Schilder mit Aufschriften wie »Genug ist genug« und »Ruhe im Tal«. Sie verlangen einen besseren Lärmschutz und mehr Güterverkehr auf der Schiene. Wegen der Proteste war die Brennerautobahn tagsüber gesperrt. Das befürchtete große Verkehrschaos blieb aber aus. Inzwischen ist sie wieder befahrbar. Dieter Hecking wird zur neuen Saison Sportgeschäftsführer beim Fußball-Zweitligisten VfL Wolfsburg. Er war zuletzt Trainer der Niedersachsen, konnte den Abstieg aus der Bundesliga aber nicht verhindern. Hecking unterschrieb einen Vertrag bis 2028. Er wird sowohl den Männer- als auch den Frauenfußball verantworten und auch die Nachwuchsakademie. Wer neuer Trainer der Männermannschaft wird, ist noch unklar. Das waren die Nachrichten. Das Wetter in Norddeutschland. Nachts meist trocken, im Südwesten Niedersachsens ein paar Schauer, zum Teil Nebel. Tiefstwerte 13 bis 7 Grad. Morgen häufig trocken, im südlichen Niedersachsen später Schauer und Gewitter. Höchstwerte 17 bis 24 Grad. Am Montag weitgehend trocken bei 18 bis 23 Grad. Am Dienstag Schauer und Gewitter 19 bis 25 Grad. Es ist 20.03 Uhr.
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6: Herzlich willkommen zu diesem Opernabend aus der Metropolitan Opera in New York. Senden wir heute die Oper El Último Sueño de Frida y Diego, der letzte Traum von Frida und Diego, von der Komponistin Gabriela Lina Frank. Eine Oper über das gefeierte mexikanische Künstlerpaar Frida Kahlo und Diego Rivera. Die Titelpartie übernehmen die Mezzosopranistin Isabel Leonard und der Bariton Carlos Alvarez. Am Pult steht Yannick Nézet-Sigger. ARD Oper, heute präsentiert von NDR Kultur. Ich bin Friederike Westerhaus. Schönen guten Abend. In der Met führen Deborah Lou Harder und Ira Siff durch die Sendung. In rund 10 Minuten hebt sich der Vorhang an der Met. Die US-Amerikanerin Gabriela Lina Frank, 1972 geboren, ist gerade mit dem Pulitzer-Preis für Musik ausgezeichnet worden. Dies ist ihre erste Oper, uraufgeführt 2022 in San Diego. Und auch der Librettist Nilo Cruz ist Pulitzer-Preisträger. Es ist erst die dritte spanischsprachige Oper, die an der Met in ihrer langen Geschichte überhaupt gezeigt wird. Die Handlung kreist um ein imaginäres Wiedersehen von Frida und Diego nach Fridas Tod. Am mexikanischen Dia de los Muertos, dem Tag der Toten, kehrt Frida aus der Unterwelt auf die Erde zurück. Das Ganze also in Anlehnung an den Orpheus-Mythos. Und auch wenn es eine fiktive Handlung ist, die realen Personen Frida Kahlo und Diego Rivera sind Ausgangspunkt für das Projekt. Frida Kahlo, eine Ikone, weltweit gefeiert. Silke Hennig über ihr Leben und ihre Beziehung zu Diego Rivera.
7: Selbstbildnis mit Samtkleid, Selbstbildnis mit Affen, Selbstbildnis mit Dornenhalsband, mit Halskette und immer wieder als Schmerzensfrau. Zentrales Motiv der Bilder Frida Kahlos ist Frida Kahlo. Mehr als ein Drittel ihres Gesamtwerks besteht aus Selbstporträts. Immer ernst, die zusammengewachsenen dunklen Augenbrauen und den Damenbart betont, machte sie ihr Gesicht zum Markenzeichen und sich selbst zur Ikone.
8: Ich war hingerissen von dieser wunderbaren Person, die ja damals noch keine Kultfigur war.
7: Erinnerte sich der Kunsthändler und Sammler Heinz Berggrün, der Frida Kahlo 1940 begegnet war.
8: Damals war sie eine anonyme, junge, kranke Mexikanerin.
7: Beide verbindet eine kurze Liebesaffäre. Krank ist Frida Kahlo fast ihr ganzes Leben lang. Zu einer frühen Polioerkrankung, die wohl eher eine Fehlbildung der Wirbelsäule war, kommt der schreckliche Busunfall dazu, bei dem die 18-Jährige innere Verletzungen davonträgt, die wiederholt Operationen, Krankenhausaufenthalte, Fehlgeburten, Abtreibungen und das Tragen eines Gips- oder Stahlkorsetts zur Folge haben. Auf dem Krankenlager beginnt sie zu malen.
9: Ich male mich, weil ich sehr viel Zeit alleine verbringe und weil ich das Motiv bin, das ich am besten kenne.
7: Leiden einerseits, Leidenschaft andererseits. Beides stellt Frida Kahlo in ihrer Malerei aus. Denn auf den einen Unfall in ihrem Leben folgt, wie sie selbst sagt, noch ein zweiter, Diego Rivera. Der erheblich ältere Maler ist erfolgreich und eine Kultfigur, nicht nur in Mexiko, lange bevor sie es wird. Kahlo ist 22, als sie ihn heiratet.
10: Und dann haben sie sich wieder gezankt und haben sich scheiden lassen.
7: Die Fotografin Giselle Freund war mit beiden gut bekannt.
10: Und dann haben sie sich wieder verheiratet. Denn Diego war, heute war er Kommunist, ist doch was Gegenteil.
7: Und er hatte, zum Leidwesen seiner Frau, zahlreiche Affären. Ein charismatischer Mann.
10: So was Hässliches habe ich lange nicht mehr gesehen. Er hatte einen großen Bauch und war hässlich, ein hässlicher Mensch. Aber wenn er sprach, dann war das so amüsant und so intelligent, dass man vergisst, wie er aussieht.
11: Con su cabeza asiática.
7: Vor einigen Jahren tauchte dieses Tondokument auf. Doch ob es wirklich Frida Kahlo ist, die ihren Ehemann Diego als riesiges Kind mit asiatischem Kopf beschreibt, ist umstritten. Lange bevor die Frauenbewegung das Private zum Politischen erklärt und die Malerin zum Idol erhebt, lebt Frida Kahlo genau das vor. Nicht nur aus Eitelkeit gibt sie statt 1907 als Geburtsdatum 1910 an, das Jahr, das den Beginn der mexikanischen Revolution markiert. Sie malt bewusst naiv, volkstümlich. Eifern ihre Landsleute europäischen Vorbildern nach, stilisiert sie sich im Alltag und in ihrer Kunst zur indigenen Mexikanerin. Wie Diego Rivera hat auch sie viele Liebschaften. Mit Männern wie dem russischen Revolutionär Leo Trotzki, aber auch mit Frauen. Ein Leben außerhalb jeder Norm, x-fach verfilmt und auf die Bühne gebracht, das am 13. Juli 1954 endet. Mit 47 Jahren starb Frida Kahlo, wahrscheinlich an einer Lungenembolie.
6: Silke Hennig hat auf das Leben von Frida Kahlo geblickt und wir begegnen den Rollen Frida Kahlo und Diego Rivera gleich auf der Opernbühne der Metropolitan Opera in New York in El Último Sueño de Frida y Diego von Gabriela Lina Frank. Aber wie bringt man dieses schillernde Künstlerpaar auf die Bühne? Der Librettist Nilo Cruz.
12: When the idea of doing an opera of Frida and Diego
13: Als die Idee auf mich zugekommen ist, eine Oper über Frida und Diego zu machen, hatte ich erst etwas Angst davor. Die beiden sind Giganten in der Kunst, überragende Persönlichkeiten. Und ich dachte mir, brauchen wir noch eine weitere Frida und Diego-Geschichte? Aber dann habe ich meine Meinung irgendwie geändert. Ich habe mir überlegt, dass es kein Biopic sein muss, keine Biografie. Als ich ein Musikstück von Gabriela gehört habe, über den Dia de Muertos in Mexiko, dachte ich, das könnte der Einstieg in die Oper sein. Bevor Diego Rivera starb, wollte er, dass seine Asche mit der Asche von Frida Kahlo vereint wird. Und das ist mir im Gedächtnis geblieben. Obwohl ihre Beziehung im Leben turbulent war, war Frida seine Seelenverwandte.
12: Was tumultuous. Frida was his soulmate.
6: Der Librettist Nilo Cruz. Zwei Akte hat die Oper. Die Handlung beginnt im Jahr 1957, also 3 Jahre nach Fridas Tod, auf einem Friedhof bei Mexico City am Tag der Toten. Die Dorfbewohner ehren ihre Verstorbenen und bitten sie, für diesen einen besonderen Tag aus der Unterwelt zurückzukehren. Und auch Diego Rivera trifft ein, 70 Jahre schon sehr geschwächt. Und Diego fleht die tote Frida an, sie möge zu ihm zurückkehren. Aber als ihm eine alte Blumenverkäuferin prophezeit, dass er selbst bald zu den Toten gehören werde, geht er verärgert weg. Die alte Frau offenbart sich als Katrina. Sie ist die Königin der Unterwelt und dort in der Unterwelt befiehlt sie Frida, in die Welt der Lebenden zurückzukehren und Diego zu suchen. Aber Frida will das gar nicht. Sie glaubt nicht, dass Diego tatsächlich nach ihr gerufen hat. Katrina beharrt darauf, Diego sei kurz vor dem Sterben und Frida müsse ihm den Weg weisen. Die aber will nicht zurückkehren. Sie habe in ihrem Leben 2 qualvolle Katastrophen erlitten, die schweren Verletzungen von dem Unfall und die Begegnung mit Diego Rivera. Einige Seelen in der Unterwelt bereiten sich auf die Rückkehr zu ihren Liebsten vor und Frida beobachtet einen jungen Schauspieler namens Leonardo, der probt gerade seine Imitation von Greta Garbo. Er will einen Fan von Greta Garbo besuchen, der jedes Jahr hofft, dass sie ihm erscheinen möge. Und Leonardo ermutigt Frida zur Rückkehr, nicht nur für Diego, sondern um ihrer selbst willen und wegen ihrer Kunst. Er hilft ihr beim Anziehen, ihr folkloristisches Kleid, blumengeschmückte Frisur. Und er schlägt vor, sie könne ein neues Selbstporträt malen, ohne die Qualen, die ihre Kunst geprägt hat. Katrina ruft die Namen von denen auf, die in die Welt der Lebenden reisen dürfen und sieht Leonardo in seinem Greta Garbo-Kostüm. Sie weist ihn ab, denn Garbo ist noch gar nicht gestorben. Aber Frida legt ein gutes Wort für Leonardo ein und Katrina lässt ihn ziehen. Leonardo überredet, Frida mitzukommen, während Diego weiterhin nach ihr ruft und Frida entscheidet sich letztlich dafür. Katrina legt die Regeln fest, Frida darf die Lebenden nicht berühren. Schon bei einer einzigen Liebkosung würden ihre körperlichen Qualen zurückkehren und sie darf nur für einen einzigen Tag bleiben. Am Ende des Aktes beginnt Frida mit den anderen Seelen ihren Aufstieg, glücklich darüber, zu ihrer Kunst zurückzukehren. El Último Sueño de Frida y Diego ist die erste Oper von der Komponistin Gabriela Lina Frank.
14: You know, when I saw the libretto, I felt, wow, how am I going to do this?
15: Als ich das Libretto sah, dachte ich, wow, wie soll ich das machen? Ich habe die Welt der Toten, ich habe die Welt der Lebenden. Und später taucht noch eine weitere Welt auf, nämlich die Welt der Kunst. Ich weise den einzelnen Welten nicht bestimmte Instrumente zu. Ich wollte mich diesbezüglich nicht einschränken. Jede einzelne Welt ist ernst, aber auch lebhaft. Die Welt der Toten ist für mich immer noch mehr mit Leben gefüllt als die Welt der Lebenden. Und einer der Gründe dafür ist Katrina. Sie ist der überraschende dritte Charakter, die Königin der Unterwelt. Und sie bekommt einige der besten Musikstücke. Meiner Meinung nach hat sie auch die besten Zeilen. Also musste ich sicherstellen, dass ich die Welt der Toten nicht irgendwie als still und dunkel betrachte. Nein, sogar die Geister fürchten sich vor Katrina. Und es gibt all diese Streitigkeiten und Witze, die vorkommen. Aber am Ende ist sie die Königin. In der Welt der Toten spüren wir also wirklich die Macht. Sie hat die Macht.
14: In the world of the dead, we really get the sense of power, that she has the power.
6: Die Komponistin Gabriela Lina Frank, eine besondere Farbe bringt sie mit dem Marimbafon ein Instrument, das in der traditionellen Musik von Mexiko häufig vorkommt. Der erste Akt aus El Sueño de Frida y Diego, die Hauptrollen in ihrer Auftrittsreihenfolge, Diego Carlos Alvarez Bariton, Katrina Gabriela Reyes Sopran, Frida Isabel Leonard Mezzosopran, Leonardo, Nils Wanderer, Countertenor. Der Deutsche feiert mit der Rolle sein Debüt an der Met.
15: Mit dabei sind der Chor und das Orchester der Metropolitan Opera. Am Pult steht Musikdirektor Yannick Nézet-Séguin.
5: And Leanne Coble-Dispenza is Guadalupe Ponti. Our concertmaster for this performance is Benjamin Bowman. The Metropolitan Opera Orchestra and Chorus are led by the Met's Jeanette Lerman-Neubauer Music Director, Yannick Nézet-Séguin. This production by Deborah Kolker is inspired by the vibrant and surrealist paintings of Frida Kahlo, as well as depictions of the Mexican people by Diego Rivera. The ceiling is mirrored, and the raked stage has fissures that open to reveal the red light and smoke of the underworld. A blood-red tree with bare branches.
15: Die farbigen Bilder von Frida Kahlo haben auch die Inszenierung von Deborah Kolker geprägt. Ein roter Baum steht auf der Bühne. Ein Bild für den Körper von Frida Kahlo mit ihren Adern, mit ihren Venen. Die Wurzeln reichen bis in die Unterwelt hinab.
5: Katrina appears spectacularly as a skeleton with a sumptuous fishtail gown. 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Here's our maestro now. And here is Act One of El Último Sueño de Frida y Diego, a network premiere live from the Metropolitan Opera.

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1: Frida schließt sich den Seelen an, die aus der Unterwelt in die Welt der Lebenden zurückkehren. Dort wird sie Diego wiedersehen und wieder mit ihrer Kunst verbunden sein. Das war der erste Akt aus El Último Sueño de Frida y Diego von Gabriela Lena Frank. Eine Oper, inspiriert von der Beziehung des Künstlerpaares Frida Kahlo und Diego Rivera, gekleidet in einen modernen Orpheus-Mythos. ARD Oper, heute live aus der Metropolitan Opera in New York, präsentiert von NDR Kultur. Sie hörten als Katrina, Königin der Unterwelt, Gabriela Reyes, Sopran, Frida Isabel Leonard, Mezzosopran, Diego Carlos Alvarez, Bariton, Leonardo Nils Wanderer, Countertenor. Den Chor und das Orchester der Metropolitan Opera, die Leitung hat Yannick Nézet-Séguin. In der Met gibt's jetzt eine rund 30-minütige Pause. Wir hatten die Gelegenheit, mit der Komponistin Gabriela Lina Frank zu sprechen. Dies ist ihre erste Oper. Aber zunächst zu dem deutschen Countertenor Nils Wanderer. Es ist sein Debüt an der Metropolitan Opera. Natürlich extrem aufregend. Das hat er unserer New York-Korrespondentin Giselle Uecker im Videocall erzählt.
2: Ach. Es ist wirklich surreal. Es ist wirklich wie in einem Traum. Man weiß seit mittlerweile fast 2 Jahren, dass man das machen wird. Und trotzdem ist es jeden Tag aufs Neue überraschend. Es ist die schönste Erfahrung meines Lebens, muss ich sagen. Also die Rolle ist sehr besonders für mich. Die spricht mich persönlich als Sänger, als Künstler und als Mensch an. Die Musik, die Kollegen, das Haus, alles sozusagen ist so unterstützend und ist so kameradschaftlich, dass man einfach nur gewinnen kann, weil man einfach wirklich das Beste aus sich herausholen möchte.
1: Nils Wanderer singt die Rolle des Schauspielers Leonardo, eine Figur in der Unterwelt. Am Dia de los Muertos, dem Tag der Toten, will er in die Welt der Lebenden zurückkehren, verkleidet als Greta Garbo, um einen Garbo-Fan zu beglücken, und er überredet Frida, ihn zu begleiten.
2: Also man muss dazu wissen, dass Leonardo ja sozusagen aus Nilo Cruz, dem Librettisten, aus dessen Fantasie geboren wurde, weil er am Tag der Toten in Mexiko überall diese Schreine gesehen hat mit wunderbaren Film-Divas und die da einfach sozusagen wie verehrt wurden. Er dachte, er will im Stück eine Figur haben, die auch diesen Traum, diesen Último Sueño auch darstellt. Und deswegen war ich auch so dankbar dafür, eine Figur zu haben, die nicht direkt greifbar ist und eben auch keine Direktheit hat, sondern Leonardo ist eigentlich ein Symbol der Kunst. Und es ist eigentlich das erste Mal im Stück, dass Frida sozusagen nicht mehr kämpfen muss. Sie kommt an und Leonardo nimmt sie in die Arme und sagt, jetzt bist du sicher, lass mich dir helfen. Ich würde gern dir deine Schönheit zeigen, deine Kunst näher bringen. Ich will dich unterstützen. Also er hat sowas, ich würde immer sagen, in der Oper, fast so was Ammenartiges auf eine Weise, aber er ist auch mehr als das. Man sieht auch, dass da eine erotische Energie ist bei den beiden. Es ist eben nicht nur irgendwie die Drag Queen oder der Freund. Es ist alles und nichts und das macht das Ganze ja auch so besonders. Es ist immer so ein bisschen changiert zwischen den Welten. Und ich glaube, dass Frida auch in ihrem Leben einfach so viel gestruggelt hat und so viel auch kämpfen musste, auch mit unglaublichen Schmerzen und anderen Hindernissen als Frau, dass es für sie nicht einfach war, zu sagen, ach, geh mal kurz zurück und mach wieder Kunst, sondern sie brauchte jemanden, der sie da auch ein bisschen hinführt. Ich glaube, das Überzeugende ist, als sie sich selbst im Spiegel sieht und diese Worte von mir hört, alles sehr, also affirmative, also sehr unterstützend, sehr tragend. Du bekommst einen neuen Mund, du bekommst neue Beine, wir schenken dir einen neuen Körper, du wirst zurückkehren und du kannst ohne Schmerzen deine Kunst leben. Und ich glaube, das ist es, was sie sozusagen dann ihr die Angst nimmt und auch ihr diesen Mut gibt, sozusagen wieder aufzusteigen und noch einmal Diego zu sehen und noch einmal auch in dieser Welt ja, sich als Künstlerin darstellen zu dürfen.
1: Die Komponistin Gabriela Lina Frank, die verleiht jeder Rolle ihre Eigenart und auch diese Musik schätzt Nils Wanderer gerade auch darin, wie sie unterschiedliche Menschen erreichen und ansprechen kann.
2: Gabriela schreibt wunderschöne Musik für Sänger. Sie gibt uns allen die Möglichkeit zu strahlen und zu und Linien zu singen, die einfach so wunderschön und berührend sind und ist in der Lage, Emotionen, sei es wie das Lachen der Katrina oder sei es das der Schmerz der Frida oder sei es das Liebevolle von mir, das in Musik zu übersetzen. Und das ist einfach, glaube ich, in unserer Zeit so wichtig, dass wir allen Menschen die Chance geben, auf ihre Weise diese Kunstform neu zu erleben. Und ich glaube, das ist ein tolles Stück dafür.
1: Der Countertenor Nils Wanderer. Vor ein paar Tagen konnte ich mit der Komponistin Gabriela Lena Frank per Videocall sprechen. 1972 wurde sie in Berkeley, Kalifornien geboren. Und gerade erst Anfang Mai ist sie mit dem Pulitzer-Preis für Musik ausgezeichnet worden. Dazu habe ich ihr erstmal gratuliert und sie gefragt, wie sich das für sie anfühlt.
3: Well, it was a huge surprise. I don't think about these things. I try to
4: Es war
3: stay
4: eine
3: focused
4: riesige
3: on the moment and
4: Überraschung.
3: think it can be
4: Ich
3: very
4: denke über diese
3: dangerous to
4: Dinge
3: worry
4: eigentlich
3: about
4: nicht nach und versuche mich auf die Arbeit zu
3: or an
4: konzentrieren.
3: attraction of
4: Wenn solche
3: prices
4: Preise
3: or
4: eine zu hohe
3: awards
4: Anziehungskraft
3: cause
4: haben,
3: the
4: kann
3: artistic
4: es die
3: work.
4: künstlerische Arbeit auch gefährden. Aber
3: But
4: als
3: it
4: es
3: did
4: dann
3: happen.
4: passiert
3: Of
4: ist,
3: course,
4: war
3: I
4: ich
3: was very
4: natürlich sehr
3: happy and the
4: glücklich.
3: first person
4: Und
3: I
4: die erste
3: chose to
4: Person, der ich
3: meet
4: das
3: right
4: erzählt
3: here
4: habe, war
3: on
4: mein
3: Manhattan
4: Mitbewohner hier in
3: Island at
4: Manhattan,
3: the Opera,
4: mein
3: who really
4: Librettist
3: makes
4: Nilo
3: wonderful
4: Cruz,
3: music,
4: der
3: who
4: seinen
3: who received the
4: Pulitzer-Preis vor
3: Pulitzer Prize
4: 23 Jahren
3: 22
4: gewonnen hat.
3: years ago
4: Er hat dann sofort
3: and
4: meine Eltern angerufen
3: he
4: und das
3: called
4: Ganze war
3: my
4: wie in einem
3: parents and
4: Film.
3: he called me on the
4: Es
3: phone
4: hatte
3: and
4: eine
3: things like this
4: explosive
3: happened
4: Wirkung in der Community.
3: how quickly the explosive effect within the community.
1: Dass Sie jetzt mit Nilo Cruz zusammen eine WG teilen, das zeigt ja auch schon, wie stark die Verbindung zwischen Ihnen ist. Und die Oper ist auch nicht das erste Projekt, was Sie zusammen machen.
3: No, it's the last project we've done and hopefully there'll be more.
4: Nein,
3: But
4: es ist
3: we've
4: das
3: worked on
4: jüngste Projekt,
3: maybe
4: das wir gemacht
3: 10
4: haben.
3: or
4: Und
3: 12
4: hoffentlich wird
3: other
4: es noch mehr
3: projects
4: geben. Wir haben schon
3: over
4: an
3: many
4: 10 oder
3: years.
4: 12
3: This met
4: anderen
3: in
4: Projekten
3: 2007
4: gearbeitet. Wir haben uns
3: and the
4: 2007 zum
3: opera took
4: ersten Mal
3: so
4: getroffen
3: long for
4: und die Arbeit hat
3: finance
4: einfach so
3: to
4: lange
3: find for
4: gedauert.
3: companies to
4: Auch die
3: agree
4: Finanzierung
3: and
4: und Opernhäuser zu
3: I
4: finden,
3: think
4: die
3: there
4: sich
3: was an
4: darauf
3: assumption
4: einlassen.
3: that the language of the
4: Es gab
3: opera
4: auch
3: was
4: eine gewisse
3: Spanish,
4: Zurückhaltung,
3: but
4: weil
3: we
4: die
3: knew
4: Oper
3: the
4: auf
3: Japanese
4: Spanisch
3: and the
4: ist.
3: opera
4: Das ist
3: scene.
4: wirklich eine neue Entwicklung in der
3: We chose the
4: Opernszene.
3: time. In the
4: Es
3: meantime,
4: hat also
3: Nilo and
4: einfach
3: I,
4: Zeit
3: we liked each
4: gebraucht
3: other, we
4: und
3: liked each
4: Nilo
3: other
4: und ich
3: before.
4: haben in der
3: So we went
4: Zwischenzeit
3: in,
4: einiges
3: wrote
4: zusammen
3: together
4: gemacht. Orchesterlieder geschrieben,
3: songs,
4: ein großes Requiem,
3: awards
4: Kunstlieder.
3: tracking
4: Wir haben
3: together,
4: einfach viele der Zutaten abgedeckt, die in eine
3: composed
4: Oper
3: songs,
4: einfließen.
3: we've done
4: Und so
3: narrator
4: haben wir unsere
3: projects. We've
4: Freundschaft
3: just
4: vertieft,
3: a whole
4: aber auch
3: lot
4: eine
3: of the
4: Arbeitsbeziehung
3: ingredients that
4: aufgebaut.
3: go into
4: Und das
3: opera.
4: ist sehr wichtig für
3: And
4: die
3: so
4: Oper.
3: we were
4: Bei
3: able
4: so
3: to
4: einem großen
3: create a
4: Projekt
3: friendship,
4: braucht man viel
3: but also a
4: Vertrauen.
3: working
4: Man muss viel
3: relationship.
4: diskutieren,
3: Because that's very important to
4: experimentieren
3: compose
4: und
3: things.
4: auch
3: You have
4: sein
3: to build
4: Ego
3: up a lot of
4: ablegen und
3: trust
4: einfach das
3: and a lot
4: auswählen,
3: of
4: was am besten
3: discussion.
4: funktioniert.
3: You have to experiment a lot and then put your ego aside and just pick the best one, what works best for the story.
1: Und dies ist ja Ihre erste Oper. Es scheint wie alles zu kulminieren in diesem Projekt, was Sie jetzt zusammen gemacht haben. 2022 schon uraufgeführt in San Diego, dann in San Francisco in derselben Saison, jetzt an der Metropolitan Opera. Warum war das Sujet von Frida Kahlo und Diego Rivera für Sie das Richtige? Warum wollten Sie dieses Künstlerpaar in den Fokus stellen?
3: So the truth is, I did not pick them. That
4: Ehrlich gesagt
3: sometimes
4: hatte
3: the
4: jemand
3: idea
4: anderes
3: came
4: die
3: with
4: Idee.
3: somebody else,
4: Als
3: not
4: meine
3: before me.
4: Karriere
3: And
4: 2007
3: that's
4: in
3: what happened
4: Schwung kam,
3: here.
4: da hat ein
3: So in
4: Dirigent Lieder von mir
3: 2007,
4: gehört, die auf
3: when
4: Spanisch
3: we
4: und
3: were
4: Quechua
3: beginning a
4: sind,
3: new
4: der indigenen
3: kind of
4: Sprache von
3: signed on with
4: Peru.
3: some
4: Und
3: management
4: die
3: and some
4: klingen
3: sort
4: fast,
3: of
4: als würden sie
3: attention
4: in
3: to
4: eine
3: compose
4: Oper
3: as a new
4: gehören.
3: composer.
4: Er war an der
3: And
4: Arizona
3: so we
4: Opera
3: signed
4: und
3: on
4: hat
3: with
4: mich
3: her and
4: kontaktiert
3: she
4: und
3: showed
4: gesagt,
3: up
4: dass die
3: and
4: Gouverneurin von
3: we
4: Arizona
3: loved
4: Frida
3: each other
4: Kahlo
3: and it
4: liebt.
3: worked so
4: Und
3: perfectly.
4: ich halte viel
3: I
4: von
3: did
4: ihr.
3: it and when I
4: Und
3: was
4: wissen Sie,
3: pregnant
4: die
3: Diego
4: Frida
3: was
4: Mania, die kommt ja
3: passionate
4: in Wellen. Und
3: Spanish
4: damals gab es
3: and
4: auch eine
3: her
4: Welle,
3: and
4: weil
3: Quechua
4: der Film über
3: brought
4: Frida Kahlo
3: attention
4: mit
3: to the
4: der
3: language of
4: Schauspielerin
3: Quechua
4: Salma Hayek
3: and
4: rausgekommen
3: the
4: war.
3: event of
4: Und der
3: Quechua
4: Dirigent fragte, ob
3: speaking
4: ich
3: in Quechua
4: Interesse
3: was
4: hätte,
3: like a
4: eine Oper
3: long
4: über
3: promise
4: Frida
3: to
4: Kahlo
3: write
4: zu
3: those songs.
4: schreiben.
3: So
4: Und ich habe ja
3: he heard
4: gesagt.
3: that
4: Ich habe Frida
3: and
4: Kahlo schon als kleines
3: reached out to
4: Mädchen
3: me because as a
4: bewundert. Für
3: conductor
4: mich war sie ein
3: he saw
4: Vorbild,
3: all of the
4: eine andere
3: conductors
4: Latina, die
3: and
4: so
3: conductors
4: kreativ war. Ich bin dann auf
3: and
4: Nilo
3: the few
4: Cruz
3: were
4: zugegangen und er wollte nicht
3: that
4: einfach
3: he
4: die
3: chose and
4: Biografie
3: I
4: von
3: thought
4: Frida
3: Nilo
4: Kahlo
3: because he
4: erzählen,
3: was my number
4: kein
3: one
4: Biopic
3: choice for my
4: machen.
3: writer
4: Es sei
3: and
4: schon
3: he
4: alles
3: was like
4: gesagt
3: he
4: über
3: was
4: Frida und
3: like top
4: Diego.
3: of the list
4: Und dann
3: he
4: habe ich
3: said
4: ihm
3: you
4: ein
3: know
4: Stück von
3: what
4: mir
3: you
4: über
3: did
4: den
3: in
4: Dia de
3: a
4: Muertos vorgespielt, den Tag der Toten, ein
3: biopic
4: großer
3: he said
4: mexikanischer
3: and
4: Feiertag
3: so
4: Anfang November, an dem die Lebenden die Erinnerung an die Toten feiern und die Toten in der Vorstellung für eine Nacht in die Welt der Lebenden zurückkehren und in Erinnerungen schwelgen können. Und er sagte, das ist es, das ist unser Rahmen. Frida starb 3 Jahre von Diego und er starb im November 1957.
3: big Mexican holiday in early November where the living celebrate the memory of the dead, and the dead come back to the world of the living for one night, and they can reminisce. And he said, when he heard that music, he said, that's it. That's our framework. That's different, because in real life, Frida died 3 years before Diego. And in real life, Diego died in early November. And he knows he's about to die. He's sick. He's not the big, giant, great Diego that we remember him as. He's very sick and frail.
4: In der Handlung weiß Diego, dass er bald sterben wird. Er ist krank. Nicht der große, riesige, großartige Diego, als den wir ihn in Erinnerung haben. Er ist sehr krank und gebrechlich. Im wirklichen Leben wollte er, dass seine Asche mit Fridas Asche vermischt wird, und das wurde ihm verwehrt. Also ruft er in der Oper nach Frida, damit sie ihm beim Hinübergleiten in den Tod hilft, weil er Angst davor hat. Dann gehen wir in die Welt der Toten, und Frida ist bisher nicht jedes Jahr zurückgekehrt, seit sie tot ist, weil sie immer noch wütend ist. Unser Ausgangspunkt ist also eine Fantasie. Und Fantasien machen oft mehr Spaß und sind riskanter. Man muss es wirklich gut machen. Und hier haben wir es mit einer ikonischen Malerin und einem ikonischen Maler zu tun und mit einem extrem wichtigen Feiertag, für den Mexiko berühmt ist. Also ich bin froh, dass wir diesen Ansatz gewählt haben.
3: And these were two iconic painters and a very important holiday that Mexico is known for. So, but I'm glad we took that approach.
5: Es kommen so viele Elemente zusammen in dieser Oper, und Sie sagen, es war nicht Ihre Ursprungsidee, Frida Kahlo und Diego Rivera in den Mittelpunkt zu stellen, aber Sie haben ja lange schon mit der Malerei von Frida Kahlo gelebt. Damit sind Sie früh in Berührung gekommen.
3: Very young, because my mother had bought from the local library.
4: Ich war sehr jung. Meine Mutter hat in der örtlichen Bibliothek eine Reihe von Büchern über verschiedene Maler erstanden. Dalí, Monet, Picasso, all die Großen. Und als einzige Frau war Frida Kahlo dabei. Meine Mutter wollte mir eine Frau zeigen, die auch dunkle Haut hatte, eher klein war und eine buschige Augenbraue hatte, genau wie ich. Und außerdem hatte Frida Kahlo auch eine gemischte Herkunft. Der Vater war Deutsch, die Mutter Mexikanerin. Und meine Mutter ist Latina. Aber mein Vater stammt von litauischen Juden ab. Und außerdem ist es so, dass ich mit einer Hörbeeinträchtigung geboren wurde. Ich trage Hörgeräte. Und Frida Kahlo hatte durch den schweren Busunfall eine starke körperliche Behinderung. Also sah ich mir diese Bilder an, als ich noch sehr, sehr klein war. Und einige von ihnen sind sehr seltsam. Einige dieser Gemälde sind albtraumhaft. Das war wie ein Kinderbilderbuch für mich. Ich habe mir zu den Bildern meine eigenen Geschichten ausgedacht. Und die Bilder haben mich über Jahre begleitet. Und erst viel später in meinem Leben habe ich die Unterschiede begriffen. Sie ist Mexikanerin, ich bin Peruanerin. Das ist ihr Leben, das ist mein Leben. Als kleines Kind geht man einfach auf das zu, was einen anzieht. Man denkt nicht an Politik oder kulturelle Unterschiede. Sie war also schon immer in meinem Leben, in meiner Fantasie.
3: The politics of it or cultural differences in that way. So she had always been in my life, in my imagination for a very long time.
5: Es ist faszinierend, dass Sie schon als Kind sich angesprochen gefühlt haben von diesen Bildern. Die sind ja vielfach sehr farbig. Und ich glaube, das ist sicherlich auch eine Inspirationsquelle gewesen für Ihre Musik. Wie schlägt sich diese Farbigkeit in der Partitur nieder?
3: That's a wonderful question, and it was one of the first things I thought to myself was that.
4: Das hat mich sehr beschäftigt. Und es geht dabei nicht nur um Frida, sondern auch um Diego. Sie waren Meister der Farbe, nicht nur von Form, Schatten und Silhouette. Und sie waren Meister der Dokumentation. Frida hat ihren Schmerz dokumentiert, eher die großen Züge der Geschichte. Aber sie haben das mit so viel Farbe gemacht. Ich wusste, dass ich keine eintönige Orchestrierung machen konnte, dass ich sehr farbenfroh sein muss. Ich kombiniere zum Beispiel zwei Piccolo-Flöten mit einer Celesta und dazu ein Chor, der nur summt. Ein sehr wichtiges Instrument für diese Oper ist auch das Marimbaphon. Und ich musste kämpfen, um wirklich das größte sinfonische Marimbaphon mit einem großen Tonumfang zu bekommen. Das nimmt im Orchestergraben viel Platz ein. Da ist dann weniger Platz für anderes, das muss man verhandeln. Aber ich brauche das wirklich. Ich habe nicht viel mexikanische Folkloristik einfließen lassen. Das Ganze befindet sich eher in einer Traumwelt. Und die Gemälde, auf die sich das Libretto bezieht, sind die verträumtesten, surrealistischsten von Fridas Bildern. Man hätte das auch sehr folkloristisch aufziehen können, aber dies ist eher in einer Fantasie, in einer anderen Welt. Ich habe also einfach ein Instrument rausgegriffen, das in der Musik Mittelamerikas eine wichtige Rolle spielt, damit diese Klangfarbe präsent ist. Und ich verwende sie auf interessante, nicht unbedingt folkloristische Weise. Und ich durfte keine Angst vor extremen Höhen und Tiefen haben, um die Orchestrierung wirklich zur Geltung zu bringen.
3: I've had to be not afraid of great highs and lows to really make the orchestration pop. And it made me a better composer.
4: Mich hat die Oper zu einer besseren Komponistin gemacht. Ich habe danach das sinfonische Stück Picaflor geschrieben, für das ich den Pulitzer-Preis bekommen habe. Das ist ein sehr farbenreiches Stück. Und da habe ich mich durch die Oper sehr weiterentwickelt. Frida hat mir also ihren Stempel aufgedrückt.
3: Imaginative orchestration. So Frida has her stamp on it.
1: Die Komponistin Gabriela Linna-Frank. Bevor wir weiter mit ihr sprechen, auch über die Relevanz ihrer Oper El Último Sueño de Frida y Diego in der heutigen politischen, gesellschaftlichen Situation der USA, hören wir andere Musik von ihr aus Ilos Fäden, 2010 entstanden, der Danza del Altiplano, das große Hochplateau in Südamerika. Und auch hier spürt Frank klanglich ihren lateinamerikanischen Wurzeln nach. Sie spielt selbst Klavier, zusammen mit dem Alias Chamber Ensemble.

0: Der erste Satz aus Ilos von Gabriela Lena Frank, die hier selbst am Flügel saß. Eben hat sie schon darüber gesprochen, dass das Mexikanische unter anderem durch die Marimba Eingang in die Partitur findet. Folkloristisch ist diese Oper nicht, aber sie greift auch zum Beispiel auf den wichtigen Dia de los Muertos, den Tag der Toten in Mexiko, zurück. Und ich wollte von der Komponistin wissen, inwieweit die Oper also auch eine Verbeugung vor der mexikanischen Kultur ist.
1: I love Mexican culture. I'm not Mexican myself, but in California I grew up in a community with a lot of Mexican culture. And when I went to school,
2: ich liebe die mexikanische Kultur. Ich bin selbst nicht mexikanischer Abstammung, aber in Kalifornien mit viel mexikanischer Kultur aufgewachsen. Viele der Musiker, mit denen ich in Texas studiert habe, waren Mexikaner. Wir befinden uns gerade in einem tragischen Moment in der Geschichte der USA. Wir schauen auf die Latino-Community und hinterfragen, wer ist ein guter Amerikaner? Wer darf hier sein? Und wer muss dieses Land verlassen? Das sind Themen der Inklusion und Exklusion, die viele Länder irgendwann einmal durchgemacht haben. Und wir stecken gerade mittendrin. Mexiko und Mexican Americans sind definitiv im Visier. Ich habe das Stück vor ein paar Jahren geschrieben, schon vor dieser Situation. Das war aus Respekt, aus Liebe. Vielleicht war es sogar eine Geste der Diplomatie oder der künstlerischen Botschaft, dass eine in Amerika geborene Latina so ein Stück geschrieben hat. Aber jetzt ist es auch ein Akt des Widerstandes. Wir existieren. Mexikanische Amerikaner existieren und mexikanische Kunst existiert. Die Oper hat nochmal eine neue Bedeutung bekommen.
1: But now it seems an act of some defiance too, that we exist. Mexican Americans exist and Mexicans exist and this is our artwork. It's taken on a new meaning to have this happen.
0: Ja, also ich glaube auch, dass die Oper heute in diesem Kontext nochmal ganz anders dasteht als bei der Uraufführung 2022. Und das ist ja eigentlich tragisch, dass es sich nicht nach vorne bewegt hat, sondern eher zurückbewegt hat, was das Thema der Offenheit angeht.
1: Mm-hmm. I agree with you. And I do, at the end, I'm an optimist. And I sometimes, you know, wonder how that is, but
2: ich stimme Ihnen zu, aber letztlich bin ich eine Optimistin. Ich glaube, dieser Moment in der Geschichte wird vorübergehen. Die Geschichte der USA hat mit Gewalt zu tun, mit Kolonisation. Das liegt in der DNA. Nur ein paar Jahre vor meiner Geburt war es noch nicht in allen Staaten legal, dass Menschen unterschiedlicher Rassen heiraten durften. Es ist noch nicht so lange her, dass People of Color, Latinos und Schwarze nicht wählen durften und all diese Einschränkungen existierten. Wir befinden uns also in einem Rückschritt. Ich trage immer meinen Pass bei mir, um beweisen zu können, dass ich in den USA geboren wurde. Und gleichzeitig ist es mir wichtig, mich zu diesen Themen klar zu äußern. Als Komponistin feiere ich schon lange die Latino-Kultur. Und ich glaube wirklich, dass Kunst Beständigkeit verleiht. Sie verleiht unseren Geschichten eine Permanenz. Man kann eine Geschichte nicht so leicht verschwinden lassen, wenn es Musik darüber gibt. Musik geht uns unter die Haut. Wir hören sie. Sie ist Teil unserer Identität. Das beschäftigt mich schon mein ganzes Leben. Ich versuche, das mit Freude zu tun, als Einladung. Ich bin auch sehr offen dafür, dass auch Nicht-Mexikaner diese Oper singen und spielen. Es war schon immer wichtig, dass Kulturen durchlässiger sind und wir nicht nur Grenzen und Mauern ziehen. Aber damit ringen wir gerade als Nation. Sie haben also recht, schon vor 4 Jahren war es wichtig, dass diese Oper rauskommt auf einem so hohen Niveau. Die Musik ist gut geschrieben, das Libretto ist unglaublich, die Sänger waren fantastisch. Aber jetzt ist es umso dringlicher.
1: At a high level. The music is well written, the libretto is incredible, the singers have been amazing, but it has only grown more pressing and more, I don't know, more poignant to have to insist like this today.
0: Und sie bekommt ja auch nochmal diese Oper eine neue Aufmerksamkeit, dadurch, dass sie jetzt an der Metropolitan Opera auf die Bühne kommt. Da ist weltweite Beachtung drauf, internationale Beachtung. Und sie sagen, sie musste aber auch damals schon kämpfen darum, dass die Oper auf Spanisch sein kann.
1: No, it was more subtle. I think people just naturally gravitated towards English being here.
2: Es war subtiler. Ich denke, die Leute tendieren einfach dazu, dass Englisch hier in den USA die Sprache für zeitgenössische Oper ist. Aber wissen Sie, das ist die Geschichte meines Lebens. Seit ich als kleines Mädchen in den Bereich der klassischen Musik ging, musste ich zeigen, ich gehöre hierher und meine Arbeit ist von hoher Qualität. Damals habe ich viel Klavier gespielt, die großen Kammermusikwerke. Bartok war mein Held wegen seiner Verbindung der osteuropäischen Volksmusik und Klassik. Fragen machen mir also nichts aus. Ich bin nicht naiv. Ich weiß, an welchem Punkt der Geschichte ich in den USA lebe. Wir Frauen sind nicht da, wo wir sein sollten. Wir Latinos mit unserer Kultur auch nicht. Und es macht mir nichts aus, ein Teil dieser Bewegung zu sein, die darauf besteht, dass wir existieren. Es ist nicht die erste spanischsprachige Oper überhaupt. Es gibt schon ein paar andere. Aber meine Hoffnung ist, dass nachdem diese Oper jetzt an die Met kommt, sich die Tür einfach für viele Komponisten lateinamerikanischer Abstammung öffnen wird, sodass viele Komponisten Geschichten auf Spanisch schreiben werden. Es ist ein Schatz an Kultur und Geschichten, in die wir noch gar nicht eingetaucht sind, wegen dieser Widerstände gegen die spanische Sprache.
1: For many composers of Latin American descent, that many composers will be writing in Spanish for many stories. I think it's just been a treasure trove of culture and stories that we haven't delved into because of the strange resistance that we had to Spanish being a viable language.
0: Gabriela, wir sprechen in der Pause der Übertragung aus der Metropolitan Opera von Ihrer Oper. Und lassen Sie uns noch einmal, bevor es jetzt weitergeht, in die Partitur schauen. Eine Sache, die sehr auffällig ist, ist, dass Sie ja einerseits das Totenreich haben, aus dem Frida kommt, andererseits die Welt der Lebenden von Diego. Und das Ganze spielt sich aber in einer Art Traumwelt ab. Wie balancieren Sie das in Ihrer Musik?
1: So, I think it was, you know, when I saw the libretto, I felt, wow, how am I going to do this? I have the world of the dead.
2: Als ich das Libretto sah, dachte ich, wow, wie soll ich das machen? Ich habe die Welt der Toten, ich habe die Welt der Lebenden. Und später taucht noch eine weitere Welt auf, nämlich die Welt der Kunst. Es ist eine magisch-realistische Oper. Der Librettist kann also jede Welt erschaffen, die er will. Ich weise den einzelnen Welten nicht bestimmte Instrumente zu. Ich wollte mich diesbezüglich nicht einschränken. Jede einzelne Welt ist ernst, aber auch lebhaft. Die Welt der Toten ist für mich immer noch mehr mit Leben gefüllt als die Welt der Lebenden. Und einer der Gründe dafür ist Katrina. Sie ist der überraschende dritte Charakter, die Königin der Unterwelt. Und sie bekommt einige der besten Musikstücke. Meiner Meinung nach hat sie auch die besten Zeilen. Also musste ich sicherstellen, dass ich die Welt der Toten nicht irgendwie als still und dunkel betrachte. Nein, sogar die Geister fürchten sich vor Katrina. Und es gibt all diese Streitigkeiten und Witze, die vorkommen. Aber am Ende ist sie die Königin. In der Welt der Toten spüren wir also wirklich die Macht. Sie hat die Macht. In der Welt der Lebenden haben wir eher das Gefühl eines Übergangs. Frida Kahlo sagt, dass sie nicht daran interessiert ist, zurückzugehen, um Diego zu sehen. Aber sie ist interessiert daran, zurückzukehren, um zu malen. Und das braucht den ganzen ersten Akt, sie dazu zu bringen. Sie will wieder malen. Und dann geht sie zurück und muss natürlich mit Diego sprechen. Und er möchte sie halten und berühren. Und sie versucht, ihm auszuweichen. Es gibt also ein Gefühl von Bewegung in der Welt der Lebenden. Aber es ist auch der Ort, an dem sie sich endlich versöhnen werden. Sie fangen wieder an zu streiten und dann lachen sie. Sie sagen, mein Gott, wir können unsere Gewohnheit immer noch nicht ablegen. Wir streiten immer noch. Du bist am Leben und ich bin tot. Und es geht immer noch weiter.
1: They begin to fight again, and then they laugh, you know, say, oh my God, we still can't break up our habit. We're still fighting. You're alive, and I'm dead, and it's still going on. But the reconciliation will happen there, and it really consolidates in the world of art.
2: Aber die Versöhnung wird stattfinden, und sie festigt sich in der Welt der Kunst. Die beiden haben ihre Kunst gegenseitig respektiert und auch die politischen Ansichten des anderen. Es gibt einen entscheidenden Moment, in dem sie über Mexiko singen, wie es immer noch leidet. Und durch diesen Moment in einer Arie kommen sie sich immer näher. Und dann betreten sie die Welt der Kunst. Es treten mehrere Fridas auf, der Drei-Frieda-Moment, wie wir das nennen. Nilo hat das so gut geschrieben, dass die verschiedenen Welten nicht nur Landschaften oder Kulissen sind. Sie dienen der Handlung und der Vertiefung der Charaktere. Also musste ich die Farben und stimmlichen Mittel für jede Welt finden, aber ich musste keine neue Bedeutung hinzufügen. Manchmal fügen wir mit Musik viel Psychologie oder einen gefährlichen Klang hinzu, um auf etwas Kommendes hinzudeuten. Ich konnte hier aber wirklich bei jeder Welt sehr präsent sein und als Andeutungen einige Motive einbringen, die wiederkommen werden. Aber die Art und Weise, wie Nilo von Welt zu Welt wechselt, ist aus dramaturgischer Sicht sehr klar. Das ist großartig für mich als Komponistin, weil wir diesen Moment wirklich einfach ausfüllen können.
1: The way he moves from world to world is, from a dramaturgical standpoint, is very clear. It's great for a composer because we can really just inhabit that moment.
0: Thank you so, so much, Gabriela.
1: Thank you for having me and I hope you all enjoyed the opera.
0: Vor ein paar Tagen hatte ich die Gelegenheit, mit der Komponistin Gabriela Lina Frank zu sprechen. Gleich hören wir den zweiten Akt ihrer Oper El Último Sueño de Frida y Diego live aus der Met hier in ARD Oper. Zur Handlung: In der Welt der Lebenden hat Diego Rivera keinerlei Inspiration zum Malen, trotz eines Chors von Stimmen, die ihn teils anspornen, teils verspotten. Aber plötzlich erscheint Frida zurückgekehrt aus der Unterwelt. Er jubelt darüber, dass sie seinem Ruf gefolgt ist, aber sie erklärt ihm, dass es ihre Kunst war, die sie zu sich gerufen hat. Gemeinsam schlendern sie durch den Park und Frida stellt erstaunt fest, dass sie dieses Mal keine körperlichen Schmerzen hat in dieser Welt. Sie weigert sich aber, Diego zu umarmen, denn sie weiß, dass das den Regeln von Katrina widersprechen würde, der Herrscherin der Unterwelt. Bei Regelverstoß Schmerzen. Katrina bietet ihnen in Gestalt einer Händlerin Früchte an. Und langsam wächst die Verbindung zwischen Frida und Diego. Als eine Bettlerin, wieder Katrina, um Almosen bittet, wird das Paar an die Schattenseiten dieser Welt erinnert. Fridas Stimmung hält sich auf, als sie Leonardo erblickt und erfährt, dass es ihm gelungen ist, den Fan von Greta Garbo zu besuchen. Diego führt Frida zu ihrem geliebten Haus, Casa Azul, dem blauen Haus. Und Leonardo drängt sie dazu, sich ihrer Kunst zu widmen, während Katrina sie davor warnt, sich ihrer Staffelei zu nähern. Frida sehnt sich danach, wieder zu malen, aber es gelingt ihr nicht mehr, ihre wichtigste Inspirationsquelle heraufzubeschwören, ihr eigenes Spiegelbild. Diego erinnert sie daran, dass Malen gleichbedeutend ist mit Erinnern und bittet sie, ihm zu verzeihen, dass er ihr einst so tiefe Wunden zugefügt hat. Frida nimmt ihn in die Arme und wird augenblicklich erneut von ihren alten Qualen gepeinigt. Doch Diego ermutigt sie zum Malen und jetzt erscheinen all jene Selbstporträts, die Frida im Laufe ihres Lebens geschaffen hat. Sie rufen sie in die Welt der Kunst, wo sie und Diego jenseits von Zeit und Raum sein können. Katrina versammelt die Seelen um sich, um nach dem Tag der Toten in die Unterwelt zurückzukehren. Und Diego und Frida erkennen, dass sie nicht ewig in der Welt der Kunst verharren.

0: Er ist wie ein Lebewesen, atmet, fühlt den Schmerz. Frieda hat ihren Schmerz gemalt, sie hat ihn nie versteckt. Die Schmerzen gehörten zu ihrem Leben dazu. Der Baum steht also für den Körper und für die Verbindung von Leben und Tod.
1: That means that the tree, it's the body and is the connection of life and death.
2: Deborah Kolka war das, die Regisseurin dieser Inszenierung an der Metropolitan Opera. Dieser Baum ist sehr präsent in beiden Akten. Sie hat das Bühnenbild entworfen zusammen mit John Bowsall, der für die Kostüme ebenfalls verantwortlich ist.
3: We've got these walls of blue fabric, which
4: die Wände sind aus blauem Stoff, denn wir alle wissen, dass Frida Kahlo von der Farbe Blau besessen war. Die Casa Azul, wo sie mit Diego gelebt hat, heute ein Museum, ist in einer schönen, unglaublichen blauen Farbe gestrichen. Diese sind etwas gedämpfter, ein hängender Stoff, der ein bisschen wie eine Christo-Installation wirkt. Es ist das Gewebe, das man in New York zum Abhängen von Baustellen verwendet. Und für mich vermittelt es das Gefühl von diesem Gerüst und dieser Konstruktion, die Diego in seinen Gemälden erschafft. Im vorderen Bühnenbereich haben wir einen Spiegel, der die Bühne darunter reflektiert. Jeder, der die Welt von Frida Kahlo kennt oder jemals in ihrem Haus war, weiß, dass sie einen Spiegel über dem Bett hatte. So konnte sie die Welt sehen, während sie dort für viele Tage ihres Lebens regungslos liegen musste. Sie konnte die Welt um sich herum durch diesen Spiegel sehen und malte sich oft anhand des Spiegels selbst.
3: Through this mirror and often paint herself from the mirror itself.
2: John Bowsall war das. Und an der Met spricht jetzt die Sopranistin Angel Blue mit Carlos Alvarez, der den Diego singt.
5: Baritone Carlos Alvarez, Maestro Alvarez, hello.
6: Hello, everybody.
5: Such an honor to speak with you. Earlier, I asked Isabel about playing a larger-than-life figure like Frida Kahlo. Diego Rivera is equally renowned. Can you tell us about this man and how you found your way into Diego as a character on the opera stage?
6: Actually, it wasn't that easy because Diego, it was a very controversial character. Actually, he was the bad guy in this love story. That it's what we are telling. We are telling a love story. Unfortunately, I never judge my characters. Then I can show some empathy for them. The only way I could be emboldening them, and it's fine because as a love story, I'm here and I try my best to show a gentle part of Diego Rivera.
5: That's beautiful. It's so rare to sing opera in Spanish. As a Spaniard, you must love getting to perform in your native language. Does that make this role more appealing or no?
6: Of course. I'm used to Italian and French and Russian, for instance, singing in Spanish. And here at the Metropolitan, when sometimes Spanish and the Hispanic thing is not that well understood.
5: Yes.
6: Then it's an honor. It's a responsibility as well, and I feel very comfortable. And of course, I feel like at home.
5: That's wonderful. Well, this is your home, and we are so glad to have you back. Congratulations on your wonderful portrayal.
2: Carlos Alvarez, den wir nun gleich als Diego hören, sagte, es sei nicht einfach, diese Rolle zu singen, diese Figur. Diego Rivera sei eine umstrittene Person gewesen, aber er versuche ihn empathisch darzustellen und auch von einer positiven Seite. Ganz besonders sei es für ihn, diese Oper auf Spanisch singen zu können. Da fühle er sich natürlich ganz zu Hause.
7: Cecilia McKinley all make network broadcast debuts as Frida Images. 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Now, as Act Two begins, Diego stands on the upper platform of a wooden scaffold with his back to us.
2: Nun also der zweite Akt von El Último Sueño de Frida y Diego, live aus der Metropolitan Opera.
7: El Último Sueño de Frida y Diego, a network broadcast premiere, live from the Metropolitan Opera.

0: The souls of the departed welcome the reconciled Frida and Diego, who have realized their last dream. That was El Último Sueño de Frida y Diego by Gabriela Lina Frank, with a libretto by Nilo Cruz, a network broadcast premiere live from the Metropolitan Opera House in New York City.
1: Die Seelen heißen Frida und Diego in der Unterwelt willkommen. Dort sind sie von nun an miteinander verbunden. Das war El Último Sueño de Frida y Diego von Gabriela Lena Frank. Libretto Nilo Cruz. ARD Oper präsentiert von NDR Kultur. Wir übertragen heute live aus der Metropolitan Opera in New York.
0: We saw a big moon in the background, Frida and Diego together at the center of the stage and the souls of the departed on either side. And the curtain is up now on our remarkable dancers who bow together, our contemporary dancers.
1: Das Paar Frida und Diego steht am Ende in der Mitte der Bühne, die Seelen um sie herum, die sie willkommen heißen. Blüten fallen da auf sie herab. Und auf der Bühne der Metropolitan Opera nimmt gerade der Chor den Beifall entgegen. In den Titelpartien von Frida und Diego haben wir gehört Isabel Leonard, Mezzosopran, und Carlos Alvarez, Bariton.
0: Our three villagers, bass baritone Paul Corona, tenor Angel Rai Gomez, who also sang A Young Man.
1: Eine Figur, die überraschend gewesen ist in dieser Konstellation, war die Katrina, die Herrscherin der Unterwelt, Gabriela Reyes, Sopran. Herrlich, wie Gabriela Lina Frank für sie das Lachen komponiert hat. Stundenlang hat Gabriela Reyes jeweils in der Maske gesessen, wurde hergerichtet, sodass sie fast ein bisschen wie ein Totenkopf aussah in einem Kostüm, was an ein Skelett erinnert hat.
0: Nils Wanderer, wearing blue velvet Queen Christina gown. Nils sings extensively throughout Europe, including the Glyndebourne Festival.
1: Und dieser Beifall ist der für Nils Wanderer, Countertenor. Er hat den Leonardo gesungen. Es war das Debüt des Deutschen auf der Bühne der Metropolitan Opera.
0: She is a Connecticut native. She made her Met debut in 2018. She has starred here as Liu. She also made an appearance.
1: Ja, jetzt kommen die Hauptrollen auf die Bühne. Gerade ist Gabriela Reyes gekommen, die Katrina, Sopranistin. Und jetzt erwarten wir natürlich.
0: Are Diego Rivera, Baritone Carlos Alvarez. He's a native of Malaga, Spain.
1: Carlos Alvarez und Isabel Leonard.
0: Verdi baritone roles for us, including the title roles of Macbeth and Rigoletto. He's had a triumph in his return to the Met with this run. And he's patting his famous pot belly and shaking the hand of our remarkable prompter, Karen Levine. And Isabel Leonard is applauding him, and now she steps forward. Our Frida, Isabel Leonard, is a native New Yorker. The mezzo soprano has
1: Jubel in der Metropolitan Opera. Jetzt auch für Isabel Leonard, die Frida gesungen hat, Frida Kahlo. Isabel Leonard singt übrigens im Juli in Wien die Carmen und auch in München wird sie zu hören sein. Da singt sie die Angelina in Rossinis La Cenerentola. Auch die weiteren Rollen seien genannt. Die Dorfbewohner Paul Corona, Angel Gomez und Scott Connor. Leanne Cobble-Dispenza hat Guadalupe Ponti gesungen, Cressley Figuera, Mary Beth Nelson Saros und Cecilia McKinley waren die drei Frida-Bildnisse. Der Metropolitan Opera Chorus wurde einstudiert von Tilman Michael, dem Chordirektor. Mit dabei war natürlich auch das Metropolitan Opera Orchestra. Und jetzt ist offenbar auch der Musikdirektor der Met auf die Bühne gekommen, der selber die Leitung hatte, Yannick Nézet-Séguin.
0: And he's brought on our concertmaster, Benjamin Bowman, American-Canadian violinist, who's been with the Met Orchestra since 2017 and appointed concertmaster in 2018. Benjamin Bowman and Yannick Nézet-Séguin and Tilman Michael all joining hands with our principal singers and coming to the front of the stage.
1: Ja, alle Beteiligten nehmen da in der Met den Beifall des Publikums entgegen. Peter Gelb, der hat in der Pause der Übertragung erzählt, dass diese Oper von Gabriela Lena Frank über Frida Kahlo und Diego Rivera auch eine ganz andere Art von Publikum anspricht. Ein junges Publikum, ein Publikum von Kunstfreunden, vielleicht Leute, die sonst gar nicht so in die Oper gehen würden. Natürlich Kahlo-Fans und viele haben sich auch entsprechend gekleidet, um diese Oper an der Met zu erleben. Die Regisseurin Deborah Kolker hat das Ganze sehr farbenreich inszeniert. Sie ist selber auch Choreografin, hat auch Tänzer auf die Bühne gebracht, unter anderem Breakdancer, die als Skelette in der Unterwelt das Geschehen begleitet haben.
0: I'm Deborah Lou Harder and Ira Siff is our
1: in der Met haben Deborah Lou Harder und Ira Siff durch die Übertragung geführt. Ja, und Deborah Kolker, die sagt, dass diese Oper auch ihren Blick verändert hat, ihr eine neue Perspektive gegeben hat. Gerade das Ende, die Versöhnung von Frida und Diego.
2: I love this idea. This I changed after this opera. Now I think that life continues.
3: Ich liebe diese Idee. Mein Blick darauf hat sich verändert. Ich glaube jetzt, dass das Leben weitergeht. Der Tod ist ein Teil des Lebens. Und Liebe, Ewigkeit und Kunst, alles ist Teil des Ganzen. Das glaube ich wirklich. Und das macht mich glücklich. Das ist dieses Ende der Oper mit den Blumen und den vielen Blütenblättern, mit den Lebenden und den Toten. Ja, das ist das Abenteuer.
2: Yes. This is the adventure.
1: Deborah Kolker, die Regisseurin der Oper El Último Sueño de Frida y Diego. Eine wichtige Oper in unserer Zeit, das findet auch der Countertenor Nils Wanderer.
4: Für das Stück selbst, für dieses El Último Sueño de Frida y Diego, ist meine Botschaft sozusagen, dass diese unperfekte Liebe dann doch stark genug war, um diese ganzen Hindernisse zu überwinden. Und was meine Message ist für die Inszenierung ist, man das so sagen könnte, ist, dass eigentlich

Zapatos de Chincha, der zweite Satz aus Ilos von Gabriela Lina Frank mit Lee Carol Levine Klarinette und mit Walker Cello. Ilos ist von der peruanischen Kultur inspiriert. Gabriela Lina Frank hat peruanische und litauische Wurzeln. Chincha, eine Küstenstadt, die für afroperuanische Musik und Tanz bekannt ist. Und dieses achtsätzige Kammermusikwerk reift aber auch die Kunst und Schönheit peruanischer Textilien auf. Der Name Ilos, Fäden, deutet darauf hin, aber auch die Farbigkeit der Sätze und die immer neue Zusammenstellung der Instrumente. Und wir hören noch mal rein.

Der dritte und achte Satz aus Ilas von Gabriela Lina Frank mit dem Alias Ensemble und der Komponistin selbst am Klavier. Deren Oper El Último Sueño de Frida y Diego haben wir live aus der Met gehört. Und das war ARD Oper, heute präsentiert von NDR Kultur. Schön, dass Sie dabei waren. Mein Name ist Friederike Westerhaus. Ich wünsche Ihnen noch ein schönes Wochenende und ich verabschiede mich mit einem Tanz für zwei Marimbas von Gabriela Lina Frank, dem Instrument, das in der Oper heute auch eine wichtige Rolle gespielt hat. Tschüss, schönen Abend.

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1: Um 23 Uhr mit Wolfgang Berger. Paris Saint-Germain hat den Titel in der Fußball-Champions League verteidigt. Im Finale setzten sich die Franzosen im Elfmeterschießen gegen den FC Arsenal durch. Aus der Sportredaktion Marcel Stober.
2: Nach Real Madrid ist Paris der zweite Club überhaupt, dem diese Titelverteidigung gelungen ist. Dabei ging es für Arsenal in Budapest gut los. Der deutsche Nationalspieler Kai Havertz brachte den englischen Meister schon früh in Führung, doch der Druck von Paris wuchs immer weiter an. Dembélés Elfmeter zum 1:1 brachte die Verlängerung. Paris tat mehr fürs Spiel, aber Arsenal stand kompakt. Und so wurde der höchste Titel im europäischen Vereinsfußball zum ersten Mal seit 10 Jahren im Elfmeterschießen entschieden. Zweimal verfehlten Arsenals Schützen hierbei das Tor und machten PSG so zum Sieger.
1: Die FDP hat Wolfgang Kubicki zu ihrem neuen Vorsitzenden gewählt. Überraschend hatte er auf dem Parteitag in Berlin aber eine Gegenkandidatin. Aus Berlin Clemens Schulze.
3: Unangekündigt warf die Europa- und Verteidigungspolitikerin Marie-Agnes Strack-Zimmermann ihren Hut in den Ring. Doch am Ende reichte es nicht. Strack-Zimmermann erhielt nur etwas mehr als 39% der Stimmen. Sie hatte ihre Kandidatur zuvor damit begründet, dass es in der Partei Enttäuschung über mangelnden Wettbewerb gebe. Außerdem kritisierte sie scharf die, so wörtlich, unsägliche Brandmauerdebatte und meinte damit, dass auch Kubicki die Abgrenzung zur AfD zumindest indirekt in Frage gestellt hatte. Kubicki grenzte sich aber klar von der AfD ab. Mit ihm werde es keine Zusammenarbeit mit der Partei geben, sagte er nach seiner Wahl.
1: Die Techniker Krankenkasse registriert immer mehr Verdachtsfälle auf Behandlungsfehler. Wie aus Daten der Krankenkasse hervorgeht, wurden vergangenes Jahr mehr als 7.500 Fälle gemeldet. Das ist ein Plus von 14% im Vergleich zum Vorjahr und ein neuer Höchststand. Den Angaben zufolge erhärtet sich jeder dritte Verdachtsfall im Laufe der Überprüfung. Technikervorstandschef Baas forderte ein einheitliches Melderegister für ärztliche Behandlungsfehler. In der Türkei haben tausende Menschen ihre Unterstützung für den abgesetzten Oppositionspolitiker Özel bekundet. Sie marschierten durch die Innenstadt von Ankara und zum Mausoleum des Staatsgründers Atatürk. In einigen Berichten ist von zehntausenden Demonstranten die Rede. Özel war vor rund einer Woche per Gerichtsanordnung als Chef der Oppositionspartei CHP für abgesetzt erklärt worden. Er will dies nicht akzeptieren. Das waren die Nachrichten. Und hier noch das Wetter in Deutschland. Nachts vor allem im Westen Schauer und teils kräftige Gewitter, sonst meist trocken, Tiefstwerte 18 bis 7 Grad. Morgen im Norden überwiegend trocken, von Westen Schauer und teils unwetterartige Gewitter. Höchstwerte zwischen 19 Grad an der Nordsee bis 30 Grad im Breisgau. Am Montag gebietsweise Schauer oder Gewitter bei 18 bis 26 Grad. Am Dienstag Regen oder Gewitter, im Osten länger trocken, 19 bis 27 Grad. Es ist jetzt 23.03 Uhr.
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4: Und ich sag mal so, kennen Sie das? Sie fragen jemanden, na, wo kommst du denn jetzt her? Und der erzählt und erzählt und erzählt und erzählt.

Das war er, Klaus-Florian Vogt als Lohengrin in fernem Land von Richard Wagner mit dem Orchester der Deutschen Oper Berlin unter Peter Schneider. Und damit herzlich willkommen zur Stunde mit den schönsten Stimmen. Belcanto auf NDR Kultur heute am 30. Mai. Der König hat sich verliebt, und zwar in die Geliebte seines Bruders. Und da seine Anziehungskraft selbst nicht reicht, diese Verbindung zu lösen, greift der König mit all seiner Macht zu ein bisschen unlauteren Mitteln. So sanft wie Xerxes in dieser Szene Ompra Mai Fu erscheint, bleibt er nicht. Und das, obgleich wir üblicherweise in solchen Auftrittsarien einiges über die Figuren erfahren. Der Legende nach soll Xerxes nicht nur in Liebesdingen ein wenig wüst gewesen sein. Es wird berichtet, er hätte sogar das Meer mit 300 Peitschenhieben strafen lassen. Es war ihm nicht gelungen, über einer Meeresenge eine Brücke zu bauen. Also war schon ein bisschen komischer Typ, dieser Xerxes.

Simone Kermes war das. Mit Le Musique Nove Opera Mai Fu, stammt ursprünglich aus der Oper Xerxes von Giovanni Battista Bononcini. Geschrieben hat er die 1694. Und obwohl die Melodie heute fast ausschließlich mit Händels Xerxes verbunden ist, hat Händel die musikalische Grund und Idee und den Text von seinem Vorgänger von Bononcini übernommen. So, nun kommen wir zu einer Oper, bei denen die ganz, ganz oben eine Rolle spielen. Niobe, Königin von Theben. Die Geschichte erinnert uns an den Satz, Hochmut kommt vor den Fall, denn die Götter strafen die Königin für ihren Hochmut mit dem Tod ihrer Kinder. Wenn Sie es genau wissen wollen, 14 an der Zahl. Dieser Schicksalsschlag ist selbst für die Königin von Theben zu viel. Sie erstarrt zu Stein, ihr Gatte nimmt sich hernach das Leben. Geschrieben hat diese Oper Agostino Stefani Ende des 17. Jahrhunderts. Der Mann hat sich ausgekannt mit dem ganz oben. Einerseits ist er Priester gewesen, hat es gar zum Bischof gebracht, zum Diplomaten und natürlich zum Musiker. Kammermusikdirektor in München war er, später Hofkapellmeister in Hannover.

Diese Arie markiert im dritten Akt der Oper einen Moment scheinbarer Harmonie, kurz bevor dann die Katastrophe über die Protagonisten hineinbricht. Das war Carina Gouveur, die Sopranistin aus Kanada mit dem Boston Early Music Festival Orchestra unter der Leitung von Paul Audet aus der Oper Niobe, Königin von Theben von Agostino Steffani. Nun, in der Kunst kann man Fragen stellen, die jenseits von Sitten und Moral sind. Denn hätte Schiller das selbst gesagt oder als seine Meinung veröffentlicht, das hätte er kaum überlebt. So überlegte er seine Ungeheuerlichkeiten Franz Mohr in den Mund. In den Räubern stellt er zur Rechtfertigung von Mord den Wert des Lebens an sich in Frage. Da heißt es, in einem viehischen Akt würde der Mensch doch erzeugt, er entstehe aus Morast und warte eine Weile im Morast und macht Morast und gärt wieder zusammen in Morast, bis er zuletzt an den Schuhsohlen seines Urenkels unflätig anklebt. Das ist das Ende vom Lied, so Franz. Hier am Ende des dritten Aktes in Verdis Oper schwört Karl Rache an Franz zu nehmen. Und die Rache, die hat er ja auch wirklich verdient. Jonas Kaufmann hören wir.

Jonas Kaufmann mit dem Orchester der Oper Parma unter Per Giorgio Morandi in den Räubern von Giuseppe Verdi. Nun eine literarische Vorlage, die ebenfalls einen Tabubruch dargestellt hat. Junge Männer folgten Werthers Beispiel, als 1774 Goethes Briefroman erschien. Goethe wurde dafür gescholten, als verantwortungslos von der Kirche. Die Kirche hatte ja Selbsttötung verboten. Gott allein gibt Leben und nimmt Leben, so das Credo. Ein Selbstmörder wurde behandelt wie ein Mörder, bekam kein kirchliches Begräbnis, wurde außerhalb im Wald oder gar unter einem Galgen verscharrt. Und wie argumentiert Werther bei Goethe mit den Worten: Würde ein Mensch, ein Vater zürnen können, dem sein unvermutet zurückkehrender Sohn um den Hals fiele und riefe: Ich bin wieder da, mein Vater, zürne nicht, dass ich die Wanderschaft abbreche, die ich nach deinem Willen länger aushalten sollte. Die Welt ist überall einerlei, auf Mühe und Arbeit, Lohn und Freude, aber was soll mir das? Mir ist nur wohl, wo du bist, und vor deinem Angesicht will ich leiden und genießen.

Das war Benjamin Bernheim mit der tschechischen Kammerphilharmonie unter Emmanuel Villon als Werther dritter Akt der Oper von Jules Massenet. Monologe in der Oper sind oft anzutreffen. Es sind Momente der Bestandsaufnahme, der Rückschau, ein Innehalten, in dem vielleicht auch über Schuld und Unschuld nachgedacht wird. Sie offenbaren uns das wirkliche Denken und Fühlen des Protagonisten, der im Monolog also Taktik und Rücksicht gegenüber anderen fallen lassen kann. Mit sich alleine, aber natürlich nicht im Stillen. Wir sind ja in der Oper. Monologe sind berühmt und auch gefürchtet, von den Sängern gefürchtet, weil sie eben die Aufmerksamkeit einzig und alleine auf einen Protagonisten richtet, von den Zuhörern auch, weil Monologe ja nicht immer viel Action bringen und von manchen als etwas statisch, ja langweilig empfunden werden. Auch in Mozarts Titus gibt es einen solchen Monolog, wenn Vitellia erkennt im zweiten Akt, was sie da angerichtet hat. Dorothea Röschmann hören wir.

Dorothea Röschmann im zweiten Akt der Oper La Clemenza di Tito von Wolfgang Amadeus Mozart mit dem Swedish Radio Symphony Orchestra unter Daniel Harding. Das Mädchen Mignon, das bei Wilhelm ja nur kurz ein bisschen Frieden findet, ist in der Rätselhaftigkeit seiner Herkunft und Existenz natürlich eine wunderbare Person für eine Oper, die ja bei Ambroise Thomas ganz bewusst auch diesen Namen eben Mignon trägt. Der Name Mignon bedeutet Herzchen, Liebling, ihr Schicksal aber ist erschreckend. Wilhelm kauft das junge Mädchen, von dem er anfangs sagte, es sei ein Junge, einer Gauklertruppe ab, in der sie schlecht behandelt wird. Wilhelm nun wächst zunehmend in eine Vaterrolle für Mignon, die sich leidenschaftlich an Wilhelm bindet. Als Wilhelm sich dann mit Therese verlobt, stirbt Mignon an gebrochenem Herzen. Zuvor hat sie in schwerer Krankheit Wilhelms Namen ausgesprochen und in dieser Arie wünscht er Wilhelm, dass sie zu ihrem früheren Zustand der Unschuld und Freude zurückkehren würde. Der französische Tenor Julien Baer singt.

Julien Baer mit dem Orchester, die Oper Lyon der Pierre Bleus mit der Arie des Wilhelm, dritter Akt Mignon von Ampours Thomas. Romy und Julia, ja, da fallen einem ja gleich zwei Dinge ein. Einmal die Sache mit dem Balkon und zweitens der kleine Disput um die Frage, war es die Nachtigall oder die Lerche, mit anderen Worten. Haben wir noch Zeit für unser Zusammensein oder wird's gleich hell und ich muss verschwinden? Viel mehr als das muss man auch nicht kennen von Shakespeares Liebesdrama, denn Charles Gounod hat die Geschichte in seiner Oper etwas vereinfacht. Die Franzosen waren begeistert. Dort war Romeo und Julia viel Jahrzehnte lang viel populärer als etwa Gounods Faust-Adaptionen. Kritiker sprechen bei Gounods Romeo und Julia böse von einem Groschenroman, aber auf der Klaviatur der Emotionen zu spielen, das ist ja nun die große Stärke von Oper. Nino Machiinte schildert uns jetzt, wie sich sie sich als Juliette ihr Freud und liebevolles Leben ausmalt.

Arietta, der Juliette im ersten Akt, Romeo und Julia von Charles Gounod mit Nina Maccheidze und dem Orchester des Theater Kommunale di Bologna unter Michele Mariotti. Womöglich würden Cavaradossi heute noch malen und Tosca noch immer singen, hätte sie mit ihrer Eifersucht nicht den Stein des Dramas ins Rollen gebracht. Cavaradossi arbeitete ja an einem Altarbild, als sich der politisch verfolgte Angelotti in die Kirche flüchtet. Seine Schwester hat ihm dort Kleidung für die Flucht in der Familienkapelle hinterlegt. Nun betrachtet Tosca das Bild, das ihr Geliebter, also Cavaradossi, gemalt hat, und die Eifersucht steigt in ihr auf, denn die nur von ihren Haaren begleitete heilige Büßerin Maria Magdalena hat blaue Augen, so wie Angelottis Schwester. Tosca selbst hat aber dunkle. Uiuiui. Und hier setzt der perfide Polizeichef den Hebel an, der Ausgang ist bekannt. Kurz vor der Hinrichtung schreibt Cavaradossi an Tosca, erinnert sich an schöne Stunden. Piotr Bitschauer hören wir.

Piotr Bitschauer. Als Cavaradossi in Tosca von Giacomo Puccini mit dem Orchester der Stadt Valencia unter Marco Bohemi. Es war eines der schillerndsten Künstlerpaare des 20. Jahrhunderts, Frida Kahlo und Diego Rivera. Die US-amerikanische Komponistin Gabriela Lena Frank rückt die beiden in den Mittelpunkt ihrer ersten Opern. Die erleben wir heute Abend live aus der New Yorker Met ab 20 Uhr hier auf NDR Kultur. Ab 23 Uhr senden wir diese Ausgabe von Belcanto als Wiederholung. 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Das Belcanto-Finale, Anna Netrebko als Valli in La Valli von Alfredo Catalani mit dem Orchester dell'Accademia Nazionale Santa Cecilia Rom unter Antonio Papano. Ich bin Hans-Jürgen Mende. Danke fürs Zuhören. Tschüss, machen Sie es gut. Schönes Wochenende.

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1: Um 0 Uhr Mitternacht mit Olaf Knapp. Die FDP hat Wolfgang Kubicki zu ihrem neuen Vorsitzenden gewählt. Überraschend hatte er auf dem Parteitag in Berlin aber eine Gegenkandidatin. Aus Berlin Clemens Schulze.
2: Unangekündigt warf die Europa- und Verteidigungspolitikerin Marie-Agnes Strack-Zimmermann ihren Hut in den Ring. Doch am Ende reichte es nicht. Strack-Zimmermann erhielt nur etwas mehr als 39% der Stimmen. Sie hatte ihre Kandidatur zuvor damit begründet, dass es in der Partei Enttäuschung über mangelnden Wettbewerb gebe. Außerdem kritisierte sie scharf die, so wörtlich, unsägliche Brandmauer-Debatte und meinte damit, dass auch Kubicki die Abgrenzung zur AfD zumindest indirekt in Frage gestellt hatte. Kubicki grenzte sich aber klar von der AfD ab. Mit ihm werde es keine Zusammenarbeit mit der Partei geben, sagte er nach seiner Wahl.
1: Die internationale Atomenergiebehörde verlangt Zugang zum ukrainischen Kernkraftwerk Saporischschja. Wie die IAEA mitteilte, wurde sie über einen Drohnenangriff auf die Turbinenhalle informiert. Es soll ein Loch in der Wand der Halle sein. Generaldirektor Grossi zeigte sich besorgt. Angriffe auf Atomanlagen seien wie ein Spiel mit dem Feuer. Russland behauptet, die Drohne sei vom ukrainischen Militär abgefeuert worden. Die ukrainische Armee weist das zurück und spricht von einem russischen Propagandatrick. In Österreich haben tausende Menschen gegen die hohe Verkehrsbelastung auf dem Brennerpass protestiert. Die Demonstranten in Matrei am Brenner trugen Schilder mit Aufschriften wie »Genug ist genug« und »Ruhe im Tal«. Sie verlangten einen besseren Lärmschutz und mehr Güterverkehr auf die Schiene zu verlagern. Wegen der Proteste war die Brenner Autobahn tagsüber gesperrt. Das befürchtete große Verkehrschaos blieb aus. Der diesjährige Fußball-Champions-League-Gewinner heißt Paris Saint-Germain. Das Team von Luis Enrique setzte sich im Finale gegen Arsenal London durch. Aus der Sportredaktion Stephanie Lavoie.
3: Zum ersten Mal seit 10 Jahren wurde der höchste Titel im europäischen Vereinsfußball von der Strafstoßmarke entschieden. Der deutsche Nationalspieler Kai Havertz hatte den englischen Meister früh in Führung gebracht. Paris hatte allerdings mehr vom Spiel. Ein Elfmeter von Dembélé führte zum Ausgleich. Im Elfmeterschießen verfehlten 2 Arsenal-Schützen das Tor. Torhüter Raya parierte lediglich einen der PSG-Schüsse. Paris ist damit das erste Team nach Real Madrid, das den Champions-League-Titel verteidigen konnte.
1: Das Wetter in Deutschland. Nachts vor allem im Westen Schauer und teils kräftige Gewitter. Sonst überwiegend trocken bei Tiefstwerten von 18 bis 7 Grad. Am Tage dann im Norden meist trocken, von Westen her Schauer und teils unwetterartige Gewitter. Bei Höchstwerten zwischen 19 Grad an der Nordsee bis maximal 30 Grad im Breisgau. Die Zeit, es ist gleich 0:03 Uhr.
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5: Am Mikrofon begrüßt Sie ganz herzlich Carsten Fabian. Im ersten Teil dieser Sendung haben wir für Sie Aufnahmen aus den Archiven des Saarländischen Rundfunks. Wir beginnen mit der Fantasia para un gentilhombre von Joaquín Rodrigo. José María Gallardo del Rey spielt die Gitarre, Karl Marc Chichon dirigiert die Deutsche Radiophilharmonie Saarbrücken.

Aufnahmen mit der Deutschen Radiophilharmonie Saarbrücken-Kaiserslautern unter Leitung von Karel Marc Chichon. Nach der Fantasia para un gentil hombre von Joaquín Rodrigo mit José María Gallardo del Rey als Solisten, nun Ballettmusik aus dem Dreispitz von Manuel de Falla.

El Sombrero de Tres Picos von Manuel de Falla. In einem Live-Mitschnitt von 2011 aus der Kongresshalle Saarbrücken mit der Deutschen Radiophilharmonie Saarbrücken-Kaiserslautern unter Leitung von Karel Marc Chichon. Als nächstes hören wir das Klavierkonzert in G-Dur von Maurice Ravel. Die Deutsche Radiophilharmonie Saarbrücken-Kaiserslautern spielt in dieser Aufnahme unter Leitung von Pablo González. Der Solist ist Florian Uhlich.

Florian Uhlich war der Solist im Klavierkonzert G-Dur von Maurice Ravel. Die Deutsche Radiophilharmonie Saarbrücken-Kaiserslautern spielte unter Leitung von Pablo González. Zum Gedenken an die Opfer von Faschismus und Krieg hat Dmitri Schostakowitsch sein Streichquartett Nummer 8 in C-Moll geschrieben. Hier ist eine Einspielung mit dem Rasumowski-Quartett.

Das Streichquartett Nummer 8, C-Moll von Dmitri Schostakowitsch. Interpretiert vom Rasumowski-Quartett. Dora Bratschkova und Evgenia Grandjean Violine, Gerhard Müller Viola sowie Alina Kudelewitz Violoncello. Zum Schluss dieser Stunde noch einmal die Deutsche Radiophilharmonie Saarbrücken-Kaiserslautern. Jacques Mercier dirigiert die Sinfonietta Opus 80 von Louis-Théodore Gouvy.

Unter Leitung von Jacques Mercier spielte die Deutsche Radiophilharmonie Saarbrücken-Kaiserslautern die Sinfonietta D-Dur Opus 80 von Louis-Théodore Gouvy. Mit der Canzonetta von Frank Bridge wird es gleich 2 Uhr. Nach den Nachrichten geht's weiter hier im ARD-Nachtkonzert.

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1: Um 2 Uhr mit Olaf Knapp. Die FDP hat Wolfgang Kubicki zu ihrem neuen Vorsitzenden gewählt. Überraschend hatte er auf dem Parteitag in Berlin aber eine Gegenkandidatin. Aus Berlin Clemens Schulze.
2: Unangekündigt warf die Europa- und Verteidigungspolitikerin Marie-Agnes Strack-Zimmermann ihren Hut in den Ring. Doch am Ende reichte es nicht. Strack-Zimmermann erhielt nur etwas mehr als 39% der Stimmen. Sie hatte ihre Kandidatur zuvor damit begründet, dass es in der Partei Enttäuschung über mangelnden Wettbewerb gebe. Außerdem kritisierte sie scharf die, so wörtlich, unsägliche Brandmauer. Debatte und meinte damit, dass auch Kubicki die Abgrenzung zur AfD zumindest indirekt in Frage gestellt hatte. Kubicki grenzte sich aber klar von der AfD ab. Mit ihm werde es keine Zusammenarbeit mit der Partei geben, sagte er nach seiner Wahl.
1: Viele Gemeinden in Deutschland haben keine öffentlich zugängliche Ladestation für Elektroautos. Das geht aus der Antwort der Bundesregierung auf eine Anfrage der Linksfraktion hervor. Aus der Nachrichtenredaktion Thorsten Lange.
3: Über die Anfrage berichtet das Redaktionsnetzwerk Deutschland. Danach sind rund 4.500 von mehr als 10.000 Gemeinden ohne Ladeinfrastruktur. Das sind 42%. Stichtag für die Zählung war der 25. Mai. Während beispielsweise Bremen, Hamburg und Nordrhein-Westfalen relativ gut ausgestattet sind, weisen Gemeinden in Rheinland-Pfalz, Thüringen und Mecklenburg-Vorpommern nur wenige Ladesäulen auf. Der linken Bundestagsabgeordnete Bartsch kritisierte, während die Anschaffung von Elektroautos subventioniert werde, hinke die öffentliche Ladeinfrastruktur hinterher.
1: Der Chef der Weltgesundheitsorganisation Tedros hat das Ebola-Gebiet im Osten des Kongo besucht. Dort sicherte Tedros den Betroffenen die Hilfe der internationalen Gemeinschaft zu. In der Hauptstadt der am schwersten von Ebola betroffenen Provinz Ituri sagte der WHO-Chef, man werde die Krise gemeinsam durchstehen. Laut afrikanischer Gesundheitsbehörde CDC gibt es inzwischen mehr als 1.000 Ebola-Verdachtsfälle. 246 Menschen sind demnach bislang an der schweren Virusinfektion gestorben. Paris Saint-Germain hat das Finale der Fußball-Champions League gewonnen. Der Titelverteidiger aus Frankreich siegte gegen Englands Meister FC Arsenal aus London im Elfmeterschießen mit 4:3. Am Ende der regulären Spielzeit und der Verlängerung stand es 1:1. Kai Havertz hatte Arsenal in Führung geschossen, Dembélé gelang per Foul-Elfmeter der Ausgleich. Das Wetter in Deutschland, nachts vor allem im Westen, Schauer und teils kräftige Gewitter, sonst überwiegend trocken bei Tiefstwerten von 18 bis 7 Grad. Am Tage im Norden meist trocken, von Westen Schauer und teils unwetterartige Gewitter, Höchstwerte zwischen 19 Grad an der Nordsee bis 30 Grad im Breisgau. Es ist 2:03 Uhr.
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4: Mit einem Concerto Grosso von Pietro Antonio Locatelli wollen wir diese Stunde eröffnen. Eine Aufnahme mit dem Concerto Köln.